0: klingt für uns Menschen offenbar am angenehmsten. Die Amsel. Forscher aus Tübingen haben mehr als 100 europäische Vogelarten gegeneinander antreten lassen. Wie bei einem Gesangswettbewerb. Eine Jury hat sich die verschiedenen Vogelstimmen angehört und bewertet, welche besonders angenehm klingt. Daraus ist eine richtige Vogelchartliste entstanden. Ganz oben landet die Amsel und ganz unten die Schleiereule. Die klingt so. Diese Polizisten in Spanien haben plötzlich einen ziemlich ungewöhnlichen Rettungseinsatz. Ein Reh ist in einen Wasserkanal geraten und die steile Wand allein nicht mehr hochgekommen. Vom Ufer aus haben die Helfer wenig machen können. Also hieß es, Uniform aus und ab ins Wasser. Ganz einfach hat es ihnen das verängstigte Tier allerdings nicht gemacht und ist erstmal davongeschwommen. Am Ende haben die Polizisten das Reh aber sicher aus dem Kanal geholt. Und wenig später ist es wieder auf seinen eigenen vier Hufen davongelaufen. Ein Vogelhaus mit Livestream, ein Fernglas, das Vögel erkennt, eine Spülmaschine, die weiß, wie dreckig dein Teller ist und ein Rasenmäher mit Armen. So verrückte Sachen werden noch bis Dienstag bei der Internationalen Funkausstellung, also der IFA, in Berlin gezeigt. Die IFA ist eine der größten Technikmessen der Welt und hier werden gerade jede Menge neue Erfindungen gezeigt. Zum Beispiel ein Vogelhaus mit Kamera, bei dem ihr beobachten könnt, wer gerade zum Futtern vorbeikommt. Oder ein Fernglas, das sogar selbst erkennt, welchen Vogel ihr gerade seht. Afrika ist riesig, auf vielen Weltkarten sieht der Kontinent aber deutlich kleiner aus, als er tatsächlich ist. Das soll sich ändern. Die Vereinten Nationen haben jetzt dafür gestimmt, künftig Weltkarten zu unterstützen, auf denen die Größenverhältnisse realistischer dargestellt werden. Denn auf der Weltkarte, die wir bisher meistens kennen, wirkt Grönland zum Beispiel fast genauso groß wie Afrika. In Wirklichkeit ist Afrika etwa 14 Mal größer. Das liegt daran, wie die runde Erde auf einer flachen Karte dargestellt wird. Dabei werden die Größen von Ländern und Kontinenten verzerrt. Kurz vor Sonnenaufgang gibt es ein kleines Treffen am Himmel. Mond und Mars stehen von uns aus gesehen besonders dicht nebeneinander. Unsere schmale Mondsichel zieht gerade auf ihrer Bahn am roten Planeten vorbei. Und noch ein Planet gesellt sich dazu. Weiter unten leuchtet der besonders helle Jupiter. Wer sowieso früh auf den Beinen ist, kann das Treffen bei klarem Himmel Richtung Osten sogar mit bloßem Auge sehen. Ein Teleskop braucht ihr dafür nicht. Soweit die Meldungen und die Radio Teddy Nachrichten zum Nachhören jederzeit in der Radio Teddy App. Radio Teddy
1: Wetter. Überall trocken, in der Nordhälfte noch ein paar Wolken, die sind aber harmlos. Temperaturen liegen bei 8 bis 12 Grad in den nächsten Stunden. Und der Sonntag, der wird dann wirklich überall schön spätsommerlich. Im Norden mit noch ein paar harmlosen Wölkchen. Je weiter es Richtung Süden geht, umso mehr Sonne gibt's. Temperaturen liegen zwischen 19 und 26 Grad.
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1: Und die haben immer tolle Tipps und Hinweise für ein harmonisches Familienleben. Mit Psychologin Henriette Grünert habe ich über das Thema Geschwisterstreit gesprochen. Sie hat den wichtigsten Tipp für uns Eltern, wenn es im Kinderzimmer mal wieder so richtig kracht.
2: Der wichtigste Tipp ist, erstmal ruhig zu bleiben und die Erwartungen an die Geschwisterbeziehung auch ein bisschen runterzuschrauben. Freunde im Kindergarten kann man sich aussuchen, Freunde in der Schule kann man sagen, nö, auf den habe ich nicht so Lust, auf den habe ich mehr Lust, ist mir sympathischer hier. Ein Geschwisterkind hat man sich nicht ausgesucht. Das ist dann da und da muss man mit dem irgendwie klarkommen. Und dann gibt es ja auch noch einen Altersunterschied. Insofern da als Eltern einen Moment runterzufahren und sich mal vorzustellen, wie das für das Kind, vor allem für das Kind, was schon in der Familie war, wie schwierig das auch sein muss, dass da plötzlich jemand ist, der Spielzeug anfasst, der in den eigenen Raum geht, der Aufmerksamkeit von den Eltern beansprucht, weil das ist der häufigste Punkt. Und dann dreht häufig das Kind, was schon da war, als erstes nochmal ein bisschen auf. Da entspannt mit umgehen und dann nicht schimpfen und nicht zu sagen, ihr müsst euch aber verstehen, ist, glaube ich, ganz, ganz wichtig.
1: Um mal bei deinem konkreten Beispiel zu bleiben, wenn jetzt das große Kind dem Kleinen verweigert, Spielzeug anzufassen, was dem großen Kind gehört, akzeptieren wir das oder versuchen wir darauf einzuwirken und zu sagen, ach nee, du guck doch mal und lass doch mal dein kleines Geschwisterkind mitspielen. Was sagst du?
2: Ich finde es wichtig, dass wenn das Kind sagt, ich möchte das nicht, dass das auch respektiert wird. Vielleicht kann man überlegen, eine Kiste zu machen, die für beide da ist.
1: Danke an Psychologin Henriette Grünert. 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
1: Mit Nils, hallo. Tobias fragt, ob die Schulkinder früher wirklich mit Federn geschrieben haben. Ja, früher haben die Menschen wirklich mit einer Vogelfeder geschrieben. Und auch der Füller ist ja heute das Kurzwort für Füllfederhalter. Bevor es die Füller gab, haben die Menschen einfach eine Feder genommen, sie unten angespitzt, diese Spitze dann in ein Tintenfass gesteckt und dann damit geschrieben. Wirklich lange gereicht hat die Tinte aber nicht. Damit konnte man nur ein paar Buchstaben schreiben. Danach war die Feder sozusagen leer und man musste sie wieder neu ins Tintenfass stecken. In den Füllfederhaltern heute ist das zum Glück anders. Hier ist das Tintenfass schon mit drin, nämlich in Form der Patrone. Ist natürlich viel praktischer, weil wir beim Schreiben nicht immer wieder absetzen müssen.
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0: Hallöchen, Sandra hier vom Radio Teddy Vormittag. Und so diese kleinen Special Effects, die jede Familie hat, damit sind wir nicht allein. Darüber sprechen wir jeden Tag.
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0: Und ich kann mich nicht erinnern, dass wir das schon mal hatten auf unseren Radio Teddy Social Media Kanälen. Konntet ihr abstimmen zu meiner heutigen Radio Teddy Familienfrage des Tages, nämlich ob das bei euch zu Hause auch so ist, dass eure Kinder nur zwei Lebensmittel und gar nichts anderes essen wollen. Unentschieden geht das Abstimmungsergebnis aus. 50% von euch erkennen das tatsächlich, dass eure Kinder nur beschränkt Lebensmittel zu sich nehmen wollen, weil ihnen einfach nichts anderes schmeckt. Radio Teddy Familienexpertin Henriette Grünert. Was können wir denn machen, wenn unsere Kinder wirklich einfach nur ein ganz bestimmtes und beschränktes Repertoire an Essen zu sich nehmen wollen?
2: Dann ist das für eine Zeit so. Also ich glaube, es hat alles seine Zeit. Bei unserer Tochter ist es so, ne? Also der Speiseplan ist sehr eingeschränkt. Es gibt so ein paar Dinge, die gehen aber auch nur trocken. Und der Rest geht eben nicht. Und auch dieses Thema Modell, also wir essen sehr gesund, es gibt viel Salat, es gibt viel Gemüse. Das muss auch immer kilometerweit weg auf dem Tisch. Also das darf auch nicht zu nah dran stehen. Jetzt gibt es mehrere Möglichkeiten. Ich kann jetzt anfangen mit Druck und Zwang. Das wird nicht funktionieren. Ich will, dass ihr Essen genießt. Ich will, dass ihr Essen Spaß macht. Und wir merken, dass Stück für Stück Dinge dazukommen. Ja, es ist ein Prozess und ich glaube, es hilft nur loslassen und es eben so sein lassen.
0: Vielen Dank an Radio Teddy Familienexpertin Henriette Grünert.
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4: Mit Patricia Woschny. Hallo zusammen. Und das sind die wichtigsten Meldungen des Tages. Dieser Vogel hier

0: Ein Reh ist in einen Wasserkanal geraten und die steile Wand allein nicht mehr hochgekommen. Vom Ufer aus haben die Helfer wenig machen können. Also hieß es, Uniform aus und ab ins Wasser. Ganz einfach hat es ihnen das verängstigte Tier allerdings nicht gemacht und ist erstmal davongeschwommen. Am Ende haben die Polizisten das Reh aber sicher aus dem Kanal geholt. Und wenig später ist es wieder auf seinen eigenen vier Hufen davongelaufen. Ein Vogelhaus mit Livestream, ein Fernglas, das Vögel erkennt, eine Spülmaschine, die weiß, wie dreckig dein Teller ist und ein Rasenmäher mit Armen. So verrückte Sachen werden noch bis Dienstag bei der Internationalen Funkausstellung, also der IFA, in Berlin gezeigt. Die IFA ist eine der größten Technikmessen der Welt und hier werden gerade jede Menge neue Erfindungen gezeigt. Zum Beispiel ein Vogelhaus mit Kamera, bei dem ihr beobachten könnt, wer gerade zum Futtern vorbeikommt. Oder ein Fernglas, das sogar selbst erkennt, welchen Vogel ihr gerade seht. Afrika ist riesig. Auf vielen Weltkarten sieht der Kontinent aber deutlich kleiner aus, als er tatsächlich ist. Das soll sich ändern. Die Vereinten Nationen haben jetzt dafür gestimmt, künftig Weltkarten zu unterstützen, auf denen die Größenverhältnisse realistischer dargestellt werden. Denn auf der Weltkarte, die wir bisher meistens kennen, wirkt Grönland zum Beispiel fast genauso groß wie Afrika. In Wirklichkeit ist Afrika etwa 14 Mal größer. Das liegt daran, wie die runde Erde auf einer flachen Karte dargestellt wird. Dabei werden die Größen von Ländern und Kontinenten verzerrt. Kurz vor Sonnenaufgang gibt es ein kleines Treffen am Himmel. Mond und Mars stehen von uns aus gesehen besonders dicht nebeneinander. Unsere schmale Mondsichel zieht gerade auf ihrer Bahn am roten Planeten vorbei. Und noch ein Planet gesellt sich dazu. Weiter unten leuchtet der besonders helle Jupiter. Wer sowieso früh auf den Beinen ist, kann das Treffen bei klarem Himmel Richtung Osten sogar mit bloßem Auge sehen. Ein Teleskop braucht ihr dafür nicht. Soweit die Meldungen und die Radio Teddy Nachrichten zum Nachhören jederzeit in der Radio Teddy App. Radio Teddy
1: Wetter. Überall trocken, in der Nordhälfte noch ein paar Wolken, die sind aber harmlos. Temperaturen liegen bei 8 bis 12 Grad in den nächsten Stunden. Und der Sonntag, der wird dann wirklich überall schön spätsommerlich. Im Norden mit noch ein paar harmlosen Wölkchen. Je weiter es Richtung Süden geht, umso mehr Sonne gibt's. Temperaturen liegen zwischen 19 und 26 Grad.
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1: Sehr volle Teller am Mittags- oder Abendbrotstisch. Und damit meine ich nicht vor dem Essen, sondern nach dem Essen, weil unsere Kinder sich von Anfang an viel zu viel auf den Teller geladen haben und nachher ganz viel übrig ist. Und wer muss es dann meistens essen? Klar, Mama und Papa. Oder es wird halt einfach nochmal in den Kühlschrank gestellt für den nächsten Tag. Ihr habt abgestimmt auf unseren Radio Teddy Social Media Kanälen und knapp 70% von euch kennen das auch, dass die Kinder den Teller erstmal komplett vollpacken und es dann am Ende alles gar nicht aufessen können. Radio Teddy Familienexpertin Henriette Grünert, woran liegt denn das, dass unsere Kinder erstmal alles auf den Teller schaufeln und dann aber ziemlich schnell merken, nee, ich habe keinen Hunger mehr?
2: Das ist wahrscheinlich so ein bisschen was wie so ein Futterneid, ne? Ich muss erstmal sichern, ist glaube ich auch was, was von Ursprüngen übrig ist, ne? Wir müssen erstmal das, wenn da was ist, müssen wir uns auch nehmen, damit es erstmal irgendwie das Überleben gesichert ist. Das ist glaube ich daher übrig. Und dann ist es halt so, dass die Kinder langsam ein Gefühl dafür entwickeln müssen, dürfen, können, sollen, wie viel sie denn schaffen und wie viel vielleicht auch angemessen ist, sich auf den Teller zu machen. Ich erinnere aber auch gerne an All-Inclusive-Urlaube in irgendwelchen Hotels auf irgendwelchen spanischen Inseln, wo dann sich auch die Teller vollgehauen werden bis zum bitteren Ende und es wird nicht aufgegessen. Ne? Also das ist wirklich wie so ein Haben-Wollen und dann merken wir natürlich auf dem Weg, dass wir es gar nicht schaffen.
1: Vielen Dank an Radio Teddy Familienexpertin Henriette Grünert.
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1: Mit Nils, hallo. Und wir haben eine Frage hier von Paul und Felix.
2: Warum heißt die Achterbahn Achterbahn?
3: Nicht Viererbahn oder Zweierbahn?
1: Ja, die Achterbahn ist keine Vierer- oder Zweierbahn, weil der Name aus der Bezeichnung Figur 8-Bahn entstanden ist. Und Figur 8 kommt daher, weil die Bahn von der Seite betrachtet mit ihren vielen Loopings ja oft wie eine 8 aussieht, die auf der Seite liegt. So eine 8 auf der Seite ist ja auch das Zeichen für unendlich. Man hätte sie eigentlich auch Unendlichbahn nennen können, aber es ist eben die Achterbahn. Manchmal werden Achterbahnen auch Berg- und Talbahnen genannt. Das leitet sich von den Bergen und Tälern des Streckenverlaufs ab. Denn nicht jeder hat ja Loopings, bei denen es kopfüber in eine Schleife geht. Oft hört man auch den englischen Namen Rollercoaster. Das kommt von den Begriffen rollend und von to coast, das mit freifahrend übersetzt werden kann. Im Französischen oder Spanischen werden Achterbahnen übersetzt russische Berge genannt. Lustigerweise aber nicht im Russischen. Da sind es die amerikanischen Berge.
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1: Heute geht's um das Thema Trotzphase. Und wir Eltern können da ganz schön drunter leiden, wenn unsere Kinder in dieser Phase stecken. Und gefühlt kommt sie ja in der Pubertät auch nochmal so ein bisschen wieder. Deswegen sollten wir uns gut damit auskennen. Psychologin Henriette Grünert hat die passenden Tipps für uns. Sie ist auch Mama und sie hat eine Strategie, die sie empfehlen kann, wenn es wieder losgeht und unser Kind zum Rumpelstilzchen wird.
2: Also so ein Klassiker ist, wir nehmen irgendwas, wo wir draufhauen können. Zum Beispiel ein Kopfkissen und nehmen irgendwie entweder die Faust oder ins Kissen schreien. Das können auch Erwachsene ganz gut machen. Oder mal kräftig auf den Boden stampfen. Oder mal ganz laut schreien. Das habe ich mit meiner Tochter schon mal gemacht. Und dann war es okay, dann musste sie lachen. Das ist für uns eben auch ein Prozess zu wachsen und uns zu sagen, Gefühle sind erlaubt. Es muss natürlich, je nachdem, wo man gerade ist, ein bestimmter Rahmen gehalten werden. Aber da ist man ja auch als Eltern da. Also wenn es zum Beispiel beim Arzt passiert, würde ich mit dem Kind kurz rausgehen oder im Supermarkt. Vielleicht irgendwie zu sagen, gut, vielleicht lasse ich den Wagen dann kurz hier stehen. Wir gehen einmal kurz vor die Tür.
1: Aber da machen wir dann nicht Ramazamba und schreien das Kind an, weil es wütend ist, sondern ich sage, ich verstehe, dass du wütend bist.
2: Genau.
1: Die Schokolade gibt es jetzt aber trotzdem nicht. Aber komm, wir gehen jetzt ins Auto, da haust du einmal ordentlich aufs Polster.
2: Ja, genau, das darf sein.
1: Psychologin Henriette Grünert zum Thema Autonomie bzw. Trotzphase unserer Kinder. Noch mehr Elterntipps und Experteninterviews jeden Tag von 10 bis 14 Uhr hier bei Radio Teddy und auf Radio Teddy Plus.

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5: Mit Patricia Woschny. Hallo zusammen. Und das sind die wichtigsten Meldungen des Tages. Dieser Vogel hier klingt für uns Menschen offenbar am angenehmsten. Die Amsel. Forscher aus Tübingen haben mehr als 100 europäische Vogelarten gegeneinander antreten lassen. Wie bei einem Gesangswettbewerb. Eine Jury hat sich die verschiedenen Vogelstimmen angehört und bewertet, welche besonders angenehm klingt. Daraus ist eine richtige Vogelchartliste entstanden. Ganz oben landet die Amsel und ganz unten die Schleiereule. Die klingt so. Diese Polizisten in Spanien haben plötzlich einen ziemlich ungewöhnlichen Rettungseinsatz.

0: Diese Polizisten in Spanien haben plötzlich einen ziemlich ungewöhnlichen Rettungseinsatz. Ein Reh ist in einen Wasserkanal geraten und die steile Wand allein nicht mehr hochgekommen. Vom Ufer aus haben die Helfer wenig machen können. Also hieß es, Uniform aus und ab ins Wasser. Ganz einfach hat es ihnen das verängstigte Tier allerdings nicht gemacht und ist erstmal davongeschwommen. Am Ende haben die Polizisten das Reh aber sicher aus dem Kanal geholt. Und wenig später ist es wieder auf seinen eigenen vier Hufen davongelaufen. Ein Vogelhaus mit Livestream, ein Fernglas, das Vögel erkennt, eine Spülmaschine, die weiß, wie dreckig dein Teller ist und ein Rasenmäher mit Armen. So verrückte Sachen werden noch bis Dienstag bei der Internationalen Funkausstellung, also der IFA, in Berlin gezeigt. Die IFA ist eine der größten Technikmessen der Welt und hier werden gerade jede Menge neue Erfindungen gezeigt. Zum Beispiel ein Vogelhaus mit Kamera, bei dem ihr beobachten könnt, wer gerade zum Futtern vorbeikommt. Oder ein Fernglas, das sogar selbst erkennt, welchen Vogel ihr gerade seht. Afrika ist riesig. Auf vielen Weltkarten sieht der Kontinent aber deutlich kleiner aus, als er tatsächlich ist. Das soll sich ändern. Die Vereinten Nationen haben jetzt dafür gestimmt, künftig Weltkarten zu unterstützen, auf denen die Größenverhältnisse realistischer dargestellt werden. Denn auf der Weltkarte, die wir bisher meistens kennen, wirkt Grönland zum Beispiel fast genauso groß wie Afrika. In Wirklichkeit ist Afrika etwa 14 Mal größer. Das liegt daran, wie die runde Erde auf einer flachen Karte dargestellt wird. Dabei werden die Größen von Ländern und Kontinenten verzerrt. Kurz vor Sonnenaufgang gibt es ein kleines Treffen am Himmel. Mond und Mars stehen von uns aus gesehen besonders dicht nebeneinander. Unsere schmale Mondsichel zieht gerade auf ihrer Bahn am roten Planeten vorbei. Und noch ein Planet gesellt sich dazu. Weiter unten leuchtet der besonders helle Jupiter. Wer sowieso früh auf den Beinen ist, kann das Treffen bei klarem Himmel Richtung Osten sogar mit bloßem Auge sehen. Ein Teleskop braucht ihr dafür nicht. Soweit die Meldungen und die Radio Teddy Nachrichten zum Nachhören jederzeit in der Radio Teddy App. Radio Teddy
1: Wetter. Überall trocken, in der Nordhälfte noch ein paar Wolken, die sind aber harmlos. Temperaturen liegen bei 8 bis 12 Grad in den nächsten Stunden. Und der Sonntag, der wird dann wirklich überall schön spätsommerlich. Im Norden mit noch ein paar harmlosen Wölkchen. Je weiter es Richtung Süden geht, umso mehr Sonne gibt's. Temperaturen liegen zwischen 19 und 26 Grad.
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1: Gerade wenn das Wetter mal nicht ganz so toll ist, beklagen sich viele Kinder über Langeweile. Wir Eltern wollen dann häufig reagieren, aber eigentlich können wir uns über die Langeweile unserer Kinder freuen. Psychologin Henriette Grünert erklärt warum.
2: Man kann wirklich so aus Expertensicht sagen, dass Langeweile was ganz, ganz Gutes hat. Nämlich ist es ein Zeitpunkt, wo das Gehirn mal nicht denken muss. Und das ist eigentlich ganz, ganz gut, weil dann auch neue Verknüpfungen im Gehirn entstehen, die so nicht entstehen, wenn wir uns sofort wieder auf was anderes fokussieren würden. Es fühlt sich manchmal blöd an, aber es ist wirklich was fürs Gehirn unendlich wichtig ist. Insofern ist es ganz gut, auch diese Langeweilephasen mal ein bisschen zu fördern und dann eben nicht zum Smartphone oder zu irgendetwas zu greifen. Außerdem entsteht durch Langeweile auch Kreativität, denn wenn mir kurz langweilig ist, dann habe ich vielleicht plötzlich wieder eine ganz tolle Idee, die so nicht entstanden wäre, wenn mir nicht kurz langweilig gewesen wäre.
1: Hast du denn noch einen praktischen Tipp, Henriette? Weil oft ist es ja doch so, dass die Kinder dann unbedingt das Handy haben wollen.
2: Wenn wir so das Gefühl haben, Erwachsene wie Kinder, ach, das ist aber wirklich gerade irgendwie schwer aushaltbar mit der Langeweile und am liebsten würde ich einfach mein Telefon in die Hand nehmen oder würde ich meinem Kind das Telefon in die Hand drücken, damit es beschäftigt ist, dann kann man vielleicht gemeinsam mal gucken, ob es irgendeine Alternative gibt. Irgendein Spielzeug, was wir lange nicht bespielt haben. Vielleicht gibt es aber auch die Möglichkeit, irgendwie eine kleine Meditation mal zu machen. Da gibt es ja mittlerweile auch gute Kindermeditationen, wo man nochmal bewusst in dieses Gefühl auch reingeht und eben nicht sofort Smartphone oder Tablet in die Hand nimmt. Ansonsten ist es auch wieder so, wir Eltern müssen mit gutem Vorbild voran. Vielleicht auch mal ein Buch angucken oder andere Dinge vorholen, die wir eben lange nicht gemacht haben.
1: Psychologin Henriette Grüner zum Thema Langeweile bei Kindern.
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1: Mit Nils, hallo. Alexander möchte gern wissen, wie ein Tintenkiller funktioniert. Das hat mit dem Licht zu tun. Licht besteht aus vielen Farben und wirkt nur deshalb weiß, weil alle Farben zusammen gemischt sind. Trifft Licht auf einen Gegenstand, werden nur bestimmte Farben zurückgeworfen. So entsteht der Farbeindruck. Blaue Tinte erscheint blau, weil ihre Farbstoffteilchen flach sind und vor allem blaues Licht reflektieren. Im Tintenkiller steckt ein Bleichmittel, das diese Teilchen verändert. Sie klappen zu kleinen Pyramiden auf. Als Pyramiden werfen sie das Licht wieder mit allen Farbtönen zurück und uns erscheint die Tinte farblos. Ob wir die Tinte sehen oder nicht, liegt also am Aufbau der Tintenfarbteilchen. Die Tinte verschwindet also nicht wirklich, wir können sie nur nicht mehr sehen.
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1: Puh, ja, ich glaube, mit steigendem Alter der Kinder hört dieses Phänomen irgendwann auf. Aber ich glaube, so gerade zwischen, ja, ich würde sagen 2 und 8, da wollen die Kinder einfach erstmal alles anfassen. Nur angucken reicht absolut nicht. Die Kinder wollen alles erstmal anfassen. Darüber habe ich mit euch heute geredet in der Radio Teddy Familienfrage des Tages. Radio Teddy Familienexpertin Henriette Grünert, wie schaffe ich es denn, dass mein Kind vielleicht nicht gleich erstmal alles erst antatscht?
2: Ich glaube, es ist wichtig, klare Regeln zu haben. Ansonsten gibt es diesen schönen Spruch, wir begreifen die Welt. Und begreifen, da ist Greifen mit drin. Das heißt, Kinder begreifen tatsächlich ganz viel übers Hingreifen. Ne? Die müssen das fühlen, die müssen da mal spüren, wie geht das mit der Klingel, wie fühlt sich der Knopf an. Ne? Die stellen noch andere Verbindungen her. Also da auch zu erlauben, zu gucken, wo kann ich das erlauben? Ne? Wo ist das kein Problem, wenn Dinge angefasst werden? Ne? Vielleicht finde ich das nur blöd, weil man irgendwie denkt, wer weiß, wer das alles schon vorher angefasst hat. Oder ne? Da auch wieder loslassen und ansonsten das klar auch besprechen. Ne? Es gibt vielleicht Dinge, die wirklich nicht angefasst werden dürfen, weil es gefährlich ist oder wehtut oder so. Aber ansonsten loslassen und auch anfassen lassen.
1: Na dann, vielen Dank, Radio Teddy Familienexpertin Henriette Grünert.

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4: Schön, dass ihr hier so früh schon mit dabei seid. Und zum Start in den Sonntag lauschen wir uns jetzt gemeinsam ins Abenteuerland mit Hörspielen und Geschichten. Ab 5.20 Uhr werden wir hier weltraumschlau in 15 Minuten zusammen mit dem preisgekrönten Kinderpodcast Abgespaced. Wir machen einen Ausflug ins Weltall und erforschen zusammen mit Weltraumexperten, was Kometen sind. Los geht's ab 5.20 Uhr. Und zum Start in die Stunde habe ich hier eine tierisch tolle Freundschaftsgeschichte für euch dabei. Jendriks bester

0: Schandor.
1: Was bisher geschah?
2: Schandor. Der geheime Schwarm. Von Dorothea Flechsig. Gelesen von Nikolaus Alexander Böll. Ein Unglück kommt selten allein. Jendrik macht Hausaufgaben, obwohl heute Feiertag ist. Tom malt neben ihm am Küchentisch ein Bild und Schandor ist schon wieder unterwegs. Er will mit anderen Fledermäusen sprechen und mehr darüber herausbekommen, warum die kleine Fledermaus gestorben sein könnte. Tom spitzt ungeschickt einen roten Buntstift an. Er bröselt kleine Holzspäne auf den Küchenboden. »Ob sich jetzt Papa und Mama vorm Anwalt streiten?«, fragt er besorgt.
3: »Und wenn schon, kann uns doch egal sein«, murmelt Jendrik.
2: Tom zeigt auf sein Bild. Darauf sind lauter Krickelkrackelstrichmännchen. Er deutet mit dem Zeigefinger auf seine Zeichnung.
4: »Das ist Mama, das bist du, das bin ich und das ist unsere halbe Schwester Pia. Ich habe ihr einen roten Kopf gemalt, weil sie immer so rot im Gesicht ist. Schau, das hier ist Lupo. Er schnüffelt an Pias Ohr.«
2: »Das heißt Halbschwester und nicht halbe Schwester«, verbessert ihn Jendrik. »Merk dir das doch mal.«
4: »Aber sie ist nur halb so groß wie ich«, verteidigt sich Tom.
2: »Quatsch, sie ist viel kleiner, höchstens viertelgroß.«
4: »Genau, sie ist eine Zwergin.«
2: Tom malt ihr eine Zwergenmütze auf den Kopf. Jendrik schaut sich das Bild genauer an. Seiner Meinung nach fehlen noch drei auf dem Bild. Schandor fehlt, die neue Freundin von ihrem Vater, Carmen, und Freyers neuer Freund Dr. Hans Belz, der Kinderpsychologe, fehlt auch. Erst dann wäre das Familienbild komplett. Aber Jendrik sagt nur kurz, »Schön.« Da spitzt Lupo seine Ohren, wedelt heftig mit dem Schwanz und stellt sich winselnd und erwartungsvoll vor die Tür. Jetzt hören auch die beiden Brüder Stimmen im Flur. Lupo bellt vor Freude. Jendriks Mutter und sein Vater kommen. Sie wirken angestrengt. Lupo begrüßt Freier hektisch und springt an ihr hoch.
5: »Euer Papa wollte euch auch mal wiedersehen.« Freier wirft ihre Jacke und ihre Handtasche auf einen Sessel und kocht gleich einen Kaffee.
2: Tom ruft »Papa, Papa« und läuft ihm entgegen. Er hält ihm sofort stolz sein Bild unter die Nase.
4: »Für dich!«
2: Sein Vater nimmt Tom auf den Arm und sagt, »Danke, das ist aber schön.« Tom zeigt auf jedes Strichmännchen und erklärt, wer wer ist.
4: »Da fehlt aber Carmen noch«, bemerkt sein Vater.
2: Tom antwortet kurz,
4: »Für die war kein Platz mehr auf dem Papier.«
3: »Hans fehlt auch«, fügt Jendrik hinzu.
2: »Wer ist Hans?«, fragt sein Papa. Freier verdreht genervt die Augen, räumt die Malstifte zusammen ins Mäppchen und stellt Tassen auf den Tisch.
4: »Mamas Freund«, sagt Tom.
2: Freier fährt Tom über den Mund.
4: »Quatsch doch nicht! Hans und ich, wir sind nur Freunde!«
2: Während sein Vater Lupo streichelt, öffnet Freier den Kühlschrank.
4: »Ich hab noch Windbeutel, die kann ich aufbacken!«
2: Freier wühlt im Gefrierfach, während Jendrik seinem Vater seine Hausaufgaben zeigen soll.
4: »Bäh!« schreit Freier plötzlich und lässt die blaue Plastikdose auf den Boden fallen. »Igitt, was ist das denn?«
2: »Eine tote Fledermaus«, antwortet Jendrik. Lupo schnuppert daran.
4: »Weg, Lupo«,
2: befiehlt Jendrik streng und zieht den Hund am Halsband zur Seite.
4: »Warum ist die in meinem Kühlschrank?«,
2: fragt Freier.
4: »Für wissenschaftliche Untersuchungen«, antwortet Jendrik.
2: Er räumt die Fledermaus und die Blumen schnell wieder zurück ins Gefrierfach.
4: »Womöglich wurde diese Mopsfledermaus böswillig ermordet.«
2: »Was für Untersuchungen willst du denn machen?«, fragt der Jendrik.
4: »Doch nicht ich, der Tierarzt, Dr. Brunner. Ich habe mit ihm telefoniert und er will die Todesursache morgen herausfinden.«
2: »Und wer soll das bezahlen?«
4: »So eine Untersuchung kostet doch«, fragt sein Vater. »Ich bezahle das von meinem Taschengeld.«
2: »So viel hast du vielleicht gar nicht.
4: Aber ihr habt genug, um vor einem Anwalt rumzustreiten.«
2: Jendrik wirft mit Wucht die Rosenstiele in den kleinen Mülleimer unter der Spüle. Er legt die Dose wieder ins Eisfach und will in sein Zimmer gehen. Aber sein Vater hält ihn an der Hand fest.
4: »Bitte bleib. Lass uns in Ruhe reden.«
2: Für einen Moment ist es still. Dann erklärt ihm sein Vater, dass sich Freier und er gut geeinigt haben. »Ich werde euch nun mehr unterstützen.

0: Auch dein Taschengeld werde ich ab sofort aufbessern. Er zieht seinen Geldbeutel aus der Hosentasche und öffnet ihn.
1: Ich brauche kein Geld von dir, sagt Jendrik und wendet sich ab.
0: Wenn dir das so wichtig ist, herauszufinden, woran die Fledermaus gestorben ist, werde ich für dich die Tierarztrechnung bezahlen. Hauptsache, dass wir uns wieder besser verstehen. Freier schüttelt den Kopf.
1: Du machst es dir wieder schön leicht.
0: Was habe ich denn jetzt wieder falsch gemacht? Fragt sein Vater. Jendrik ist das alles zu viel. Warum müssen seine Eltern so oft streiten? Hat er daran Schuld? Jendrik weiß, dass sich seine Mutter immer um ihn sorgt, wenn er von seinem Freund Shando erzählt. Sein Papa glaubt bestimmt auch, er habe sich Shando nur ausgedacht, um einen kleinen Freund zu haben, der immer für ihn da ist. Hätte er lieber gar nichts gesagt.
1: Na komm mal her, sagt sein Vater und zieht ihn an sich heran.
0: Lange nimmt er ihn in den Arm. Jendrik spürt, dass er ihm wirklich etwas bedeutet. Das ist ein schönes Gefühl, aber auch irritierend. Denn gleichzeitig bemerkt er, dass ihm diese Nähe oft fehlt.
2: Und jetzt geht's weiter.
0: Neue Erkenntnisse. Jendrik ist froh, dass heute wieder Schule ist. Er hofft, das bringt ein bisschen Ordnung ins Leben und lenkt von all den schweren Gedanken ab. Nach der Schule will er gleich zum Tierarzt. Da wird er endlich mehr darüber erfahren, warum die kleine Mopsfledermaus gestorben ist. In der Klasse ist ihm jedes Gesicht vertraut. Von jedem Einzelnen kennt er mindestens eine Macke und eine Stärke. Das ist ein beruhigendes Gefühl. Obwohl er manche nicht besonders mag oder wenig mit ihnen zu tun hat. Jendrik ist froh, dass Lilly neben ihm sitzt. Sie ist immer hilfsbereit und lustig. Wenn sie nervös ist, wickelt sie eine Haarsträhne immer wieder um ihren Zeigefinger. Das macht sie auch, wenn sie vertieft nachdenkt. Und Lilly sagt ehrlich ihre Meinung. Das mag er an ihr. Frau Schmidt teilt gerade die korrigierten Aufsätze aus.
3: Schade, Jendrik. Leider nur eine 3-. Viele Fehler. Was ist los? Du kannst das besser. Ich würde gerne mit deiner Mutter reden. Ich gebe dir nachher eine Einladung.
0: Jendrik sieht seinen Aufsatz an. Das sind tatsächlich viele Fehler. Er hat sogar seinen Namen falsch geschrieben. Statt Jendrik Franke hat er Jendrik Franke geschrieben. Er hat das D und das B vertauscht. Es ist total peinlich.
3: Eine 3 ist doch sehr gut, tröstet ihn Friedrich.
0: Friedrich ist der Stärkste in der Klasse. Aber er hat keine Geduld. Wenn etwas nicht so läuft, wie er es sich wünscht, flippt er oft aus und wird laut. Jendrik lauscht, was Frau Schmidt zu ihm sagt.
3: Friedrich, ich habe dir noch eine 5 gegeben. Aber eigentlich ist das alles kaum zu entziffern. Damit du das Klassenziel noch erreichen kannst, musst du viel mehr Rechtschreibung üben. Wir müssen Förderunterricht für dich beantragen. Dazu muss ich mit deiner Mutter reden. Warum kommt sie nie, wenn ich sie einlade?
0: Friedrich wird rot im Gesicht. Er tut Jendrik leid. Früher konnte Jendrik ihn nicht ausstehen. Friedrich war ein Stänkerer. Aber inzwischen hat Jendrik ihn eigentlich gern. Nach dem Deutschunterricht steht Naturwissenschaft auf dem Stundenplan. Der Biologielehrer Herr Pohl erklärt der Klasse, wie aus einer Blüte eine Frucht wird. Die Bestäubung ist wichtig.
4: Wer kann mehr darüber sagen?
0: Jendrik meldet sich heftig.
4: Ja, Jendrik.
0: Warum gibt es immer weniger Insekten? Herr Pohl ist überrascht.
4: Du fragst bestimmt wegen der Schlagzeilen zum Bienensterben. Aber das gehört nicht in den Unterricht eurer Klassenstufe. Also, was wisst ihr über Bestäubung?
0: Herr Pohl dreht sich um, malt eine rosa Blüte an die Tafel und daneben eine fliegende Kugel.
4: Das soll eine Hummel sein, erklärt er. Wer kennt noch andere Insekten?
0: In welche Klasse gehört denn das Bienensterben? Will Jendrik wissen.
4: Das ist Lernstoff für ältere Schüler. Dazu seid ihr noch zu jung,
0: antwortet Herr Pohl. Ein Raunen und Getuschel geht durchs Klassenzimmer. Viele Kinder haben schon vom Bienensterben gehört und wollen mehr wissen.
5: Herr Pohl seufzt.
4: Gut, dann sprechen wir in der nächsten Stunde darüber.
0: Der Schultag geht schneller als gedacht vorüber. Der Rollokasten über Jendrik bleibt leer. Shandor wollte heute nicht mit zur Schule. Er habe etwas wirklich ganz Wichtiges zu tun. Mit diesen Worten hatte er sich verabschiedet, bevor es zur ersten Stunde klingelte.
3: »Wir treffen uns später beim Tierarzt«,
0: hatte er noch gerufen und kurz vor dem Schulgebäude die Kurve gekratzt. Zu Hause steht Jendriks Mutter am Herd. »Warum sind 4 Teller gedeckt?«, wundert sich Jendrik. Er streift die Jacke ab und wirft sie und den Schulranzen auf den Sessel.
3: »Häng das bitte auf«, befiehlt seine Mutter.
0: »Du wirfst dein Zeug auch immer hin«, antwortet Jendrik. Freier sieht ihn streng an. Jendrik gehorcht lieber und hängt seine Jacke brav an die Garderobe.
3: »Weil dein Vater Tom abholt und bestimmt auch Hunger hat, ist der Tisch heute für 4 gedeckt«,
0: antwortet Freier und kippt einen Schluck Sahne auf das Gemüse in der Pfanne.
3: »Was ist das?«
0: »Gesund und lecker.«
3: »Das sieht tatsächlich gut aus.«
0: Jendrik wundert sich. »Jetzt, wo ihr geschieden seid, brauchst du dir doch keine Mühe mehr geben.«
3: »Das mache ich für euch.«
0: Freier pustet auf ihren Probierlöffel. »Und auch wenn wir nicht mehr zusammenleben, kann er trotzdem bei mir ein gutes Essen bekommen.« »Übrigens werden wir ein Leben lang miteinander verbunden sein, weil wir euch beide lieb haben.«
3: »Frau Schmidt will mit dir reden«, sagt Jendrik.
0: »Warum denn?«, will Freier wissen.
3: »Weil ich eine 3- im Aufsatz habe.«
0: »Eine 3- geht doch noch.«
3: »Hab schon einen Schreck bekommen.«
0: Sie rührt weiter in der Pfanne herum.
3: »Oder hast du etwas angestellt?«
0: Jendrik trinkt einen großen Schluck Apfelsaft.
3: »Nee«,
0: er blubbert ins Glas.
3: Lupo bellt und die Klingel läutet. Lupo weiß immer schon, dass jemand kommt, kurz bevor es klingelt.
0: Jendrik öffnet Tom und seinem Vater die Wohnungstür. Tom ist ganz aufgekratzt. Er zählt auf, was er in den Tagen, die sein Vater noch da ist, mit ihm alles machen will. Er will mit ihm in den Zoo, zur Kletterwand, ins Spaßbad, Ketka fahren, ins Kindermuseum, zur Trampolinarena.
3: »Wann fliegt dein Flugzeug nach Norwegen?«,
0: fragt er.
3: »In 9 Tagen.«
0: Tom zählt an seinen Fingern ab. »Das ist eine Woche plus 2 Tage«, erklärt sein Vater. »Aber Carmen kommt übermorgen mit der kleinen Pia nach. Dann ist Trampolin und Ketka nicht so passend.« Jendrik kramt die Plastikdose mit der gefrorenen Fledermaus aus dem Gefrierfach hervor und verstaut sie in einem Stoffbeutel.
3: »Bin froh, wenn die endlich weg ist«, sagt Freier.
0: »Willst du nicht mit uns essen?«
3: Jendrik hat leider keine Zeit. Lust hätte er schon. Schon lange hatten sie kein gemeinsames Mittagessen mehr.
0: Wie schade, dass er gerade jetzt nicht dabei sein kann. Beim Gehen hört er noch, wie seine Mutter erzählt, dass Frau Schmidt mit ihr reden will. Der Vater erkundigt sich, warum, aber Tom plappert einfach dazwischen. Er will in den Zoo.
3: »In den Zoo können wir Lupo nicht mitnehmen«, erwidert seine Mutter.
0: »Doch können wir«, entgegnet Tom.
3: »Ich will Lupo die Wölfe zeigen.«
0: Beim Tierarzt muss Jendrik lange warten. Endlich wird sein Name aufgerufen. Jendrik reicht Dr. Brunner die Fledermausbox. Der Arzt zieht Plastikhandschuhe an, öffnet die Dose und nimmt die noch immer gefrorene Fledermaus mit einer Pinzette heraus. Den Behälter samt Rosenblüten gibt er Jendrik zurück. Er schaut sich die Fledermaus unter einer Vergrößerungslampe genau an und sagt,
2: »Die sieht unterernährt aus. Vielleicht ist sie verhungert.«
0: »Könnte es auch sein, dass sie von einem Tierhasser vergiftet wurde?«, will Jendrik wissen.
2: »Das glaube ich eher nicht«, entgegnet der Tierdoktor. »Aber ich habe einen Freund, einen Wissenschaftler, der das sicher herausbekommen kann. Ich möchte ihm die Fledermaus schicken.«
0: »Was kostet so eine Untersuchung?«, fragt Jendrik.
2: »Vielleicht 200 bis 260 Euro.«
0: »So viel Geld?« Der freundliche alte Tierarzt legt Jendrik seine Hand auf die Schulter.
2: »Du bist ein echter Fledermausfreund, stimmt's?«
0: Jendrik nickt.
2: »Mich interessiert auch, warum die Fledermaus gestorben ist. Ich versuche, mich darum zu kümmern, ohne dass es zu teuer wird.«
0: Wie verabredet, erwartet Chandor Jendrik bereits vor der Tierarztpraxis.
3: »Die Mopsfledermaus hatte wahrscheinlich zu wenig Nahrung«, erzählt Jendrik.
0: »Oder sie wurde vergiftet. Der Tierarzt meldet sich, wenn er mehr weiß.«
3: »Das passt genau zu meinen Recherchen«,
0: raunt Chandor.
3: Ich muss dir gleich etwas zeigen.
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2: Und wenn ich gehe, dann so wie ich gekommen bin, wie ein Komet.
3: Stopp, Spacey. Unser superschlauer Intelligenzroboter verrät schon wieder alles.
2: Seitdem du mit mir über das Thema der heutigen Folge gesprochen hast, hat meine Festplatte einen Sprung. Und wenn ich gehe, dann so wie ich gekommen bin,
3: dann muss ich wohl deine gesamten Daten löschen. Festplatte neu formatieren. Enter.
2: Ich höre ja schon auf. Griffin.
3: Und damit herzlich willkommen zu einer neuen Folge von Abgespaced. Ich freue mich, dass ich auch heute tatkräftige und wissensdurstige Unterstützung dabei habe.
4: Ich bin Veit und ich bin 8 Jahre.
5: Ich bin Mia und ich bin 10 Jahre alt.
6: Ich bin Alexander und ich bin 12 Jahre alt.
7: Ich bin Jonathan und bin 7 Jahre alt.
3: Heute geht es um uralte Gäste aus den Tiefen des Weltalls. Habt ihr denn schon eine Idee, um welche Besucher es sich handeln könnte?
8: Kometen.
3: Genau, es geht um Kometen. Wir werden heute ihren Weg durchs Weltall begleiten und zusammen erforschen, woraus sie bestehen und warum sie so besonders aussehen. Jetzt werde ich aber erstmal Spacey wieder hochfahren.
2: Bereinigung der Festplatte beendet. Spacey ist bereit.
3: Sehr gut. Spacey, zeig uns doch gleich mal ein paar Bilder von Kometen.
2: Das ist einer der bekanntesten Kometen. Der Halleysche Komet, benannt nach seinem Entdecker Edmund Halley. Er war ein englischer Naturwissenschaftler und lebte im 18. Jahrhundert.
5: Der sieht ganz hell aus und am Anfang auch ein bisschen weiß und am Ende so bläulich.
7: Der Komet sieht aus wie ein heller Oval vorne und hinten ein blauer Schweif.
3: Und wie groß ist so ein Komet?
2: Der Halleysche Komet hat einen Radius von 5,5 Kilometern. Das ist normal für einen Kometen. Der Komet Hale-Bopp hat einen Radius von 30 Kilometern und gehört zu den größten Exemplaren. Seine Schweiflänge betrug 2,3 Millionen Kilometer und seine...
3: Spacey, stopp! Du sagtest Schweif. Erklär doch bitte mal, was damit gemeint ist.
2: Ein Komet besteht aus Eis und Staub. In Sonnennähe taut er auf. Das Wasser verdampft und wird vom Sonnenwind in das Weltall getrieben. Das sieht aus wie ein leuchtender Pferdeschweif, aber ohne Haare. Und der Komet verliert noch mehr dabei, nämlich Staub und Steine. Die werden später zu Sternschnuppen.
3: Also sind Kometen und Meteore verwandt?
2: Ja, aber Sternschnuppen verglühen beim Eintritt in die Erdatmosphäre, während Kometen einen riesigen Abstand zur Erde wahren.
3: Hoffentlich. Aber wenn Edmund Halley schon im 18. Jahrhundert gelebt hat, dann kann der diese Aufnahmen aber nicht selber gemacht haben.
6: Die Umlaufreife von Kometen ist meistens an der Erde vorbei und dann geht sie aber noch um alle anderen Planeten, um die Sonne noch und dann erst wieder an der Erde. Also gibt es erst vielleicht nach 200 Jahren wieder ein aktuelles Foto.
2: Ihr habt recht. Erstmals beschrieben wurde der Halleysche Komet schon 200 Jahre vor Christus. Edmund Halley entwickelte die Idee, dass der Komet regelmäßig wiederkehren könnte und sagte voraus, dass er alle 76 Jahre am Nachthimmel zu sehen ist. Er behielt recht und so wurde der Komet nach ihm benannt.
3: Kometen reisen auf einer langgezogenen Ellipse vom äußeren Rand unseres Sonnensystems ins Innere zu unserer Sonne. Dafür brauchen sie viele Jahre.
2: Der Halleysche Komet 76 Jahre, der Komet 35P Herschel-Rigolette 135 Jahre und der grünleuchtende Komet C2022E3ZTF sogar 50.000 Jahre. Sie werden langperiodische Kometen genannt. Die kurzperiodischen Kometen kann man schon nach 3 bis 6 Jahren wieder am Himmel beobachten.
7: Dann ist es ein riesiger Unterschied zu einer Sternschnuppe.
2: Und es gibt noch mehr Unterschiede.
3: Ja, das ist sogar schon untersucht worden. Da gab es eine Mission. Eine Raumsonde ist zu einem Kometen geflogen und hat ihn untersucht.
2: Das war die Rosetta-Mission im Jahr 2004.
3: Spacey, Nimm uns mit auf eine Zeitreise. Wir möchten bei der Rosetta-Mission dabei sein und in der Raumsonde mitreisen.
2: Ich versuche es. Lade Zeitlaserstrahl. Dies kann einige Minuten dauern. Zeitlaserstrahl aktiviert. Mir ist ganz heiß. Frischluftzufuhr erhöhen.
3: Wir öffnen mal besser das Fenster.
2: Zeitreisende bitte jetzt in den Zeitlaserstrahl stellen. Nicht bewegen. Beamvorgang in die Vergangenheit startet. 3, 2, 1, all engines running.
0: Raumsonde Rosetta, 2. März 2004.
3: Spacey, du hast es wirklich geschafft, uns in der Zeit zurück in die Raumsonde Rosetta zu beamen.
4: Zum Glück sind wir alle nochmal auf Klo gegangen in der Sternwarte.
2: Herzlich willkommen an Bord der Rosetta. Diese Weltraummission wird der erste Versuch sein, einen Kometen zu umkreisen und darauf zu landen.
6: Ganz schön eng hier, wie in einem Fahrstuhl. Was steht da eigentlich in der Ecke? Sieht aus wie eine Waschmaschine mit Solarpanelen.
3: Das ist keine Waschmaschine, auch wenn die quadratische Größe ungefähr hinkommt. Das ist der Lander Philae.
2: Philae wird auf dem Kometen aufsetzen und Proben von der Kometenoberfläche nehmen, um wichtige Erkenntnisse über die Entstehung unseres Sonnensystems zu sammeln.
3: Ich bin so gespannt.
2: Besatzung, bitte anschnallen. Auf geht's zum Kometen Churyumov-Gerasimenko.
7: Chur was?
2: Nennen wir ihn einfach Churi. Alle Systeme startklar.
8: Komet Churi, wir kommen!
7: Wann sind wir da?
4: Mir ist langweilig.
7: Manu, hier gibt's nicht mal Fenster.
3: Unsere Fenster sind die Kameras. Wenn wir Churi erreicht haben, werden sie tolle Bilder liefern.
7: Aber wann sind wir denn bei Churi?
2: In circa 10 Jahren.
7: Was?
3: Spacey, du musst die Zeitreise-App nochmal aktivieren. Das dauert viel zu lange.
2: Einen Augenblick bitte. Ich starte die Zeitreise-App. Zeitreise-App ist bereit.
0: Raumsonde Rosetta, August 2014.
3: Es hat geklappt. Wir sind auf der Umlaufbahn von Komet Churi. Die Kameras gehen in Betrieb.
6: Wow, der Komet sieht ja aus wie eine riesige, zerklüftete Ente aus schmutzigen Eisklumpen. Wie alt ist Churi?
2: Er stammt vermutlich aus der Zeit, als unser Sonnensystem entstanden ist. Das war vor circa 4,5 Milliarden Jahren.
3: Also ein uralter Weltraumreisender. Er wird bestimmt viel zu erzählen haben.
2: Das werden wir jetzt untersuchen. Der Philae-Lander ist bereit, auf Churi zu landen. Es wird das erste Mal sein, dass ein Raumfahrzeug auf einem Kometen aufsetzt.
7: Menno Veit, jetzt nimm doch mal den Kopf beiseite. Ich kann den Bildschirm gar nicht sehen.
2: Bereit zum Ausklinken von Lander Philae. Abstieg auf die Oberfläche beginnt.
3: Philae kommt immer näher an die Oberfläche.
7: Jetzt ist er unten. Aber Mist, er fällt um. Spacey, war das so geplant?
2: Nein, Philaes Harpunen haben nicht geankert. Eigentlich sollte sie im Sonnenlicht landen.
3: Die Solarpaneele bekommen jetzt nicht genug Licht. Kann Philae trotzdem Daten liefern, Spacey?
2: Ohne genug Sonnenlicht wird Philae nicht lange durchhalten.
7: War es wirklich die ganze Landung umsonst?
2: Nein, Philae hat trotz Bruchlandung die Probenentnahme gestartet. Daten kommen rein. Unglaublich. Organische Moleküle im Eis von Churi. Das sind Bausteine des Lebens.
7: Das heißt, Kometen sind riesige, schmutzige Eisklumpen und transportieren die Bausteine des Lebens durchs All?
2: Genau so ist es.
3: Was für eine bahnbrechende Entdeckung.
4: Meine Mutter ruft an. Hallo, Mama?
9: Veit, ich kann dich ganz schlecht verstehen. Wo seid ihr? Wir warten schon 20 Minuten lang an der Atemholz-Sternwarte, um euch abzuholen.
4: Wir sind doch im All, Mama. In der Raumsonde Rosetta.
9: Was? Mit der blonden Rosetta? Ist Christine nicht bei euch?
4: Doch, wir sind gleich wieder da.
9: Gleich da. Das ist super, mein Herz. Ich kann dich ganz, ganz schlecht hören. Ich leg jetzt auf, ja? Tschüss.
3: Spacey, jetzt musst du uns bitte schnell zurück in die Zukunft beamen. Die Kinder sind abgeholt. Ein Glück. Wir sind zurück von unserer Zeitreise zur Rosetta-Mission, die zwischen 2004 und 2014 das Ziel hatte, Proben vom Kometen Schuri zu entnehmen. Über unsere Erlebnisse und noch mehr Kometenwissen sprechen wir jetzt mit Dr. Anna Jeratsch von der Stiftung Planetarium Berlin. Erklär uns doch mal ganz genau, woraus bestehen Kometen und was war eigentlich das Besondere an der Rosetta-Mission?
10: Kometen kommen aus dem äußersten Sonnensystem. Dort ist es so kalt, dass Wasser sofort zu Eis gefriert. Und die Kometen, die bestehen hauptsächlich aus diesem Eis, aber auch aus Staub und so ganz lockerem Gestein. Und deshalb spricht man in der Astronomie auch von schmutzigen Schneebällen. Ja, und das Besondere an der Rosetta-Mission war, dass man zum ersten Mal geschafft hat, eine Raumsonde auf einem Kometen zu landen. Tatsächlich hat das in Wirklichkeit viel länger gedauert. Den Lander Philae, den hat man ungefähr um 8:30 morgens losgeschickt von der Rosetta-Sonde. Und dann hat es bis ungefähr 3:30 am Nachmittag gedauert, bis er überhaupt da gelandet ist. Und dann ist er nochmal abgeprallt und ist 2 Stunden später dann erst zur Ruhe gekommen auf dem Kometen.
6: Kometen kommen ja von ganz weit weg. Woher kommen sie genau?
10: Also die Kometen, die kommen in unserem Sonnensystem in 2 Regionen vor. Einmal ist das der sogenannte Kuipergürtel. Das ist ein Bereich hinter dem Neptun. Und dann gibt es noch eine Region, die ist noch viel weiter weg. Das ist die Oortsche Wolke. Die ist in den äußersten Randbezirken unseres Sonnensystems. Und da vermuten wir, dass da viele Milliarden von Kometen sind. Und manchmal stoßen diese Kometen aneinander und werden dann abgelenkt. Und so kommen die dann zu uns ins Sonnensystem.
5: Könnte es sein, dass Kometen auf die Erde gestürzt sind und so die Grundlage für das Leben auf der Erde gebracht haben?
10: Ja, also ursprünglich war die Erde tatsächlich trocken und unfruchtbar. Und wir wissen aber natürlich heute, es hat sich hier Leben entwickelt. Und wie das genau passiert ist, das wissen wir noch nicht so ganz genau. Aber es gibt einige Forscherinnen und Forscher, die vermuten, dass in der Frühzeit der Erdgeschichte ganz viele Kometen auf die Erde gekommen sind und dass die zum Beispiel vielleicht Wasser oder auch organische Moleküle, also die Bausteine des Lebens von Kometen, auf die Erde gebracht wurden.
7: Wie sieht die Umlaufbahn eines Kometen eigentlich genau aus? Und warum fallen sie nicht einfach in die Sonne rein?
10: Also die Umlaufbahn von Kometen, die sind so ähnlich wie bei den Planeten. Die bewegen sich ja auch um die Sonne rum auf sogenannten Ellipsen. Das ist die Form, die so aussieht wie ein Ei. Und bei den Kometen, da sind die Ellipsen viel langgezogener. Deshalb brauchen die viele tausend Jahre teilweise, bis sie ihren Umlauf um die Sonne geschafft haben. Aber warum fallen sie nicht auf die Sonne? Das liegt daran, dass die Kometen nicht nur von der Sonne angezogen werden, sondern sie haben auch noch eine Eigengeschwindigkeit. Und diese Geschwindigkeit, die ist genau groß genug, dass sie tatsächlich nicht in die Sonne reinstürzen.
7: Warum haben eigentlich Kometen einen so schönen Schweif?
10: Die Kometen ziehen ja ganz weit entfernt von der Sonne ihre Bahn, da wo sie quasi gefroren sind. Aber wenn sie dann zum Beispiel miteinander zusammenstoßen und ins Sonnensystem kommen, dann kommen sie der Sonne nah. Dann fängt das gefrorene Eis auf ihrer Oberfläche an aufzutauen. Und das bedeutet, dass es verdampft. So entsteht eine Hülle um den Kometen. Und dann schickt die Sonne auch noch was anderes. Das nennen wir Sonnenwind. Das sind so kleine Teilchen, die von der Sonne weggeschleudert werden sozusagen. Und die treffen dann auch auf den Kometenschweif. Und dadurch wird noch mehr Staub vom Kometen selber, vom Kometen weg gespült, könnte man sagen, und dann bildet sich eine große Wolke. Und wenn die dann von Sonnenlicht beschienen wird, dann können wir diese Wolke als Schweif sehen.
7: Wird ein Komet zwar immer kleiner, wenn er nah an unsere Sonne kommt?
10: Ja, das ist genau richtig. Kometen kehren ja oft auch wieder. Das heißt, bei jedem neuen Umlauf verlieren sie immer ein bisschen mehr von ihrer Substanz.
5: Wie lange dauert es eigentlich, bis der Komet sich aufgelöst hat?
10: Das kommt ein bisschen drauf an, wie groß er ist. Also es dauert so ungefähr zwischen 50.000 und 500.000 Jahren, bis Kometen ihre ganzen flüchtigen Bestandteile verloren haben und entweder dann ganz aufgelöst sind oder nur ein ganz kleiner Kern übrig bleibt.
6: Was kann die Weltraumforschung von Kometen lernen?
10: Kometen stammen aus einer Zeit, als zum Beispiel unsere Planeten überhaupt erst entstanden sind. Das bedeutet, wenn wir Kometen untersuchen, dann lernen wir etwas darüber, wie unser Sonnensystem genau entstanden ist. Und vielleicht können wir sogar auch was darüber lernen, wie auf unserer Erde das Leben entstanden ist.
6: Sind neue Expeditionen zu Kometen geplant? Und wann können wir wieder einen Kometen am Himmel sehen?
10: Wenn wir Glück haben, dann können wir den nächsten Kometen in der ersten Januarhälfte, also 2025, können wir den am Himmel sehen. Tatsächlich plant die ESA 2029 die nächste Mission. Dann soll wieder eine Raumsonde zu einem Kometen reisen. Diesmal wird aber das Besondere sein, dass diese Raumsonde im Weltraum auf einen Kometen wartet. Ein Komet, der noch nie im inneren Sonnensystem war. Und dann wird diese Raumsonde hoffentlich ganz viel rausfinden, wie Kometen ganz ursprünglich aussehen, also bevor sie ihre Reise durchs Sonnensystem schon angetreten haben.
3: Das war unsere heutige Abgespaced-Folge mit ganz viel Wissen über uralte Weltraumreisende, die Kometen. Herzlichen Dank an Dr. Anna Jeratsch von der Stiftung Planetarium Berlin und an meine heutigen Kometenforscherkinder Mia, Alexandra, Veit und Jonathan. Was nehmt ihr denn heute alles an Wissen mit?
4: Ich habe gelernt, dass noch kein Mensch auf einem Kometen war, aber dafür eine Raumsonde und die hat den Kometen erforscht.
7: Ich habe heute gelernt, dass es die Raumsonde Rosetta gibt und vieles andere über Kometen.
6: Man hat auf den Kometen auch so Aminosäuren, also Baustein des Lebens, gefunden.
5: Ich habe heute gelernt, dass Kometen eine feste Umlaufbahn haben, mit dem sie dann um die Sonne und die anderen Planeten kreisen.
3: Damit sind wir auch schon am Ende dieser Folge angekommen. Beim nächsten Mal geht es dann um schwarze Löcher. Wir fragen uns, wie findet man eigentlich schwarze Löcher? Bis dahin, abgespacete Grüße, eure Christine.
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1: Monika Häuschen.
2: Diese Geschichte beginnt an einem sonnigen Morgen mit guter Laune. Heute Nachmittag bekomme ich Besuch von meiner Großnichte Millie. Ich freue mich so auf sie. Allerdings hat Millie einen ganz besonderen Wunsch, der mir ein wenig Kopfzerbrechen bereitet. Millie liebt nämlich Einhörner. Sie hat schon ein Einhorn-Kuscheltier, Einhorn-Bettwäsche, Einhorn-Schuhe, Einhorn-Haarspangen, eine Einhorn-Tasche und einen Pullover, auf den ein Einhorn gestickt ist. Allerdings hat ein Junge aus Millies Kindergarten gesagt, dass es Einhörner gar nicht wirklich gibt. Tja, und nun möchte Millie in meinem Garten nach einem echten Einhorn suchen. Ach, was für ein herrliches Wetter! Und Besuch habe ich auch schon. Es ist zwar kein Einhorn, aber dafür der gelehrte Graugänserich Herr Günther. Neben ihm im Gemüsebeet sitzt die kleine Schnecke Monika Häuschen. Und dort ist ja auch der Regenwurm Schorsch.
3: Schorsch, warum hast du denn einen Knoten in dein Regenwurmschwanzspitzenzipfelchen gemacht?
4: Weil mir langweilig ist, Monika.
3: Wollen wir vielleicht ein Puzzle aus Kieselsteinen legen?
4: Nö, dafür habe ich keine Geduld. Ich weiß was Besseres.
3: Wirklich? Ich bin sehr gespannt.
5: Ich nicht. Es wird wieder irgend so ein Unsinn sein.
3: Was hast du denn für eine Idee, Schorsch?
4: Also, jeder von uns tut so, als wäre er ein Tier, das es gar nicht gibt.
5: Ein Tier, das es nicht gibt? Das könnte tatsächlich interessant werden.
3: Was willst du denn für ein ausgedachtes Tier sein, Schorsch?
4: Mal überlegen. Was könnte zu mir passen? Es muss etwas sehr Heldenhaftes und Großartiges sein.
5: Wie wäre es mit einem Lindwurm?
3: Was ist denn ein Lindwurm?
5: Das ist ein schlangenähnlicher Drache mit zwei Beinen und Flügeln.
4: Ein Drache mit zwei Beinen und Flügeln? Ja, das will ich sein.
2: In meinem Bücherschrank steht ein sehr altes Märchenbuch von meiner Großmutter. Darin gibt es auch eine Geschichte über einen Lindwurm, der seinen Schatz bewacht. Da hat sich der kleine Regenwurm wirklich ein tolles Märchentier ausgesucht.
4: Haha, ich bin der Lindwurm mit dem brennenden Feuerblick.
3: Wofür brauchst du denn einen brennenden Feuerblick?
4: Damit verbrutzle ich dem Herrn Günther den Bürzel, wenn er mir wieder sagt, was ich alles nicht habe.
5: Das macht mir nichts aus. Ich werde nämlich in unserem Spiel ein unzerstörbarer Phönix sein.
3: Was ist denn nun schon wieder ein Phönix?
5: Das ist ein Vogel aus einer alten Sage und er besitzt Zauberkraft.
3: Ich tue so, als wäre ich ein Einhorn.
4: Das ist prima.
5: Eine sehr gute Wahl. Einhörner gibt es tatsächlich nicht.
4: Juhu, dann können wir ja endlich spielen.
3: Ein Einhorn ist etwas ganz Wunderbares.
4: Ja, mit einem Einhorn wird unser Spiel ganz besonders lustig.
6: Ich bin auch ein Einhorn. Darf ich mitspielen?
3: Huch, wer war das?
6: Na, ich, das wunderbarste Einhorn der Welt. Kann ich also bei eurem lustigen Spiel mitmachen?
4: Du bist ein Einhorn? Dann gibt's die wirklich?
3: Ach, wie schade. Dann kann ich bei unserem Spiel leider kein Einhorn sein.
5: So ein Unsinn. Es gibt keine Einhörner.
6: Dann haben Sie aber keine Ahnung.
4: Haha, habt ihr das gehört? Der Herr Günther hat keine Ahnung.
5: Ich muss doch sehr bitten. Ich habe sehr wohl und von allem eine Ahnung. Und ich weiß genau, es gibt keine Einhörner.
6: Klar gibt es Einhörner. Ich bin der flauschige Beweis.
3: Hier ist ein unsichtbares, flauschiges Einhorn.
6: Supi, oder? Kann ich jetzt mitspielen?
2: Gibt es wirklich unsichtbare Einhörner? Davon muss ich unbedingt Millie erzählen. Sie wird staunen.
0: Und jetzt geht's weiter.
5: Aber es gibt keine Einhörner. Und unsichtbare Einhörner schon gar nicht.
6: Ich bin ja auch nicht unsichtbar. Sonst könnte doch niemand mein wunderschönes Horn sehen.
3: Oh, das Einhorn hat ein wunderschönes Horn. Hast du auch eine lila Lockenmähne?
6: Naja, ich habe einen Pelz.
3: Hast du denn auch Flügel? Fliegende Einhörner finde ich besonders schön.
6: Na klar hab ich Flügel.
3: Und hast du ein Sternchenmuster auf dem, Hinterteil?
6: Wo soll ich das haben?
4: Auf dem Po.
6: Ach da, dort habe ich ein schwarz-gelbes Muster. Das sieht schnucki aus.
5: Schnucki? Was soll denn das sein?
6: Schick, zauberhaft, schnuckelig eben.
5: Was ist denn das für eine alberne Sprache?
6: Das ist Einhornsprache. Darf ich jetzt mitspielen?
4: Das muss ich mir noch überlegen. Wie heißt du denn überhaupt, du komisches Einhorn?
6: Ich bin Lolli.
5: Das ist ein sehr merkwürdiger Name.
2: Ich finde, der Name klingt hübsch. Milli liebt diese süßen, runden Lollis.
3: Lolli klingt zuckersüß. Ich heiße Monika und ich würde dich so gern einmal sehen, du wunderschönes, unsichtbares Einhorn, Lolli.
4: Ich will das auch sehen. Mit einem unsichtbaren Einhorn kann man nämlich nicht spielen.
6: Aber ich bin doch kein bisschen unsichtbar. Hier bin ich.
5: Also ich sehe dich nicht. Wo hast du dich nur versteckt?
6: Hier. Sperren Sie mal Ihre Glubschis auf.
5: Ich muss doch sehr bitten, meine Glubschis?
3: Ich glaube, er meint Ihre Augen.
5: Ja, die strenge ich ja an, aber ich sehe niemanden.
6: Hallo, hier unten im Gras.
4: Das ist bloß ein komischer, winziger Käfer.
3: Hallo, kleiner Käfer. Hast du hier zufällig ein wunderschönes Einhorn gesehen?
6: Hallo, große Schnecke. Hast du zufällig Zuckerkringel auf den Glubschis?
5: Ha! Jetzt erkenne ich es.
6: Das hat aber gedauert. Sie sind wohl nicht besonders flotti beim Denken.
3: Flotti? Was bedeutet denn das?
6: Schnell, flink, flotti eben. Ist Einhornsprache.
5: Selbstverständlich bin ich flotti beim Denken. Lolli ist kein Einhorn, sondern ein Einhornkäfer.
2: Das soll ein Käfer sein? Der ist ja klein wie eine Ameise. In meiner Jackentasche habe ich immer eine Lupe dabei, falls ich im Garten etwas Spannendes entdecke. Die will ich einmal herausholen und nachgucken. Na, so etwas. Da sitzt tatsächlich ein winziges Kerlchen mit einem Horn.
6: Ich bin ein wunderbares Einhorn. Darf ich jetzt mitspielen?
4: Quark mit Quatschsoße, du bist doch kein Einhorn.
6: Dann guck mal genauer hin. Hab ich ein Horn?
4: Ja, hast du.
6: Ich bin ein Tier mit einem Horn, also bin ich ein Einhorn.
4: Und ich hab einen ganz langen Hals. Bin ich vielleicht eine Giraffe oder was?
6: Vielleicht.
5: So ein Unsinn.
2: Hoffentlich bleibt der kleine Käfer noch eine Weile hier, damit Milli ihn sehen kann. Ich muss schnell meinen Fotoapparat holen und ein Bild davon knipsen. Das kann Milli dann im Kindergarten zeigen als Beweis, dass es tatsächlich Einhörner gibt.
4: Dieser Krümel da ist jedenfalls kein Einhorn. Der darf nicht mitspielen.
6: Aber...
3: Sei nicht traurig, Lolli. Ich finde, du bist zwar ein winziges, aber trotzdem ein ganz echtes, richtiges, wirkliches Einhorn. Es kommt nicht auf die Größe an, George. Das solltest du am besten wissen.
6: Danke, Zuckerschnute. Ich sag immer, besser Einhorn als kein Horn.
4: Also ich habe mir so ein Einhorn immer ganz anders vorgestellt. Mit Hufen und Pferdeschwanz. Ein Einhorn ist doch was ganz Besonderes.
6: Ich bin etwas ganz Besonderes. Also bin ich ein Einhorn.
3: Ich finde, das klingt sehr einleuchtend.
5: Und ich finde, das klingt sehr unsinnig.
3: Nun seien Sie doch nicht so pingelig, Herr Günther.
6: Genau. Pingelig ist Pupsi.
4: Was bedeutet denn schon wieder Pupsi?
6: Pupsi ist doof.
3: Aha. Langsam verstehe ich die Einhornsprache. Schnucki ist schön, Flotti ist schnell und Pupsi ist doof.
6: Du hast es begriffen. Du bist supi.
3: Ich kann die Einhornsprache.
4: Na, herzlichen Glückwunsch.
3: Ich finde es so schön, dass ausgerechnet in unseren Garten ein echtes Einhorn gekommen ist.
5: Aber das ist doch überhaupt nicht wahr.
4: Stimmt. Vielleicht hat sich Lolli das Horn bloß angeklebt.
6: Aua, lass los.
5: Das Horn von Lolli ist echt. Alle Einhornkäfer besitzen eins.
6: Da hörst du es. Mein Horn ist echt. Also bin ich ein echtes Einhorn.
2: Ist das winzige Einhorn noch da? Hoffentlich finde ich es überhaupt wieder. Wo war es nur? Ach, da! Ich muss es schnell fotografieren, bevor es wegfliegt. Erwischt!
3: Ich habe mir schon immer ein echtes Einhorn gewünscht.
5: Also ich wünsche mir meistens Salat.
4: Meistens?
5: Du hast recht. Eigentlich immer.
6: Und ich wünsche mir, dass ich mitspielen darf. Wir könnten supi Freunde sein.
4: Nö, das geht nicht.
3: Aber George, warum denn nicht? Ich wollte schon immer ein Einhorn als Freund haben.
4: Und warum? Du hast einen Regenwurm als Freund. Das ist mehr als genug.
3: Aber ich würde doch so gern mal auf einem fliegenden Einhorn reiten.
2: Das würde Millie auch sehr gerne. Aber auf so einem winzigen Einhornkäfer kann sie das ganz sicher nicht.
4: Monika, wenn du dich auf dieses Einhorn setzt, ist es platt.
5: Ja, auch ich bin sicher, eine Reitstunde würde diesem Käfer nicht gut bekommen.
6: Warum sagen Sie immer, dass ich ein Käfer bin? Ich fühle mich unverstanden. Das ist Pupsi.
4: Da musst du dich beim Herrn Günther dran gewöhnen. Mir sagt er ständig, was ich alles nicht habe. Dabei bin ich heute ein gefährlicher Lindwurm.
6: Und ich bin ein wunderschönes Einhorn. Und ich werde euch das auch beweisen.
4: Aha. Und wie willst du das beweisen?
6: Indem ich Monika auf mir reiten lasse.
3: Oh, sowas habe ich mir schon immer gewünscht.
4: Das ist ungerecht. Monika darf reiten. Und was ist mit mir?
5: Du solltest nicht auch noch auf einem Käfer reiten wollen. Sei wenigstens du vernünftig.
4: Vernünftig sein ist aber langweilig.
6: Ich bin nicht langweilig. Ich bin ein wunderbares Einhorn und ein supi Spielkamerad.
3: Ich darf auf einem wunderbaren Einhorn reiten.
4: Und wohin soll die Reise gehen?
6: Für den Anfang fliegen wir eine Runde zu den Wolken.
3: Ich bin ja so aufgeregt. Ich werde bis zu den Wolken fliegen. Könnt ihr euch das vorstellen, Jungs?
5: Nein, das können wir nicht.
4: Bist du sicher, dass du abheben willst, Monika? Wenn wir mit Herrn Günther zum Gänseteich flattern, hast du vor lauter Bammel immer Bauchweh.
3: Das ist was anderes. Herr Günther ist ja kein wunderbares Einhorn.
5: Nein, ich bin ein sehr kluger Gänserich. Und deshalb wundere ich mich, dass du so einen Unsinn machen willst, Monika.
4: Vielleicht hat Herr Günther ausnahmsweise mal recht.
5: Ausnahmsweise?
4: Jawohl. Was ist, wenn ihr an die Wolken stoßt?
3: Oh, daran habe ich gar nicht gedacht. Ist das vielleicht gefährlich?
6: Die Wolken sind ganz fluffy und aus Zuckerwatte. Da passiert uns nichts.
5: Das ist wissenschaftlich gesehen absoluter Unsinn. Wolken bestehen doch nicht aus Zuckerwatte.
3: Aber sie sehen wirklich ein bisschen so aus.
6: Also sind sie auch aus Zuckerwatte.
5: Keineswegs. Wolken bestehen aus vielen winzigen Wassertröpfchen, genau wie Nebel.
2: Heute Morgen lag über der Gänseteichwiese Nebel. Ich habe einen Spaziergang gemacht und danach war mein Mantel ganz nass. Jetzt weiß ich auch, warum. Der Nebel besteht aus winzigen Wassertröpfchen. Und daraus sind auch die Wolken? Wie spannend!
3: Ich bin sehr froh, dass wir nicht an die Wolken stoßen können. Wünscht mir eine gute Reise!
5: Da denke ich nicht im Traum dran.
6: Jawohl, das wird ein Träumchen. Los, Monika, steig auf, und zwar flotti.
4: Monika ist eine Schnecke. Bei der geht gar nichts, Flotti.
5: Du solltest das wirklich nicht tun, Monika.
3: Keine Sorge, Herr Günther. Mir passiert nichts.
5: Um dich mache ich mir keine Sorgen, Monika.
3: Ich muss gut zielen, damit ich genau auf dem Einhornrücken lande.
4: Da bin ich aber mal sehr gespannt, wie du das anstellen willst.
5: Es ist geradezu lächerlich. Wie soll eine Schnecke auf einem so winzigen Einhornkäfer reiten?
6: Mit ein bisschen Feenstaub kriegen wir das schon hin.
3: Oh, du hast Feenstaub.
5: So ein Unsinn. Es gibt überhaupt keinen Feenstaub.
4: Geht vielleicht auch ganz normaler Staub? Davon haben wir hier jede Menge.
6: Wir können es ja mal probieren.
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1: Hallöchen und guten Morgen hier am Sonntag. Und egal, ob ihr noch im Bett chillt oder mit dem Schlafanzug auf der Couch schon seid oder sogar schon fertig angezogen am Frühstückstisch, euer Müsli mampft. Ich habe hier für euch noch alle eine Stunde mit Geschichten zum Mitlauschen dabei. Ab 6.20 Uhr treffen wir hier einen besonders mutigen Jungen, den Julius. Der hat einen neuen Freund kennengelernt und der heißt Melok und der hat eine ganz besondere Superkraft. Und das Beste, jeder kann so einen Freund wie Melok haben. Wie das gehen soll, hören wir hier ab 6.20 Uhr. Vorher geht hier die große Eiersuche auf dem Bauernhof von Krimi-Maus Oskar weiter. Henne Wilma hat eine Vermisstenanzeige bei ihm aufgegeben, denn ihr frisch gelegtes Ei ist wie vom Erdboden verschluckt und nirgends mehr aufzufinden. Oskar Maus hat die Ermittlungen aufgenommen und wie die so laufen, hören wir jetzt im zweiten Teil von Krimi-Maus Oskar, das Ei der Erkenntnis. Viel Spaß!

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1: Der alte Gaulklepper benimmt sich heute sehr sonderbar. Schon seit einer ganzen Weile trabt er aufgeregt von einer Ecke seiner Pferdekoppel in die nächste. Dazwischen macht er immer wieder freudige Luftsprünge.
2: Was hat Klepper denn heute?
3: Seht ihr da hinten unter dem Apfelbaum?
4: Die Strohballen?
3: Ja, toll, oder?
2: Du bist ja leicht zu begeistern. Ein Haufen Stroh. Das ist doch nichts Besonderes.
3: Oh, ganz im Gegenteil. Das sind nämlich nicht einfach nur irgendwelche Strohballen. Das ist meine neue Einstreu. Der Bauer hat das Zeug heute frisch vom Feld geholt und dort unter dem Baum zwischengelagert. Ich kann kaum noch erwarten, bis er es endlich in den Stall bringt.
1: Die Henne Wilma stolziert über den Hof. Sie trägt ein Ei mit sich, das sie jedem, der es sehen will, mit geschwellter Hühnerbrust präsentiert. Und auch jedem, der es nicht sehen will. Zugegeben, es ist ein besonders schönes Ei von beeindruckender Größe. Es muss viel Mühe gekostet haben, so ein Prachtstück zu legen.
5: Das war doch irgendwas.
6: Oh, bist du jetzt völlig verrückt geworden, alte Flatterhenne? Warum kreischst du denn hier so rum?
7: Mein Ei! Es ist weg!
5: Wie? Oh. Weg?
7: Na, weg! Verschwunden! Abhanden gekommen!
6: Und ich dachte, du lässt dein Wunderei keine Sekunde aus den Augen.
7: Natürlich nicht! Was glaubst du? Die ganze Nacht über habe ich es gehegt und gepflegt. Zumindest dachte ich das. Und jetzt im Morgenlicht stelle ich fest, dass ich die komplette Zeit nur auf einem Knäuel Heu gesessen bin. Versteht ihr denn nicht? Ein Verbrechen ist geschehen. Ein Verbrechen! Mein Ei wurde geklaut. Die Krimi-Maus muss her und diese grässliche Tat aufklären.
8: Also, liebe Hühner, was genau ist hier vorgefallen?
7: Mein Ei ist weg. Das ist vorgefallen.
2: Das Gleiche, das du gestern noch überall herumgezeigt hast?
7: Ganz genau. Irgendjemand muss es gestohlen haben.
4: Tja, Gerda scheint nichts mit dem Diebstahl zu tun zu haben. Wer könnte denn sonst noch in Frage kommen?
7: Der Knurrhund. Dieser räudige Köter.
2: Balthasar? Wie kommst du denn darauf?
7: Gestern, am späten Nachmittag, wollte ich noch ein wenig herumscharren. Die Strohballen, die unter dem Apfelbaum lagen, kamen mir da gerade recht. Oh, das ist so entspannend, die Krallen im frischen Stroh zu versenken, sag ich euch Mädels.
6: Oh ja, das ist Wellness pur.
7: Naja, jedenfalls kommt doch glatt diese Töle angeschlichen und bellt mich zusammen. Von wegen, hey, lass das, verschwinde von hier. Der Bauer wird böse, wenn du das ganze Stroh zerwühlst. Bock.
5: Was bildet der sich denn ein?
7: Bock, da ist mir aber der Kamm geschwollen. Und ich habe gesagt, er solle sich gefälligst um seinen eigenen Kram kümmern, sonst picke ich ihm in die Nase.
5: Recht so.
2: Ganz schön mutig, so mit dem Wachhund umzuspringen.
4: Und was ist dann passiert?
7: Er hat mich kurz angeknurrt, ist aber dann gleich abgezischt, weil genau in dem Moment der Bauer nach ihm gerufen hat.
6: Ja, da pariert das Hündchen sofort.
2: Da hattest du aber Glück. Mit Balthasar ist normalerweise nicht zu spaßen.
7: Wir Hühner haben keine Angst vor diesem Kläffer. Da kann er noch so grimmig knurren.
6: Bestimmt ist er sauer und hat deshalb dein Ei geklaut.
7: Die einzig logische Erklärung.
4: Das erscheint mir nicht sehr wahrscheinlich. Balthasar, ein Dieb?
7: Ihr seid die Kommissare. Findet es heraus und beschafft mir mein Eigentum wieder.
9: Was behauptet das dumme Huhn da? Ich soll ihr dämliches Ei gestohlen haben?
4: Wir müssen leider jedem Verdacht nachgehen. Aber sicher kannst du diesen mit Leichtigkeit ausräumen.
9: Ja, ich bin hier auf dem Hof für Recht und Ordnung zuständig. Ich klaue doch keine Eier.
4: Wo warst du denn gestern Abend zur Tatzeit?

0: Das kann ich euch wohl sagen. Seht ihr die Kette um meinen Hals?
1: Ja.
0: Der Bauer hat mich gestern Nachmittag angekettet. Er dachte, ich würde die Hühner aufscheuchen. Wilma hat auf den frischen Strohballen herumgepickt und alle Halme zerzaust. Ich wollte das garstige Federvieh nur zurechtweisen. Das ist doch meine Pflicht als Wachhund, oder?
2: Natürlich.
0: Die ganze Nacht war ich an meine dämliche Hundehütte gefesselt. Das ist doch demütigend.
2: Aber sowas von. Das grenzt ja fast an Tierquälerei.
0: Wenn die anderen Tiere mich in dieser Lage sehen, ist es vorbei mit meiner Autorität.
1: Du könntest laut bellen, damit der Bauer aufwacht und dich loskettet.
0: Wird mir wohl nichts anderes übrig bleiben.
2: Aber sieh's mal positiv. Du hast ein wasserdichtes Alibi. Du kannst Wilmas Ei gar nicht gestohlen haben.
1: Wir stehen wieder am Anfang unserer Ermittlungen. Wir haben keinen Verdächtigen.
0: Vielleicht kann ich euch da einen Hinweis geben.
1: Einen Hinweis? Her damit!
0: Zwar konnte ich gestern nicht wie gewohnt Streife laufen, aber meine Augen und Ohren habe ich trotzdem offen gehalten. Fuchsnase, dieser Schuft ist die ganze Nacht über das Gelände geschlichen. Wenn das kein Verdächtiger ist, dann weiß ich auch nicht.
1: Guter Hinweis, Balthasar. Vielen Dank.
2: Super. Dann lasst uns den Fuchs verhören. Moment. Den Fuchs verhören?
1: Wenn wir den Fall aufklären wollen, wird uns wohl nichts anderes übrig bleiben. Wir müssen in den Wald und Fuchsnase suchen, um ihn zu befragen.
2: Oder wir warten, bis der Bauer rauskommt, um den Hund loszumachen.
1: Wenn der vorher noch frühstückt, kann das eine halbe Ewigkeit dauern. In der Zeit macht Nase Spiegelei aus dem Diebesgut. Willst du, Wilma, das erklären?
2: Wenn ich die Wahl zwischen zwei Übeln habe, dann wähle ich lieber die weniger tödliche Gefahr. Also auf zum Fuchsverhör.

0: Unsere beiden mutigen Kommissare hüpfen also über den kleinen Pfad, der zum Wald führt, und halten dabei ständig Ausschau nach Fuchs Nase. Er muss hier noch irgendwo in der Nähe sein. Immerhin hat ihn Knurrhund ja beim Herumschleichen beobachtet.
1: Und jetzt geht's weiter.
0: Die Sonne steigt langsam am Horizont auf. Trotzdem ist es hier am Waldrand noch ziemlich düster. Die Morgenluft ist fröstelnd kalt und wattige Schwaden von Nebel hüllen alles ein, was am Boden kriecht und hoppelt.
2: Nase? Nase? Bist du hier irgendwo?
3: Mir ist gar nicht wohl bei der Sache.
2: Ehrlich gesagt, mir auch nicht. Aber als Vertreter des Gesetzes ist es unsere Aufgabe...
3: Was war das?
2: Hab nichts gehört.
3: Nase? Nase? Gut, wir haben es versucht. Der Verdächtige entzieht sich der Befragung. Da kann man nichts machen. Versuchen wir es ein anderes Mal.
4: Habt ihr nach mir gerufen, meine leckeren kleinen Freunde?
2: Ja. Wir ermitteln in einem Fall von schwerem Diebstahl. Dem Huhn Wilma wurde ein Ei gestohlen und du bist da. Wie soll ich sagen?
4: Ein Augenzeuge?
2: Eher ein Verdächtiger.
4: Ich soll ein Dieb sein? Was habt ihr nur für eine schlechte Meinung von mir?
3: Wir müssen jedem Hinweis nachgehen.
4: Und was, wenn ich die Aussage verweigern will und euch beide einfach mit Haut und Haar auffresse?
2: Das würde ganz klar gegen das Gesetz verstoßen.
3: Genau. Und du solltest Respekt haben vor Vertretern des Gesetzes.
4: So. Und was, wenn nicht? Verhaftet ihr mich dann?
2: Wenn es sein muss.
4: Seid ihr nicht etwas zu klein dafür?
3: Irgendwie schon, wenn ich es mir recht überlege.
2: Wir sind vielleicht klein. Nicht aber der böse Knurrhund. Der lauert nämlich da hinten in einem Busch und überwacht unseren Einsatz. Du kannst ihn wegen des dichten Bodennebels nicht sehen, aber glaub mir, er beobachtet jede deiner Bewegungen.
3: Tatsächlich?
4: Psst! Der Hofhund ist hier? Ich dachte, der wäre noch angekettet.
2: Der Bauer hat ihn losgemacht und jetzt ist er wieder im Dienst. Sobald ich ihn rufe...
4: Nein, nicht rufen, nicht rufen! Was wollt ihr wissen? Ich gestehe alles, solange ihr mir nur diese Bestie vom Hals haltet.
2: Du wurdest gestern in der Nähe des Hofes gesehen.
4: Das stimmt schon. Ich streife jede Nacht über die Felder auf der Suche nach Nahrung. Da kann es schon mal vorkommen, aus bloßem Versehen natürlich, dass ich unter dem Zaun zum Hofgelände durchkrieche und mich etwas zwischen den Ställen umsehe.
2: Aus Versehen. Verstehe ich doch. Warst du auch in der Nähe des Hühnerstalls?
4: Kann sein, dass ich zufällig auch beim Hühnerstall war. Aber ein Ei habe ich nicht gestohlen. Ehrenwort.
2: Du hast dem Stall also keinen nächtlichen Besuch abgestattet.
3: Und bei der Gelegenheit etwas mitgehen lassen?
4: Was glaubt ihr, wie oft ich schon vergeblich versucht habe, da reinzukommen? Ich meine natürlich, selbst wenn ich wollte. Die Tür zum Hühnerstall ist nachts immer verschlossen. Da könnte ein harmloser Fuchs wie ich niemals einfach so eindringen. Nicht, dass das jemals meine Absicht gewesen wäre.
3: Er hat recht. Der Bauer verschließt die Tür abends. Der Fuchs hätte also gar keine Möglichkeit gehabt, da reinzukommen.
4: Außerdem, wenn ich letzte Nacht im Hühnerstall gewesen wäre, glaubt ihr, ich hätte nur ein läppisches Ei mitgehen lassen?
2: Nein. Du hättest wahrscheinlich das Ei mitsamt des Huhns, das darauf sitzt, gestohlen.
3: Klingt einleuchtend.
4: Das nennt sich dann wohl ein nicht ausreichender Tatverdacht. Habe ich recht?
2: Vollkommen.
4: Sagt ihr das auch so dem bösen Hund? Ich will vermeiden, dass es zu irgendwelchen Missverständnissen kommt.
2: Versprochen.
4: Gut, dann, wenn ihr mich nicht mehr braucht, verziehe ich mich.
0: Kaum hat der Fuchs das ausgesprochen, ist er auch schon im hohen Gras verschwunden und nicht mehr zu sehen.
3: Weg ist er.
2: Ja, der hat's eilig gehabt.
3: Ist Lügen nicht auch eine Straftat?
2: Ach, wenn es einer höheren Sache dient, ist die ein oder andere Notlüge erlaubt.
3: Nur gut, dass Nase nicht sonderlich schlau ist. Sonst hätte er die Flunkerei mit dem Knurren sofort durchschaut. Wieder stehen wir ohne Verdächtigen da.
2: Dann sollten wir nach weiteren Spuren suchen. Irgendwas müssen wir übersehen haben. Ich weiß nur noch nicht, was...

0: Unsere Kommissare kehren zurück auf den Hof und schauen sich in der Nähe des Hühnerstalls noch einmal genauer um. Sie schnüffeln hier und dort und hoffen, neue Hinweise zu entdecken, die Licht in das Dunkel dieses Falles bringen könnten. Da treffen die beiden den Hahn Hugo, der gerade dabei ist, den Misthaufen zu erklimmen.
1: Guten Morgen, Hugo.
2: Guten Morgen, ihr zwei. Tut mir leid, bin etwas spät dran. Bei all dem Trubel um Wilmers Ei habe ich doch glatt vergessen, den Tag einzuleiten. Kikeriki! Kikeriki!
3: Ah, jetzt brauchst du auch nicht mehr krähen, du nutzloser Hahn. Jetzt bin ich schon von selber aufgewacht. Sankratino, mein Ei!
2: Mist und Hühnersuppe. Der Bauer hat gemerkt, dass ich nicht pünktlich zum Dienst angetreten bin.
4: Sag mal, Hugo, was glaubst du eigentlich, wer das Ei gestohlen haben könnte? Wenn der Stall nachts verschlossen war, kann es ja nur eins der Hühner gewesen sein.
2: Für meine Mädels lege ich die Hand ins Feuer, respektive den Flügel aufs heiße Blechdach. Sie sind zwar untereinander ziemlich zerstritten, würden sich aber nicht gegenseitig bestehlen. Unter uns, die ein oder andere Dame hat schon weitaus beeindruckendere Eier gelegt als das, das Wilma abhanden gekommen ist. Aber sagt ihr das ja nicht, sonst kann ich mir wieder wochenlang ihr eifersüchtiges Gegackere anhören.
4: Irgendwie ergibt das alles keinen Sinn. Der Stall war verschlossen. Der Täter konnte also nicht von außen eindringen, um das Ei zu rauben.
1: Aber dann hätten wir es finden müssen. Ich habe extra alles genau abgesucht.
4: Es sei denn, das Ei wurde schon gestohlen, bevor Wilma in den Stall zurückgekehrt ist.
1: Ihre Aussage war womöglich ungenau. Sie sagte selbst, sie habe die ganze Nacht auf einem Heuknoll gebrütet, ohne dies zu merken. Wer weiß, wann sie das Ding zuletzt bei sich trug.
2: Jetzt, wo ihr sagt? Ich kann mich gar nicht erinnern, Wilma im Stall mit dem Ei gesehen zu haben. Sie war sauer auf den Hofhund und setzte sich sofort schmollend in ihr Nest.
1: Knurrhund musste schimpfen, weil Wilma die Heuballen zerrupft hatte. Deshalb.
2: Das macht sie dauernd. Wurde ja Zeit, dass hier mal jemand auf den Schnabel klopft. Wenn ich mir's recht überlege, bei den Strohballen habe ich Wilmas Ei auch zum letzten Mal gesehen. Dort unter dem Apfelbaum. Nanu?
4: Was?
2: Der Stroh ist gar nicht mehr da. Der Bauer muss es mittlerweile verräumt haben.
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1: in einer dunklen Gewitternacht.

0: Es geschah in einer jener Gewitternächte, in denen sich die Grenzen zwischen Wirklichkeit und Traum zu verschieben scheinen. Der Wind jaulte wie ein siebenköpfiger Hund um das Haus, in dem Julius mit seiner Mutter wohnte.
1: Hoffentlich kommt Mama bald zurück.
0: Plötzlich gab es einen ohrenbetäubenden Knall. Das Fenster zerschlug mit voller Wucht und die Scheibe zersprang in tausend Stücke. Hunderte modrige Herbstblätter flogen herein und wirbelten in Julius' Zimmer umher. Dann ein Lichtblitz. Die Blätter formten sich zu einem unförmigen, riesenhaften Wesen, das kurz darauf, wie von einem übergroßen Staubsauger eingesogen, unter seinem Bett verschwand. Dann wurde alles still. Julius erstarrte. Blitzschnell zog er sich die Bettdecke über den Kopf, damit ihn niemand finden konnte. Plötzlich hörte er, wie sich unten an der Haustür ein Schlüssel im Schloss drehte.
1: Mama!
0: Julius wollte gerade laut nach ihr rufen, als er ein merkwürdiges Geräusch vernahm. Es klang wie ein Stöhnen, ein Ächzen, langgezogen und auch ein bisschen mitleiderregend.
2: Julius, so lass mich doch erklären, Julius. Du brauchst keine Angst vor mir zu haben. Ich gehöre doch zu dir.
0: Durch die Lücken zwischen seinen Fingern hindurch, hinter denen Julius sein Gesicht versteckt hatte, betrachtete er das unheimliche Wesen. Es hatte schlammfarbene Haut und alles an ihm war gewaltig. Die Arme, die Beine, der Bauch und sogar die Nase. Auf seinem leuchtgelben T-Shirt stand I'm the Champion.
1: I'm the Champion. Ich bin der Sieger. Tja, und ich bin der ewige Verlierer.
0: Schmerzlich fiel ihm wieder ein, dass seine Fußballmannschaft am Vortag wegen ihm verloren hatte. In der letzten Stunde hatten sie wie jeden Donnerstag Schwimmunterricht. Nicht gerade Julius' Lieblingsfach. Zwar konnte er einigermaßen schwimmen, sein sportbegeisterter Vater hatte darauf bestanden, es ihm beizubringen, aber er traute sich einfach nicht vom Beckenrand, geschweige denn vom Ein-Meter-Brett zu springen. Da tauchte aus der Duschkabine auf einmal das Monster auf und es trug genau die gleiche karierte Badehose wie er, nur in XXXXXL. Das Ungeheuer kam immer näher. Er rannte panisch zum 3-Meter-Turm. Flink wie ein Äffchen kletterte er die glitschigen Stufen hinauf.
1: Gar nicht so schlecht hier oben. Von hier aus sieht alles so viel kleiner und friedlicher aus.
3: Hey, Julius, was wird denn jetzt?
0: Was war schlimmer? Das Monster oder der Sprung vom Turm in diese friedliche kleine Welt dort unten? Alle Kinder starrten gebannt zu ihm hoch. Julius nahm seinen ganzen Mut zusammen, hielt sich die Nase zu und sprang. Als er wieder auftauchte, hörte er den tosenden Applaus seiner Mitschüler. Das Monster war inzwischen wieder hinuntergeklettert, grinste erleichtert und schlurfte zurück zu den Duschkabinen. Und Julius kam es so vor, als sei es um einiges kleiner geworden. Seltsam, nicht wahr? Das Monster hatte sich seit dem Schwimmunterricht nicht mehr blicken lassen. Fast vermisste er es ein wenig. Denn Julius war nicht nur ein sehr ängstlicher, sondern auch ein sehr neugieriger Junge. Er schrieb weiter.
1: Wer ist dieses Monster? Und wo kommt das Ungeheuer auf einmal her?
4: Und jetzt geht's weiter.
1: Und warum behauptet es immer, es gehöre zu mir?
0: Julius dachte nach. Morgen würde er nach der Schule zu seinem Vater gehen. Seine Eltern hatten sich nämlich vor einem Jahr getrennt und seitdem verbrachte er jedes zweite Wochenende bei seinem Vater. Ob das Monster ihm bis dorthin folgen würde? Ob es überhaupt noch einmal wieder auftauchen würde? Julius musste plötzlich furchtbar gähnen.
1: GGBV 65.
0: Ihr wisst ja, was das bedeutet. Immer noch gähnend öffnete Julius seinen Kleiderschrank, um sich einen Schlafanzug herauszuholen. Und nun ratet mal, wer drin saß und gemütlich Julius Gummibärchen in sich reinstopfte. Seine geliebten Gummibärchen. Die hatte er doch heimlich von seinem Taschengeld gekauft und dort versteckt, weil seine Mutter nicht wollte, dass er dieses ungesunde Zeug aß. Das Monster glotzte ihn mampfend an. Dann rülpste es.
2: Entschuldigung.
1: Jetzt reicht's mir aber!
0: Julius griff mit zitternden Händen nach seinem Tischtennisschläger und fuchtelte damit vor der Nase des Monsters herum.
1: Was willst du eigentlich von mir? Und warum hockst du in meinem Kleiderschrank und futterst meine Gummibärchen?
0: Das Monster kicherte und wurde zusehends etwas kleiner, als ob ihm jemand ein bisschen Luft ablassen würde.
2: So ist gut. Nicht immer wegrennen und den Kopf einziehen, sonst werde ich so schrecklich groß und ganz krank und du mit mir.
0: Julius verstand kein Wort und allmählich wurde ihm doch ganz schön mulmig zumute. Das Monster streckte ihm freundlich seine klebrige Hand entgegen.
2: Gestatten, dass ich mich vorstelle. Ich bin ein Melok und so wie ich bin, hast du mich erschaffen.
0: Julius schüttelte ungläubig den Kopf. Er selbst sollte dieses monströse Wesen, diesen Melok, erschaffen haben? Das wüsste er aber. Der Melok begann aus dem Kleiderschrank zu klettern. Er wackelte bedenklich unter seinem Gewicht und die Fußballpokale seines Vaters, die Julius oben auf den Schrank gestellt hatte, purzelten mit lautem Getöse herunter.
2: Entschuldigung.
0: Der Melok ließ sich einfach auf den Boden plumpsen. Der Schrank erzitterte ein weiteres Mal, der letzte Pokal fiel herunter und
2: Autsch, aua!
0: Landete unsanft auf dem Kopf des Meloks.
2: Schätze, das geschieht mir recht, was? Schön, dass du mal lachst. So ist recht. Also, es ist nämlich so, wie du bereits weißt, bin ich ein Melok. Jeder Mensch hat einen Melok. Nur normalerweise haben wir eine andere Gestalt und sind für euch Menschen unsichtbar. Normalerweise sind wir so groß wie...
0: Behäbig begann der Melok drei Reihen A6 Gummibärchen auf dem Teppich auszulegen.
2: Etwa so groß wie dieses Gummibärchenrechteck.
0: Julius betrachtete das Rechteck neugierig. Was um alles in der Welt hatte das nun wieder zu bedeuten?
2: Wenn ein Mensch zu viel Angst hat, warum auch immer, dann werden wir größer und größer. Und manche von uns werden dann so groß, dass sie für ihren Besitzer sichtbar werden.
0: Julius konnte kaum glauben, was er da soeben gehört hatte. Sicher, er war nicht gerade der mutigste Typ, aber nein, der Melok hatte recht. Es gab so vieles, wovor er schreckliche Angst hatte. Hunde zum Beispiel, die Nacht mit ihren Schattengespenstern und dass seine Eltern sich wieder wegen ihm streiten würden. Er hatte eigentlich Angst vor allem, was neu war. Und auch vor Fremden, besonders vor Frau Dunkel, dieser unheimlichen Nachbarin seines Vaters.
2: Sich selbst erkennen und seine Ängste zu benennen, ist der Königsweg zur Freiheit.
1: Hä? Kannst du etwa Gedanken lesen? Ich habe gerade darüber nachgedacht, wovor ich alles Angst habe.
2: Klar weiß ich, was du denkst. Wir gehören doch zusammen. Hier, nimm noch ein paar Gummibärchen.
0: Julius rutschte etwas näher, griff beherzt in die Tüte und stopfte sich rasch ein paar in den Mund.
2: So ist's recht.
1: Krass, du bist geschrumpft.
2: Sehr richtig, puppichtig. Und deshalb musst du mir jetzt zuallerobererst einmal einen Namen geben.
0: Immer noch mampfend dachte Julius angestrengt nach. Nach einer Weile gab er auf. Ihm fiel absolut kein Name für dieses Wesen ein. Er kannte es schließlich kaum.
1: Kann ich dir nicht vielleicht später einen Namen geben, wenn ich dich etwas besser kennengelernt habe?
0: Und schwupps, wieder wurde der Melok ein bisschen kleiner.
2: Sehr weise gesprochen. Ich schlage vor, dass in diesem Fall sofort Plan B in Kraft tritt. Du musst nämlich wissen, wir haben nicht mehr viel Zeit, weil du nämlich noch viel zu jung bist, um so viel Angst auszuhalten. Du bist kurz davor, richtig krank zu werden und ich mit dir. Denk nur mal an deine ständigen Bauchschmerzen. Dagegen müssen wir doch was unternehmen, oder?
0: Julius schluckte. Der Melok hatte mit allem, was er sagte, ja so recht. Allein die Bauchschmerzen machten ihm doch ziemlich zu schaffen. Denn die kamen leider nicht von den Gummibärchen.
2: Also, jetzt, wo wir uns ein bisschen besser kennengelernt haben, wirst du dich unter meiner Anleitung einigen Mutproben unterziehen. Und sobald du sie erfolgreich absolviert hast, dann und nur dann, sitze ich irgendwann wieder nur noch als kleiner Vogel der Angst auf deiner Schulter. Von dort aus kann ich dir auch besser in dein Öhrchen flöten, wenn wirklich mal Gefahr drohen sollte. Du musst nämlich wissen, es gibt auch die gute Angst. Und auf die müssen wir unbedingt hören. Und das wiederum erfordert großen Mut.
0: Großer Mut? Die gute Angst? Und was war das für eine Geschichte mit diesem komischen Vogel? Julius verstand nur Bahnhof. Konnte es sein, dass das alles ganz schön kompliziert war?
2: Das klingt jetzt alles ein bisschen kompliziert, ist es aber nicht. Also, nehmen wir zum Beispiel an, du bist mit deinen Freunden unterwegs und sie wetten darauf, dass du dich nicht traust, mit geschlossenen Augen über eine große Straße zu gehen. Welche Ängste steigen dann in dir hoch?
1: Na ja, so richtige Freunde hab ich ja nicht. Aber das war ja nicht die Frage. Also, mal überlegen. Naja, ich hätte Angst davor, überfahren zu werden. Und wenn ich es nicht tue, würden die anderen mich wieder Angsthase nennen und nicht mal meine Freunde sein wollen.
2: Ja, super toll, genau. Und was meinst du, welche der beiden ist die gute Angst, die uns schützt?
0: Na, was meint ihr?
1: Na, die Angst, überfahren zu werden.
2: Heureka! Es macht wirklich Freude, mit dir zu arbeiten, Julius. Du brauchst dich also nicht zu sorgen. Ich werde immer zu Diensten sein, wenn ein Tiger am Horizont auftaucht oder ein Mädchen dich küssen will.
1: Sehr witzig.
5: 10-mal haben wir darüber gesprochen.
0: Aus dem Flur drangen jetzt undeutliche, aber heftige Wortfetzen in Julius Zimmer.
5: Ich kann mich einfach nicht auf dich verlassen. So ein Quatsch.
0: Na klar, seine Mutter telefonierte mit seinem Vater. Wegen morgen. Dieses Wochenende würde er ja wieder bei seinem Papa verbringen.
5: Du treibst mich in den Wahnsinn. Es ist immer dasselbe.
1: Bestimmt streiten sie jetzt wieder wegen mir.
0: Unwillkürlich zog Julius den Kopf ein. Dem Melok entging das nicht. Wie auch. Und schwupps, schon wurde er wieder ein Stückchen größer.
2: So, damit wären wir bei der Mutprobe Nummer 1. Du gehst jetzt da raus und sagst deinen Eltern deine höchst selbstpersönliche Meinung.
1: Nein, da bekomme ich nur wieder Ärger. Und am Ende sind sie noch wütender und obendrein noch auf mich.
2: Papperlapapp, los jetzt!
0: Der Melok packte Julius am Arm, öffnete die Tür und schob ihn sanft in den Flur.
5: Dass du das immer alles zurechtlegst. Ich möchte darüber nicht mehr streiten. Oh, es ist immer das Gleiche mit...
6: Oh, Julius, ich dachte, du schläfst schon, mein Schneckchen.
1: Ich nichts. Ich suche nur mein Mathebuch.
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0: Max!
1: Ah. Hierher!
2: Max, pass auf!
3: Pass doch selber auf!
2: Hau den Ball weg!
3: Du hast gut schreien!
4: Brüllte Max zurück. Denn Moritz, einer der Spitzenspieler aus der vierten Klasse, stürmte Max entgegen. So schlecht wie in dieser ersten großen Pause hatte er schon lange nicht mehr gekickt.
5: Kopf hoch, Max! In der nächsten Pause bekommt ihr eine Revanche.
3: Die Pausen sind einfach zu kurz. Wir müssten mal ein richtiges Spiel gegen euch spielen, auf dem Bolzplatz.
5: Seid ihr vollzählig?
3: Sind wir.
5: Werfen wir eine Münze für die Seitenwahl.
3: Alles klar.
5: Hab eine dabei. Hier, Kopf oder Zahl?
3: Kopf.
5: Zahl. Wir nehmen die Seite, auf der wir jetzt sind.
2: Na toll, dann müssen wir gegen die Sonne spielen.
5: Wir tauschen ja noch 20 Minuten.
4: Moritz drückte die Stoppuhr, legte sie am Spielfeldrand ab und rannte dann auf den Platz.
3: Hier, Nico.
4: Max schob den Ball zu Nico.
2: Und zurück.
4: Nico gab direkt wieder an Max. Max dribbelte ein paar Schritte in die gegnerische Hälfte. Irgendwie traute er sich noch nicht so richtig loszulegen. Er hatte Angst, dass er gerade am Anfang etwas falsch machen würde. Und das schienen die Gegner zu merken. Noch während Max überlegte, ob er rechts zu Nico oder nach links zu Lukas spielen sollte, kam Ole, einer der Viertklässler, auf ihn zugestürmt.
2: Und?
4: Er pflückte ihm den Ball vom Fuß und rannte einfach weg.
3: Mist!
4: Max sah nur noch Staub. Es ging so schnell, als wäre er von einer Dampflok überrollt worden.
2: Zurück, zurück, Lukas! Aufpassen!
4: Zu spät. Ole schoss. Der Ball sauste Dennis durch die Hände.
6: Ja!
4: Dennis warf Max den Ball zu.
2: Mach's diesmal besser.
3: Du auch.
4: Max legte den Ball wieder in die Mitte. Er schoss wieder zu Nico.
3: Hier, Nico.
4: Schließlich hatte der doch einen neuen Supertrick auf Lager. Aber Nico kam gar nicht dazu, seinen Trick auszuprobieren, denn schon waren Ben und Timo, zwei der besten Spieler der 4B, bei ihm. Ben und Timo verstanden sich blind. Sie nahmen Nico den Ball ab,
2: den hab ich.
4: Ließen auch Salima und Pauline im Doppelpass stehen und Timo versenkte das Leder sicher zum 2:0 im Tor.
6: 2:0!
4: Max lief wieder mit dem Ball zur Mitte des Bolzplatzes. Diesmal war es Moritz, der die 3A austrickste. Und Moritz traf nicht nur zum 3:0, er schaffte auch das vierte, das fünfte und das sechste Tor für die Viertklässler.
5: Halbzeit!
4: Max war wütend. Warum bekamen sie kein Bein mehr auf den Boden? Sie mussten doch wenigstens ein Tor schießen.
2: Nicht, wenn du dauernd nur rumstehst.
3: Musst du gerade sagen.
7: Dennis, du hältst lieber die Klappe. Schließlich hast du gerade 6 Tore kassiert.
2: Willst du vielleicht ins Tor?
7: Nein, das will ich nicht. Aber ich will mich auch nicht von dir anmeckern lassen.
8: Leute, das bringt doch nichts.
2: Was bringt dann etwas?
8: Wir müssen besser nach vorne spielen, alle zusammen.
3: Nico hat recht, wir müssen mehr nach vorne spielen.
4: Dennis kassierte 9 weitere Treffer, sodass die Drittklässler am Ende mit einer 15:0 Niederlage vom Platz schlurften. Während die Viertklässler gut gelaunt ihren Sieg feierten. Max versuchte, seine Wut und Enttäuschung runterzuschlucken.
7: Wir fordern eine Revanche.
5: Klar, die kriegt ihr. Wir können das Rückspiel ja beim Sportfest machen.
3: Einverstanden. In 3 Wochen auf dem Sportfest gibt es das Rückspiel.
5: Gut, bis dann. Tschüss.
3: Tschüss, Moritz.
8: Das Rückspiel auf dem Sportfest könnte aber ziemlich peinlich für uns werden.
3: Das ist mir im Augenblick vollkommen egal.
0: Und jetzt geht's weiter.
2: Ihr habt was?
4: Max saß neben Nico und Pauline in der Hängematte in Nikos Garten. Er ließ den Kopf hängen und die Beine baumeln und wiederholte:
3: 15:0 verloren. Du hast schon richtig gehört, Jamal.
9: Das ist nicht so wichtig.
2: Was denn?
9: Dass ihr ein Rückspiel vereinbart habt, das könnt ihr doch nicht machen.
3: Haben wir aber.
9: Mensch, Max, wir spielen doch unterirdisch. Die werden uns nochmal auseinandernehmen. Und diesmal werden sie auch noch vom Rest der Schule angefeuert. Alle Onkels, Tanten, Mamis, Papis werden dabei zusehen, wie wir baden gehen.
2: Oder gewinnen.
9: Vergiss es. Ben, Moritz und Timo spielen im Verein. Und da sind sie schon die besten Spieler. Die 3 würden es doch auch allein mit uns aufnehmen.
3: Dann gehen wir auch in einen Verein.
5: Wir haben noch 3 Wochen. Wir bräuchten einen Trainer, der uns jeden Tag trainiert. Im Verein spielen sie nur einmal die Woche. Höchstens 2-mal.
9: Stimmt, ist bei mir im Verein auch so.
2: Und nu?
4: Beladen mit einem Tablett, auf dem 4 Eisbecher standen, kam Nikos Vater in den Garten.
6: Na Leute, was ist denn mit euch los? Ihr seid ja so ruhig. Braucht ihr eine kleine Erfrischung?
3: Ja.
6: Na, wusste ich's doch.
4: Nikos Eltern machten das beste Eis in der Stadt. Außerdem dachten sie sich immer wieder neue Sorten aus, die Nico und seine Freunde probieren durften, bevor sie im Laden angeboten wurden.
9: Was haben Sie denn heute so im Angebot?
2: Vielleicht Tomateneis mit Hackfleischsoße?
6: Sei nicht so frech, Pauline. Sonst bekommst du nichts vom neuen Kokosnuss-Eis ab.
2: Kokosnuss? Ich liebe Kokosnuss.
6: Na, dann komm her.
4: Pauline sprintete so schnell zum Tisch, dass Max glaubte, die Trillerpfeife seines Sportlehrers zu hören. Er stutzte, dann schlug er sich mit der flachen Hand vor die Stirn.
3: Leute, das ist die Lösung.
2: Was? Das Eis?
3: Herr Quatsch, doch nicht das Eis. Herr Kramer ist die Lösung.
2: Was?
4: Pauline, Nico und Jamal starrten Max an. Aber dann kapierten sie, was ihr Freund meinte. Gleich am nächsten Morgen wollten sie mit Herrn Kramer sprechen. Aber auf dem Weg zum Lehrerzimmer wurden sie von Dennis und Lukas aufgehalten.
7: Wir steigen aus.
2: Wie bitte?
7: Du hast schon richtig gehört. Wir machen nicht mehr mit. Wir haben keine Lust, beim Schulfest in Grund und Boden gespielt zu werden.
10: Außerdem spiele ich nicht in einer Mannschaft, in der auch Mädchen mitmachen dürfen.
3: Hä? Sag mal, was haben denn die Mädchen damit zu tun? Meinst du etwa im Ernst, dass wir besser spielen, wenn Pauline und Salima nicht mitkicken?
10: Exakt.
5: Du spinnst doch. Du hast doch überhaupt keine Ahnung von Fußball. Pauline und Salima spielen besser als du.
10: Schau dir diese Faust an, Nico. Und dann sag das nochmal.
5: Du kannst mich nicht einschüchtern. Ich gebe dir das sogar schriftlich. An die Tafel schreibe ich es. Extra für dich.
10: Wenn du das tust, dann mache ich dich fertig, Nico.
11: Hier wird niemand fertig gemacht.
12: Worum geht es denn?
10: Fußball.
12: Aha.
11: Wenn die Kickerei auf dem Schulhof dazu führt, dass ihr euch so schlecht benehmt, dann werden wir wohl über ein Fußballverbot nachdenken müssen.
3: Fußballverbot? Und das so kurz vor dem Spiel. Nein, Frau Geisburg. Das ist alles ein Missverständnis. Lukas hat es echt nicht so gemeint.
10: Doch, habe ich so gemeint.
3: Du hast es nicht so gemeint, oder?
10: Ich meine, habe ich nicht so gemeint.
11: Naja, dann ist ja alles klar. Wenn ihr jetzt bitte in die Klasse kommen könntet, die Mathestunde wartet.
3: Ich muss nur noch ganz schnell etwas mit Herrn Kramer besprechen.
12: Mit mir? Was denn?
3: Das ist ein Geheimnis.
11: Okay, aber mach es kurz. In 5 Minuten will ich dich in der Klasse sehen.
3: Gut, Frau Geisburg.
11: Und warum liegen die Mathebücher noch nicht auf dem Tisch?
12: Jetzt bin ich aber gespannt, Max. Was gibt es denn so Geheimnisvolles?
3: Wir brauchen einen Trainer, Herr Kramer. Und zwar einen Trainer, der uns jeden Tag trainiert.
12: Im Fußball, nehme ich an.
3: Ja.
12: Und da habt ihr an mich gedacht?
3: Ja.
12: Also stimmt es, dass ihr beim Sportfest gegen die 4B antreten wollt?
3: Mhm, genau. Es ist unser Rückspiel. Am Samstag haben wir haushoch verloren. Und beim Sportfest wollen wir unbedingt gewinnen. Und dann noch etwas. Wenn sie uns trainieren, dann bitte nur heimlich. Die 4B soll nichts davon mitbekommen.
12: Ah ja. Jeden Tag ein Training, sagst du?
3: Ja, wir haben es wirklich nötig.
12: Das weiß ich seit der Klassenfahrt. Aber jeden Tag Fußball ist zu viel. Außerdem habe ich nicht so viel Zeit. Ich könnte euch aber jeden zweiten Tag trainieren.
3: Ehrlich?
12: Ich mache das aber nur unter einer Bedingung.
3: Und die wäre?
12: Kein Streit. Fußballspiele werden zusammen gewonnen und zusammen verloren. Ich habe keine Lust auf eine Mannschaft, in der sich die Spieler gegenseitig fertig machen wollen.
3: Geht klar.
12: Klar, für dich. Aber sag das auch den anderen, denen, deren Schädel so dick wie Kokosnüsse sind. Wenn ihr euch im Training oder bei einem Spiel streitet, steige ich aus. Und zwar ohne Vorwarnung. Und das gilt für alle, die mitmachen. Auch für Dennis und Lukas.
3: In Ordnung. 3 Wochen ohne Streit. Das werden wir schon schaffen. Steht ja auch verdammt viel auf dem Spiel.
12: Okay, dann kommt heute Nachmittag um 3:30 in die Turnhalle.
3: Oh, super, Herr Kramer, danke.

0: Am Nachmittag vor dem Training saß Max auf der kleinen Bank unter dem Apfelbaum und wartete auf Pauline, die ihn zum Training abholen wollte. Und je länger er wartete, desto öfter musste er seufzen.
1: Ach Mann, aber auch.
2: Hallo Max.
1: Wo kommst du denn her?
2: Durch die Gartenpforte. Was stöhnst du denn hier rum?
1: Ach, ich weiß einfach nicht, wer ins Tor soll, wenn Dennis nicht zum Training erscheint. Willst du?
2: Nee, im Tor bin ich eine Flasche, das weiß ich.
1: Der Einzige, der außer Dennis ins Tor gehen würde, ist Lukas. Aber Lukas spielt nicht mit, wenn du und Salima dabei sind.
2: Und? Willst du mich jetzt etwa aus der Mannschaft schmeißen?
1: Quatsch! Du bist meine älteste Freundin. Wir sind schon zusammen zur Tagesmutter gegangen. Und ich habe sogar noch einen Milchzahn von dir in meiner Zahnschachtel. Wie kann ich dich da aus der Mannschaft schmeißen? Und außerdem spielst du wirklich gut.
2: Und warum will Lukas nicht zugeben, dass ich gut spiele?
1: Keine Ahnung.
2: Na, vielleicht kommen die beiden ja doch noch.
1: Da kann ich nicht so ganz dran glauben.
0: Aber es half alles nichts. Max und Pauline wollten auf keinen Fall zu spät zum ersten Training von Herrn Kramer kommen. Und so stand er auf und stiefelte hinter Pauline aus dem Garten. Kurz darauf waren sie an der Turnhalle.
3: Kramer ist noch nicht da.
1: Was machen wir eigentlich, wenn Dennis und Lukas wirklich nicht kommen?
3: Die kommen, wart's ab.
0: Jetzt erschienen auch Salima und die anderen Jungs. Alle waren pünktlich da. Nur von Dennis und Lukas fehlte jede Spur. Schließlich spazierte Herr Kramer auf die Kicker der 3A zu.
4: Hallo zusammen. Na, seid ihr vollzählig?
1: Ich fürchte ja.
5: Nein, wir fehlen noch.
0: Max war nicht der beste Freund von Lukas und Dennis. Eigentlich konnte er mit den beiden nicht besonders viel anfangen. Aber in diesem Augenblick war er echt froh, sie zu sehen.
1: Toll, dass ihr doch mitmacht.
5: Nur auf Probe. Wenn das Training blöd ist, hau ich wieder ab.
4: Ich auch.
0: Das erste Training war nicht blöd. Es war nur ganz anders, als Max es sich vorgestellt hatte. Es war mehr Fuß als Ball. Herr Kramer ließ die Bälle im Schrank. Die Mannschaft sollte sich erst einmal warm laufen. Und zwar nicht zu knapp.
6: Heute machen wir das in der Halle, aber übermorgen komme ich mit dem Fahrrad. Dann laufen wir durch den Wald, denn ihr müsst laufen, laufen und nochmals laufen.
5: Ich nicht, ich stehe doch eh nur im Tor.
6: Denkst du, die Aufstellung macht der Trainer und das bin ich. Und die Aufstellung mache ich erst kurz vor dem Spiel, also lauf mal lieber mit, Dennis.
5: Wer soll denn sonst wohl ins Tor gehen?
6: Weiß nicht, mal gucken. Vielleicht du, vielleicht Salima, vielleicht Lukas, wer weiß.
5: Das glaube ich doch wohl nicht.
6: Dennis, wenn du Streit suchst.
1: Kein Streit, Dennis. Das haben wir versprochen.
5: Ist ja schon gut.
6: Na also, klappt doch. Und jetzt lauft. Immer schön locker bleiben und laufen, laufen, laufen. Und los.
1: Alles klar.
0: Der Sportlehrer ließ die Jungs und Mädchen eine Runde nach der anderen durch die Halle joggen. Max kam es wie eine Ewigkeit vor, bis Herr Kramer endlich in seine Trillerpfeife blies und sie etwas anderes machen ließ.
6: Wir üben jetzt das Sprinten.
7: Können wir nicht endlich aufs Tor schießen?
6: Nein, noch nicht. Und alle, Sprint! Stopp! Und wieder, Sprint! Ah, stopp! Sprint! Stopp! Nochmal, Sprint! Stopp!
0: Also rannten sie weiter und stoppten. Und rannten wieder und stoppten.
6: Sprint!
0: Genau wie Herr Kramer es ansagte.
6: Stopp!
0: Nach einer halben Stunde blieb Lukas keuchend stehen.
5: Okay, Herr Kramer. Jetzt reicht's aber. Zeigen Sie uns doch endlich ein paar gute Tricks, mit denen wir die 4B an die Wand spielen können. In 3 Wochen müssen wir die Bälle tanzen lassen.
6: Ihr braucht keine Ballakrobaten. Ihr braucht nur einen Plan. Aber damit mein Plan aufgeht, müsst ihr Bälle schießen und annehmen können.
5: Das können wir.
6: Hier.
5: Ja.
6: Dann lass mal sehen. Einen sauberen Pass zu Salima zum Kopfball bitte. Salima, geh du bitte ans Ende der Halle.
8: Mach ich, Herr Kramer.
6: Nun mal los, Lukas. Zeig, was du kannst.
5: Geht schon los. Und...
0: Der Ball flog zwar grob in Salimas Richtung, aber viel zu weit links. Er prallte gegen die Wand und kullerte Salima vor die Füße.
6: Naja, ein sauberer Pass sieht anders aus, Lukas. Also los, Leute, fangen wir mit der Ballarbeit an.
1: Alles klar, kommt.
5: Okay.
0: Herr Kramer teilte die Fußballer der 3A in 2 Gruppen ein und zeigte ihnen, wie sie einen Ball richtig an- und mitnehmen sollten. Aus dem Stand, aus dem Lauf, mit dem rechten und mit dem linken Fuß. Sie übten sogar mit der Brust, Bälle anzunehmen. Nur ein Fußballspiel machten sie nicht.
6: So, Leute, und nun ist Schluss für heute.
3: Was? Machen wir denn kein Spiel mehr?
6: Nein, heute nicht mehr. Vielleicht übermorgen. Für heute reicht es. Geht nach Hause und schont euch, damit ihr übermorgen gut erholt am Start seid. Guckt von mir aus Fußball im Fernsehen, aber legt die Beine hoch und spielt heute nicht mehr.
0: Die Kicker der 3A sahen sich an. So hatten sie sich das Training nicht vorgestellt. Aber sie spürten schon jeden Muskel und jeden Knochen. Also schwiegen sie und schleppten sich aus der Turnhalle. Kaum waren sie draußen, flüsterte Nico Max zu.
3: Was ist, Max? Machen wir noch ein Spielchen bei euch im Garten?
1: Lust hätte ich schon, noch ein paar Bälle im Netz zu versenken.
3: Na, worauf warten wir denn noch?
1: Auf gar nichts. Los!
3: Ja!
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1: Mit Patricia Woschny. Hallo zusammen. Für Wissenschaft braucht ihr heute weder ein Labor noch einen weißen Kittel. Ein Fernglas reicht. Rund um die Welt werden heute Watt- und Küstenvögel gezählt. Denn der 6. September ist World Shorebirds Day, also der Welttag der Küstenvögel. Die Beobachtungen helfen Forschern herauszufinden, wo die Vögel unterwegs sind, wo sie Pausen auf ihren langen Reisen machen und wie sich ihre Zugwege verändern. Das ist wichtig, weil die Zahl vieler Küstenvögel in den vergangenen Jahren stark zurückgegangen ist. Mit den gesammelten Daten können Forscher besser herausfinden, welche Orte die Vögel besonders brauchen und wie sie dort geschützt werden können. Heute Abend wird es mitten in einer dänischen Großstadt richtig dunkel, und zwar mit Absicht. Für 1,5 Stunden werden in Teilen der Innenstadt Straßenlaternen und die Beleuchtung an öffentlichen Gebäuden ausgeschaltet. Der Grund? Die Sterne sollen zurückkommen. Denn das viele künstliche Licht in Städten macht auch den Nachthimmel heller und lässt viele Sterne für unsere Augen verschwinden. Das nennt man Lichtverschmutzung. Heute soll deshalb sichtbar werden, wie groß der Unterschied ohne all diese Lichter ist. Astronomen stellen außerdem Teleskope auf, mit denen Besucher den dunkleren Nachthimmel beobachten können. Wie sich Medizin in Zukunft verändert, können Besucher heute in Dresden ziemlich ungewöhnlich erleben. Forscher zeigen neue Technik direkt zum Anschauen und Ausprobieren. Zum Beispiel können sie mit Magnetimpulsen herausfinden, welche Stelle im Gehirn dafür sorgt, dass sich eure Hand bewegt. So entsteht eine Art Landkarte des Gehirns, die Ärzten später bei Operationen helfen könnte. Außerdem gibt es einen besonderen Anzug, mit dem sich junge Menschen plötzlich alt fühlen. Ein riesiges begehbares Auge und eine virtuelle Welt, die dabei helfen soll,

0: sein. Weiterhin allen eine gute Fahrt.
1: Ich hoffe, ihr habt die Sonnenbrille schon griffbereit. Erstens seht ihr damit richtig cool aus und zweitens, bei so viel Sonnenstrahlen heute braucht ihr die auf jeden Fall. Hier bei uns im schönen Hessen bis zu 12 Stunden Sonne und bis zu 24 Grad. Zum Start in die neue Woche ein bisschen wärmer und die Sonne schaut zumindest auch mal vorbei.
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1: Guten Morgen am Sonntag. Schön, dass so viele von euch schon wach sind. Hier ist Alina drin und da kommt ihr genau rechtzeitig, um hier den ersten Kinoausflug des Sonntags abzusahen. Ab jetzt heißt's Popcorn ploppen ab. Wir spielen ja das große Radio Teddy Popcorn Wochenende. Sobald ihr jetzt dieses Geräusch hört, ruft ganz schnell an, dann habt ihr nämlich die Chance für eure Familie, den Kinoausflug zu gewinnen in den brandneuen Animationsspaß Ani und Barney retten das Wasser. Seit Donnerstag ist der Film im Kino. Die zwei sympathisch schusseligen Ameisen aus dem Biedermeier-Universum, die suchen danach eine neue Wasserquelle für ihre Ameisenkolonie und erleben ganz viele Abenteuer. Also spitzt eure Ohren und wenn ihr das Popcorn ploppen hört, dann ruft ganz schnell an unter der 0331 7 und 6 mal die 2 mit Mitmachregeln auf radioteddy.de. 0331 7 6 mal die 2. Bevor es hier ans süße Popcorn geht, viel wichtiger.
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1: Wir putzen uns auch am Sonntag gemeinsam die Zähne. So macht es nämlich viel mehr Spaß und machen das zu eurer Lieblingsmusik. Meine Hündin Luni, die steht hier auch schon bereit. Auch die muss sich manchmal die Zähne putzen. Und ich habe mir gedacht, die darf jetzt heute mal das Startsignal geben. Wir putzen zum offiziellen Sommerhit des Jahres. Luni, bist du bereit? Dann an die Zahnbürste. Ihr wisst, alle putzen mit, solange der Song läuft. Fertig.

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0: Los, Radio Teddy läuft. Einen schönen Sonntag wünsche ich euch. Viele wackeln sich gerade so langsam raus aus dem Schlafanzug rein ins Outfit for today. Gut, wer noch keine Socken anhat und wer schon welche anhat, haltet dick gut fest. Beim nächsten Song könnten die euch davon flattern, so viel Rums hat der. Den kennen viele Mamas und Papas aus den sozialen Medien. Turn the lights off.
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0: Gerade hat's hier geploppt im Radio. Das Popcorn-Ploppen war zu hören. Das heißt, eine Familie gewinnt jetzt mit ein bisschen Glück den Kinoausflug in den neuen Animationsspaß Arnie und Barney retten das Wasser. Seit Donnerstag läuft er im Kino. Die zwei sympathisch-schusseligen Ameisen kennen viele schon aus dem Biene-Maja-Universum und die suchen danach einer neuen Wasserquelle für ihre Ameisenkolonie. Dabei passieren natürlich viele Abenteuer. Seid ihr mit dabei mit ein bisschen Glück? 0317 und 6 mal die 2 Mitmachregeln an auf radiocheddy.de. Wer ist denn hier an Leitung 3? Guten Morgen.
2: Guten Morgen, wir sind Charlotte und
3: Ben und wir hatten gerade Popcorn gehört.
2: Das Popcorn-Ploppen.
0: Oh, ihr habt ja gut geputzte Ohren. Was sind denn eure liebsten Snacks im Kino?
2: Also ich esse gerne Nachos und du?
3: Popcorn.
0: Also bei euch gibt's einmal alles.
2: Genau, und wir teilen dann alles auf.
0: Ach toll. Na dann wünsche ich euch ganz viel Spaß. Ihr geht zusammen in den Kinofilm Arnie und Barney retten das Wasser.
2: Wunderbar, danke schön. Das sind tolle Nachrichten.
0: Ja. Die nächste Chance auf den Kinoausflug, den habt ihr da vor dem Radio schon in einer Stunde hier wieder ab 8 Uhr. Doppelt die Ohren spitzen. Sobald's ploppt, geht ihr mit ein bisschen Glück ins Kino. Und jetzt Musik aus dem Internet, der virale Hit Turn the Lights Off. Turn the Lights Off? Mach's Licht aus? Nee. Zur Gegenteil, Dach. Wir stehen doch gerade erst auf, machen das Licht doch erst an. Naja, hier laufen coole Hits, Eltern und Kids bei Radio Teddy.

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0: schönen Sonntagmorgen. Cool, dass ihr hier am Start seid, liebe Familien. Einige machen sich gerade gemeinsam fertig im Badezimmer. Da habe ich was für euch, den Radio Teddy Zahnputzhit. Den kriegt ihr hier gleich. Und der kommt von Kamrad und Leute sagen, zu seiner Musik werden die Zähne noch ein bisschen weißer als sonst. Ihr hört den Radio Teddy Zahnputzhit gleich. Vorher beantworten wir hier die nächste Kinderfrage.
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2: Mit Nils, hallo. Arthur möchte wissen, wozu es das Buchstabieralphabet gibt. Jeder Buchstabe des Alphabets hat im Buchstabieralphabet einen eigenen Städtenamen. A heißt Aachen, B Berlin, C Chemnitz und das geht bis zum Z, das heißt Zwickau. Das Buchstabieralphabet nutzt man, weil sich manche Buchstaben einfach schlecht auseinanderhalten lassen. N und M zum Beispiel. Und dann geht es beim Buchstabieren ja auch darum, dass der oder diejenige, die zuhört, meist mitschreibt. Da geht es oft um Namen. Denn Meier kann zum Beispiel mit EI oder AI oder AY geschrieben werden. Und wenn ich meinen Namen mal buchstabiere, Nils, also N-I-L-S, dann geht das zum Mitschreiben ein bisschen zu schnell. Sag ich aber Nürnberg, Ingelheim, Leipzig, Salzwedel, dann versteht man das oft nicht nur besser, sondern es ist auch etwas langsamer. Also gut zum Mitschreiben.
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9: Und jetzt Tims verrückte Tierfakten.
10: Fledermäuse sind die einzigen Säugetiere, die wirklich fliegen. Nicht nur gleiten, sondern richtig aktiv durch die Luft sausen.
0: Ich hoffe, ihr habt die Sonnenbrille schon griffbereit. Erstens seht ihr damit richtig cool aus und zweitens bei so viel Sonnenstrahlen heute braucht ihr die auf jeden Fall. Hier bei uns im schönen Hessen bis zu 12 Stunden Sonne und bis zu 24 Grad. Zum Start in die neue Woche ein bisschen wärmer und die Sonne schaut zumindest auch mal vorbei.
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0: 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Meldet euch jetzt schnell an auf radioteddy.de. Ab morgen habt ihr wieder jeden Morgen die Chance, 7.07 Uhr und um 8.08 Uhr. Schön, dass ihr heute schon da seid. Guten Morgen am Sonntag. Gleich für euch Musik aus dem Meer. Dizzy Disco ist hier am Start, der Disco-Delfin. Vorher, damit sie euch auch sehen kann, der Disco-Delfin, sorgen wir dafür, dass ihr blitzeblank blinkend leuchtende Zähne habt.
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0: Wir putzen uns gemeinsam die Zähne. So macht's mehr Spaß und vor allem zu eurer Lieblingsmusik. Und heute darf hier jemand ganz Besonderes das Startsignal zum Losputzen geben, nämlich meine kleine Hündin Luni. Die ist hier mit am Start im Radio Teddy Studio. Also schnappt euch die Zahnbürste. Wenn sie das Startsignal gibt, dann putzen alle mit, solange wie der Radio Teddy Zahnputz-Hit läuft. Dann würde ich sagen, Luni, bist du bereit? Auf die Plätze. Fertig.

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1: Hey Flossenfreunde, hier ist Dizzy Disco, der Disco-Delfin aus der Lagune Nummer 3. Seid ihr für den Tag bereit?
2: Ja!
1: Sag mal, schlaft ihr noch? Ich hab ja gar nichts gehört. Flossen hoch, wer ist dabei?
2: Yeah.

0: Hallo, ich bin Jochen.
1: Hey, Jochen ist auch wieder dabei. Und habt ihr schon Larry gesehen? Ruft mal Krokodil.
2: Hi.
3: Krokodil.
2: Kroko was?
3: Krokodil.
4: Das ist mein Lieblingsspiel.
1: Einsiedlerkrebs, wie geht's? Du weißt doch, welche blubberbunten Knöpfe man dreht. Also lass uns allen Flossenfreunden zeigen, wie eine echte Aquaparty geht.
3: Yeah.

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0: Morgen! Schön, dass ihr am Start seid. Startet gemütlich rein in euren Sonntag. Mit Radio Teddy habt ihr die perfekte Begleitung. Gleich den perfekten Song, um schon mal alles für den Familienausflug heute zusammenzupacken. Und so, da geht's doppelt so schnell mit Fastboy. Die heißen ja schon schneller Junge, Fastboy. Und auch bei Basti geht's um Schnelligkeit beim Packen. Der muss sich ja momentan den Herausforderungen eines Familienmorgens stellen in der Radio Teddy Challenge. Ja, der Schulranzen ist gepackt, Malu ist losgefertigt und dann der Schreck. Das kennen viele Eltern. Heute ist ja Sportunterricht. Nur wo sind die Sportsachen? Die Uhr tickt.
1: Malu, wo ist überhaupt erstmal der Sportbeutel? Ich muss hier überhaupt alles erstmal reintun.
2: Weiß ich doch auch nicht.
1: Okay, alles klar. Unterm Klavier wird es ja wohl nicht sein. Aber hier unterm Wohnzimmer, ich habe den Sportbeutel schon mal gefunden, denn da ist ja gar nichts drin. Okay, also wir brauchen auf jeden Fall ein T-Shirt. Ich gehe mal in den Flur. Nein, natürlich nicht. In der Garderobe. Wir nehmen einfach das T-Shirt hier. Vielleicht noch eine Hose ist. Wo hast du die Sporthose zuletzt gesehen, Malu?
2: Irgendwo auf der Treppe.
1: Ah, natürlich.
2: Schnell,
1: und jetzt? Die Schuhe.
2: Oh, Bossi, es tut mir leid. Nein. Die Schuhe waren dein Killer.
1: Das heißt, du kommst zu spät zur Schule?
2: Ja.
1: Aber war eh erst schon eine Mathe, ist nicht schlimm.
2: Alle, die Mathe mögen, es tut mir leid.
0: Nee, also zu spät kommen ist keine Option, das ist kein Punkt für Basti. Mal schauen, wie es morgen läuft. Da muss er vor allem kreativ werden am frühen Morgen. Pünktlich punkten oder kreativ K.O. gehen, seid dabei in der Radio Teddy Morgenshow. Morgen früh um 6.40 Uhr. Hier kriegt ihr jetzt den perfekten Packsong. Der hätte Basti bestimmt auch geholfen. Für den Ausflug oder auch schon mal für den Schulkram morgen. Mit Fastboy geht's hier doppelt so schnell. Das ist Beautiful Life bei Radio Teddy. Coole Hits für Eltern und Kids.

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0: Morgen, schönen Start in euren Familiensonntag. Alina hier, gleich damit ihr noch besser reinstartet. Ein Song aus dem beliebtesten Familienkinofilm momentan. Ja, das gibt's nur bei Radio Teddy. Der Superhit der Stunde gleich.
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0: Es ist der beliebteste Familienkinofilm momentan ganz oben in den Kinocharts. Paw Patrol 3, der Dino-Film. Und wir haben den Film für euch für die Ohren. Das hier ist Battle Up, der Song zum Film von den Backstreet Boys. Hier der Radio Teddy Superhit der Stunde.

0: im neuen Paw Patrol Kinofilm. Das war Battle Up, der Radio Teddy Superhit der Stunde. Und gleich kriegt ihr hier einen Song rein, der kommt direkt aus Hamburg zu euch. Das heißt, es könnte sein, dass euer Frühstücksbrötchen gleich wie mit Fischstäbchen belegt duftet. Ihr hört's, der Song heißt Vertigo gleich. Und ihr habt heute noch die Chance, selbst zu Wissenschaftlerin und Wissenschaftlern zu werden. Könnt ihr heute von zu Hause aus und alles, was ihr dafür braucht, ist ein Fernglas. Patricia verrät euch mehr dazu in den Radio Teddy Nachrichten in 4 Minuten.
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0: Mit Angie, Hallöchen. Die Aktion Stadtradeln lädt alle Fahrradfreunde hier bei uns in Hessen zum Wettradeln ein. Stadtradelnleiter André Muno vom Klimabündnis weiß, wie ihr mitmachen könnt.
5: Ihr müsst zuerst gucken, ob eine Stadt, eine Gemeinde oder ein Landkreis, in denen ihr wohnt oder auch vielleicht zur Schule geht, mitmacht. Dann könnt ihr euch anmelden. Innerhalb von 21 Tagen findet dann das Stadtradeln statt und da gilt es, so viele Kilometer auf dem Fahrrad zurückzulegen wie möglich.
0: Anmelden geht auf stadtradeln.de. Noch mehr Tipps für Kids für euch zum Nachhören bei Radio Teddy Plus.
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10: Mit Patricia Woschny. Hallo zusammen. Für Wissenschaft braucht ihr heute weder ein Labor noch einen weißen Kittel. Ein Fernglas reicht. Rund um die Welt werden heute Watt- und Küstenvögel gezählt. Denn der 6. September ist World Shorebirds Day, also der Welttag der Küstenvögel. Die Beobachtungen helfen Forschern herauszufinden, wo die Vögel unterwegs sind, wo sie Pausen auf ihren langen Reisen machen und wie sich ihre Zugwege verändern. Das ist wichtig, weil die Zahl vieler Küstenvögel in den vergangenen Jahren stark zurückgegangen ist. Mit den gesammelten Daten können Forscher besser herausfinden, welche Orte die Vögel besonders brauchen und wie sie dort geschützt werden können. Heute Abend wird es mitten in einer dänischen Großstadt richtig dunkel, und zwar mit Absicht. Für 1,5 Stunden werden in Teilen der Innenstadt Straßenlaternen und die Beleuchtung an öffentlichen Gebäuden ausgeschaltet. Der Grund? Die Sterne sollen zurückkommen. Denn das viele künstliche Licht in Städten macht auch den Nachthimmel heller und lässt viele Sterne für unsere Augen verschwinden. Das nennt man Lichtverschmutzung. Heute soll deshalb sichtbar werden, wie groß der Unterschied ohne all diese Lichter ist. Astronomen stellen außerdem Teleskope auf, mit denen Besucher den dunkleren Nachthimmel beobachten können. Wie sich Medizin in Zukunft verändert, können Besucher heute in Dresden ziemlich ungewöhnlich erleben. Forscher zeigen neue Technik direkt zum Anschauen und Ausprobieren. Zum Beispiel können sie mit Magnetimpulsen herausfinden, welche Stelle im Gehirn dafür sorgt, dass sich eure Hand bewegt. So entsteht eine Art Landkarte des Gehirns, die Ärzten später bei Operationen helfen könnte. Außerdem gibt es einen besonderen Anzug, mit dem sich junge Menschen plötzlich alt fühlen. Ein riesiges begehbares Auge und eine virtuelle Welt, die dabei helfen soll, Ängste zu behandeln. Soweit die Meldungen und die Radio Teddy Nachrichten zum Nachhören jederzeit in der Radio Teddy App.
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10: In Bayern und Baden-Württemberg rückt das Ferienende immer näher. Hier sind an diesem Wochenende viele Familien auf der Rückreise. Voller ist es auch in Berlin, rund um das Messegelände unterm Funkturm. Grund ist die internationale Funkausstellung. Und es gibt einige Sperrungen von Autobahnabschnitten.

0: Nahrungsquelle für ihre Ameisenkolonie. Dabei natürlich ganz viele Abenteuer am Start und ihr mit ein bisschen Glück auch. Spitzt die Ohren und ruft ganz schnell an, wenn ihr das Popcorn ploppen hört, unter der 03317 und 6 mal die 2 mit Marigen auf radioteddy.de. Eure Nummer ist die 03317 und 6 mal die 2 hier zum Anrufen. Bis es soweit ist, gibt's Lieblingsmusik. Gleich der coole Kinderheld von Nielsen, der heißt Teddybär. Und jetzt Musik perfekt, um jetzt den Familienhund zu füttern. Der Song kommt direkt aus Hamburg. Das heißt, das Futter von eurem Familienhund könnte ein bisschen nach Fischstäbchen duften. Und das lieben viele Hunde. Deswegen kriegt meine Hündin Duni jetzt auch ihr Frühstück. Die guckt hier schon. Die ist auch bereit, wenn der Song hier läuft. Von Tiffany Harris. Jaha, die schnuppert hier schon rum. Vertigo!
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0: Guten Morgen zum Reinstarten in euren Sonntag-Familienmorgen. Kriegt ihr hier gleich den perfekten Song zum Luftgitarre auspacken aus den sozialen Medien. Da wird's ja wild am Familienesstisch, wer schon dran sitzt, bei Sarah Larsen und Lush Life.
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0: Wir sind mittendrin im großen Popcorn-Wochenende und gerade hat's hier geploppt. Das heißt, eine Familie gewinnt jetzt mit ein bisschen Glück den Kinoausflug für die ganze Familie in den neuen Animationsfilm Annie und Barney retten das Wasser. Der ist seit Donnerstag im Kino. Da sind sie drin, die zwei sympathisch schusseligen Ameisen aus dem Biene-Maja-Universum, suchen nach einer neuen Wasserquelle und erleben da ganz viele Abenteuer. 0331 7 und 6 mal die 2. Mitmachregeln auf radioteddy.de. Wer ist denn hier an Leitung 1? Guten Morgen.
2: Einen schönen guten Morgen.
3: Ja, Joa und Daniel. Ja.
2: Hallo, Morgen. Hi.
3: Wir fahren zu einem Forellenteich, um Angeln zu gehen.
0: Boah, cool.
2: Der frühe Vogel fängt den Wurm.
0: Ja, oder den Fisch.
2: Oder den Fisch.
0: Cool. Und jetzt so auf dem Weg zum Angeln noch einen Kinoausflug absahen.
2: Das ist perfekt, oder? Super.
0: Ja, dann ganz viel Spaß. Ihr geht in den neuen Animationsfilm Annie und Barney retten das Wasser.
3: Danke.
2: Wir freuen uns. Super.
0: Jeder vor dem Radio habt ab 9 Uhr hier wieder die Chance. Wir spielen das ja noch den ganzen Tag. Und jetzt gibt's Lieblingsmusik. Packt die Luftgitarre aus oder die Luftangel, wie hier. Könnt ihr auch drauf Gitarre spielen auf der Angel. Lush Life, das sind coole Hits für Eltern und Kids.

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0: Morgen an eurem Familiensonntag. Gleich ein Song, der bringt richtig Party an den Familienesstisch. In der Radio Teddy Playlist für euch der Song von Cat's Eye. Zudem mit Sicherheit auch die Basketball-Mädels bei der Nationalmannschaft gefeiert haben. Haben ja gestern gewonnen gegen Japan mit 74 zu 58. Da wurde mit Sicherheit Party gemacht zu Animal. Und schon jetzt klären wir, wem wir das Basketballspiel überhaupt zu verdanken haben.
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2: Mit Nils, hallo. Wer hat sich Basketball ausgedacht? Das möchte Fritzi wissen. Basketball entstand Ende des 19. Jahrhunderts in den USA. Der Erfinder Dr. James Naismith hatte die Aufgabe, ein Spiel für die Halle zu erfinden, das einfach zu lernen und zu spielen ist. Am Anfang spielte man tatsächlich mit einem Korb. Genau das bedeutet das englische Wort Basket. Bald darauf hat man unten in den Korb ein großes Loch geschnitten, damit man den Ball nicht immer erst wieder herausholen musste. Die Spieler können pro Treffer verschiedene Punkte erzielen. Ein normaler Treffer bringt 2 Zähler. Verwandelt man jedoch aus einer größeren Entfernung und man steht dabei hinter der sogenannten 3-Punkte-Linie, werden der Mannschaft, na klar, 3 Punkte angerechnet. Dann gibt es noch die Freiwürfe nach einem Foul, die nur einen Punkt zählen.
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2: Ich hoffe, ihr habt die Sonnenbrille schon griffbereit. Erstens seht ihr damit richtig cool aus und zweitens, bei so viel Sonnenstrahlen heute braucht ihr die auf jeden Fall. Hier bei uns im schönen Hessen bis zu 12 Stunden Sonne und bis zu 24 Grad. Zum Start in die neue Woche ein bisschen wärmer und die Sonne schaut zumindest auch mal vorbei.
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4: Jawohl, juhu.
2: 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Schön, dass ihr jetzt schon da seid. Ich habe es euch gerade schon verraten. Gestern großes WM-Spiel in Sachen Basketball. Deutschland hat gewonnen gegen Japan mit 74 Punkten. Wie ihr auch so gut Basketballkörbe werfen könnt wie unsere Mädels, hört ihr in den Radio Teddy Tipps für Kids in 20 Minuten. Jetzt gibt's erstmal Lieblingsmusik, gleiche Leonie. Und jetzt der virale Hit, zu dem mit Sicherheit auch die Basketballmädels gestern gefeiert haben. Cat's Eye hier mit Animal.
3: Bei uns

0: Huhu, schönen Familiensonntag und immer noch einen schönen Schulstart. Es ist immer noch Thema, immer noch viel zu tun in den Familien. Radio Teddy natürlich mit am Start. Und jetzt, wo bei den meisten der neue Stundenplan feststeht, endlich da ist, sich nichts mehr verändert, ladet euch auch direkt den Radio Teddy Stundenplan runter. Dann könnt ihr den direkt abschreiben, an den Kühlschrank hängen oder an die Wohnzimmertür, wie der auch immer bei euch hängt. Gibt's auf radioteddy.de. Und jetzt auch schon der passende Song zum Stundenplan übertragen oder einfach so schon mal Schultasche packen, sich freuen über das neue Schuljahr, was auch immer. Der Song passt überall gut hin. Schule geht los bei Radio Teddy. Das sind coole Hits für Eltern und Kids.
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alle schon wach? Ich hoffe, bei Radio Teddy läuft ja hier das Popcorn-Wochenende. Spitzt gut die Ohren, wenn ihr hier das Popcorn ploppen hört. Dann ruft schnell an und gewinnt mit ein bisschen Glück euren Familienkinoausflug in den neuen Animationsfilm Arnie und Barney retten das Wasser. Seit Donnerstag ist der Film im Kino. Die lustigen Ameisen aus dem Biene-Maja-Universum sind da unterwegs, suchen nach einer neuen Wasserquelle für ihre Ameisenkolonie und erleben viele Abenteuer mit ein bisschen Glück mit euch. Spitzt die Ohren, wenn das Popcorn ploppt, ruft schnell an unter der 03317 und 6 mal die 2. Mit mal Regeln auf radioteddy.de. 03317 und 6 mal die 2, wenn ihr das Popcorn hier ploppen hört. Jetzt gibt's erstmal Michael Patrick Kelly auf die Ohren mit seinem aktuellen Hit Wildfire. Das sind coole Hits für Eltern.

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0: Guten Morgen. Schön, dass bei euch Radio Teddy läuft, dass da an vielen Familienfrühstückstischen noch ein Platz für mich ist. Alina hier, gleich für euch der Radio Teddy Superhit der Stunde. Wer noch ein Ei, ein Frühstückseichen zu pellen hat, ich sage euch, damit geht das doppelt so gut. Heute gleich.
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0: Wir sind mitten im Radio Teddy Popcorn Wochenende und gerade hat's gepopcornt. Das heißt, eine Familie gewinnt jetzt mit ein bisschen Glück den Ausflug ins Kino in den neuen Animationsfilm Ani und Barney retten das Wasser. Seit Donnerstag im Kino die zwei sympathisch schusseligen Ameisen aus dem Biene-Maja-Universum und die suchen nach einer neuen Wasserquelle für ihre Ameisenkolonie mit ganz vielen Abenteuern. 0331 und 6x2, Mitmachregeln an auf radiotiny.de. Wer ist denn hier an Leitung 5? Guten Morgen.
2: Guten Morgen, hier ist der Micha und die Amelie.
0: Hallo ihr zwei, wie alt ist denn die Amelie?
2: Und ich möchte so gerne den Film angucken.
0: Na dann wünsche ich euch ganz viel Spaß und einen guten Blick, wenn ihr dann da seid bei Ani und Barney retten das Wasser.
2: Ach cool, haben wir gewonnen?
0: Ja.
2: Auch voll cool, dankeschön.
0: Gerne. Ihr da vor dem Radio habt gleich schon wieder die nächste Chance. Wir legen noch einen drauf. In 6 Minuten starten wir die nächste Runde. Drücke ich euch die Daumen.
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0: Dieser Song geht in den sozialen Medien total viral und kommt von drei richtig coolen Mädels. Die Band heißt Flow und der Song Leak It. Das ist der Radio Teddy Superhit der Stunde.
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0: Liquid von Flo, das war der Radio Teddy Superhit der Stunde und gleich der nächste Superstar hier in der Playlist. Radio Teddy Superstar Nico Santos, der immer eine gute Laune Musik an den Start bringt und ein Lächeln auf den Lippen hat. Das hört man auch, wenn er singt. Achtet mal drauf, gleich bei Why Don't You Stay. Und ihr könnt heute noch selbst zu Wissenschaftlerinnen und Wissenschaftlern werden. Von zu Hause aus, alles was ihr dafür braucht, ist ein Fernglas. Patricia verrät euch mehr dazu in den Radio Teddy Nachrichten in 3 Minuten.
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4: Mit Angie, Hallöchen. Sport an der frischen Luft macht Spaß und ist auch noch super gesund. Wie wäre es mal mit einer Runde Streetball auf dem nächsten Sportplatz? Streetball ist Basketball im Freien und perfekt, um zum Beispiel Körbe werfen zu üben. Dafür braucht ihr nichts weiter als einen Ball und schon kann's losgehen. Die Basketballprofis Sky und Spice von den Harlem Globetrotters verraten euch, wie ihr immer einen Korb landet.
5: Well, it's all in the form. Es kommt vor allem auf die Technik an. Profis wie Steph Curry haben immer eine perfekte Technik und Haltung. Das erhöht natürlich die Chance auf bessere Würfe und je mehr ihr übt, desto besser werdet ihr darin.
4: Das war's. Viel Spaß.
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10: Mit Patricia Woschny. Hallo zusammen. Kinder und Jugendliche sollen bei der Deutschen Jugendfeuerwehr künftig stärker mitreden und mitentscheiden können. Das ist jetzt beim Deutschen Jugendfeuerwehrtag in Hannover beschlossen worden. Denn bei der Jugendfeuerwehr geht es nicht nur darum zu lernen, wie man Brände löscht. Die Kinder und Jugendlichen sollen auch erleben, wie Zusammenhalt und Mitbestimmung funktionieren. Bei dem Treffen haben die Teilnehmer außerdem bestimmt, wer in den kommenden 4 Jahren an der Spitze der Deutschen Jugendfeuerwehr steht. Bundesweit machen mehr als 380.000 Kinder und Jugendliche mit. Heute werden in Brandenburg wieder die größten Gemüsegiganten Deutschlands gesucht. In Kleistow steigt die 13. Deutsche Riesengemüsemeisterschaft. Mit riesigen Zucchini, roter Beete, Karotten und Kohlköpfen. Und wie verrückt groß die werden können, zeigt ein Blick auf die vergangenen Jahre. Eine Möhre hat es hier schon auf 1,51 Meter geschafft. Da könnt ihr euch mit der Karotte fast auf Augenhöhe unterhalten. Heute werden die neuen Gartengiganten vermessen und gewogen. Und vielleicht ist ja wieder so ein Riese dabei. Heute wird gewählt, und zwar in Sachsen-Anhalt. Fast 1,7 Millionen Menschen dürfen heute entscheiden, wer für sie im Landtag Politik machen darf. Bis 18 Uhr stehen dann viele vor Wahlbüros Schlange, um ihre Stimme abzugeben. Alle 5 Jahre wird das gemacht und ist für das Bundesland super wichtig. Bei der Basketball-WM der Frauen in Berlin hat Deutschland den ersten Sieg geholt. 74-58 gegen Japan. Morgen geht es gegen Mali weiter. Und in der Fußball-Bundesliga haben sich Schalke und Bayern gestern 0-0 getrennt. Heute spielt noch der Hamburger SV gegen Mainz und Frankfurt trifft auf Augsburg. Soweit die Meldungen und die Radio Teddy-Nachrichten zum Nachhören jederzeit in der Radio Teddy-App.
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10: In Bayern und Baden-Württemberg rückt das Ferienende immer näher. Hier sind an diesem Wochenende viele Familien auf der Rückreise. Voller ist es auch in Berlin, rund um das Messegelände unterm Funkturm. Grund ist die internationale Funkausstellung. Und es gibt einige Sperrungen von Autobahnabschnitten, darunter die A3 Oberhausen-Arnheim in beiden Richtungen zwischen Emmerich-Ost und Grenzübergang Elten. Und die A8 Karlsruhe Richtung Stuttgart zwischen Pforzheim-Süd und Heimsheim. Weiterhin allen eine gute Fahrt.
0: Ich hoffe, ihr habt die Sonnenbrille schon griffbereit. Erstens seht ihr damit richtig cool aus und zweitens, bei so viel Sonnenstrahlen heute braucht ihr die auf jeden Fall. Hier bei uns im schönen Hessen bis zu 12 Stunden Sonne und bis zu 24 Grad. Zum Start in die neue Woche ein bisschen wärmer und die Sonne schaut zumindest auch mal vorbei.
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0: Am Popcorn-Wochenende. Cool, dass ihr hier mitploppt. Und immer wenn es im Programm ploppt, so hier, dann ruft ganz schnell an und gewinnt mit ein bisschen Glück den Familienausflug ins Kino. In den neuen Animationsfilm Arnie und Barney retten das Wasser, der ist seit Donnerstag im Kino. Und da sind sie unterwegs, die zwei sympathisch schusseligen Ameisen aus dem Biene-Maja-Universum. Sie suchen nach einer neuen Wasserquelle für ihre Ameisenkolonie und erleben dabei ganz viele Abenteuer. Also spitzt eure Popcorn-Ohren. Und wenn es hier ploppt, ruft schnell an unter der 03317 und 6x2. Die Mitmachregeln sind auf radioteddy.de. Nochmal zum Mitschreiben: 0331

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0: Sonntag. Viele Grüße da an viele Familien. Frühstückstische. Haltet das Ei fest. Gleich gibt's Kamrat hier in die Playlist. Nicht, dass das euch rausspringt bei den Beats von ihm und wie mein.
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0: Gerade hat's hier geploppt im Radio Teddy Programm. Das Popcorn-Ploppen war zu hören. Das heißt, eine Familie gewinnt hier jetzt den Familienkinoausflug in den neuen Animationsfilm Arnie und Barney retten das Wasser. Die beiden lustigen Ameisen kennen viele schon aus dem Biene-Maja-Universum und die suchen jetzt für ihre Ameisenkolonie nach einer neuen Wasserquelle. Da passiert einiges, ihr seid mit am Start. Seit Donnerstag gibt es den Film im Kino. Wir schicken jetzt eine Familie hin, 0331 7 und 6 mal die 2. Mitmachregeln auf radioteddy.de. Wer ist denn hier an Leitung 3?
2: Hallo, hier ist die Jennifer für Tim, Lena und Papa Marcel.
0: Ah, cool, dann werdet ihr also eine richtig coole Truppe da im Kino.
2: Auf jeden Fall.
0: Na dann wünsche ich euch ganz viel Spaß bei Arnie und Barney retten das Wasser.
2: Cool, danke schön.
0: Ihr da vor dem Radio habt gleich schon wieder die Chance. Um 9.30 Uhr starten wir in die nächste Runde. Wascht euch nochmal die Ohren und dann achtet aufs Popcorn ploppen. Hier gibt's jetzt Kamrat mit Be Mine. Gut, wenn die Ohren jetzt schon sauber sind, der Song hört sich besonders gut dann an. 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

0: Schönen Sonntag. Viele Familien geratschen unterwegs zum Ausflug. Da kriegt ihr einen Gute-Laune-Song rein. Gleich Alex Warren mit Fever Dream. Und jetzt für alle hier in Sachen Schulstart die Frage: Habt ihr eventuell die falsche Sache in den Füller gepackt?
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2: Mit Nils, hallo. Kann man mit Tintenfisch Tinte schreiben? Das möchte Maximilian wissen. Tatsächlich kann man mit der Tinte der Tintenfische schreiben. Allerdings ist sie zu dickflüssig, um sie in einen Schulfüller oder in eine Tintenpatrone zu füllen. Außerdem würde sie nach Fisch riechen. Bereits vor 2000 Jahren wurde den Fischen die Tinte entnommen, um damit Stoff einzufärben. Später wurde der Farbstoff der Sepie, einer Tintenfischart, benutzt, um Fotopapier einzufärben. Dieser hellbraune Farbton wird daher auch als Sepia bezeichnet. Heutzutage wird Tinte chemisch hergestellt. Die Tinte, wie wir sie heute kennen und nutzen, hat ihren Ursprung im 19. Jahrhundert. Mit Einführung der modernen Chemie wurden viele Farbstoffe entdeckt. Diese neuen Farbstoffe wurden bald auch zur Tintenherstellung verwendet und wurden schnell zum Schreiben und Malen benutzt.
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6: Und jetzt der verrückte Tierfakt der Stunde.
0: Kamele speichern kein Wasser in ihren Höckern. Im Höcker steckt Fett. Keine Trinkflasche. Das Wasser speichern Kamele im gesamten Körper.

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1: Ich hoffe, ihr habt die Sonnenbrille schon griffbereit. Erstens seht ihr damit richtig cool aus und zweitens, bei so viel Sonnenstrahlen heute braucht ihr die auf jeden Fall. Hier bei uns im schönen Hessen bis zu 12 Stunden Sonne und bis zu 24 Grad. Zum Start in die neue Woche ein bisschen wärmer und die Sonne schaut zumindest auch mal vorbei.
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1: Guten Morgen, schön, dass ihr am Start seid. Einige gerade schon unterwegs zum nächsten Familienabenteuer. Passt gut, denn auch hier gewinnt ihr Abenteuer. Wir stecken im Popcorn-Wochenende. Das heißt, wenn ihr jetzt dieses Geräusch hört, das Popcorn ploppen, dann ruft ganz schnell an. Mit ein bisschen Glück gewinnt ihr den Familienkino-Ausflug in den neuen Animationsfilm Arnie und Barney retten das Wasser. Seit Donnerstag ist er im Kino, kann man dabei sein, wenn die beiden Ameisen aus dem Biene-Maja-Universum nach einer neuen Wasserquelle suchen. Für die Ameisenkolonie und dann ganz schön viele Abenteuer erleben. Spitzt die Ohren, ruft ganz schnell an, wenn es hier ploppt, unter der 03317 und 6x2. Mitmachregeln auf radioteddy.de. 03317 6x2, wenn es Popcorn hier zu hören ist. Jetzt ist erstmal Alex Rowland zu hören mit seinem gute Laune-Hit Fever Dream.
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3: Fußball, Tanzen, Hockey und. Wir finden für euch die besten Vereine Deutschlands, damit ihr richtig viel Spaß im neuen Schuljahr habt. Wir können hier jede Woche den Radio Teddy Verein der Woche. Clara, 8 Jahre alt, ist beim Rotfuchs Berlin e.V., ein Karate e.V. Erzähl, warum ist das da so cool? Warum liebst du Karate?
4: Manchmal in der Schule hat man ja so Momente, da hat man gerade so viel Wut in sich. Wenn man da nach Hause kommt, dann kann man halt zum Training gehen und die Wut einmal richtig doll rauslassen. Mein Trainer Dorian, der ist manchmal ein bisschen laut und streng, aber der ist eigentlich richtig gut zum Trainieren. Der ist auch manchmal auch richtig lieb und erklärt Sachen auch richtig gut.
3: Wie lange machst du das jetzt schon?
4: Seit 2 Jahren. Nach einem halben Jahr kannst du die Grundübungen.
3: Gibt es da auch sowas wie Wettkämpfe?
4: Ja, ich war mindestens schon bei 5, 6. Bei meinem ersten Wettkampf war ich 1. Platz. Und dann halt einmal noch irgendwo habe ich einen Pokal und nochmal eine goldene Medaille gewonnen.
3: Wow, du bist ja richtig gut. Ja, cool. Stellt auch euren Verein ins Rampenlicht. Meldet ihn jetzt an auf radioteddy.de, werdet Radio Teddy Verein der Woche und sichert euch mit ein bisschen Glück so 500 Euro für die Vereinskasse. 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Da habt ihr sogar die Chance, dass euer Verein gesponsert wird.
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0: schön, Familiensonntag. Wie cool, dass ihr hier am Start seid, dass in vielen Familienautos noch ein Platz für mich ist. Alina hier bei Radio Teddy. Und während einige gerade unterwegs sind in Richtung Oma und Opa, ja klar, die wollen wissen, wie lief die erste Zeit in der Schule zum neuen Schuljahr. Ihr bringt Oma und Opa noch einen coolen Ohrwurm mit, gleich nämlich Nico Santos mit Buddy.
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0: Und gerade schon, da hat's hier geploppt im Radio Teddy Programm. Immer wenn dieses Geräusch ertönt, hast eine Familie schicken wir ins Kino in den neuen Animationsfilm Ani und Barney retten das Wasser. Seit Donnerstag läuft der Film im Kino. Da sind die beiden Ameisen aus dem Biene-Maja-Universum unterwegs auf der Suche nach einer neuen Wasserquelle. Ja, und erleben ganz viele Abenteuer. Mit euch 03317 und 6x2. Mitmachregeln auf radioteddy.de. Wer ist denn hier an Leitung 2? Guten Morgen.
2: Guten Morgen, Alina. Hier ist Mama Nancy mit Leon und Jonas. Leon, der ist 7 und Jonas ist 5.
0: Ah, okay. Und wo ist so euer liebster Platz im Kino?
2: Auf jeden Fall in der Mitte und nicht so weit vorne, sondern wirklich Mitte oder ganz oben.
0: Ja, da solltet ihr dann viel sehen, wenn ihr dann da seid bei Ani und Barney retten das Wasser. Herzlichen Glückwunsch!
3: Oh, mega, wie cool, dankeschön!
0: Und ihr da vor dem Radio habt gleich schon wieder die Chance auf den Kinoausflug. 10 Uhr starten wir in die nächste Runde rein. Hier das Radio Teddy Popcorn Wochenende. Und jetzt gibt's Lieblingsmusik. Nico Santos hier mit Buddy, das sind nämlich coole Hits für Eltern und Kids.

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0: Puh, schönen Familiensonntag. Liebe Grüße an Oma, wer gerade dahin unterwegs ist. Ja, Radio Teddy, hier ist Alina drin. Und ihr habt heute noch die Chance, zusammen mit Oma zu echten Wissenschaftlerinnen und Wissenschaftlern zu werden. Direkt von Omas Zuhause aus, braucht nur ein Fernglas. Wie es geht, verrät euch Patricia in den Radio Teddy Nachrichten in 6 Minuten.
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0: Dieser Song wurde schon 52 Millionen Mal gestreamt. Das ist öfter, als es Menschen gibt, die in Spanien leben. Das ist krass. Absoluter Sommerhit. Und immer mehr Streams gibt's. Immer mehr Leute wollen den Song hören. Deswegen kriegt ihr ihn jetzt hier auch in euer Autoradio rein. Talk to You heißt der Song von Another und 54 Ultra. Das ist der Radio Teddy Superhit der Stunde.

0: über 52 Millionen Mal gestreamt und das aus gutem Grund. Der Song macht einfach gute Laune. Talk to You, der Radio Teddy Superhit der Stunde. Und gleich der nächste Song, der einem so ein sommerliches Gefühl gibt, wie eine Flaschenpost im Ohr. Kygo und Khaled gleich mit Save My Love. Und dann startet ihr richtig kreativ in euren Sonntag, in den Familiensonntag, mit einem coolen Tipp von Angie für euch. Ja, eine lustige Spielidee. Ihr hört's hier in 40 Sekunden.
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0: Mit Angie, Hallöchen. Hups, hat eure Waschmaschine mal wieder eine Socke verschluckt? Kein Problem, zaubert aus der übrig gebliebenen Socke einen Sockenoktopus. Stopft einfach etwas Wolle bis zu den Zehen hinein, wickelt um das Knäuel einen Faden herum und macht einen Knoten rein. Das ist dann der Kopf des Oktopusses. Schneidet den Rest der Socke mit einer Schere in breite Streifen, das sind dann seine Arme. Und wenn ihr sie etwas kringelig haben möchtet, dann zieht ihr einmal kräftig an allen Streifen. Klebt eurem Sockenoktopus noch Wackelaugen auf den Kopf und schon hat er auch noch ein lustiges Gesicht. Noch mehr Tipps für Kids für euch zum Nachhören bei Radio Teddy Plus. 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
10: Mit Patricia Woschny. Hallo zusammen. Kinder und Jugendliche sollen bei der Deutschen Jugendfeuerwehr künftig stärker mitreden und mitentscheiden können. Das ist jetzt beim Deutschen Jugendfeuerwehrtag in Hannover beschlossen worden. Denn bei der Jugendfeuerwehr geht es nicht nur darum zu lernen, wie man Brände löscht. Die Kinder und Jugendlichen sollen auch erleben, wie Zusammenhalt und Mitbestimmung funktionieren. Bei dem Treffen haben die Teilnehmer außerdem bestimmt, wer in den kommenden 4 Jahren an der Spitze der Deutschen Jugendfeuerwehr steht. Bundesweit machen mehr als 380.000 Kinder und Jugendliche mit. Heute werden in Brandenburg wieder die größten Gemüsegiganten Deutschlands gesucht. In Kleistow steigt die 13. Deutsche Riesengemüsemeisterschaft. Mit riesigen Zucchini, roter Beete, Karotten und Kohlköpfen. Und wie verrückt groß die werden können, zeigt ein Blick auf die vergangenen Jahre. Eine Möhre hat es hier schon auf 1,51 Meter geschafft. Da könnt ihr euch mit der Karotte fast auf Augenhöhe unterhalten. Heute werden die neuen Gartengiganten vermessen und gewogen und vielleicht ist ja wieder so ein Riese dabei. Heute wird gewählt und zwar in Sachsen-Anhalt. Fast 1,7 Millionen Menschen dürfen heute entscheiden, wer für sie im Landtag Politik machen darf. Bis 18 Uhr stehen dann viele vor Wahlbüros Schlange, um ihre Stimme abzugeben. Alle 5 Jahre wird das gemacht und ist für das Bundesland super wichtig. Bei der Basketball-WM der Frauen in Berlin hat Deutschland den ersten Sieg geholt. 74:58 gegen Japan. Morgen geht es gegen Mali weiter. Und in der Fußball-Bundesliga haben sich Schalke und Bayern gestern 0:0 getrennt. Heute spielt noch der Hamburger SV gegen Mainz und Frankfurt trifft auf Augsburg. Soweit die Meldungen und die Radio Teddy Nachrichten zum Nachhören jederzeit in der Radio Teddy App.
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10: In Bayern und Baden-Württemberg rückt das Ferienende immer näher. Hier sind an diesem Wochenende viele Familien auf der Rückreise. Voller ist es auch in Berlin, rund um das Messegelände unterm Funkturm. Grund ist die internationale Funkausstellung. Und es gibt einige Sperrungen von Autobahnabschnitten, darunter die A3 Oberhausen-Arnheim in beiden Richtungen zwischen Emmerich-Ost und Grenzübergang Elten. Und die A8 Karlsruhe Richtung Stuttgart zwischen Pforzheim-Süd und Heimsheim. Weiterhin allen eine gute Fahrt.
7: Ich hoffe, ihr habt die Sonnenbrille schon griffbereit. Erstens seht ihr damit richtig cool aus und zweitens, bei so viel Sonnenstrahlen heute braucht ihr die auf jeden Fall. Hier bei uns im schönen Hessen bis zu 12 Stunden Sonne und bis zu 24 Grad. Zum Start in die neue Woche ein bisschen wärmer und die Sonne schaut zumindest auch mal vorbei.
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7: Hier ist Alina. Ich freue mich, dass ihr da seid. Einige gerade schon wieder unterwegs in Richtung Ausflug. Einige gehen angeln, andere besuchen Oma. Und wir sorgen dafür, dass demnächst einige Familien ins Kino gehen. Ich hoffe, ihr, wenn ihr dieses Geräusch hier hört, das Popcorn kloppen, dann ruft ganz schnell an. Mit ein bisschen Glück gewinnt ihr den Familienkinoausflug in den neuen Animationsfilm Arnie und Barney retten das Wasser. Seit Donnerstag ist er im Kino und da sind die zwei sympathisch schusseligen Ameisen unterwegs. Ihr kennt sie aus dem Biene-Maja-Universum und suchen nach einer neuen Wasserquelle für ihre Ameisenkolonie. Da passieren natürlich ganz schön viele Abenteuer. Ihr seid dabei, wenn ihr hier die Ohren spitzt und dann ganz schnell anruft. 03317 und 6x2 mit mehr Regeln auf radioteddy.de. 03317 6x2, wenn das Popcorn ploppt. Jetzt gibt's erstmal Lieblingsmusik, gleich der coole Kinderhit von Deine Freunde. Na, und jetzt ein absoluter Sommerhit. Also wer immer noch nicht genug von den Sommerferien hat, es fühlt sich jetzt fast so an wie mit Kygo und Khaled. Das ist Save My Love.

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Happy Familiensonntag. Schön, dass bei euch Radio Teddy läuft. Einige packen jetzt schon mal die Schultasche und alles so für morgen zusammen. Dann habt ihr den restlichen Familiensonntag für euch. Mega. Dazu gleich gute Laune Musik von Shakira, der offizielle Sommerhit des Jahres. Die, die. Und liebe Eltern, bei vielen stehen nächste Woche Elternabende an. Der Trend geht ja jetzt hier auch zum Elternabend Pro, gleich zwei an einem Abend für beide Kids. 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Jetzt gibt's Lieblingsmusik. Shakira hier, das sind coole Hits für Eltern und Kids bei Radio Teddy.

0: viel los bei den meisten. Einige haben gestern Sportzeug geshoppt fürs neue Schuljahr. Radio Tilly natürlich mit am Start. Mama Nancy hat uns gerade geschrieben, ihre Tochter, 7 Jahre alt, Paula, flitzt jetzt die ganze Zeit mit den neuen Sportschuhen rum. Zum Einlaufen, sagt sie, und weil sie halt einfach cool aussehen. Dazu gleich Tiffany Harris mit dem viralen Hit Vertigo.
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0: Gerade hat's hier geploppt im Radio Teddy-Programm. Das Popcorn, ich kann's fast riechen. Und eine Familie schicken wir jetzt hin ins Kino. In den neuen Animationsfilm Ani und Barney retten das Wasser. Der läuft seit Donnerstag im Kino. Da seht ihr die zwei sympathisch schusseligen Ameisen aus dem Biene-Maja-Universum. Die suchen nach einer neuen Wasserquelle für ihre Ameisenkolonie und erleben ein Abenteuer nach dem nächsten. 0331 7 und 6 mal die 2. Mitmachregeln auf radioteddy.de. Wer ist denn an Leitung 13? Hallo, guten Morgen.
2: Guten Morgen, Alina. Guten Morgen, hier ist Oma und Darina.
3: Wir haben das Popcorn gehört.
0: Oha, das klingt gut. Und bist du auch so eine Popcorn-Maus oder isst du was anderes gerne im Kino?
3: Popcorn sind süß.
0: Ja, dann passt das perfekt. Dann wünsche ich euch ganz viel Spaß beim Animationsfilm Ani und Barney retten das Wasser.
2: Juhu, danke schön.
0: Und alle vor dem Radio haben weiter die Chance. 10.30 Uhr starten wir die nächste Runde beim Popcorn-Wochenende. Da habt ihr die Chance, den nächsten Kinoausflug zu gewinnen. Schon jetzt gewinnt ihr hier Angeberwissen zum Schulstart bei all den Kids, die jetzt das Alphabet neu lernen. Die wichtigste Frage.
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4: Mit Nils, hallo. Und mit dieser Frage hier.
5: Hallo, es ist Paulino. Ich bin 7 Jahre. Ich möchte gerne wissen, wer die Buchstaben erfunden hat.
4: Unser heutiges ABC kommt von der Halbinsel Sinai. Die liegt zwischen Ägypten und Israel. Hier haben Menschen aus einer alten Bildschrift ein Alphabet mit 20 verschiedenen Buchstaben geformt. Dieses Alphabet wurde dann von Seefahrern um die ganze Welt mitgenommen. Und so kam es auch nach Griechenland. Die alten Griechen haben es ein wenig verändert und vielleicht habt ihr schon vom griechischen Alphabet gehört. Da hießen die Buchstaben Alpha, Beta, Gamma und so weiter. Danach haben dann die Römer aus den griechischen Buchstaben die lateinischen gemacht. Dieses Alphabet hatte auch nur 20 Buchstaben. Erst später kamen dann das G, das J, das U, das W, Y und das Z dazu. Und dann war unser heutiges Alphabet mit den 26 Buchstaben komplett.
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12: Und jetzt der verrückte Tierfakt der Stunde.
0: Kolibris können rückwärts fliegen. Das schafft kein anderer Vogel so gut wie dieser Mini-Flieger.

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1: Ich hoffe, ihr habt die Sonnenbrille schon griffbereit. Erstens seht ihr damit richtig cool aus und zweitens, bei so viel Sonnenstrahlen heute braucht ihr die auf jeden Fall. Hier bei uns im schönen Hessen bis zu 12 Stunden Sonne und bis zu 24 Grad. Zum Start in die neue Woche ein bisschen wärmer und die Sonne schaut zumindest auch mal vorbei.
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1: Hallötzki, Alina hier. Einige düsen jetzt vom späten Pfannkuchenfrühstück direkt ins Kino und einfach nur, weil ihr hier gerade vorm Radio sitzt. Denn wenn ihr dieses Geräusch hier hört, dann schicken wir euch in den neuen Animationsfilm Ani und Barney retten das Wasser. Der läuft seit Donnerstag im Kino. Da sind sie unterwegs, die zwei sympathisch schusseligen Ameisen aus dem Biene-Maja-Universum, suchen eine neue Wasserquelle, erleben ganz viele Abenteuer. Ihr seid mit dabei, spitzt die Ohren und ruft ganz schnell an, wenn es hier ploppt. 0331 7 und 6 mal die 2, Mittwochregeln auf radioteddy.de. Die Nummer zum Anrufen, 0331 7 und 6 mal die 2. Passt gut auf, bis es soweit ist, gibt es Lieblingsmusik. Gleiche Superstar Taylor Swift und jetzt der virale Hit direkt aus Hamburg. Tiffany Harris hier mit Vertigo.

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0: hier aus eurem Radio raus. Alina hier, schön, dass wir uns hören. Sonntag ist Familientag, auch bei Radio Teddy. Deshalb kriegt ihr hier gleich einen richtig süßen Love-Song, um an eure Liebsten zu denken, um euren Liebsten in der Familie mal zu sagen, wie lieb ihr sie habt. Michael Schulter hier gleich.
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0: Gerade hat's hier geploppt. Das Radio Teddy Popcorn ploppen war zu hören. Das heißt, eine Familie schicken wir jetzt in den neuen Animationsfilm Annie und Barney retten das Wasser. Der läuft seit Donnerstag im Kino. Da sind sie zu sehen, die zwei Sympathisch-Schussling-Ameisen aus dem Biene-Maja-Universum. Die suchen nach einer neuen Wasserquelle und erleben ganz viele Abenteuer. Mit euch? 0331 76 mal die 2 Mitmachregeln auf radioteddy.de. Wer ist denn hier an Leitung 8? Hallo.
2: Hallo, hier ist die Cindy aus Nalo.
0: Und du möchtest gern mit wem ins Kino gehen?
2: Ich würde gern mit meinem Sohn Yannick ins Kino gehen.
0: Na dann wünsche ich euch ganz viel Spaß bei Annie und Barney retten das Wasser.
2: Dankeschön.
3: Danke.
0: Du bist ja auch da, cool.
3: Ich liebe dich.
0: Den Film?
3: Nee, dich.
0: Oh, mich? Oh, da werde ich ja gleich ganz rot. Das ist ja süß. Ja, cool, dass wir uns jetzt hören. Dann wünsche ich euch ganz viel Spaß im Kino.
2: Dankeschön.
0: Alle da vor dem Radio haben gleich hier wieder die Chance. 11 Uhr starten wir die nächste Runde beim Radio Teddy Popcorn ploppen. Spitzt gut die Ohren, ich drücke euch die Daumen. Jetzt gibt's süße Musik von Michael Schulte. Lovesick heißt der Song. Das sind coole Hits für Eltern und Kids bei Radio Teddy.

0: Familiensonntag, hier ist Alina drin und gleich Radio Teddy Superstar der Stunde Loi. Die hat einen Song gemacht, der leuchtet quasi, der lässt uns nochmal wie in den Sommerferien fühlen. Hört er gleich.
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0: 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Seid die nächsten 333 Euro von Radio Teddy für euch. Meldet euch an auf radioteddy.de und dann habt ihr ab morgen hier wieder jeden Morgen gleich zweimal die Chance um 7.07 Uhr und um 8.08 Uhr.
3: Das ist richtig cool.
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0: Berühmt geworden durch eine Castingshow. Mittlerweile gehört sie zu den größten Sängerinnen in Deutschland, Loi. Und die hat jetzt einen coolen neuen Gute-Laune-Song gemacht, der einem den Sommer noch länger da lässt. Fühlt sich nochmal an wie Sommerferien in Golden Summer. Das ist der Radio Teddy Superhit der Stunde.

0: 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Schön.
1: Live mit Golden Summer, das war der Radio Teddy Superhit der Stunde. Und gleich kommt wieder ordentlich Schwung in euer Familienauto. Also schon mal die Vorbereitung für alle, die hier zum Actionausflug unterwegs sind. Klettern, zu Oma, mit der ist auch immer Action angesagt. Da geht's rund bei Aperte gleich. Und ihr habt heute noch die Chance, zu echten Wissenschaftlerinnen und Wissenschaftlern zu werden. Bei Oma geht's auch, braucht gar nichts dafür. Nirgends hingehen, nur ein Fernglas. Und wie das geht, verrät euch Patricia in den Radio-Teddy-Nachrichten in 7 Minuten.
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3: Mit Angie, Hallöchen. Die Aktion Stadtradeln lädt alle Fahrradfreunde hier bei uns in Hessen zum Wettradeln ein. Stadtradelnleiter André Muno vom Klimabündnis weiß, wie ihr mitmachen könnt.
6: Ihr müsst zuerst gucken, ob eine Stadt, eine Gemeinde oder ein Landkreis, in denen ihr wohnt oder auch vielleicht zur Schule geht, mitmacht. Dann könnt ihr euch anmelden. Innerhalb von 21 Tagen findet dann das Stadtradeln statt und da gilt es, so viele Kilometer auf dem Fahrrad zurückzulegen wie möglich.
3: Anmelden geht auf stadtradeln.de. 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
11: Warum heißen Milchzähne Milchzähne?
3: Der Erfinder des Begriffs Milchzahn war der berühmte antike Arzt Hippokrates. Er lebte vor etwa 2500 Jahren und glaubte, dass die ersten Zähne aus der Muttermilch entstehen. Ganz falsch lag er damit nicht. Denn Milch liefert wichtige Stoffe für gesunde Zähne, wie zum Beispiel Calcium.
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16: Mit Patricia Woschny. Hallo zusammen. Kinder und Jugendliche sollen bei der Deutschen Jugendfeuerwehr künftig stärker mitreden und mitentscheiden können. Das ist jetzt beim Deutschen Jugendfeuerwehrtag in Hannover beschlossen worden. Denn bei der Jugendfeuerwehr geht es nicht nur darum zu lernen, wie man Brände löscht. Die Kinder und Jugendlichen sollen auch erleben, wie Zusammenhalt und Mitbestimmung funktionieren. Bei dem Treffen haben die Teilnehmer außerdem bestimmt, wer in den kommenden 4 Jahren an der Spitze der Deutschen Jugendfeuerwehr steht. Bundesweit machen mehr als 380.000 Kinder und Jugendliche mit. Heute werden in Brandenburg wieder die größten Gemüsegiganten Deutschlands gesucht. In Kleistow steigt die 13. Deutsche Riesengemüsemeisterschaft. Mit riesigen Zucchini, roter Beete, Karotten und Kohlköpfen. Und wie verrückt groß die werden können, zeigt ein Blick auf die vergangenen Jahre. Eine Möhre hat es hier schon auf 1,51 Meter geschafft. Da könnt ihr euch mit der Karotte fast auf Augenhöhe unterhalten. Heute werden die neuen Gartengiganten vermessen und gewogen. Und vielleicht ist ja wieder so ein Riese dabei. Heute wird gewählt, und zwar in Sachsen-Anhalt. Fast 1,7 Millionen Menschen dürfen heute entscheiden, wer für sie im Landtag Politik machen darf. Bis 18 Uhr stehen dann viele vor Wahlbüros Schlange, um ihre Stimme abzugeben. Alle 5 Jahre wird das gemacht und ist für das Bundesland super wichtig. Bei der Basketball-WM der Frauen in Berlin hat Deutschland den ersten Sieg geholt. 74-58 gegen Japan. Morgen geht es gegen Mali weiter. Und in der Fußball-Bundesliga haben sich Schalke und Bayern gestern 0-0 getrennt. Heute spielt noch der Hamburger SV gegen Mainz und Frankfurt trifft auf Augsburg. Soweit die Meldungen und die Radio-Teddy-Nachrichten zum Nachhören jederzeit in der Radio-Teddy-App.
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16: In Bayern und Baden-Württemberg rückt das Ferienende immer näher. Hier sind an diesem Wochenende viele Familien auf der Rückreise. Voller ist es auch in Berlin, rund um das Messegelände unterm Funkturm. Grund ist die internationale Funkausstellung. Und es gibt einige Sperrungen von Autobahnabschnitten, darunter die A3 Oberhausen-Arnheim in beiden Richtungen zwischen Emmerich-Ost und Grenzübergang Elten. Und die A8 Karlsruhe Richtung Stuttgart zwischen Pforzheim-Süd und Heimsheim. Weiterhin allen eine gute Fahrt.
1: Ich hoffe, ihr habt die Sonnenbrille schon griffbereit. Erstens seht ihr damit richtig cool aus und zweitens, bei so viel Sonnenstrahlen heute braucht ihr die auf jeden Fall. Hier bei uns im schönen Hessen bis zu 12 Stunden Sonne und bis zu 24 Grad. Zum Start in die neue Woche ein bisschen wärmer und die Sonne schaut zumindest auch mal vorbei.
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1: Hallöle, ihr da vom Radio. Hier ist Alina drin. Und wer hat noch nicht, wer will noch mal ins Kino? Ja, dann spitzt die Ohren. Und sobald ihr das hier hört, gewinnt ihr hier mit ein bisschen Glück den Kinoausflug in den neuen Animationsfilm Annie und Barney retten das Wasser. Da sind sie unterwegs, die beiden lustigen Ameisen aus dem Biene-Maja-Universum, suchen nach einer neuen Wasserquelle für ihre Ameisenkolonie und erleben ganz viele Abenteuer. Seit Donnerstag im Kino mit ein bisschen Glück mit euch 0331 7 und 6 mal die 2. Mitmachregeln auf radioteddy.de, sobald ihr das Popcorn ploppen hört. 0331 7 und 6 mal die 2. Jetzt hört ihr hier erstmal Lieblingsmusik, gleich Teddy Swims und Mr. Know-It-All. Und jetzt der Song, der die meisten Familienautos zum Schreien bringt, egal ob Mutti, Papa oder Kids. Alle kennen den Song, sind nur 3 Buchstaben. Aber bitte.
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0: Los, los, cool, dass ihr da seid. Happy Familiensonntag. Ihr habt Radio Teddy an. Einige, um jetzt noch schnell die ersten Hausaufgaben des Schuljahrs zu erledigen. Mit den neuen Stiften macht das gleich viel mehr Spaß. Und mit der Musik gleich sowieso. Baby Rexa hier am Start mit New Religion. Und jetzt kümmern wir uns schon mal für das Abenteuer nach den Hausaufgaben.
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0: Gerade hat's hier geploppt im Familienradio. Das Popcorn-Ploppen war zu hören. Das heißt, eine Familie schicken wir jetzt in den neuen Animationsfilm Arnie und Barney retten das Wasser. Läuft seit Donnerstag im Kino. Die zwei sympathisch schusseligen Ameisen aus dem Biene-Maja-Universum sind da unterwegs auf der Suche nach einer neuen Wasserquelle und erleben ganz, ganz viele Abenteuer. 0331 7 und 6 mal die 2. Wer ist denn hier mit Marigan auf RadioTeddy.de? Wer ist denn hier auf Leitung 7?
2: Hallo, wir sind Lili und Dian und wir wollen ins Kino.
3: Ja. Ja.
0: Was mögt ihr so gerne am Kino?
2: Das Kino.
3: Und die Leinwand oder was willst du? Was liebst du? Süßigkeiten und Filmeklotzen.
2: Ja.
3: Ja.
0: Ja, das ist ja auch mega. Na, dann wünsche ich euch ganz viel Spaß allen zusammen, weil Arnie und Barney retten das Wasser.
3: Dankeschön. Wir sind gerade auf dem Weg zum Bodensee.
0: Oh.
2: Wir haben euch
0: einmal
2: angerufen.
3: Cool. Das letzte Mal, immer wenn wir im Urlaub fahren, rufen wir bei Teddy an und schon dreimal sind wir durchgekommen.
0: Nächste Runde schon in einer halben Stunde hier wieder. Und jetzt gibt's Lieblingsmusik, das ist Baby Rexa. Hier laufen coole Hits für Eltern und Kids bei Radio Teddy.

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0: Tag, Hallöle, hier ist Alina drin. Ihr habt nämlich Radio Teddy an. Einige Eltern müssen sich gerade noch mental darauf vorbereiten, gleich das E-Mail-Postfach zu öffnen. Mal zum neuen Schuljahr sind die Lehrerinnen und Lehrer oft noch sehr motiviert. Ihr kriegt auch Motivationsschwung, gleich von Taylor Swift mit ihrem Hit Opalite. Und schon jetzt, viele Kids sehen die jetzt immer morgens früh auf dem Weg zur Schule und fragen sich, wer sind die Typen?
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2: Mit Nils, hallo. An den Straßen in der Nähe von Schulen kann man sie sehen, die Schülerlotsen. Aber wofür sind sie da? Die Schülerlotsen wollen euch helfen, dass ihr sicher durch den Verkehr kommt. In Deutschland wurde der Schülerlotsendienst in den 1950er Jahren eingeführt. Die Lotsen sind fast immer selbst Schüler und werden als Schülerlotsen ausgebildet. Dann sorgen sie dafür, dass ihre Mitschüler gut und sicher in der Schule ankommen. Sie halten oft eine Signalkelle in der Hand und tragen eine leuchtende Weste. Meistens stehen sie an Straßenübergängen, an denen viele Schüler auf ihrem Schulweg entlang müssen. Sie halten dann den Verkehr auf, damit ihr sicher die Straße überqueren könnt. Und dass es Schülerlotsen gibt, hat geholfen. Seitdem sind in Deutschland auf den Schulwegen viel weniger Unfälle passiert.
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3: Und jetzt der Radio Teddy Familien-Spartipp der Stunde. 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
2: Es regnet einfach viel zu selten. Das kennen wir ja schon von diesem Sommer. Für die beiden Ameisen Arnie und Barney ist klar, ihr Zuhause ist in Gefahr.
3: Wir suchen frisches Wasser!
2: Obwohl sie nicht gerade als Helden bekannt sind, machen sie sich auf die Suche nach dem verschwundenen Wasser.
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2: 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Ihr müsst nur noch ins Kino gehen.
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2: Ich hoffe, ihr habt die Sonnenbrille schon griffbereit. Erstens seht ihr damit richtig cool aus. Und zweitens, bei so viel Sonnenstrahlen heute braucht ihr die auf jeden Fall. Hier bei uns im schönen Hessen bis zu 12 Stunden Sonne und bis zu 24 Grad. Zum Start in die neue Woche ein bisschen wärmer und die Sonne schaut zumindest auch mal vorbei.
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2: Hallo, gerade habt ihr den Kinotipp über diesen Film gehört und jetzt schicken wir euch hin. Wenn ihr das Popcorn ploppen hört, dann geht's mit ein bisschen Glück für euch in den neuen Animationsfilm Arnie und Barney retten das Wasser. Der läuft seit Donnerstag im Kino. Worum es geht, habt ihr gerade schon gehört. Die beiden Ameisen unterwegs, suchen eine Wasserquelle, erleben viele Abenteuer und ihr seid mit dabei. 03317 und 6x2 mit Mitmachregeln auf radioteddy.de. Ruft an, wenn's hier Popcorn ploppt. 03317 und 6x2. Bis es soweit ist, habe ich hier schon mal was vorbereitet. Eine coole Playlist mit euren Lieblingssongs. Gleich der Kinderhit von Ich und Herr Meier und Anton. Song, Song. Und jetzt der erfolgreichste Superstar der Welt, Taylor Swift. Bei euch mit dabei in Richtung Oma und Opa zum Mittagessen. Na, da könnt ihr dir nachher mal erzählen, wer da bei euch im Auto saß. Poh, das ist krass. Hier mit Opelite.
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0: Happy Familiensonntag. Annike gerade unterwegs in Richtung Oma, denn die hat das beste Sonntagsessen am Start immer. Ihr bringt gleich einen Ohrwurm mit, kann ich euch sagen. Läuft bei mir hoch und runter im Kopf. Bei euch vielleicht gleich auch im Ohr. Cat's Eye mit Animal. Ja, und da seid ihr auch schon wieder angekommen im Familienalltag, hier im neuen Schuljahr. Basti muss sich darin erstmal beweisen. Basti aus der Radio Teddy Morgenshow, kann er das? Christina stellt ihn unter Beweis, hat dafür Hilfe von ihrer Tochter Malu. Der Schulranzen ist gepackt, Malu, los, geh fertig. Und dann der Schreck, das kennen viele Eltern. No, heute ist Sportunterricht. Und wo sind die ganzen Sportsachen? Die Uhr tickt.
1: Malu, wo ist überhaupt erstmal der Sportbeutel? Ich muss hier überhaupt alles erstmal reintun.
2: Weiß ich doch auch nicht.
1: Okay, alles klar. Unterm Klavier wird es ja wohl nicht sein. Aber hier unterm Wohnzimmertisch, ich habe den Sportbeutel schon mal gefunden, denn da ist ja gar nichts drin. Okay, also wir brauchen auf jeden Fall ein T-Shirt. Ich gehe mal in den Flur. Nein, oh, natürlich nicht. In der Garderobe. Wir nehmen einfach das T-Shirt hier. Vielleicht noch eine Hose ist. Wo hast du die Sporthose zuletzt gesehen, Malu?
2: Irgendwo auf der Treppe.
1: Ah, natürlich.
2: Nee,
1: und jetzt? Die Schuhe.
2: Oh, Bossi, es tut mir leid. Nein. Die Schuhe waren dein Killer.
1: Das heißt, du kommst zu spät zur Schule?
2: Ja.
1: Aber war eh erst schon eine Mathe, ist nicht schlimm.
2: Alle, die Mathe mögen, es tut mir leid.
0: Also echt, ne, das geht gar nicht. Zu spät gehen, zu spät kommen ist ein No-Go, ist kein Punkt für Basti. Mal sehen, wie es morgen läuft. Da muss er vor allem kreativ werden am frühen Morgen. Pünktlich punkten oder kreativ K.O. gehen. Seid dabei morgen in der Radio Teddy Morgenshow um 6:40 Uhr. Und jetzt gibt's hier die Lieblingsmusik. Perfekt für den Sonntag. Perfekt für Oma in ihrem

Eddy und euren Lieblingsstars. Musik zum Mitsingen. Die besten Hits für die ganze Familie. Hier kommt schon der nächste.

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0: Happy Familiensonntag. Schön, dass ihr am Start seid. Viele Radio-Teddy-Familien gerade noch am Planen und Durchführen des neuen Schuljahrs. Da ist viel zu tun. Viel Papierkram für die Eltern. Die Kids überlegen, welche AG möchte ich dieses Jahr machen. Gleichen Song, der sagt, ihr seid alle auf dem richtigen Weg. Es ist ein Glücksbringer-Song, ein richtiger Engelssong, der Radio-Teddy-Superhit der Stunde. Ihr hört's gleich.
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0: Ja, da seid ihr auch schon auf dem richtigen Weg. Und zwar dem richtigen Weg ins Kino. Eben hat hier das Popcorn geploppt. Das heißt, eine Familie geht jetzt in den Animationsfilm Arnie und Barney retten das Wasser. Der läuft seit Donnerstag im Kino. Die zwei Ameisen kennen viele aus dem Biene-Maja-Universum und die suchen auf ihre schusslige Art und Weise nach einer neuen Wasserquelle und erleben dann natürlich ganz viele Abenteuer. 0331 und 6 mal die 2 mit Machregeln auf radioteddy.de. Wer ist denn an Leitung 18? Hallöle.
2: Der Matteo und die Michaela aus Woltersdorf, Brandenburg.
0: Erzählt mal, was ist denn eure Taktik, damit die Snacks, so das Popcorn und Nachos nicht schon vor dem Film alle sind?
3: Also der eine Trick, Matteo?
2: Ja, die erst zu kaufen, kurz davor, wenn das Kino anfängt.
0: Oh, das ist gut. Ja, dann kommt man gar nicht erst in Versuchung. Mega. Ja, dann wünsche ich euch ganz viel Spaß bei Arnie und Barney retten das Wasser.
3: Juhu! Dankeschön.
2: Danke.
0: Für euch da vor dem Radio startet gleich schon die nächste Gewinnchance. 12 Uhr packe ich euch die Popcornmaschine hier wieder ins Studio. Und dann heißt es Ohrenspitzen. Mit ein bisschen Glück geht der nächste Kinoausflug an euch.
4: Das ist richtig cool.
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0: Der Glücksbringer-Song. Der Song, der sagt, ihr seid alle auf dem richtigen Weg. Egal, ob es die Frage nach der neuen AG ist oder die ganze Planung der Eltern zum neuen Schuljahr. Dieser Song sagt, ihr macht alles richtig. Denn der geht genau 2 Minuten und 22 Sekunden. 2-2-2, das ist eine Engelszahl und bedeutet, man ist auf dem richtigen Weg. Na, habt ihr ein Glück. Hier ist der Song Move Into the Sun, der Radio-Teddy-Superhit der Stunde.

0: Glücksbringer als Song, das war Moving to the Sun, der Radio Teddy Superhit der Stunde. Und gleich kriegt ihr einen Song, der in den sozialen Medien total viral geht. Da werden wahrscheinlich einige Mamas und Papas damit singen. Ja, liebe Kids, passt auf. Ob ihr da euch die Ohren zuhalten müsst? Nein, Mama und Papa singen toll. Bei Turn the Lights Off stellen wir das auf die Probe. Und schon vorher kriegt ihr hier die Infos aus erster Hand, wie ihr noch heute zu echten Wissenschaftlerinnen und Wissenschaftlern werden könnt. Ihr müsst nirgendwo anders hingehen. Ihr braucht einfach nur ein Fernglas. Wie das geht, verrät euch Patricia in den Radio Teddy Nachrichten in 4 Minuten.
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6: Mit Angie, Hallöchen. Sport an der frischen Luft macht Spaß und ist auch noch super gesund. Wie wäre es mal mit einer Runde Streetball auf dem nächsten Sportplatz? Streetball ist Basketball im Freien und perfekt, um zum Beispiel Körbe werfen zu üben. Dafür braucht ihr nichts weiter als einen Ball und schon kann's losgehen. Die Basketballprofis Sky und Spice von den Harlem Globetrotters verraten euch, wie ihr immer einen Korb landet.
7: Well, it's all in the form. Es kommt vor allem auf die Technik an. Profis wie Steph Curry haben immer eine perfekte Technik und Haltung. Das erhöht natürlich die Chance auf bessere Würfe und je mehr ihr übt, desto besser werdet ihr darin.
6: Das war's. Viel Spaß!
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14: Mit Patricia Woschny. Hallo zusammen. Kinder und Jugendliche sollen bei der Deutschen Jugendfeuerwehr künftig stärker mitreden und mitentscheiden können. Das ist jetzt beim Deutschen Jugendfeuerwehrtag in Hannover beschlossen worden. Denn bei der Jugendfeuerwehr geht es nicht nur darum zu lernen, wie man Brände löscht. Die Kinder und Jugendlichen sollen auch erleben, wie Zusammenhalt und Mitbestimmung funktionieren. Bei dem Treffen haben die Teilnehmer außerdem bestimmt, wer in den kommenden 4 Jahren an der Spitze der Deutschen Jugendfeuerwehr steht. Bundesweit machen mehr als 380.000 Kinder und Jugendliche mit. Heute werden in Brandenburg wieder die größten Gemüsegiganten Deutschlands gesucht. In Kleistow steigt die 13. Deutsche Riesengemüsemeisterschaft. Mit riesigen Zucchini, roter Beete, Karotten und Kohlköpfen. Und wie verrückt groß die werden können, zeigt ein Blick auf die vergangenen Jahre. Eine Möhre hat es hier schon auf 1,51 Meter geschafft. Da könnt ihr euch mit der Karotte fast auf Augenhöhe unterhalten. Heute werden die neuen Gartengiganten vermessen und gewogen. Und vielleicht ist ja wieder so ein Riese dabei. Heute wird gewählt, und zwar in Sachsen-Anhalt. Fast 1,7 Millionen Menschen dürfen heute entscheiden, wer für sie im Landtag Politik machen darf. Bis 18 Uhr stehen dann viele vor Wahlbüros Schlange, um ihre Stimme abzugeben. Alle 5 Jahre wird das gemacht und ist für das Bundesland super wichtig. Bei der Basketball-WM der Frauen in Berlin hat Deutschland den ersten Sieg geholt. 74-58 gegen Japan. Morgen geht es gegen Mali weiter. Und in der Fußball-Bundesliga haben sich Schalke und Bayern gestern 0-0 getrennt. Heute spielt noch der Hamburger SV gegen Mainz und Frankfurt trifft auf Augsburg. Soweit die Meldungen und die Radio Teddy-Nachrichten zum Nachhören jederzeit in der Radio Teddy-App.
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14: In Bayern und Baden-Württemberg rückt das Ferienende immer näher. Hier sind an diesem Wochenende viele Familien auf der Rückreise. Voller ist es auch in Berlin, rund um das Messegelände unterm Funkturm. Grund ist die internationale Funkausstellung. Und es gibt einige Sperrungen von Autobahnabschnitten, darunter die A3 Oberhausen-Arnheim in beiden Richtungen zwischen Emmerich-Ost und Grenzübergang Elten. Und die A8 Karlsruhe Richtung Stuttgart zwischen Pforzheim-Süd und Heimsheim. Weiterhin allen eine gute Fahrt.
0: Ich hoffe, ihr habt die Sonnenbrille schon griffbereit. Erstens seht ihr damit richtig cool aus und zweitens, bei so viel Sonnenstrahlen heute braucht ihr die auf jeden Fall. Hier bei uns im schönen Hessen bis zu 12 Stunden Sonne und bis zu 24 Grad. Zum Start in die neue Woche ein bisschen wärmer und die Sonne schaut zumindest auch mal vorbei.
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0: Hallo zusammen und happy Sonntag. Einige bereiten gerade schon gemeinsam das Familienessen zu. Ich würde den Kochlöffel an eurer Stelle jetzt einmal zur Seite legen. Oder zumindest erstmal die eigenen Löffel spitzen und dann den Löffel zur Seite legen, wenn ihr dieses Geräusch hört. Dann heißt es nämlich zum Telefon greifen und hier anrufen. Mit ein bisschen Glück geht ihr in den neuen Animationskinofilm Ani und Barney retten das Wasser als komplette Familie. Den Film, den gibt es seit Donnerstag im Kino. Da sind die zwei sympathisch huseligen Ameisen aus dem Biene-Maja-Universum am Start, suchen nach einer neuen Wasserquelle, erleben viele Abenteuer und ihr seid mit dabei. 0331 7 und 6 mal die 2. Mitmachregeln auf radioteddy.de. 0331 7, 6 mal die 2. Wenn ihr hier das Popcorn ploppen hört, dann ruft an. Jetzt gibt's erstmal eure Lieblingsmusik. Gleich Michael Schulte und jetzt der virale Hit aus den sozialen Medien, Turn the Lights Off.

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0: Hallo zusammen und eine schöne Zeit des neuen Schuljahrs, liebe Familien. Happy Schulstart. Gleich ein Song, da geht's um das Gefühl, wenn es einen neuen Sitzplan gibt und man doch tatsächlich neben die beste Freundin oder den besten Freund gesetzt wird. Pah, wie cool. Darum geht's in Magic Moment heute gleich.
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0: Denn gerade schon gehört, habt ihr hier das Popcorn-Ploppen im Programm. Das heißt, eine Familie schicken wir jetzt in den neuen Animationsfilm Ani und Barney retten das Wasser. Der läuft seit Donnerstag im Kino. Da sind die zwei sympathisch schusseligen Ameisen aus dem Biene-Maja-Universum wieder unterwegs, suchen nach einer neuen Wasserquelle für ihre Ameisenkolonie und erleben ganz, ganz viele Abenteuer. 0331 7 und 6 mal die 2 und Mitmachregeln auf radioteddy.de. Wer ist denn hier an Leitung 17? Hallo!
2: Ja, hallo, hier ist die Janine. Ich komme aus Baren-Müritz.
0: Und du möchtest gern hier für jemanden den Kinoausflug gewinnen?
2: Ganz genau, für meine Kinder Lena und Leo. Die sind 13 und 7.
0: Ah, cool. Und wann wart ihr das letzte Mal im Kino?
2: Oh, schon eine Weile her, muss ich ehrlich sagen.
0: Oh, na dann wird's Zeit. Statt euch ganz viel Spaß bei Ani und Barney retten das Wasser.
2: Oh, ganz lieben Dank. Da freue ich mich wirklich sehr.
0: Und alle vor dem Radio haben gleich nochmal die Chance. Wir starten eine neue Popcorn-Runde ab 12.30 Uhr. Jetzt gibt's ja erstmal eure Lieblingsmusik.

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0: schönen Familiensonntag. Wie cool, dass bei euch Radio Teddy läuft. Viele haben das meiste gestern schon erledigt, was am Wochenende zu erledigen war. Schulshopping stand bei einigen an. Mama Nancy hat uns geschrieben. Sie und ihre Tochter Paula waren Sportsachen shoppen. Und jetzt flitzt Paula die ganze Zeit mit den neuen Sportschuhen in der Wohnung rum. Sie sagt zum Einlaufen. Ich glaube ja, weil sie einfach cool aussehen. Und dazu passt der nächste Song. Da könnt ihr direkt zu tanzen in den Sportschuhen. Mal gucken, ob die Schuhe das auch aushalten. Bei Why Don't You Stay von Nico Santos. Jetzt beantworten wir erstmal die nächste Kinderfrage.
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2: Mit Nils, hallo. Und mit dieser neuen Frage hier.
3: Ich bin Olivia und ich bin 7 Jahre alt. Wieso heißt der Fahrstuhl, wenn er kein durch die Gegend fahrender Stuhl ist?
2: Woher das Wort kommt, ist nicht ganz klar. Es gibt aber eine Erklärung, die ganz logisch klingt. Bevor man Fahrstühle einfach mit Knöpfen selbst bedienen konnte, wurden sie in der Regel durch einen Aufzugführer bedient. Für diesen stand oftmals ein Stuhl in der Kabine zur Verfügung. Daher könnte das Wort Fahrstuhl kommen. Heute bezeichnen wir mit dem Wort Fahrstuhl die Kabine an sich. Ein anderes Wort für den Fahrstuhl ist der Aufzug. Klar, mit dem Aufzug wird eben etwas nach oben gezogen. Und dann sprechen ja einige auch noch vom Lift. Das ist einfach die englische Bezeichnung und to lift bedeutet in die Höhe heben. Im Deutschen wird das Wort meist für Aufzüge benutzt, die schräg nach oben fahren. Wie Skilifte, Sessellifte oder auch Treppenlifte.
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0: Und jetzt der Radio Teddy Familienspartipp der Stunde. Anstatt das neueste Elektrogerät zu kaufen, könnt ihr auf general überholte Geräte zurückgreifen. Damit können Familien bis zur Hälfte des Ursprungspreises sparen.
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0: Ich hoffe, ihr habt die Sonnenbrille schon griffbereit. Erstens seht ihr damit richtig cool aus und zweitens bei so viel Sonnenstrahlen heute braucht ihr die auf jeden Fall. Hier bei uns im schönen Hessen bis zu 12 Stunden Sonne und bis zu 24 Grad. Zum Start in die neue Woche ein bisschen wärmer und die Sonne schaut zumindest auch mal vorbei.
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0: Hallo zusammen, schön, dass ihr da seid. Alina hier, viele Familien gerade unterwegs in Richtung nächster Familienausflug. Dafür ist das Wochenende da. Und da machen wir mit und schenken euch den nächsten Familienausflug ins Kino, wenn ihr dieses Geräusch hier hört. Dann geht's mit ein bisschen Glück in den Animationsfilm Arnie und Barney retten das Wasser. Da sind die zwei schusseligen Ameisen aus dem Biene-Maja-Universum wieder unterwegs. Suchen nach einer neuen Wasserquelle, erleben super viele Abenteuer. Gibt's seit Donnerstag im Kino. Mit ein bisschen Glück geht ihr hin. Wenn ihr das Popcorn ploppen hört, 03317 und 6 mal die 2, Mitmachregeln auf radioteddy.de. 03317 und 6 mal die 2, spitzt gut die Ohren. Es kann hier jede Sekunde passieren. Vorher gibt's Lieblingsmusik, gleich Taylor Swift und jetzt der gute Laune-Song von Nico Santos. Bei dem hört man sogar das Lächeln noch. Achtet mal drauf. Why don't you stay?
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0: Juhu, schönen Familiensonntag und immer noch einen schönen Schulstart. Es ist immer noch Thema, immer noch viel zu tun in den Familien. Radio Teddy natürlich mit am Start. Und jetzt, wo bei den meisten der neue Stundenplan feststeht, endlich da ist, sich nichts mehr verändert, ladet euch auch direkt den Radio Teddy Stundenplan runter. Dann könnt ihr ihn direkt abschreiben, an den Kühlschrank hängen oder an die Wohnzimmertür, wie der auch immer bei euch hängt. Gibt's auf radioteddy.de. Und jetzt auch schon der passende Song zum Stundenplan übertragen oder einfach so schon mal Schultasche packen, sich freuen über das neue Schuljahr, was auch immer. Der Song passt überall gut hin. Schule geht los bei Radio Teddy. 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

0: schön, dass da bei einigen Familien noch ein Platz am Mittagstisch ist. Alina hier, schön, dass bei euch Radio Teddy läuft. Weil ihr mir noch einen Platz gelassen habt, gibt's von mir gleich den perfekten Song fürs Familienmittagessen, damit's Essen besser rutscht. To Love Somebody. Vorher geht's vom Familienesstisch direkt rüber ins Kino.
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0: Gerade habt ihr das Popcorn hier ploppen hören. Das heißt, eine Familie schicken wir jetzt in den neuen Animationsfilm Ani und Barney retten das Wasser. Der läuft seit Donnerstag im Kino. Da sind die beiden Ameisen wieder unterwegs aus dem Biene-Maja-Universum und die suchen nach einer neuen Wasserquelle für ihre Ameisenkolonie. Abenteuer sind da garantiert und ihr seid mit ein bisschen Glück dabei. 03317 und 6 mal die 2 mit Mitmachregeln auf radioteddy.de. Wer ist denn hier an Leitung 2? Hallo ho!
2: Hallo, hier ist Ben.
3: 7.
0: Hallo Ben.
3: Ich bin Jessica aus Schönweide-Glien.
0: Und ihr habt Lust, ins Kino zu gehen?
2: Ja.
3: Auf jeden Fall.
0: Was sind denn eure liebsten Snacks im Kino?
2: Erdnüsse.
3: Ich esse gern Popcorn.
0: Ja, das ist doch eine gute Mischung. Süß und salzig. Oder genau. Ist bei dir das Popcorn auch salzig?
3: Nee, das ist süß.
0: Okay. Ja, mega. Dann wünsche ich euch ganz viel Spaß. Süß und salzig im Film Ani und Barney retten das Wasser.
2: Ja!
0: Und alle anderen vor dem Radio, ihr habt morgen wieder die Chance auf die Kinotickets. Morgen Nachmittag ab 15.30 Uhr hier. Und jetzt Lieblingsmusik. Das Popcorn als Song, die Erdnussflips im Radio. Das ist To Love Somebody bei Radio Teddy. Hier laufen coole Hits für Eltern und Kids.

0: Hallo zusammen, schön, dass ihr am Start seid, liebe Familien. Bei den meisten hat jetzt ja schon das neue Schuljahr wieder angefangen. Da denken einige noch ein-, zweimal öfter an die Sommerferien zurück. Wie schön das doch war mit dem eigenen Wohnmobil oder der Campingurlaub mit der Familie. Ja, wir sorgen dafür, dass das Gefühl zurückkommt, gleich mit dem Radio Teddy Superhit der Stunde und auch am nächsten Wochenende. 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
0: Ein Song, der sich so anfühlt wie die Sommerferien, wie da der Urlaub zusammen war. Das ist Magnetic von The Bowser. Den kriegt ihr jetzt hier für eure Portion Sommerferien im Ohr. Das ist der Radio Teddy Superhit der Stunde.

0: Sommerliche gute Laune-Beats hier bei Magnetic. Das war der Radio Teddy Superhit der Stunde. Und da machen wir doch gleich weiter mit so einer Sommer-Playlist. Gleich der offizielle Sommerhit des Jahres für euch. Shakira mit Die Die. Und dann gibt's News von einer Rakete. Alle gucken zu ihr, denn der erste Startversuch ging in die Hose. Ach du Schreck, Versuch Nummer 2. Ob's jetzt klappt, Patricia nimmt euch mit in den Radio Teddy Nachrichten in 3 Minuten.
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2: Mit Angie, Hallöchen. Hups, hat eure Waschmaschine mal wieder eine Socke verschluckt? Kein Problem, zaubert aus der übrig gebliebenen Socke einen Sockenoktopus. Stopft einfach etwas Wolle bis zu den Zehen hinein, wickelt um das Knäuel einen Faden herum und macht einen Knoten rein. Das ist dann der Kopf des Oktopusses. Schneidet den Rest der Socke mit einer Schere in breite Streifen, das sind dann seine Arme. Und wenn ihr sie etwas kringelig haben möchtet, dann zieht ihr einmal kräftig an allen Streifen. Klebt eurem Sockenoktopus noch Wackelaugen auf den Kopf und schon hat er auch noch ein lustiges Gesicht. Noch mehr Tipps für Kids für euch zum Nachhören bei Radio Teddy Plus.
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6: Wie ist ein Zahn aufgebaut?
7: Ein Zahn ist aufgebaut wie ein Haus mit Keller und Fundament. Die Zahnkrone ist das Haus und der Zahnschmelz schützt es wie ein Dach mit extra harten Ziegeln. Unter dem Zahnschmelz liegt das Zahnbein wie eine starke Wand um ein Zimmer. In diesem Zimmer gibt es eine Alarmanlage, der Zahnnerv, und ein Rohrsystem, die Blutgefäße. Die Alarmanlage merkt sofort, wenn etwas nicht stimmt, und die Blutgefäße versorgen den Zahn mit wichtigen Nährstoffen. Unter dem Zahnfleisch liegt die Zahnwurzel, wie ein Keller.
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12: Mit Patricia Woschny. Hallo zusammen. 30 Jahre ist es her, dass Michael Schumacher seinen allerersten Sieg in der Formel 1 geholt hat. Die Formel 1 ist die größte und wichtigste Rennserie der Welt. Ferrari ist dort ein Team, für das auch Schumacher gefahren ist. Für dieses Rennwochenende im italienischen Monza hat Ferrari sein Auto extra umlackiert. Es sieht jetzt aus wie aus dem Jahr 1996. Und Schumacher hat bei Ferrari ordentlich Spuren hinterlassen. Etwa jeden vierten Sieg des Teams hat er selbst eingefahren. Beim zweiten Versuch hat es geklappt. Eine in Bayern gebaute Rakete hat zum ersten Mal 5 kleine Satelliten ins All gebracht. Die Spektrum-Rakete ist in Norwegen gestartet und hat es bis in die Erdumlaufbahn geschafft. Also so weit, dass die Satelliten jetzt um die Erde kreisen können. Beim ersten Testflug vor einigen Monaten war schon nach etwa 30 Sekunden Schluss. Diesmal hat es funktioniert und das ist sogar eine Premiere. Noch nie zuvor hat eine privat entwickelte Rakete von Europa aus die Erdumlaufbahn erreicht. Heute Heute Abend soll eine dänische Großstadt ein Stück Sternenhimmel zurückbekommen. Dafür werden in Teilen der Stadt ganz bewusst Straßenlaternen und die Beleuchtung an Gebäuden ausgeschaltet. Die Aktion gehört zum Abschluss eines großen Kulturfestivals und soll zeigen, wie sehr künstliches Licht unseren Blick auf den Nachthimmel verändert. Denn je heller eine Stadt ist, desto weniger Sterne können wir sehen. Astronomen stellen deshalb heute Abend auch Teleskope auf, mit denen Besucher den plötzlich dunkleren Himmel beobachten können. Soweit die Meldungen und die Radio Teddy Nachrichten zum Nachhören jederzeit in der Radio Teddy App.
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12: In Bayern und Baden-Württemberg rückt das Ferienende immer näher. Hier sind an diesem Wochenende viele Familien auf der Rückreise. Voller ist es auch in Berlin, rund um das Messegelände unterm Funkturm. Grund ist die internationale Funkausstellung. Und es gibt einige Sperrungen von Autobahnabschnitten, darunter die A3 Oberhausen-Arnheim in beiden Richtungen zwischen Emmerich-Ost und Grenzübergang Elten. Und die A8 Karlsruhe Richtung Stuttgart zwischen Pforzheim-Süd und Heimsheim. Weiterhin allen eine gute Fahrt.
13: Sonnenbrille auf, Sonnenblende runter. Dieser Sonntag hat noch einiges an Sonnenstrahlen im Gepäck jetzt am Nachmittag. Dazu 21 bis 26 Grad. Morgen noch ein bisschen wärmer. Die Sonne schaut zwischendurch auch wieder vorbei und es bleibt auch am Montag trocken. Meistens.
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14: So, und jetzt mal hoch die Hände.
15: Wochenende!
14: Im Radio Teddy Studio heute Christina.
16: Hallöchen!
14: Der Basti.
17: Guten Tag.
18: Und ich bin Sandra. Hi.
17: Und wir sagen an der Stelle mal danke, liebe Kids, für eure ganzen Fragen, die ihr uns hier jeden Tag stellt. Und wir liefern auch sehr gerne die Antworten. Das übernimmt der Schlossmann im Radio, unser Nils. Gleich die nächste Kinderfrage mit der Antwort um kurz vor halb im Radio Teddy nachgefragt.
14: 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So, und ich sag's nochmal, hoch die Hände.
15: Ah, Wochenende.
14: Hoch die Hände.
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1: Ihr bekommt von uns eine Tiergeschichte und erratet, ist das tierisch ernst oder doch eher tierischer Quatsch? Mit uns spielt jetzt Emilia, 14 Jahre alt, aus Kempten im Allgäu. Ihre Freundin Emma ist auch mit dabei. Hallöchen.
2: Hallo.
3: Hunde können den Herzschlag von uns Menschen hören. Tierisch ernst oder tierischer Quatsch?
2: Ich glaube, das ist tierisch ernst, weil ich weiß ja, dass Hunde so ganz gut hören können und sowas. Und ich glaube, sie spüren halt auch den Herzschlag und hören den, glaube ich auch. Also würde ich jetzt mal vermuten.
3: Das ist tierisch ernst.
1: Jawohl.
3: Hunde haben einen extrem feinen Gehörsinn. Sie können sogar leise Körpergeräusche wie Herzschläge oder Atemveränderungen wahrnehmen.
1: Ja, genau so ist es. Herzlichen Glückwunsch.
2: Juhu, super, vielen Dank.
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1: 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Und wir haben diese Frage hier.
2: Hallo, ich heiße Paula, bin 12 Jahre alt und meine Frage ist, warum heißt Schule Schule?
1: Das Wort Schule hat seinen Ursprung in der Sprache Latein, der Sprache aus dem alten Rom, die aber heute gar nicht mehr gesprochen wird. Heute kann man Latein an einigen Schulen aber immer noch lernen. Und im Lateinischen wird die Schule Schola genannt und das bedeutet so viel wie Ort, an dem man lernt. Das Wort hat sich im Laufe der Zeit in vielen Sprachen verändert, aber es bleibt immer ein Ort, wo Kinder und Erwachsene zusammenkommen, um Neues zu lernen. So heißt Schule auf Italienisch immer noch so ähnlich Scuola. Im Spanischen ist es die Escuela, im Englischen wird sie School genannt und auch im Russischen Schkola.
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13: Elefanten können nicht springen. So riesig und stark sie sind, hüpfen geht bei ihnen nicht.

0: Sonnenbrille auf, Sonnenblende runter. Dieser Sonntag hat noch einiges an Sonnenstrahlen im Gepäck jetzt am Nachmittag. Dazu 21 bis 26 Grad. Morgen noch ein bisschen wärmer. Die Sonne schaut zwischendurch auch wieder vorbei und es bleibt auch am Montag trocken. Meistens.
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2: Happy Wochenende für euch am Start. Alina.
3: Hallo.
2: Basti.
4: Hallo.
3: Hi. Und hier ist Christina.
4: Und für nochmal Spaß bei euch in der Familie jetzt am Wochenende, gibt's die Radio Teddy Tipps für Kids mit unserer Kollegin Angie. Und erfahrt ihr zum Beispiel Sachen wie, ihr zum Beispiel Gemüsepommes selber macht.
2: Und das von dir, das Beispiel?
4: Ja.
2: Na, Pommes?
4: Ich.
2: Okay,
4: ja,
2: aber Gemüse?
4: Oder der Papprassel herstellt. Musik, ja.
2: Musik ist ein gutes Stichwort. Damit machen wir jetzt direkt weiter. Eure liebste Popo-Wackelmucke jetzt.
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1: Jetzt ist wieder eure ganze Familienpower gefragt. Ein Buchstabe und 5 Kategorien kriegt ihr von uns. Und mit uns spielen jetzt, ich freue mich riesig, Mama Janine und Elisabeth Zehn aus Berlin-Weißensee.
2: Ach, hallo. Schön.
3: Hallo.
1: Und zwar ist euer Buchstabe S wie Schnecke.
2: Oh.
1: Und los geht's. Ein Wochentag mit S.
4: Samstag.
1: Ja, ein Land mit S.
5: Schweden.
2: Ja.
1: Ein Schulfach mit S.
4: Sport.
1: Und ein Mädchenname mit S.
5: Sabine.
1: Ja, ja. Herzlichen Glückwunsch.
5: Oh, super,
4: ja, danke schön.
3: Danke.
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2: Mit Angie, Hallöchen. Die Aktion Stadtradeln lädt alle Fahrradfreunde hier bei uns in Hessen zum Wettradeln ein. Stadtradelnleiter André Muno vom Klimabündnis weiß, wie ihr mitmachen könnt.
7: Ihr müsst zuerst gucken, ob eine Stadt, eine Gemeinde oder ein Landkreis, in denen ihr wohnt oder auch vielleicht zur Schule geht, mitmacht. Dann könnt ihr euch anmelden. Innerhalb von 21 Tagen findet dann das Stadtradeln statt und da gilt es, so viele Kilometer auf dem Fahrrad zurückzulegen wie möglich.
2: Anmelden geht auf stadtradeln.de. Noch mehr Tipps für Kids für euch zum Nachhören bei Radio Teddy Plus.
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2: Mit Patricia Woschny. Hallo zusammen. 30 Jahre ist es her, dass Michael Schumacher seinen allerersten Sieg in der Formel 1 geholt hat. Die Formel 1 ist die größte und wichtigste Rennserie der Welt. Ferrari ist dort ein Team, für das auch Schumacher gefahren ist. Für dieses Rennwochenende im italienischen Monza hat Ferrari sein Auto extra umlackiert. Es sieht jetzt aus wie aus dem Jahr 1996. Und Schumacher hat bei Ferrari ordentlich Spuren hinterlassen. Etwa jeden vierten Sieg des Teams hat er selbst eingefahren. Beim zweiten Versuch hat es geklappt. Eine in Bayern gebaute Rakete hat zum ersten Mal 5 kleine Satelliten ins All gebracht. Die Spektrum-Rakete ist in Norwegen gestartet und hat es bis in die Erdumlaufbahn geschafft. Also so weit, dass die Satelliten jetzt um die Erde kreisen können. Beim ersten Testflug vor einigen Monaten war schon nach etwa 30 Sekunden Schluss. Diesmal hat es funktioniert und das ist sogar eine Premiere. Noch nie zuvor hat eine privat entwickelte Rakete von Europa aus die Erdumlaufbahn erreicht. Heute Abend soll eine dänische Großstadt ein Stück Sternenhimmel zurückbekommen. Dafür werden in Teilen der Stadt ganz bewusst Straßenlaternen und die Beleuchtung an Gebäuden ausgeschaltet. Die Aktion gehört zum Abschluss eines großen Kulturfestivals und soll zeigen, wie sehr künstliches Licht unseren Blick auf den Nachthimmel verändert. Denn je heller eine Stadt ist, desto weniger Sterne können wir sehen. Astronomen stellen deshalb heute Abend auch Teleskope auf, mit denen Besucher den plötzlich dunkleren Himmel beobachten können. Soweit die Meldungen und die Radio Teddy Nachrichten zum Nachhören jederzeit in der Radio Teddy App.
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2: In Bayern und Baden-Württemberg rückt das Ferienende immer näher. Hier sind an diesem Wochenende viele Familien auf der Rückreise. Voller ist es auch in Berlin, rund um das Messegelände unterm Funkturm. Grund ist die internationale Funkausstellung. Und es gibt einige Sperrungen von Autobahnabschnitten, darunter die A3 Oberhausen-Arnheim in beiden Richtungen zwischen Emmerich-Ost und Grenzübergang Elten. Und die A8 Karlsruhe Richtung Stuttgart zwischen Pforzheim-Süd und Heimsheim. Weiterhin allen eine gute Fahrt.
1: Sonnenbrille auf, Sonnenblende runter. Dieser Sonntag hat noch einiges an Sonnenstrahlen im Gepäck jetzt am Nachmittag. Dazu 21 bis 26 Grad. Morgen noch ein bisschen wärmer. Die Sonne schaut zwischendurch auch wieder vorbei und es bleibt auch am Montag trocken. Meistens.
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18: So, jetzt finden wir erstmal raus, wer hier alles im Studio ist. Mäuschen, piep einmal.
19: Piep!
18: Wer könnte das denn gewesen sein? Christina ist da, Hallöchen. Und wir haben noch eine weitere Person aus dem Teddy-Team hier im Studio.
19: Ja, also, Ochse, piep einmal.
18: Also, auch Sandra ist mit dabei und Hallo. Ich bin Basti. Schönes Wochenende. Und wir klären gleich alle Fragen, die euch so wichtig sind. Was sind Satelliten? Was ist das Oval Office? Und wer wählt eigentlich den deutschen Bundeskanzler?
19: Ja, so viele Fragen und wir geben direkt ab an Kollege Nils. Er beantwortet alle Fragen, unter anderem diese Fragen und auch Fragen von euch, liebe Kids. Jedes Mal kurz vor halb im Radio Teddy nachgefragt. Gleich wieder. 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
20: Und bis dahin, eure Wochenend-Playlist, nur Lieblingsmusik in euren Ohren. Viel Spaß!
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1: Mit Nils, hallo. Emmy möchte wissen, wie die Kuh Milch macht. Zuerst rupft die Kuh mit ihrer rauen Zunge Gras ab und das gelangt dann in ihren Magen. Von dort kommt es wieder zurück in die Speiseröhre. Es wird noch einmal gründlich durchgekaut und in den nächsten Magen transportiert. Die Kuh hat nämlich 4 Mägen. Übrigens, um das Futter von Magen zu bringen, verbringt die Kuh mindestens 6 Stunden am Tag mit dem Wiederkäuen. So nennt man das, wenn die Kuh das Futter immer und immer wieder kaut. Der Futterbrei wird jetzt im Magen zersetzt und im Darm in einzelne Nährstoffe zerlegt. Mit dem Blut wandern diese Nährstoffe dann weiter zum Euter der Kuh. In den Milchdrüsenzellen wird dieses Gemisch dann verwandelt. Hauptsächlich in Wasser, Eiweiß, Fett und Zucker. Also in die Milch.
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0: Sonnenbrille auf, Sonnenblende runter. Dieser Sonntag hat noch einiges an Sonnenstrahlen im Gepäck jetzt am Nachmittag. Dazu 21 bis 26 Grad. Morgen noch ein bisschen wärmer. Die Sonne schaut zwischendurch auch wieder vorbei und es bleibt auch am Montag trocken. Meistens.
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2: Knuspermüsli selber machen oder einen Papierflieger-Wettbewerb starten.
3: Oh, ja.
2: Nur möglich mit Radio Teddy. Happy Wochenende. Hier ist Alina, hallo.
3: Hier ist Basti, hallo.
2: Und hier ist Christina.
3: So, und all solche coolen Ideen, die erfahrt ihr bei uns in den Radio Teddy Tipps für Kids gleich wieder um kurz vor voll.
2: Und jetzt erstmal mit Wackelalarm. Wir haben sie am Start, eure Lieblingsmusik.
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1: Plitsch, Platsch, Palle Party voraus. Mit Wir schwimmen nimmt uns Dizzy Disco mit auf einen musikalischen Tauchgang durch die Meere. Mit Action, guter Laune und tierisch spannendem Wasserwissen. Hier wird geschwommen und gestaunt über pfeilschnelle Fische, rekordverdächtige Taucher und das große blaue Abenteuer unter der Wasseroberfläche. Das ist ein Song wie ein Sprung ins Spaßbecken mit ordentlich Flossenflow. Hier ist Dizzy Disco mit Wir schwimmen.

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5: Mit Angie. Hallöchen. Sport an der frischen Luft macht Spaß und ist auch noch super gesund. Wie wäre es mal mit einer Runde Streetball auf dem nächsten Sportplatz? Streetball ist Basketball im Freien und perfekt, um zum Beispiel Körbe werfen zu üben. Dafür braucht ihr nichts weiter als einen Ball und schon kann's losgehen. Die Basketballprofis Sky und Spice von den Harlem Globetrotters verraten euch, wie ihr immer einen Korb landet.
6: Well, it's all in the form.
7: Es kommt vor allem auf die Technik an. Profis wie Steph Curry haben immer eine perfekte Technik und Haltung. Das erhöht natürlich die Chance auf bessere Würfe und je mehr ihr übt, desto besser werdet ihr darin.
5: Das war's. Viel Spaß.
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10: Mit Patricia Woschny. Hallo zusammen. 30 Jahre ist es her, dass Michael Schumacher seinen allerersten Sieg in der Formel 1 geholt hat. Die Formel 1 ist die größte und wichtigste Rennserie der Welt. Ferrari ist dort ein Team, für das auch Schumacher gefahren ist. Für dieses Rennwochenende im italienischen Monza hat Ferrari sein Auto extra umlackiert. Es sieht jetzt aus wie aus dem Jahr 1996. Und Schumacher hat bei Ferrari ordentlich Spuren hinterlassen. Etwa jeden vierten Sieg des Teams hat er selbst eingefahren. Beim zweiten Versuch hat es geklappt. Eine in Bayern gebaute Rakete hat zum ersten Mal 5 kleine Satelliten ins All gebracht. Die Spektrum-Rakete ist in Norwegen gestartet und hat es bis in die Erdumlaufbahn geschafft. Also so weit, dass die Satelliten jetzt um die Erde kreisen können. Beim ersten Testflug vor einigen Monaten war schon nach etwa 30 Sekunden Schluss. Diesmal hat es funktioniert und das ist sogar eine Premiere. Noch nie zuvor hat eine privat entwickelte Rakete von Europa aus die Erdumlaufbahn erreicht. Heute Abend soll eine dänische Großstadt ein Stück Sternenhimmel zurückbekommen. Dafür werden in Teilen der Stadt ganz bewusst Straßenlaternen und die Beleuchtung an Gebäuden ausgeschaltet. Die Aktion gehört zum Abschluss eines großen Kulturfestivals und soll zeigen, wie sehr künstliches Licht unseren Blick auf den Nachthimmel verändert. Denn je heller eine Stadt ist, desto weniger Sterne können wir sehen. Astronomen stellen deshalb heute Abend auch Teleskope auf, mit denen Besucher den plötzlich dunkleren Himmel beobachten können. Soweit die Meldungen und die Radio Teddy Nachrichten zum Nachhören jederzeit in der Radio Teddy App.
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10: In Bayern und Baden-Württemberg rückt das Ferienende immer näher. Hier sind an diesem Wochenende viele Familien auf der Rückreise. Voller ist es auch in Berlin, rund um das Messegelände unterm Funkturm. Grund ist die internationale Funkausstellung. Und es gibt einige Sperrungen von Autobahnabschnitten, darunter die A3 Oberhausen-Arnheim in beiden Richtungen zwischen Emmerich-Ost und Grenzübergang Elten. Und die A8 Karlsruhe Richtung Stuttgart zwischen Pforzheim-Süd und Heimsheim. Weiterhin allen eine gute Fahrt.
1: Sonnenbrille auf, Sonnenblende runter. Dieser Sonntag hat noch einiges an Sonnenstrahlen im Gepäck jetzt am Nachmittag. Dazu 21 bis 26 Grad. Morgen noch ein bisschen wärmer. Die Sonne schaut zwischendurch auch wieder vorbei und es bleibt auch am Montag trocken. Meistens.
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2: Happy Wochenende!
6: Hallo.
2: Hi! Am Start für euch Sandra!
6: Hallo!
2: Basti!
3: Tachchen.
2: Und ich, Christina.
6: Und ihr habt ja so viele Fragen an uns, auf die ihr einfach manchmal gar keine Antwort findet. Und Nils aus unserem Radio Teddy Team, aus den Radio Teddy Nachrichten, beantwortet sie für euch. Die nächste Frage von euch klären wir im Radio Teddy nachgefragt um kurz vor halb.
3: Und ganz wichtig natürlich der richtige Soundtrack fürs Wochenende. Und den haben wir. Ganz viel Lieblingsmusik. Los geht's!

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1: In der großen Haustierwoche bekommt ihr eine Haustiergeschichte vorgespielt und ratet, ist das tierisch ernst oder tierischer Quatsch. Und mit uns spielt jetzt Mia, 12 Jahre alt, aus Werderhavel in Brandenburg.
2: Hallo.
3: Hallöchen.
0: Hasen, die kennt jedes Kind. Das sind die kleinen Tiere mit den langen Ohren. Eine besondere Hasenart ist der Pfeifhase. Er ist ungefähr so groß wie ein Schullineal und lebt unter anderem in den Bergen in Asien und Nordamerika. Tierisch ernst oder tierischer Quatsch?
3: Oh Gott, ich glaube tierisch ernst.
0: Pfeifhasen gibt es wirklich, das ist tierisch ernst. Wow. Pfeifhasen heißen so, weil sie sehr laute Pfiffe machen. Damit können sie sich über weite Entfernungen miteinander verständigen und sich zum Beispiel vor Feinden warnen. Sie leben in den Bergen, zum Beispiel im Yellowstone Park.
1: Oh, herzlichen Glückwunsch!
3: Danke!
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1: Mit Nils, hallo. Und es gibt diese neue Frage hier.
2: Hallo, ich bin Merle und ich bin 9 Jahre alt. Warum können Vögel auf Strommasten sitzen, ohne einen Stromschlag zu kriegen?
1: Ja, Stromleitungen sind gefährlich. Deshalb gilt, Finger weg. Schließlich fließt der Strom dort mit mehr als 100.000 Volt. Zum Vergleich, in unseren Steckdosen beträgt die Spannung gerade mal 230 Volt. Auch die kann schon lebensgefährlich sein. Trotz des vielen Stroms können die Vögel aber einfach auf den Stromleitungen sitzen. Das liegt daran, dass der Vogel keine sogenannte Brücke bildet. Wenn er, während er da sitzt, aber etwas streifen würde, zum Beispiel einen zweiten Draht, würde ein Kurzschluss entstehen, weil der Vogel dann eben das Bindeglied zwischen der Leitung und dem anderen Draht wäre. Er würde eine Brücke bilden und Strom könnte durch ihn durchfließen. Sitzt er aber nur auf einer Leitung, passiert ihm gar nichts.
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14: Sonnenbrille auf, Sonnenblende runter. Dieser Sonntag hat noch einiges an Sonnenstrahlen im Gepäck jetzt am Nachmittag. Dazu 21 bis 26 Grad. Morgen noch ein bisschen wärmer. Die Sonne schaut zwischendurch auch wieder vorbei und es bleibt auch am Montag trocken. Meistens.
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15: Hoch die Hände.
16: Wochenende.
15: Gut, ihr könnt die Arme wieder runternehmen. Christina hat 2 Arme mitgebracht, hallo.
16: Hi.
15: Und die anderen 2 Arme gehören Alina.
16: Hi.
15: Und ich bin Basti.
16: Und wir sorgen dafür, dass jetzt wieder Schwung reinkommt in euer Familienwochenende. Mit den coolsten Radio-Teddy-Tipps für Kids. Unsere Kollegin Angie, die verrät euch, wie ihr Leuchtkreide bastelt, wie ihr eine Sockenvase baut und noch viel mehr.
17: Ja, und dazu passt natürlich Lieblingsmusik. Eure Playlist fürs perfekte Familienwochenende.

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1: Ein Buchstabe und 5 Kategorien kriegt ihr von uns. Und mit uns spielen jetzt Thies 8 und der Papa Christian aus Ellerhopp bei Hamburg. Hallo.
2: Hi.
3: Hi.
4: Hi.
1: Und euer Buchstabe ist M wie Maulwurf. Hm. Und los geht's. Eine Stadt mit M.
3: München.
2: Ja. Ja,
1: ein Monat mit M.
4: Mai.
1: Ja. Ein Jungsname mit M.
3: Markus.
1: Ja. Und ein Wochentag mit M.
4: Montag.
1: Jawohl, herzlichen Glückwunsch.
3: Vielen, vielen Dank.
4: Danke.
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2: Mit Angie, Hallöchen. Hups, hat eure Waschmaschine mal wieder eine Socke verschluckt? Kein Problem, zaubert aus der übrig gebliebenen Socke einen Sockenoktopus. Stopft einfach etwas Wolle bis zu den Zehen hinein, wickelt um das Knäuel einen Faden herum und macht einen Knoten rein. Das ist dann der Kopf des Oktopusses. Schneidet den Rest der Socke mit einer Schere in breite Streifen, das sind dann seine Arme. Und wenn ihr sie etwas kringelig haben möchtet, dann zieht ihr einmal kräftig an allen Streifen. Klebt eurem Sockenoktopus noch Wackelaugen auf den Kopf und schon hat er auch noch ein lustiges Gesicht. Noch mehr Tipps für Kids für euch zum Nachhören bei Radio Teddy Plus.
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7: Warum tut ein Loch manchmal weh und manchmal nicht?
8: Ob ein Loch im Zahn weh tut oder nicht, das hängt davon ab, wie tief es im Zahn ist. Wenn das Loch nur im Zahnschmelz steckt, merkt man meist gar nichts, weil dort keine Nerven sind. Wird die kaputte Stelle allerdings immer größer, können Bakterien immer weiter ins Innere vordringen. Und irgendwann meldet sich die Alarmanlage im Inneren des Zahns. Der Nerv. Und das tut weh. 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
13: Mit Patricia Woschny. Hallo zusammen. 30 Jahre ist es her, dass Michael Schumacher seinen allerersten Sieg in der Formel 1 geholt hat. Die Formel 1 ist die größte und wichtigste Rennserie der Welt. Ferrari ist dort ein Team, für das auch Schumacher gefahren ist. Für dieses Rennwochenende im italienischen Monza hat Ferrari sein Auto extra umlackiert. Es sieht jetzt aus wie aus dem Jahr 1996. Und Schumacher hat bei Ferrari ordentlich Spuren hinterlassen. Etwa jeden vierten Sieg des Teams hat er selbst eingefahren. Beim zweiten Versuch hat es geklappt. Eine in Bayern gebaute Rakete hat zum ersten Mal 5 kleine Satelliten ins All gebracht. Die Spektrum-Rakete ist in Norwegen gestartet und hat es bis in die Erdumlaufbahn geschafft. Also so weit, dass die Satelliten jetzt um die Erde kreisen können. Beim ersten Testflug vor einigen Monaten war schon nach etwa 30 Sekunden Schluss. Diesmal hat es funktioniert und das ist sogar eine Premiere. Noch nie zuvor hat eine privat entwickelte Rakete von Europa aus die Erdumlaufbahn erreicht. Heute Abend soll eine dänische Großstadt ein Stück Sternenhimmel zurückbekommen. Dafür werden in Teilen der Stadt ganz bewusst Straßenlaternen und die Beleuchtung an Gebäuden ausgeschaltet. Die Aktion gehört zum Abschluss eines großen Kulturfestivals und soll zeigen, wie sehr künstliches Licht unseren Blick auf den Nachthimmel verändert. Denn je heller eine Stadt ist, desto weniger Sterne können wir sehen. Astronomen stellen deshalb heute Abend auch Teleskope auf, mit denen Besucher den plötzlich dunkleren Himmel beobachten können. Soweit die Meldungen und die Radio Teddy Nachrichten zum Nachhören jederzeit in der Radio Teddy App.
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13: In Bayern und Baden-Württemberg rückt das Ferienende immer näher. Hier sind an diesem Wochenende viele Familien auf der Rückreise. Voller ist es auch in Berlin, rund um das Messegelände unterm Funkturm. Grund ist die internationale Funkausstellung. Und es gibt einige Sperrungen von Autobahnabschnitten, darunter die A3 Oberhausen-Arnheim in beiden Richtungen zwischen Emmerich-Ost und Grenzübergang Elten. Und die A8 Karlsruhe Richtung Stuttgart zwischen Pforzheim-Süd und Heimsheim. Weiterhin allen eine gute Fahrt.
8: Sonnenbrille auf, Sonnenblende runter. Dieser Sonntag hat noch einiges an Sonnenstrahlen im Gepäck jetzt am Nachmittag. Dazu 21 bis 26 Grad. Morgen noch ein bisschen wärmer. Die Sonne schaut zwischendurch auch wieder vorbei und es bleibt auch am Montag trocken. Meistens.
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1: Happy Wochenende, schön, dass wir gemeinsam Zeit verbringen. Am Start, Basti.
14: Hallöchen.
1: Und auch Sandra.
15: Hallo.
1: Und Christina ist auch hier. Guten Morgen,
14: Na klar. Guten Abend, gute Nacht, alles mit dabei. Gleich klären wir die nächste Kinderfrage im Radio Teddy nachgefragt. Warum ist die Banane krumm?
1: Warum ist die Sonne gelb?
14: Warum ist nicht jeden Tag Wochenende? Also was? Gleich die Antworten vom Schlossmann im Radio Nils im Radio Teddy nachgefragt.
15: Um kurz vor halb. Und jetzt machen wir mal alle mit. Ein bisschen locker machen. So, ja, kommt mal aufstehen.
14: Okay.
15: So, Hüfte ein bisschen wackeln.
14: Ja.
15: Und mit den besten Soundtracks ab ins Wochenende.

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1: Hey Flossenfreunde, hier ist Dizzy Disco, der Disco-Delfin aus der Lagune Nummer 3. Seid ihr für den Tag bereit?
2: Ja!
1: Sag mal, schlaft ihr noch? Ich hab ja gar nichts gehört. Flossen hoch, wer ist dabei?
2: Yeah.

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1: So viele haben eins, so viele wünschen sich eins. Ein Haustier. Da bekommt ihr eine Haustiergeschichte und ratet, ist das tierisch ernst oder tierischer Quatsch? Hallo Lenia, 10 Jahre alt aus Ketzin in Brandenburg.
2: Hallo.
0: Juckende Augen oder Niesen. Viele Menschen sind auf Katzen allergisch. Aber es geht auch umgekehrt. Katzen können auch auf Menschen allergisch sein. Tierisch ernst oder tierischer Quatsch?
2: Tierischer Quatsch.
1: Sicher?
2: Ja.
3: Ganz sicher, du könntest nochmal umschwenken.
2: Nein.
3: Warum nicht?
2: Ich glaube doch tierischer Ernst.
0: Tierisch ernst?
2: Ja.
0: Katzen können auch auf die menschlichen Haare oder auf die menschliche Haut allergisch sein. Sie kratzen sich dann besonders oft.
1: Crazy. Herzlichen Glückwunsch.
2: Dankeschön.
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1: Mit Nils, hallo. Und wir haben eine Frage hier von Paul und Felix.
2: Warum heißt die Achterbahn Achterbahn? Ist nicht Viererbahn oder Zweierbahn?
1: Ja, die Achterbahn ist keine Vierer- oder Zweierbahn, weil der Name aus der Bezeichnung Figur 8-Bahn entstanden ist. Und Figur 8 kommt daher, weil die Bahn von der Seite betrachtet mit ihren vielen Loopings ja oft wie eine 8 aussieht, die auf der Seite liegt. So eine 8 auf der Seite ist ja auch das Zeichen für unendlich. Man hätte sie eigentlich auch Unendlichbahn nennen können, aber es ist eben die Achterbahn. Manchmal werden Achterbahnen auch Berg- und Talbahnen genannt. Das leitet sich von den Bergen und Tälern des Streckenverlaufs ab. Denn nicht jeder hat ja Loopings, bei denen es kopfüber in eine Schleife geht. Oft hört man auch den englischen Namen Rollercoaster. Das kommt von den Begriffen rollend und von to coast, das mit freifahrend übersetzt werden kann. Im Französischen oder Spanischen werden Achterbahnen übersetzt russische Berge genannt. Lustigerweise aber nicht im Russischen. Da sind es die amerikanischen Berge.
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1: In Bayern und Baden-Württemberg rückt das Ferienende immer näher. Hier sind an diesem Wochenende viele Familien auf der Rückreise. Voller ist es auch in Berlin, rund um das Messegelände unterm Funkturm. Grund ist die internationale Funkausstellung. Und es gibt einige Sperrungen von Autobahnabschnitten, darunter die A3 Oberhausen-Arnheim in beiden Richtungen zwischen Emmerich-Ost und Grenzübergang Elten. Und die A8 Karlsruhe Richtung Stuttgart zwischen Pforzheim-Süd und Heimsheim. Weiterhin allen eine gute Fahrt.
2: Sonnenbrille auf, Sonnenblende runter. Dieser Sonntag hat noch einiges an Sonnenstrahlen im Gepäck jetzt am Nachmittag. Dazu 21 bis 26 Grad. Morgen noch ein bisschen wärmer. Die Sonne schaut zwischendurch auch wieder vorbei und es bleibt auch am Montag trocken. Meistens.
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2: Schwupps, da sind wir drin in eurem Wochenende.
3: Ja, hallöchen. Mensch, ja, Christina hört ihr schon.
4: Hi. Die hört ihr auch.
5: Und Alina ist auch am Start.
3: Ja, Wahnsinn. Alle am Start, alle mit dabei, kann losgehen. Ja.
2: Was haben wir mitgebracht? Spaß für euer Familienwochenende. Logo. Gleich die Radio Teddy Tipps für Kids. Wie macht ihr Seifenblasen selbst? Oder richtig, ein Tic-Tac-Toe-Spiel selbst basteln? Oh. Kriegt ihr raus.
3: Das wird ja aufregend. Gleich um kurz davor bei euch im Kinderzimmer. Und bis dahin gibt's ganz viel Lieblingsmusik. Let's go.
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0: 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Habt ihr es gewusst?
1: Ein Buchstabe, 5 Kategorien und dann gewinnt ihr hier einen Riesenkürbis. Nein, Quatsch, dann wird eure Familie zur Gewinnerfamilie. Und wir freuen uns riesig. Mit uns spielen jetzt die Mama Anja mit Olsen, 7 Jahre alt, aus Stralsund und Mecklenburg-Vorpommern. Hallo.
2: Oh, hallo.
3: Hallöchen.
1: Und euer Buchstabe ist L wie langes Wochenende. Hm. Ein Land mit L.
3: Luxemburg.
1: Ja, ein Sternzeichen mit L.
3: Löwe.
1: Ja, ein Verb mit L.
3: Laufen.
1: Ja, und noch ein Mädchenname mit L.
3: Luna.
1: Jawoll, herzlichen Glückwunsch.
3: Cool. Toll, danke schön.
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2: Mit Angie, Hallöchen. Die Aktion Stadtradeln lädt alle Fahrradfreunde hier bei uns in Hessen zum Wettradeln ein. Stadtradelnleiter André Mono vom Klimabündnis weiß, wie ihr mitmachen könnt.
5: Ihr müsst zuerst gucken, ob eine Stadt, eine Gemeinde oder ein Landkreis, in denen ihr wohnt oder auch vielleicht zur Schule geht, mitmacht. Dann könnt ihr euch anmelden. Innerhalb von 21 Tagen findet dann das Stadtradeln statt und da gilt es, so viele Kilometer auf dem Fahrrad zurückzulegen wie möglich.
2: Anmelden geht auf stadtradeln.de. 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
14: Mit Patricia Woschny. Hallo zusammen. 30 Jahre ist es her, dass Michael Schumacher seinen allerersten Sieg in der Formel 1 geholt hat. Die Formel 1 ist die größte und wichtigste Rennserie der Welt. Ferrari ist dort ein Team, für das auch Schumacher gefahren ist. Für dieses Rennwochenende im italienischen Monza hat Ferrari sein Auto extra umlackiert. Es sieht jetzt aus wie aus dem Jahr 1996. Und Schumacher hat bei Ferrari ordentlich Spuren hinterlassen. Etwa jeden vierten Sieg des Teams hat er selbst eingefahren. Beim zweiten Versuch hat es geklappt. Eine in Bayern gebaute Rakete hat zum ersten Mal 5 kleine Satelliten ins All gebracht. Die Spektrum-Rakete ist in Norwegen gestartet und hat es bis in die Erdumlaufbahn geschafft. Also so weit, dass die Satelliten jetzt um die Erde kreisen können. Beim ersten Testflug vor einigen Monaten war schon nach etwa 30 Sekunden Schluss. Diesmal hat es funktioniert und das ist sogar eine Premiere. Noch nie zuvor hat eine privat entwickelte Rakete von Europa aus die Erdumlaufbahn erreicht. Heute Abend soll eine dänische Großstadt ein Stück Sternenhimmel zurückbekommen. Dafür werden in Teilen der Stadt ganz bewusst Straßenlaternen und die Beleuchtung an Gebäuden ausgeschaltet. Die Aktion gehört zum Abschluss eines großen Kulturfestivals und soll zeigen, wie sehr künstliches Licht unseren Blick auf den Nachthimmel verändert. Denn je heller eine Stadt ist, desto weniger Sterne können wir sehen. Astronomen stellen deshalb heute Abend auch Teleskope auf, mit denen Besucher den plötzlich dunkleren Himmel beobachten können. Soweit die Meldungen und die Radio Teddy Nachrichten zum Nachhören jederzeit in der Radio Teddy App.
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14: In Bayern und Baden-Württemberg rückt das Ferienende immer näher. Hier sind an diesem Wochenende viele Familien auf der Rückreise. Voller ist es auch in Berlin, rund um das Messegelände unterm Funkturm. Grund ist die internationale Funkausstellung. Und es gibt einige Sperrungen von Autobahnabschnitten, darunter die A3 Oberhausen-Arnheim in beiden Richtungen zwischen Emmerich-Ost und Grenzübergang Elten. Und die A8 Karlsruhe Richtung Stuttgart zwischen Pforzheim-Süd und Heimsheim. Weiterhin allen eine gute Fahrt.
1: Sonnenbrille auf, Sonnenblende runter. Dieser Sonntag hat noch einiges an Sonnenstrahlen im Gepäck jetzt am Nachmittag. Dazu 21 bis 26 Grad. Morgen noch ein bisschen wärmer. Die Sonne schaut zwischendurch auch wieder vorbei und es bleibt auch am Montag trocken. Meistens.
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15: Schönes Wochenende, liebe Familien. Hier sind Christina.
16: Hallöchen.
15: Basti.
3: Hallöchen.
15: Und ich bin Sandra. Und das Beste am Wochenende ist doch keine Schule.
3: Hallo. Trotzdem gibt es natürlich das Angeberwissen für euch. Im Radio Teddy nachgefragt. Ihr stellt uns eure Fragen und wir beantworten sie hier jeden Tag. Im Nachgefragt gleich die nächste spannende Frage kurz vor halb.
16: Ja, Radio Teddy macht Spaß, macht schlau. Und dazu auch noch Lieblingsmusik für noch mehr gute Laune unterwegs bei euch im Familienauto oder zu Hause.
15: Viel Spaß. Spaß.
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1: Ihr bekommt eine Haustiergeschichte vorgespielt und ratet, ist das tierisch ernst oder tierischer Quatsch? Und unter allen hat es jetzt Rebecca, 5 Jahre alt, aus Eichstätt in Bayern zu uns ins Studio geschafft.
2: Hallo.
3: Meerschweinchen gehören zu den beliebtesten Haustieren. Eigentlich stammen sie von den Hausschweinen ab und sind im Laufe der Zeit immer kleiner geworden. Tierischer Ernst oder tierischer Quatsch?
2: Quatsch.
1: Okay.
3: Tierischer Quatsch.
2: Ja.
3: Das Meerschweinchen gehört zur Gattung der Nager und nicht der Schweine. Der Name kommt daher, dass das Meerschweinchen ursprünglich mit Seeleuten von Peru über das Meer nach Europa gekommen ist.
1: Herzlichen Glückwunsch.
2: Danke.
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1: Mit Nils, hallo. Alexander möchte gern wissen, wie ein Tintenkiller funktioniert. Das hat mit dem Licht zu tun. Licht besteht aus vielen Farben und wirkt nur deshalb weiß, weil alle Farben zusammen gemischt sind. Trifft Licht auf einen Gegenstand, werden nur bestimmte Farben zurückgeworfen. So entsteht der Farbeindruck. Blaue Tinte erscheint blau, weil ihre Farbstoffteilchen flach sind und vor allem blaues Licht reflektieren. Im Tintenkiller steckt ein Bleichmittel, das diese Teilchen verändert. Sie klappen zu kleinen Pyramiden auf. Als Pyramiden werfen sie das Licht wieder mit allen Farbtönen zurück und uns erscheint die Tinte farblos. Ob wir die Tinte sehen oder nicht, liegt also am Aufbau der Tintenfarbteilchen. Die Tinte verschwindet also nicht wirklich, wir können sie nur nicht mehr sehen.
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2: In Bayern und Baden-Württemberg rückt das Ferienende immer näher. Hier sind an diesem Wochenende viele Familien auf der Rückreise. Voller ist es auch in Berlin, rund um das Messegelände unterm Funkturm. Grund ist die internationale Funkausstellung. Und es gibt einige Sperrungen von Autobahnabschnitten, darunter die A3 Oberhausen-Arnheim in beiden Richtungen zwischen Emmerich-Ost und Grenzübergang Elten. Und die A8 Karlsruhe Richtung Stuttgart zwischen Pforzheim-Süd und Heimsheim. Weiterhin allen eine gute Fahrt.
3: Sonnenbrille auf, Sonnenblende runter. Dieser Sonntag hat noch einiges an Sonnenstrahlen im Gepäck jetzt am Nachmittag. Dazu 21 bis 26 Grad. Morgen noch ein bisschen wärmer. Die Sonne schaut zwischendurch auch wieder vorbei und es bleibt auch am Montag trocken. Meistens.
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4: Hallöchen und ein wundervolles Wochenende, liebe Familien.
5: Hi!
4: Ja, ihr, Christine, habt ihr schon mal gehört?
3: Hier ist Alina auch da. Hallo, schönes Wochenende.
4: Ich stelle mich selber vor und ich bin Basti. Hi.
3: Ja, und wir sorgen dafür, dass ihr an eurem Familienwochenende noch mehr Spaß habt. Wir haben die Radio Teddy Tipps für Kids für euch am Start. Gleich um kurz vor voll, da ist Angie hier und verrät euch zum Beispiel, wie man Eimer Schlagzeug spielt.
4: Oh, oder einen Bananenaufstrich zum Beispiel, wie man den macht. Habe ich auf jeden Fall Bock drauf, das zu erfahren.
3: Gleich um kurz vor voll die nächste Inspo. Bis dahin der Sound für euer Wochenende.
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1: Superhelden kennen alle, aber erkennt ihr sie auch? Denn im Vergleich zu den Filmheldinnen tragen echte Superhelden manchmal Turnschuhe, Glitzerklamotten oder ein Pausenbrot in der Hand. Hier kommt Nina und Bürger Lars Dietrich feiern in Superheroes genau die Superkräfte, die wirklich zählen. Mut, Freundschaft, Zusammenhalt und das Gefühl von, hey, wir schaffen das zusammen. Stark sein heißt manchmal einfach nur Brust raus, Lächeln an und Superpower frei. Wir sind Hier kommt Nina und Bürger Lars Dietrich mit Superheroes.

0: Heroes.
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6: Mit Angie, Hallöchen. Sport an der frischen Luft macht Spaß und ist auch noch super gesund. Wie wäre es mal mit einer Runde Streetball auf dem nächsten Sportplatz? Streetball ist Basketball im Freien und perfekt, um zum Beispiel Körbe werfen zu üben. Dafür braucht ihr nichts weiter als einen Ball und schon kann's losgehen. Die Basketballprofis Sky und Spice von den Harlem Globetrotters verraten euch, wie ihr immer einen Korb landet.
7: Well, it's all in the form. Es kommt vor allem auf die Technik an. Profis wie Steph Curry haben immer eine perfekte Technik und Haltung. Das erhöht natürlich die Chance auf bessere Würfe und je mehr ihr übt, desto besser werdet ihr darin.
6: Das war's. Viel Spaß.
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6: Huhu, schön, dass ihr alle da seid hier am Sonntagabend und vor allem hier willkommen zur coolen Abenteuerzeit bei Radio Teddy. 3 Stunden lang entdecken wir jetzt hier ferne Länder, begleiten mutige Heldinnen und Helden und entspannen uns gemeinsam von unseren Sonntagsabenteuern. Ab 18.20 Uhr habe ich hier eine echt magische Geschichte für euch dabei. Wir reisen in die zauberhafte Welt des berühmten Zauberers von Oz. Der ist so mächtig, dass er Wünsche wahr werden lassen kann. Und davon haben auch Dorothy und ihre Freunde gehört und suchen deshalb gerade den Zauberer. Weiter geht's ab 18.20 Uhr. Und obwohl alle Schulkinder heute frei haben, lauschen wir uns trotzdem jetzt mal ganz kurz in die Schule zu Valentina Wiederhopf. Sie freut sich jeden Tag auf die Schule, die Lehrer, ihre neuen Freunde und vor allem auf den Unterricht, denn Valentina möchte unbedingt mal genauso viel wissen und können wie ihr großer Bruder. Wie ihr Schulabenteuer so läuft, das hören wir jetzt im vierten Teil von Valentina Wiederhopf, endlich Schulkind. Viel Spaß!

0: Valentina Wiedehopf. 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Von Dorothea Flexig. Gelesen von Friedel Morgenstern.
1: Was bisher geschah?
0: Valentina will heute unbedingt allein in die Schule gehen. Sie rennt die Treppe empor. Auf der obersten Stufe dreht sie sich um und winkt ihrem Papa. Ihr Vater sitzt im Auto und hält den Daumen hoch. Es ist ihr erster richtiger Schultag. Die große Schultür steht weit offen. Ihre Klassenlehrerin, Frau Blumberg, steht weit hinten, fast am Ende des Gangs und winkt sie zu sich. »Komm, der Unterricht fängt an«, ruft sie. Am nächsten Tag holt Luisa Valentina wieder zur Schule ab. Die beiden sind schon spät dran. Valentina sucht aber immer noch ihre Brotbox. »Wo habe ich die denn hingelegt?« Ihre Mama und Luisa suchen mit. Luisa entdeckt sie. Valentina hat sie im Bad auf dem Waschbecken vergessen. »Jetzt aber rasch los«, sagt ihre Mama und küsst Valentina auf die Wange. Die beiden Mädchen sputen sich. Sie laufen den Schulweg inzwischen oft zusammen. Für Luisa ist es kein Umweg. Sie muss sowieso am Haus der Familie Wiedehopf vorbei. Frau Blumberg legt einen Finger auf die Lippen und streckt einen in die Höhe. Ihr Zeichen, dass die Kinder ruhig sein sollen. Aber es wird nicht still. Alle Schüler wollen den Hund sehen und recken und strecken sich. Frau Blumberg kniet sich herunter und untersucht das Halsband. Sie entdeckt dort einen winzigen silbernen Behälter. Sie schraubt ihn auf. Darin ist ein kleiner Zettel versteckt. Oh, Valentina staunt. Frau Blumberg steht wieder auf und liest. Sie verkündet der Klasse: Das ist eine Hündin. Ihr Name ist Sally. Sally gehört einer älteren Frau, die schlecht laufen kann, erklärt Frau Blumberg Valentina und Luisa. Wir bringen Sally nach Hause, schlägt Valentina vor. Frau Blumberg nickt. Das werdet ihr, aber nicht jetzt und auch nicht allein. Sie schaut sich in der Klasse um und sagt dann: Tommy, du begleitest die beiden Mädchen nach dem Unterricht und ihr bringt Sally gemeinsam zu ihrer Besitzerin, Erna Schmid. Sie wohnt in der Eisenauer Straße 13. Frau Blumberg holt eine Decke aus dem Schrank und legt sie vorne neben ihren Tisch auf den Boden. Sie blickt streng zu Sally und ruft: Mach Platz! Sally gehorcht und kommt zu ihr. Brav legt sie sich auf die Decke. Frau Blumberg staunt selbst darüber. Max meldet sich und Frau Blumberg nickt ihm freundlich zu.
2: Ich glaube, Sally hat Durst, sagt Max. Sie hechelt so komisch.
0: Frau Blumberg seufzt. Sie schaut die Hündin an und antwortet: Ja, das ist möglich.
2: Darf ich ihr Wasser holen? Ruft Valentina.
0: Frau Blumberg erlaubt es. Na gut, von mir aus. Du hast Sally mitgebracht, du darfst dich auch kümmern. Max meckert.
2: Aber Valentina hat reingerufen, ohne sich zu melden.
0: Schnell streckt Valentina den Arm.
2: Darf ich Sally jetzt Wasser holen?
0: Ich mache das selbst, erklärt Frau Blumberg. Sie kippt eine Plastikschüssel in der Kinderscheren liegen auf ihrem Schreibtisch aus und schüttet Wasser aus ihrer Wasserflasche hinein. Dann stellt sie die Schüssel zu Sally unten auf die Decke. Tatsächlich ist Sally durstig und trinkt. Das sieht süß aus. Alle sehen ihr gerne zu und freuen sich, auch Frau Blumberg. Sie genießt die Ruhe im Klassenzimmer und die fröhliche Stimmung. Max streckt seinen Arm.
2: Darf ich den Hund bitte mal streicheln?
0: Na gut, ihr dürft alle vorkommen, erklärt sie, aber hintereinander und erst, wenn ihr eure Deutschsachen ordentlich auf den Tisch geräumt habt. Die Ersten beginnen. Sally legt sich sogar auf den Rücken und lässt sich den Bauch kraulen. Max füttert Sally heimlich mit seinem Wurstbrot und von Tommy bekommt sie ein Stück Käse. Auch andere Kinder geben Sally von ihren Leckereien ab. Als Frau Blumberg das bemerkt, verbietet sie, den Hund mit Pausenbroten zu füttern.
1: Und jetzt geht's weiter.
0: Aber zu spät. Sally weiß nun, dass sie in der Klasse 1b sehr geliebt wird und bestimmt immer etwas Leckeres zu futtern bekommt.
2: Können wir Sally nicht als Schulhund haben? Fragt Valentina ihre Lehrerin.
0: Das ist wirklich ein liebes Tier, sagt Frau Blumberg. Aber Das ist nicht unser Hund. Ich denke, heute ist eine Ausnahme. Kurz bevor es gongt, haben die Schüler gerade noch Gelegenheit, eine Seite im Deutschbuch zusammen anzuschauen. Viel gelernt haben sie nicht, aber es war trotzdem eine unvergessliche Stunde. Als die Schule zu Ende ist, bindet Valentina Sally wieder an. Tommy geht voraus, wartet aber am Schultor.
2: Wir müssen da lang, bestimmt er.
0: Ich weiß, antwortet Valentina. Dann gehen sie los. Auf dem ganzen Weg wechseln sie kein Wort. Sally läuft neben ihnen, hechelt und wedelt mit dem Schwanz. In der Eisenauer Straße 13 klingeln sie bei Schmied. Im oberen Stockwerk öffnet eine alte Frau das Fenster und blickt zu ihnen hinunter.
3: Kommt bitte nach oben, ruft sie.
0: Ein Summen erklingt und Tommy drückt die Haustür auf. Er lässt Valentina und Luisa den Vortritt. Valentina macht Sally los und sie springt die Treppe hoch. Oben angekommen, begrüßt sie die alte Frau freudig. Sie wedelt mit dem Schwanz und verschwindet dann in der Wohnung.
3: Vielen lieben Dank, dass ihr mir Sally zurückgebracht habt,
0: bedankt sie sich. Sie holt eine Tafel Schokolade aus ihrer Schürzentasche und reicht sie den Kindern.
2: Dankeschön, sagt Tommy und greift zu.
4: Ja, danke, antwortet auch Luisa.
2: Wenn Sie wollen, können wir öfters mit Ihrem Hund spazieren gehen, schlägt Valentina vor.
0: Luisa nickt.
3: Das ist eine gute Idee, freut sich Frau Schmid. Schreibst du mir deine Telefonnummer?

0: mit in die Schule zu bringen. Da muss man echt einen Vogel haben.
1: Ach, wie lustig, Tommy Hahn. Kein Hahn kräht nach deiner Meinung, ruft ihm Valentina hinterher.
2: Heute dürfen die Kinder malen. Sie haben alle Selbstlaute gelernt. Das sind die Buchstaben A, E, I, O und U. Jeder darf einen Buchstaben malen und daneben ein Tier, dessen Namen mit diesem Buchstaben beginnt. Luisa hat den Buchstaben A gewählt und malt einen Affen. Valentina hat den Buchstaben U ausgesucht. Sie malt einen Uhu. Ihr Uhu hat sehr große, runde Augen, einen spitzen, schmalen Schnabel, einen kleinen Bauch, sehr große Krallen und große Flügel. Frau Blumberg gefällt das Bild.
0: Der Uhu ist ja herrlich. Du bist ein echtes Naturtalent, lobt sie Valentina.
1: Jetzt fällt ihr ihre Frage wieder ein. Was ist ein Naturtalent, will sie wissen.
2: Das ist jemand, der von allein etwas besonders gut kann. Wer Talent hat, also eine Gabe, dem gelingt Gutes auch ohne Ausbildung von Natur aus. Valentina ist stolz.
1: Dann habe ich schon zwei Naturtalente, das Malen und das Singen.
2: Valentina ist heute sehr zufrieden mit der Schule. Frau Blumberg hat sie gelobt und sie hat wieder was dazugelernt. Jetzt weiß sie, was ein Naturtalent ist und sie kennt alle Selbstlaute. An einer langen Wäscheleine hängt Frau Blumberg das U mit dem Uhu und nach alle anderen Bilder quer durchs Klassenzimmer auf. Bald sieht der Raum richtig schön bunt aus. Die Schüler sollen sich nun dazu melden und ihre Meinung sagen.
0: Das ist gar nicht so einfach.
1: Ich finde den Uhu gut, sagt Mia, ein Mädchen, das sonst immer sehr still und schüchtern ist.
2: Frau Blumberg antwortet, kannst du deine Meinung auch begründen?
0: Mia überlegt.
1: Ich finde, der Uhu hat schöne große Augen.
2: Frau Blumberg stimmt ihr zu. Große Augen sind typisch. Ich finde, man erkennt sofort, dass es ein Uhu ist. Obwohl Valentina stolz ist, dass ihr Bild gelobt wird, muss sie dringend mal aufs Klo. Sie hätte auch gerne noch gesagt, dass sie Luisas Affen lustig findet, weil er so lustige Faxen macht. Und Tommys Esel doof, weil er von Tommy ist. Aber sie muss so dringend. Valentina meldet sich und fragt, ob sie aufs Klo gehen darf. Frau Blumberg erlaubt es ihr.
1: Geh schnell, komm aber gleich wieder, sagt sie freundlich.
2: Valentina öffnet leise die Tür und verschwindet rasch auf den Flur. Wie ruhig es hier draußen ist. Sie läuft den langen Gang entlang zum Mädchenklo. Alles ist sauber. Die Wände wurden gerade neu gestrichen und es gibt neue Waschbecken, neue Klos und neue Kabinen. Die sind ganz anders als die alten. Statt einer Klinke haben sie einen runden Griff. Valentina wundert sich, denn sie weiß nicht recht, wie man die Klotür von innen verriegelt. Sie dreht an dem Griff und es funktioniert. Die Tür ist verschlossen. Valentina geht schnell aufs Klo. Als sie fertig ist, will sie das Schloss wieder öffnen, findet aber nicht heraus, wie das funktioniert. Der komische, runde Griff lässt sich nicht mehr drehen. Sie bekommt die Tür nicht auf. Valentina rüttelt am Griff, aber so geht es auch nicht. Sie tritt wütend mit dem Fuß gegen die Tür.
1: »Ich bin eingeschlossen«, erschrickt sie.
0: Sie ruft laut,
1: »Hallo, hallo, ist da jemand?«
0: Niemand ist da.
1: »Was mache ich denn jetzt?«
0: Valentina klappt den Klodeckel runter, setzt sich und wartet einfach ab.
1: »Irgendwann wird jemand kommen«, glaubt sie.
0: Frau Blumberg wundert sich bestimmt auch, wo sie so lange bleibt.
2: Endlich hört sie Kinderstimmen.
1: »Hallo, hallo«, ruft sie laut.
0: Aber die Stimmen und die Schritte entfernen sich.
1: »Warum muss ausgerechnet jetzt keiner aufs Klo?«, ärgert sie sich.
0: Dann hält Valentina die Warterei nicht mehr aus. Sie stellt sich mit einem Fuß auf den Klodeckel und mit dem anderen auf den Türknauf.
2: An der Tür ist ein Kleiderhaken. Daran hält sie sich mit einer Hand fest und zieht sich nach oben. Nun steht sie mit einer Fußspitze auf dem Knauf. Sie greift höher und stemmt ihren Oberkörper oben über die Tür. Rasch schwingt sie ein Bein von drinnen nach draußen. Nun liegt sie mit ihrem Oberkörper quer oben.

0: auf der Tür. Das ist ganz schön hoch, denkt sie. Was mache ich jetzt? Wie komme ich hier runter? Valentina hat Angst, das andere Bein auch noch über die Tür zu heben und runterzufallen. Wieder sind Schritte zu hören.
1: Hilfe! Ruft Valentina so laut sie kann. Ich bin hier drin, im Mädchenklo!
0: Die Schritte kommen näher. Zum Glück kommt endlich jemand, freut sich Valentina. Die Tür öffnet sich. Ausgerechnet Tommy kommt herein.
2: Was machst du da? Fragt er.
1: Ich genieße die Aussicht.
0: Valentina ist genervt.
1: Warum sind Jungs oft so blöd? Können die nie allein denken? Hol schnell Frau Blumberg.
0: Aber Tommy zieht einfach an ihrem Bein.
1: Aua!
0: Schreit Valentina. Sie verliert das Gleichgewicht, rutscht oben runter und plumpst auf Tommy.
1: Spinnst du?
0: Schreit er sie an.
1: Das hat wehgetan,
0: schimpft Valentina zurück.
1: Du kannst Danke sagen.
3: Okay, danke. Verrate niemandem, dass ich mich eingesperrt habe, bittet sie leise.
0: Beide gehen zurück zum Klassenzimmer.
2: Wo wart ihr denn so lange?
0: Wundert sich ihre Lehrerin.
2: Die saß oben auf der Klotür und kam nicht runter. Ich hab ihr geholfen,
0: platzt es aus Tommy heraus.
2: Valentina ärgert sich. Warum petzt du das?
0: Sie fühlt sich von ihm verraten.
2: Was ist denn passiert?
0: Frau Blumenberg will es ganz genau wissen. Valentina schildert ihr verlegen, was los war.
2: Ich hab die Tür nicht mehr aufbekommen. Ich wusste nicht, wie das geht.
0: Frau Blumenberg beruhigt sie und ist sehr nett. In der Pause holt Frau Blumenberg einen passenden Schlüssel vom Hausmeister und geht mit Valentina aufs Mädchenklo. Sie schließt die Kabine auf und zeigt Valentina, wie man das Schloss von innen schließt und wieder öffnet.
2: Schau, so geht das.
0: Sie macht es Valentina mehrmals vor.
2: Eigentlich ist es ganz einfach. Valentina hatte nur immer versucht, in die falsche Richtung zu drehen.
0: Bald ist die Schule vorbei. Valentina hat wieder etwas Neues gelernt. Frau Blumenberg hat ihr beigebracht, dass ihr nichts peinlich sein muss und dass man auch aus Fehlern und Missgeschicken lernt.
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6: Unsere Geschichte beginnt im Jahr 1899 im amerikanischen Bundesstaat Kansas. Dort lebte damals ein kleines Waisenmädchen namens Dorothy mit ihrem schwarzen Hund Toto auf der Farm bei ihrer Tante und ihrem Onkel.
7: Was bisher geschah?
8: Was ist denn los?
9: Ein gewaltiger Wirbelsturm rast auf uns zu.
8: Herr im Himmel!
9: Beeilt euch, nur dort unten sind wir sicher.
10: Ja, komm her, Toto! Ah! Was ist das? Was ist das? Oh, alles wackelt! Du lieber Himmel! Ah! Oh,
6: oh! Der gewaltige Wirbelsturm hatte schnurgerade Kurs auf das alte Holzfarmhaus genommen. Es erfasst und mit sich in die Lüfte gerissen. Mitsamt Dorothy und Toto. Einzig der Keller blieb nahezu unversehrt im Boden zurück.
10: Es fühlt sich an, als ob wir schweben würden. So was. Ganz ruhig, ganz ruhig. Ich bin ja bei dir.
6: Nach einiger Zeit kam es zu einer unerwartet harten Landung.
10: Ich glaube, wir sind wieder auf dem Boden angekommen. Wie hell das hier ist. Ob uns der Wirbelsturm etwa aus Kansas fortgetragen hat?
11: Zum Glück ist im Land Oz noch alles beim Alten. Was daran liegen mag, dass wir ein bisschen abgeschnitten vom Rest der Welt liegen. Deshalb gibt es hier noch nach wie vor Hexen und Zauberer.
10: Was für Zauberer?
11: Na, beispielsweise Oz persönlich. Er ist der größte Zauberer unseres Landes. Er residiert in der prächtigen Smaragdstadt.
10: Na schön. Komm, Toto. Tun wir, was uns geraten wurde. Gehen wir in die Smaragdstadt und fragen den großen Oz, wie wir wieder zurück nach Kansas kommen können.
6: Am nächsten Morgen bereits sahen sie in der Ferne die grün leuchtenden Mauern der Smaragdstadt. Keiner der fünf konnte es erwarten, dorthin zu gelangen. So beeilten sie sich sehr und standen schon bald vor einem gewaltig hohen Tor.
10: Wir sind den weiten Weg hierher gekommen, um den Zauberer um Hilfe zu bitten.
12: Ja. Der große und mächtige Oz reagiert sehr unfreundlich, wenn man ihn mit irgendwelchen albernen und unwichtigen Bitten belästigt.
10: Die gute Hexe des Nordens hat mir geraten, den großen und mächtigen Oz aufzusuchen.
13: Der Weg hierher war sehr beschwerlich.
12: Und vor allem gefährlich.
14: Deshalb lassen wir uns jetzt kurz vor dem Ziel nicht so einfach abweisen.
12: Die Nordhexe?
10: So war es.
12: Das ändert natürlich alles. Warum habt ihr das nicht gleich gesagt?
10: Dürfen wir jetzt zum Zauberer?
12: Aber gewiss doch. Ich führe euch zu ihm. Gleich, nachdem jeder von euch eine dieser grünen Brillen aufgesetzt hat. Auch der Hund. Hier, bitte. Es ist unter Androhung einer schlimmen Strafe verboten, die Brille innerhalb der Smaragdstadt wieder abzusetzen.
14: Warum denn das?
12: Der strahlende Glanz der Smaragde würde euch sonst alle binnen Sekunden erblinden lassen. Ihr werdet sehen, jeder trägt hier solch eine Brille.
10: Dann werden wir sie selbstverständlich ebenfalls aufsetzen. Nicht wahr, Freunde?
14: Unbedingt.
12: Ja, so ist es brav.
10: Wer sind Sie denn eigentlich?
12: Ich bin der Hüter der Tore.
13: Oh. Dürfen wir dann jetzt eintreten?
12: Es sei euch gestattet. Bitte sehr.
10: Meine Güte.
13: Hier ist ja wirklich alles grün.
0: Gras.
14: Und wie das alles funkelt.
12: Ja. Bitte mir zu folgen, meine Herrschaften.
10: Ja. Sagen Sie, wie sieht er eigentlich aus, der große und mächtige Oss?
12: Ich weiß nicht. Habe ihn nie gesehen. Er verlässt seinen Thronsaal niemals.
10: Aber irgendjemand muss ihn doch mal gesehen haben.
14: Genau. Sonst wüsste man ja gar nicht, dass er überhaupt da ist.
12: Die ihn sahen, berichteten, dass sich der große und mächtige Oss in jede beliebige Gestalt zu verwandeln vermag.
13: Oh, erstaunlich.
2: Und jetzt geht's weiter.
6: Staunend wurde die kleine Gruppe durch die Smaragdstadt zum Schloss des Zauberers geführt. Hier war wirklich von oben bis unten alles grün. Die Häuser, die Straßen, die Kleidung der Bewohner, die Kutschen, die Pferde, ja sogar der Himmel. Alles funkelte in herrlichstem Smaragdgrün. Oh,
10: etwas Schöneres habe ich noch nie gesehen.
0: Nein, ich auch nicht.
6: Im Schloss angekommen, führte der Hüter der Tore sie in eine Art Warteraum.
12: Ich muss mich nun von euch verabschieden.
10: Aber der Zauberer...
12: Seid unbesorgt. Er wird euch gleich empfangen. Es ist allerdings von entscheidender Bedeutung, dass ihr alle nacheinander eintretet und eure Anliegen einzeln vortragt.
0: Was? Ich soll ganz alleine da rein?
14: Ja, schon gut, Löwe.
12: Haltet euch besser daran. Andernfalls wird der große und mächtige Oss sehr böse werden.
14: Wir verstehen.
13: Beruhig dich doch. Er wird dir schon nichts tun.
12: Wenn sich diese Tür dort öffnet, darf der Erste eintreten.
10: In Ordnung. Vielen Dank für alles.
13: Ja, vielen Dank.
12: Es war mir ein Vergnügen. Auf Wiedersehen.
10: Wiedersehen.
13: Wiedersehen. Wiedersehen. Wiedersehen. Was sagt man dazu?
0: Ob wir nicht doch lieber...
14: Nein, wir werden nicht von hier verschwinden, Löwe.
10: Wir sagen dem Zauberer einfach, was unser Problem ist und dann...
13: Oh. Seht nur.
14: Es geht los.
0: Ich habe solche Angst.
14: Wer macht den Anfang?
0: Nicht ich. Bitte nicht ich.
10: Toto und ich werden gehen.
13: Wie tapfer von euch.
14: Wenn du Hilfe brauchst, dann ruf uns.
13: Ja.
10: Danke. Aber das wird sicher nicht nötig sein. Immerhin ist Oz ein guter Zauberer, nicht?
0: Gewiss.
13: Ja, gewiss.
10: Also.
14: Viel Glück, Dorothy.
13: Kommt heil wieder.
10: Du liebe Güte, ist das dunkel hier. Was für eine gewaltige Halle. Das muss der Thronsaal sein.
7: Ich bin Oz, der Große und Mächtige. Wer seid ihr und warum sucht ihr mich auf?
10: Ich bin Dorothy, die Kleine und Schmächtige. Mein Hund Toto und ich, wir benötigen ihre Hilfe.
7: Woher hast du die rubinroten Schuhe?
10: Von der bösen Hexe des Ostens. Mein Haus ist auf sie gefallen und hat sie getötet.
7: Und was ist das für ein Zeichen da auf deiner Stirn?
10: Die gute Hexe des Nordens hat mich geküsst, als sie sich von mir verabschiedet hat. Sie war es auch, die mich zu ihnen geschickt hat.
7: Was ist es, das du von mir begehrst?
10: Bitte helfen Sie uns beiden, nach Hause zurückzukommen. Nach Kansas, zu Tante M und Onkel Henry. Das Land Oz ist wundervoll. Ich habe nie etwas Schöneres gesehen, aber ich fürchte, ich gehöre einfach nicht hierhin. Und zu Hause wird man sich bereits große Sorgen um uns machen.
7: Warum sollte ich dir diesen Wunsch erfüllen.
10: Weil sie stark und mächtig sind und ich klein und schwach bin. Sie sind der große Zauberer und ich nur ein kleines Mädchen.
7: Du warst stark genug, die böse Hexe zu töten.
10: Es war bloß ein Unfall. Ich habe es nicht absichtlich gemacht.
7: Wenn du wirklich willst, dass ich meine magischen Kräfte dafür verwende, dir zu helfen, musst du zuvor erst etwas für mich tun.
10: Was denn?
7: Töte auch die böse Hexe des Westens.
10: Das kann ich nicht. Unmöglich.
7: Unsinn! Du hast doch auch ihre Schwester getötet. Du trägst ihre roten Schuhe. Nur noch eine böse Hexe ist übrig geblieben. Töte sie und ich werde dich und deinen Hund nach Kansas zurückschicken.
10: Aber ich habe noch nie jemanden absichtlich getötet. Ich wüsste gar nicht, wie ich es anstellen sollte. Wenn es doch Ihnen, dem großen und mächtigen Oz, schon nicht gelungen ist, sie zu überwinden, dann...
7: Geh! Und wage es nicht, wiederzukommen, bevor du die dir übertragene Aufgabe erfüllt hast.
10: Aber wie soll ich es denn anstellen? Wie? Sehr wohl. Auf Wiedersehen.
14: Wie ist es gelaufen?
10: Schlecht. Ich werde wohl niemals wieder nach Hause finden.
15: Oh, wieso?
10: Der Zauberer verlangt, dass ich die böse Hexe des Westens töte.
16: Was?
10: Ja.
16: Aber...
14: Soll ich? Lass nur, ich gehe. Sag mir nur noch schnell, Dorothy, wie er aussah.
10: Ein Kopf. Ein gewaltiger, durchsichtiger Kopf schwebte über dem Thron.
16: Was? Ich weiß nicht, ob ich einen solchen Anblick ertragen könnte.
17: Rasch, Vogelscheuche. Du solltest ihn nicht verärgern.
16: Bloß nicht. Marsch, rein mit dir.
14: Ich komme.
10: Viel Glück.
14: Danke. Nur die Tür. Es war nur die Tür. Aber wer ist denn das? Guten Tag, schönes Kind.
18: Ich bin Oz, die Große und Mächtige. Warum suchst du mich auf?
14: Das hatte ich nicht erwartet. Wissen Sie, ich bin vom Scheitel bis zur Sohle mit Stroh ausgestopft.
18: Oh.
14: Leider habe ich daher wenig Verstand im Kopf. Wenn Sie da bitte Abhilfe schaffen könnten.
18: Warum sollte ich das für dich tun?
14: Weil Sie weise sind und, wie man hört, über große magische Fähigkeiten verfügen.
18: Ich gewähre aber niemandem meine Gunst, der nicht auch etwas für mich tut. Töte die böse Hexe des Westens und ich werde dich zum weisesten Wesen im ganzen Land Oz machen.
14: Aber ich dachte, Dorothy sollte...
18: Es ist mir gleich, wer von euch das Land von dieser letzten Plage befreit. Aber solange die Hexe noch lebt, werde ich keinen eurer Wünsche erfüllen. Jetzt geh.
14: Ich...
18: Die Audienz ist beendet.
14: Auf Wiedersehen.
18: Leb wohl.
15: Da kommt er.
10: Oh. Was hat der Zauberer gesagt?
16: Und wie sah er aus?
15: Ja, wie sah er aus?
14: Er erschien mir als die schönste Frau, die ich je gesehen habe. Hä? Mit einer Smaragdkrone und einem mit Edelsteinen übersäten Kleid.
16: Wenn er mir so erscheinen würde, hätte ich weit weniger Angst.
15: Mhm. Hat er dir deinen Wunsch erfüllt?
14: Das will er leider erst tun, wenn die Hexe tot ist.
10: Oh. So was.
7: Gerne.
15: Ich werde gehen. Lasst mich.
16: Ich drängel mich bestimmt nicht vor.
10: Komm, heil wieder, Blechmann.
14: Auf dir ruhen nun all unsere Hoffnungen.
15: Bis gleich. Du meine Güte, diese Finsternis. Da geht's lang.
18: Ein Drache. Er ist ein gewaltiger Drache.
7: Ich bin aus. Der Große und Mächtige. Oh. Wer bist du und warum suchst du mich auf?
18: Ich bin der Blechmann. Ich habe leider kein Herz. Deshalb dachte ich, Sie könnten mir vielleicht eines geben, damit ich Liebe und Mitgefühl empfinden kann, wie andere Wesen auch.
7: Warum sollte ich dir diesen Gefallen tun?
18: Weil jeder doch ein Herz braucht. Sie sind der Einzige, der imstande wäre, mir zu helfen.
7: Etwas so Wertvolles wie ein Herz muss man sich verdienen.
18: Und wie das?
7: Hilf Dorothy und der Vogelscheuche, die böse Hexe des Westens zu töten. Oh. Wenn das geschafft ist, werde ich dir das größte und mitfühlendste Herz im ganzen Land ausschenken.
18: Aber...
7: Schwein! Schwein! Es nicht zu widersprechen und geh!
18: Wie euer Gnaden wünscht.
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0: Genau.
1: Auch Igel schaukeln gern. Der Winter ist in diesem Jahr früh übers Land gezogen. Es fallen schon erste Schneeflocken vom Himmel, die aber nicht liegen bleiben. Philine stellt einen Korb auf den niedrigen Wohnzimmertisch und lächelt stolz. Petronella freut sich. Im Korb sitzt ein kleiner Igel und schaut neugierig. Der Igel ist im Schneetreiben über die Straße gelaufen und Philine und ihr Vater haben ihn zum Glück eingefangen. Keiner weiß, ob er ein Igelmännchen oder doch ein Weibchen ist. Jedenfalls wird er oder sie feierlich auf den Namen Hedgehog getauft. Den Namen durfte Philine für ihn aussuchen, schließlich hatte sie ihn ja auch gefunden. Hedgehog ist Englisch und bedeutet nichts anderes als Igel. Da konnte Philine wieder einmal ein wenig mit ihren guten Englischkenntnissen protzen. Mit der Zeit wird der kleine Igel zutraulich wie ein junger Welpe. Wenn Petronella ihn in die Hand nimmt und streichelt, legt er nicht die Ohren, sondern seine Stacheln an und macht sich im Handballen platt wie ein Pfannkuchen. Er liebt Schmusen und gibt vor lauter Freude genießerisch leise grunzende Geräusche von sich. Und Hedgehog schaukelt gern. Oft stellt er sich auf die kleinen schwarzen Hinterfüße, drückt sich mit den Vorderbeinen an der Wand empor und hakt sich dann in die Vorhänge der Terrassentür im Wohnzimmer. Er tippelt ein Stück zurück, damit er richtig Schwung bekommt, und schaukelt dann hin und her. Jeden Tag wird Hedgehog auf die Küchenwaage gesetzt und sein Gewicht kontrolliert. Philine schreibt das Gewicht ordentlich in ein Heft. Er muss noch mehr zunehmen, damit er in den Winterschlaf fallen kann, sagt Philine. Der schläft doch oft genug, meint Petronella. Tagsüber ist er oft müde und schläft in seinem Karton, durch den er jederzeit rein- oder rauskrabbeln kann. Gegen Abend wird er aktiv und hat für alle immer neue Überraschungen auf Lager. Die Wochen vergehen und Hedgehog wird immer dicker. Er lässt sich von Petronella und Philine herumtragen, ohne sich einzuigeln. Sie nehmen ihn mit in ihr Zimmer und setzen ihn sogar aufs Bett. Er braucht eine kühlere Umgebung, damit er Winterschlaf machen kann, sagt Petronellas Mutter. Und dann ist es soweit. Philine wiegt Hedgehog. Durch die vielen Avocados, Spinnen, Rosinen und das Katzenfutter hat er sich genug Speck angefressen. Jetzt muss Hedgehog umziehen. In den Keller. Philine und Petronella schauen jeden Tag nach ihm und stellen frisches Wasser und Trockenfutter in den Karton. Doch Hedgehog rührt es nicht an. Er liegt eingerollt in seinem Schlafhaus. Der schläft und schläft, sagt Petronella. Nun kann sie es kaum erwarten, bis ihr kleiner Freund wieder aktiv wird. Als draußen endlich wieder die Frühlingssonne auf das Haus und den Garten der Glücksschuss scheint, wacht Hedgehog auf. Er will raus aus dem Karton. Hedgehog schnuppert an Petronellas Hand und lässt sich hochnehmen. Er lässt sich sogar an seinem weichen Bauch streicheln. Zusammen mit ihrer großen Schwester trägt Petronella Hedgehog ins Wohnzimmer. Und das Erste, was ihm einfällt, ist zum Vorhang zu laufen und zu schaukeln. Und dann will er in den Garten. Es bleibt kaum Zeit für einen Abschied, denn Hedgehog rennt ihnen mit seinen kurzen, krummen Beinchen ganz sportlich davon. Schwupp! Schon ist er hinter dem Komposthaufen verschwunden. Es ist besser so, sagt Petronellas Vater später beim Abendbrot. Sein Winterschlaf ist vorbei und ein Igel hat in einem Haus eigentlich gar nichts verloren. Petronella schaut ihren Vater mit großen Augen an. »Was ist denn?« fragt er erstaunt. »Ach, nix.« Petronella senkt schnell ihren Blick, damit sie niemand mit ihren Augen verrät, was sie gerade gesehen hat. Nur einen halben Meter über dem Kopf ihres Vaters sitzt an der Wand eine ungewöhnlich dicke, fette Spinne. Weinbergschnecken mit Kräuterbutter. Petronellas Mutter schmiert in der Küche Stullen und ihr Vater sucht im Keller nach seinen Wanderschuhen. Petronella beschließt, ihre gelben Gummistiefel und ihren großen gelben Regenmantel mit Kapuze zu tragen. »Aber es scheint doch die Sonne«, stellt ihre Mutter verwundert fest. Wenn ich schon mitwandern gehen muss, dann nur in meinen Gummistiefeln und meinem Regenmantel, erwidert Petronella energisch. Die ganze Familie hat zu tun. Auf jeden Fall gibt es wegen Petronellas Kleiderwahl keine Diskussion mehr. Sie darf an diesem Frühlingstag mit Gummistiefeln und Regenmantel hinaus. Petronella seilt sich stets ein wenig ab. Schließlich gibt es allein und ungestört viel mehr zu entdecken. Geplant ist eine 8 Kilometer lange Wanderung nach Mirsdorf. Da geht es auch schon los. Und Petronellas Vater spielt unterwegs fröhlich auf seiner Mundharmonika. Petronella hüpft extra mit ihren Gummistiefeln in die größten, schlammigsten Pfützen. Es hatte in der vergangenen Nacht in dieser Gegend stark geregnet. Jetzt kreuzen viele Weinbergschnecken Petronellas Weg. Weiße und braune, große und kleine. Petronella mag diese Kriechtiere mit ihren weichen Fühlern und ihrem feuchten Bauch. Eifrig sammelt sie alle ein. Als Schlusslicht der Wandertruppe kann sie ungestört machen, was sie will. Nur Kordel kommt ab und zu schwanzwedelnd zu Petronella gerannt, schnuppert hechelnd kurz an einer Schnecke, lässt sich von Petronella am Kopf streicheln und hoppelt wieder nach vorne zu den anderen. »Ich nehme so viele Schnecken wie möglich mit nach Hause und lasse sie später bei uns im Garten wieder frei«, denkt Petronella. Denn sie will einmal das Glück haben und genau beobachten, wie Schnecken kleine Minischnecken bekommen. »Ich setze alle in das alte Aquarium«, denkt Petronella und freut sich über jede weitere Schnecke am Wegrand.
0: »Und jetzt geht's weiter.«
1: »Dann kann ich sie in meinem Zimmer beobachten.« Petronella ist sich sicher, dass solche Naturbetrachtungen für ihren späteren Berufswunsch Tierforscherin nur von Nutzen sein können. Sie will herausfinden, ob eine Schnecke schon mit Mini-Häuschen geboren wird oder ob sie nackt aus einem Ei schlüpft. Jede Schnecke, die sie im feuchten Gras oder unter Sträuchern findet, lässt sie vorsichtig in einer ihrer beiden großen Regenmanteltaschen verschwinden. Damit ihre neuen zukünftigen Zimmerkameraden auf dem weiten Weg nicht Hunger leiden müssen, opfert sie ihren Proviant, ein Käsebrot. Sie teilt es in zwei Hälften und steckt in jede Tasche ein halbes. Bald sind ihre Taschen prall gefüllt mit Schnecken und zermanschtem Käsebrot. Mit der Zeit wird es Petronella ein wenig warm in ihrem Gummimantel. Es ist ein sonniger Tag. Aber Petronella behält ihn tapfer an. »Soll ich deinen Mantel tragen?«, fragt ihr Vater freundlich. »Nein, bloß nicht«, antwortet Petronella forsch. Denn alle Schnecken sollen mit ihr kommen, den langen Weg bis nach Mirsdorf und wieder zurück, und ihr Vater soll sie besser nicht entdecken. Petronellas Schwester Philine ist die Erste, die hungrig wird. Sie will eine Pause machen. »Wie weit ist es noch?« »Nur eine halbe Stunde, dann machen wir Brotzeit«, sagt ihr Vater. Langsam wird auch Petronella hungrig, aber sie hat ihr Käsebrot den Schnecken gegeben. »Können wir nicht in einem Restaurant Pommes oder eine Bratwurst essen?«, fragt Petronella. Aber ihre Mutter seufzt, »das ist zu teuer.« Sie hat Tee, Äpfel und noch mehr Brote eingepackt. Ihr Vater erzählt lachend, dass er in der Nacht davon geträumt habe, einen großen Schatz zu entdecken. »Natürlich, das war bestimmt ich«, antwortet Petronellas Mutter scherzhaft. Aber nur wenige Minuten später ist es tatsächlich soweit. Der Traum von Petronellas Vater wird wahr. Am Wegesrand liegt ein großer Steinhaufen. Petronellas Vater dreht und wendet jeden Stein. Er ist Fossiliensammler nach Lust und Laune und erhofft, eine Versteinerung zu finden. »Eine versteinerte Schnecke wäre toll«, sagt Petronella, die mitten im Gras in der prallen Sonne mit ihrem Regenmantel und ihren Gummistiefeln sitzt und andauernd an ihren Manteltaschen herumtätschelt. Plötzlich hält ihr Vater ein großes Porzellansparschwein in der Hand. »Schaut mal, was ich hier gefunden habe!« Er schüttelt es und im Schwein klimpert es lustig. »Was für ein Zufall!« »Das ist dein Schatz, von dem du geträumt hast«, ruft Petronella und springt auf. Sie denkt darüber nach, ob ihr Vater womöglich hellseherische Kräfte besitzt. Manchmal kam es ihr schon so vor. Er weiß auch immer, wann sie schwindelt. Dann schaut er ihr ernst in die Augen und sie fängt an zu schielen. Ihr Papa nimmt einen Stein und schlägt das Schwein in zwei. Lauter Münzen sind darin. Sind wir jetzt reich? Fragt Petronella. Genau 28,45 € sind im Sparschwein. Heute ist unser Glückstag. Jetzt lade ich euch alle zu einer Portion Pommes und einer Limonade ein, schlägt Petronellas Vater vor. Als sie in Mirsdorf ankommen, gehen sie in eine kleine rustikale Wirtsstube. An einer großen Garderobe hängen sie alle Mäntel und Jacken auf. Petronella will ihren Mantel lieber mit in die Gaststätte nehmen. Aber ihr Vater bleibt streng. Gib ihn mir jetzt bitte und setz dich hin. Petronellas Hunger ist groß. Sie gehorcht und gibt ihrem Vater, der alle Jacken draußen im Flur an der Garderobe verstaut, ihren Regenmantel. Petronella freut sich auf eine große Portion Pommes. Sie ist sich sicher, dass es ihren Schnecken mit dem Käsebrot bestimmt gut geht. Schließlich finden die im Wald nie so etwas Feines zu fressen. Eigentlich will sie hin und wieder nach ihren neuen Haustieren schauen, aber die Pommes sind so lecker. Sie darf sogar zwei große Apfelschorle trinken. Alle quatschen und quatschen, auch Petronella. Und unterm Tisch liegt auf Petronellas Füßen Kordel und schläft. Bis ihr Vater plötzlich mit blassem Gesichtsausdruck von der Toilette wieder an den Tisch kommt. »Los, hopp, wir müssen schnell weg«, flüstert er. Petronellas Mutter fragt überrascht nach, warum er denn so überstürzt aufbrechen will. »Erzähl ich dir später.« Er blickt Petronella streng an und verdreht die Augen. Dann zahlt er rasch und zieht Petronella am Arm aus dem Lokal. Als sie in den Flur des Gasthauses kommen, sehen sie, was los ist. Alle Weinbergschnecken, große und kleine, kleben überall an den Mänteln und an der Tapete. Eine ist sogar bis an die Decke gekrochen. Überall haben sie hinter sich auf den feinen Mänteln der anderen Gäste ihre schleimigen Spuren hinterlassen. Rasch zieht die gesamte Familie Glückschuh ihre Jacken an und nichts wie raus. Vater scheucht sie. Draußen biegt er mit Petronella am Arm hastig um die nächste Ecke. »Wo hast du bloß all diese Schnecken her?« fragt er. »Die habe ich gefunden«, erzählt Petronella unschuldig. Ihr Vater scherzt, dass es nun bestimmt Weinbergschnecken mit Kräuterbutter auf der Speisekarte in Mirsdorf geben wird. Dieser Gedanke behagt Petronella gar nicht. Sie darf aber nicht zurück, um ihre Schnecken zu retten. Und auch auf dem Heimweg keine einzige neue Schnecke mehr einsammeln. Am Abend liest Petronellas Mutter ihr zum Einschlafen aus einem Tierbuch vor, wie Schnecken sich vermehren. »Mama, glaubst du, Papa hat recht und die essen jetzt alle Schnecken auf?« »Das glaube ich nicht. Die Mirsdorfer Kneipe ist dafür nicht vornehm genug. Schnecken mit Kräuterbutter gab es dort noch nie.« Petronella mummelt sich in ihre Bettdecke ein. Pfui, wie widerlich feine Leute sind, die essen sogar Schnecken. Ihre Mutter macht das Licht aus und Petronella überlegt vorm Einschlafen noch, ob ihr Vater wirklich ein Hellseher ist. Nein, der Name Glückschuh bringt einfach nur Glück. Sonst hätte mein Vater kein Sparschwein gefunden, denkt Petronella und macht müde die Augen zu. Mit Hellseherei hat das gar nichts zu tun. Katzenjunge im Bettkasten. Petronellas Katze Mira ist eigentlich die Katze ihrer Oma. Sie macht es sich überall bequem, um sich das Fell abzuschlecken, um zu schlafen oder um sich kraulen zu lassen. Mira ist eine stattliche Katze mit getigertem Fell und einem weißen Lätzchen unterm Hals. Sie kann wunderbar schnurren und ist eine fleißige Katzenmutter. Zweimal im Jahr bekommt Mira Junge. Und das schon seit langem. Die Katzenjungen sind nicht nur für Petronella, auch für viele andere Kinder im Dorf immer wieder aufs Neue interessant. Petronella verlangt sogar manchmal Eintritt dafür, dass die Nachbarkinder die Katzenbabys streicheln dürfen. Nur für Petronellas Eltern sind die Katzenbabys eine anstrengende Aufgabe. Denn Oma Anneliese will nicht, dass Mira vom Tierarzt operiert wird, damit sie keine Jungen mehr bekommt. Damit das nicht passiert, will sie, dass Mira ihre Katze bleibt. Denn wenn sich Oma Anneliese etwas in den Kopf gesetzt hat, müssen alle gehorchen. Aber eigentlich ist es deine, hat sie Petronella immer wieder versprochen. Doch für all die jungen Kätzchen immer wieder ein schönes neues Zuhause zu finden, ist nicht leicht. Nachdem bereits alle Freunde und Bekannten mit kleinen Katzen versorgt wurden, wird die Suche nach neuen Katzeneltern immer schwieriger. Anfangs fuhren die Glücksschuhs nur in die Nachbardörfer, bis schließlich auch dort alle Katzenliebhaber von Miras Kindern eines in den Arm nehmen und behalten durften. Hin und wieder erbarmte sich auch mal ein Bauer. Meinetwegen lassen Sie die Katze hier, ein bisschen Milch ist immer übrig. Mira hat wirklich ein schönes Katzenleben. Doch dass sie so oft Babys bekommt, findet Petronellas Vater keineswegs erfreulich. Ihm bleibt nichts anderes übrig, als Mira bei jedem neuen Wurf nur zwei Junge leben zu lassen. Die anderen lässt er vom Tierarzt einschläfern.
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5: Am Sonntagabend, Hallöchen, und jeden Abend feiern wir hier unsere Zähnchen und kümmern uns darum, dass sie auch noch lange gesund bleiben. Und hier bei Radio Teddy geht das auch noch mit der doppelten Portion Spaß mit dem Radio Teddy Zahnputzit und euren liebsten Superstars. Seid dabei, schrubbelt mit um 19.30 Uhr. Und gleich gibt's hier Hexchaos bei Bibi Blocksberg, denn ihr allerliebstes Kuscheltier ist weg und sie hat noch keinen Zauberspruch gelernt, wie sie ihren Teddybären wiederfinden kann. Ob Hexenmama Barbara da einen Rat hat? Dranbleiben und mitlauschen. Jetzt geht's los mit coolen Hits für Eltern und Kids. Neue, fresche Beats haben die Flipflops für uns dabei. Mit auf den Frühstücken Zähneputzen los. Und jetzt starten wir rein mit Jennifer Lopez und David Guetta. Die beiden haben mal wieder gezaubert und herausgekommen ist ein echter Welthit. Hier ist für euch Save Me Tonight.

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0: Was bisher geschah?
1: Ich hab doch neulich erst mein Zimmer aufgeräumt, Mami.
2: Und ich den Keller mit meiner Modelleisenbahn.
1: Ich rede nicht vom Aufräumen, sondern vom Ausmisten.
2: Morgen ist großer Flohmarkt in Neustadt.
1: Nein!
2: Doch, unsere Chance, ihr Lieben.
1: Wir suchen Sachen raus, die wir nicht mehr brauchen und verkaufen sie?
2: Genau, Bibilein.
3: Gute Idee, Bernhard, Schatz.
1: Ja, die Sachen werden wiederverwendet und landen nicht im Müll.
4: Nein!
5: Was?
1: Da ist ja
3: dein alter Teddy-Baby. Als du klein warst, musste der überall hin mit.
2: Ja, dieses zottelige Ding. Wie hieß der noch gleich?
1: Na, Zottel. Och, lass dich drücken, mein Zottel.
2: Das klingt aber nicht nach Verkaufen, Bibi. Dabei würde so ein alter Teddybär ziemlich was einbringen.
1: Aber Papi, niemals verkaufe ich Zottel. Er ist ab jetzt wieder mein bester Freund und kommt überall hin mit.
6: Am nächsten Morgen fährt Familie Blocksberg gleich nach dem frühen Frühstück zum Rathausplatz. Dort sind bereits alle Stände aufgebaut und werden von den Händlern bestückt. Schnell ist der Stand für die Blocksbergs gefunden. Dann legen sie ihre Sachen auf den Verkaufstisch.
1: Meine Bücher kommen neben deinen Hippieschmuck, ja?
3: Sehr schön, Bibi. Und dort lege ich die Tortenplatten hin und...
2: Hier mein altes Werkzeug.
1: Zottel ist unser Glücksbringer. Den setze ich hier an den Rand.
3: Pass aber auf, Bibi. Nicht, dass ihn jemand kaufen will.
1: Ja, klar.

0: Sei bitte nicht sauer, ja?
1: Tortenplatten? Aber deine alten sind wir doch gerade erst losgeworden.
0: Oh, Papi, du verkaufst deine Spielzeugautos? Brauchst du die nicht für die Eisenbahn?
1: Die habe ich alle doppelt, Bibi. Das Feuerwehrauto sogar...
0: Wo ist denn Zottel? Papi, mein Teddy, wo ist der?
1: Dein Teddy? Aber er sitzt doch... Oh.
0: Er ist weg.
1: Aber ich habe ihn nicht verkauft, Bibilein.
0: Oh, da liegt ein Geldschein unter einem Stein.
2: Genau da hat Zottel gesessen.
1: Oh, so viel? Das war aber ein gutes Geschäft.
2: Nicht alles Geld der Welt ist genug für Zottel.
1: Natürlich nicht, mein Schatz. Entschuldige bitte.
2: Wieso nimmt sich jemand einfach Zottel und legt Geld für ihn hin?
0: Hast du denn nichts bemerkt, Bernhard? Ich meine, du stehst doch direkt hinter dem Tisch.
1: Nein. Niemand hat etwas weggenommen, ohne dass ich... Oh, Moment.
2: Ja?
1: Es war zwischenzeitlich wenig los und ich hatte die Kiste mit den Spielzeugautos im Wagen vergessen.
2: Ja, und?
1: Ich war ganz kurz weg. Da habe ich die Kiste geholt.
0: Tja, da wird das dann wohl passiert sein.
3: Und jetzt geht's weiter.
4: So ist es. Als Bernhard kurz den Stand verlassen hat, um die Kiste mit den Spielzeugautos zu holen, muss jemand Zottel entdeckt und gedacht haben, er sei zu verkaufen. Dann hat die oder derjenige ihn genommen und das Geld hingelegt. Arme Bibi, so traurig habe ich sie schon lange nicht mehr gesehen.
2: Jetzt hatte ich meinen verlorenen Zottel endlich wieder. Und nun...
1: Es tut mir so leid, Bibi.
2: Du kannst ja nichts dafür, Papi.
1: Doch, natürlich. Wäre ich hier geblieben, dann hätte ihn niemand nehmen können.
0: Hätte, hätte, Fahrradkette. Das nützt jetzt gar nichts. Wir müssen handeln. Ene, mene, Feuerland, Hexenkugel hier zum Stand. Hex, Hex. Wir schauen mal nach, wo Zottel ist. Vielleicht kannst du ihn dir ja zurückholen, Bibi.
2: Danke, Mami. Darf ich die Hexenkugel fragen?
0: Natürlich.
2: Ene, mene, Hühnermist, zeige an, wo Zottel ist. Hex, Hex. Da sind ja gleich 5 Teddybären zu sehen.
1: Und alle sehen gleich aus.
0: Tja, dieses Plüschtier gibt es eben in rauen Mengen. Und den nennen viele Kinder Zottel, so wie es aussieht.
1: Und jetzt? Woher wissen wir, welcher der richtige Zottel ist?
2: Ich würde ihn sofort an seinem Geruch erkennen. Und an seinem Brummen natürlich.
0: Dann müssen wir zur Not alle 5 suchen. Bibi, der Zottel ganz links. Die Leute, das ist doch hier auf dem Rathausplatz.
2: Das stimmt, Mami. Die Frau und der Mann sind noch auf dem Flohmarkt.
1: Und gehen in Richtung der parkenden Autos.
2: Ene, mene, jetzt und hier. Kartoffelbrei sofort zu mir. Hex, Hex. Ich fliege sofort zu den Leuten hin. Ene, mene.
1: Warte, Bibi, ich komme mit.
2: Wieso das denn, Papi?
1: Weil ich dir das eingebrockt habe, mein Schatz.
0: Lass dir ruhig von deinem Vater helfen, Bibi. Und nehm die Hexenkugel mit. Ihr braucht sie sicher noch. Ene, mene, Maus, Kugel wieder aus. Hex, Hex. Ich stecke sie in diese Umhängetasche. Nimm du die, Bernhard, Schatz.
1: Ja, Barbara, Schatz.
2: Danke, Mami. Also, festhalten, Papi.
1: Bin startklar.
2: Ene, mene, Mai, flieg los, Kartoffelbrei. Hex, Hex.
5: Hallo Barbara, ich hab schon alles verkauft.
0: Wo fliegen denn Bibi und Bernhard hin?
5: Sie suchen Bibis Teddy. Er ist weg.
0: Seit wann hat Bibi wieder einen Teddy? Oder meinst du etwa den alten Zottel?
5: Ja, genau den. Wenn du mir hier am Stand hilfst, erzähle ich dir alles.
0: Ah, unbedingt.
4: Während Barbara ihrer Mutter die Geschichte vom überraschend aufgetauchten und dann wieder verschwundenen Zottel erzählt, fliegen Bibi und Bernhard zu den parkenden Autos am anderen Ende des Rathausplatzes. Hoffentlich erwischen sie die Frau und den Mann noch, die möglicherweise Bibis Zottel dabei haben.
2: Das da vorne sind sie, oder nicht?
1: Na genau, sie steigen nur leider gerade in ihr Auto.
2: Und fahren los! Ich stoppe sie mit Hexerei.
1: Nein, Bibi, die kriegen doch einen Riesenschreck oder werden sauer. Und dann war's das mit der Zottelrückgabe.
2: Aber...
1: Flieg ihnen einfach erstmal hinterher.
2: Also gut.
1: Wenn sie anhalten, landen wir, gehen zu ihnen und fragen sie ganz freundlich nach Zottel.
2: Du hast recht.

0: so einen klugen Papi habe.
1: Na, da sagst du was. Oh, oh.
0: Was ist jetzt?
1: Na, sie sind abgebogen und fahren gleich da vorne in den Straßentunnel.
0: Na und? Da passen wir auch durch.
1: Was? Bibilein, das Schild, das steht für Fußgänger und Radfahrer verboten.
0: Aber nicht für Hexenbesen. Festhalten und Kopf einziehen, Papi. Keine Angst, Papi.
1: Aber hier ist es so dunkel.
0: Ich sehe doch die Rücklichter des Autos.
1: Aber Kartoffelbrei hat keine Rücklichter. Die anderen Autos sehen uns also nicht.
0: Deswegen fliege ich ja so hoch. Pass du bitte auf deinen Kopf auf, Papi.
1: Ah, Bibilein, die Tunneldecke.
0: Na, sag ich doch.
1: Also wirklich, ich weiß nicht, ob das eine gute Idee war.
0: Na, beruhige dich. Da ist schon Licht am Ende des Tunnels.
1: Ein Glück.
2: Also, das müsstet ihr sehen. Bernhard mit eingezogenem Kopf sitzt fest, seine Tochter umklammernd, hinter Bibi auf Kartoffelbrei und sehnt das Ende des Tunnels herbei. Dabei fliegt Bibi wirklich ganz souverän und sicher hinter dem Auto her. Ah, da ist schon der Tunnelausgang. Schwupps, und schon sind sie wieder draußen.
0: Geschafft!
1: Ein Glück!
0: Du warst richtig tapfer, Papi.
1: Danke. Und du bist richtig gut geflogen, Töchterlein. Aber wo ist denn das Auto hin?
0: Oh nein, es muss direkt am Ausgang abgebogen sein. Gut festhalten, ich wende.
1: Oh, auch das noch.
0: Und schon geht's zurück. Und da vorne links ab.
1: Da ist das Auto. Es parkt am Straßenrand.
0: Sehr gut gesehen. Achtung, ich lande.
2: Ja, das hat Bernhard wirklich gut gesehen. Bibi landet neben dem parkenden Auto. Doch die Frau und der Mann sind schon ausgestiegen. Und leider sind sie auch weit und breit nirgends zu sehen. Sie müssen in eines der Wohnhäuser gegangen sein. Was machen Bibi und Bernhard denn nun? Ah, sie gehen um das Auto herum und sehen hinein.
1: Da liegt der Teddy, Bibi, auf dem Rücksitz.
0: Prima. Dann müssen wir warten, bis sie zurückkommen.
1: Na, das kann ja ewig dauern.
0: Naja, ich könnte auch...
1: Was?
0: ...kurz prüfen, ob es überhaupt mein Zottel ist. Aber dazu müsste ich...
1: Hexen? Mhm. Also gut, ausnahmsweise.
0: Bin schon dabei. Ene mene weiße Wände, Teddy, komm in meine Hände. Hex, Hex! Oh.
1: Das ist nicht dein Zottel, stimmt's, Baby?
0: Nein, leider nicht. Riecht auch ganz fremd. Ene mene Tom und Eddie, zurück ins Auto mit dem Teddy. Hex, Hex!
1: Wir geben nicht auf, Babylein.
0: Du hilfst mir also weiter beim Suchen?
1: Na, aber selbstverständlich. Wir fliegen erst zurück, wenn wir deinen Zottel zurückhaben.
0: Danke. Du bist einfach der beste Papi der Welt.
1: Aber auch der beste Nicht-auf-Zottel-Aufpasser der Welt.
0: Ach, positiv denken. Gibst du mir bitte Mamis Hexenkugel?
1: Mhm. Hier ist sie.
0: Danke. Ene mene Handwerksmann. Zeig die anderen Zottel an. Hex, Hex!
1: Jetzt sind es nur noch vier, Bibi.
0: Ja, sieh mal, Papi, ist das nicht...
1: Der Eingang des Neustädter Museums. Aber ja, die haben doch auch eine Spielzeugsammlung.
0: Da läuft eine Frau mit einer Kiste und darin liegt ein Teddybär. Ene mene Maus, Kugel wieder aus. Hex, Hex! Hier, Papi. Nimm die Kugel. Komm, wir steigen wieder auf.
1: Alles klar.
0: Zottel in einer Glasvitrine, das geht gar nicht.
1: Wie meinst du das?
0: Na, niemand knuddelt ihn. Er wird nur angeglotzt. Ist ganz alleine und nachts geht das Licht aus im Museum.
1: Du hast recht. Ja, das geht gar nicht. Flieg los.
0: Ei, ei, Captain.
2: Und schon fliegen Bibi und Bernhard wieder auf Kartoffelbrei einem Teddy hinterher, diesmal zum Neustädter Museum. Doch als sie gelandet sind, müssen sie leider feststellen, dass dort heute Ruhetag ist. Die Türen sind verschlossen.
0: So was Dummes! Die Frau ist doch hier reingegangen! Hallo!
1: Tja, als Angestellte hat sie eben einen Schlüssel.
0: Ich hex die Tür einfach auf. Das ist ein Notfall.
1: Warte, Bibilein. Ich gucke erst mal durch ein Fenster. Vielleicht sehe ich die Dame ja. Oh!
0: Ist sie da?
1: Nein, aber da steht die Kiste.
0: Na wunderbar. Dann kann ich ja wieder...
1: Ja, ja. Ene Mene weiße Wände, den Teddy brummen lassen und dran schnüffeln.
0: Ganz genau, Papi. Ene Mene weiße Wände, Teddy komm in meine Hände. Hex, hex. Hallo, Zottel. Oh, du bist auch ein schöner Teddy.
1: Aber...
0: Nicht mein Zottel. Was jetzt zu hören ist.
1: Oh ja, das höre ich auch.
0: Gut, dann hexe ich ihn wieder zurück.
3: Und wir gucken wieder in die Hexenkugel. Ich nehme sie schon mal aus der Tasche.
0: Danke, Papi. Wir sind ein prima Team.
1: Das absolute Traumteam, Bibilein.
2: Also, das finde ich aber auch. Irgendwie scheint den beiden die Suche nach Zottel langsam richtig Spaß zu machen. Na, hoffentlich sind sie am Ende auch erfolgreich. Bibi hext nun erstmal den Teddy, der ihrem Zottel nur ähnlich sieht, wieder zurück in die Kiste im Museum. Dann aktiviert sie erneut die Hexenkugel ihrer Mutter.
0: Ene Mene Handwerksmann zeigt die anderen Zottel an. Hex, hex!
3: Jetzt sind es nur noch drei, die in Betracht kommen.
0: Und einer davon ist bei Frau Kolumna.
3: Aber Bibi, sieh nur, da muss was passiert sein. Sie scheint in einem Raum eingesperrt zu sein.
0: Ja, sie rüttelt an der Tür und kommt nicht raus.
3: Wir müssen ihr helfen, Bibilein. Aber wo ist sie dann nur?
0: Sieht aus wie ein Kellerraum. Da ist Neonlicht. Und das sind doch Zeitungen in den Regalen hinter ihr, oder?
3: Ja, sieht so aus. Wo kann das nur sein?
0: Na, wo liegen wohl so viele Zeitungen im Keller herum, Papi?
3: In einem Archiv. Aber ja, im Archiv der Neustädter Zeitung im Keller des Pressehauses.
0: Eben. Ene Mene Maus, Kugel wieder aus. Hex, hex.
3: Kugel einpacken. Auf den Besen steigen. Es kann losgehen.
0: Alles klar. Ene Mene Mai, fliegt los, Kartoffelbrei. Hex, hex.
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3: Guten Abend hier am Sonntagabend und jetzt nehmen wir hier alle gemeinsam Kurs in Richtung Badezimmer, denn da steigt jetzt Deutschlands coolste Zahnputzparty.
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3: Hier wird Zähneputzen zu eurem Familienhighlight und zwar jeden Abend, denn nur hier bei Radio Teddy schrubbelt ihr zusammen mit echten Weltstars zum Radio Teddy Zahnputz-Hit. Also Schrubbelsuperkräfte aktiviert, Zahnpasta auf die Zahnbürste, gleich geht's los. Und der Schrubbelbeat, der kommt heute von Kato und John mit ihrem viralen Internet-Hit Turn the Lights Off. Also ran an die Zahnbürsten, fertig und los geht's mit Schrubbeln.
4: Was?

0: Und Feierabend, da ist die Zahnputzparty für heute Abend schon wieder vorbei mit dem Radio, der die Zahnputze hat. Jetzt nur noch ganz fix den Mund und die Zahnbürste ausgespült und dann geht's auch schon wieder in Richtung Bettchen. Und morgen früh, bevor ihr euch auf den Weg zu Kita, Schule und Arbeit macht, gibt's die nächste Schrubbelrunde für euch ab 6 Uhr bei Christina und Basti in der Radio, der die Morgenshow.
1: Fertig!

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0: Hallo, lange liebe Ulki-Freunde, hier ist Ulk, der kleine Stirnjunge mit der charmanten Yvonne.
1: Ja. Hallo, liebe Ulki-Hörer, hier ist Yvonne.
0: Die Kindermusikerin.
1: Ja.
0: Die macht heute aber keine Musik, ich habe was anderes mit ihr vor.
1: Aha, jetzt bin ich aber mal gespannt.
0: Ich möchte, liebe Ulki-Freunde, für euch ein Hörspiel aufnehmen, hier live mit Yvonne zusammen.
1: Das finde ich eine coole Idee, Ulk. Aber dazu brauchen wir ja auch eine Geschichte.
0: Ja, ich habe mir schon eine überlegt. Und zwar gibt es doch so schöne Erdenmärchen. So ganz alte Geschichten von ganz früher.
1: Aha, ja. Und kennst du da eine so eine Geschichte?
0: Hänsel und Gurgel.
1: Ulki, das heißt doch nicht Hänsel und Gurgel.
0: Doch, der kleine Junge, der gurgelt immer.
1: Nein, Ulki, das heißt Hänsel und Gretel.
0: Ach so, stimmt. Hänsel ist der Junge und Gretel ist das Mädchen.
1: Ja.
0: Ja, super. Genau. Und dann brauchen wir noch eine böse Hexe. Also das sind drei Rollen, da fehlt uns noch jemand. Also würde ich sagen, rufen wir Sternchen an. Meine Mechatronikerin von Ulkanien.
1: Das ist eine gute Idee. Wir brauchen auch für ein Hörspiel mehrere Rollen.
0: Genau, mehrere Schauspieler.
1: Genau.
0: Und wir brauchen noch was.
1: Ja, was denn?
0: Geräusche.
1: Stimmt, Geräusche müssen wir auch machen.
0: Ja, damit man sich das auch richtig vorstellen kann, dass zum Beispiel Hänsel und Gretel im Wald sind. Und wir brauchen Geräusche.
1: Gut, pass auf. Wir werden jetzt erstmal Sternchen mit dem X-Funker anrufen und sagen dann mal bis gleich.
0: Alles klar. Ich hoffe, sie hat Zeit. Also, ihr Lieben, wir rufen Sternchen an und sagen bis gleich.
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0: Hallo, lallo, liebe Ulki-Freunde, hier ist Ulk der kleine Sternjunge. Und Yvonne.
1: Ja, und Yvonne.
0: Und jetzt kommt gleich noch jemand. Sternchen, meine Mechatronikerin, düst mit ihrem Frachter von Ulkanien bis zur Erde in Überlichtgeschwindigkeit. Und ich habe den Frachter auch gerade schon gehört.
1: Ulki, Ulki, da kommt sie schon.
0: Oh, hallo Sternchen.
2: Hallo, hier bin ich. Ja, schönen guten Abend, liebe Ulki-Freunde.
0: Sternchen, magst du dich vielleicht nochmal vorstellen für die Leute, die dich nicht kennen?
2: Ja klar, ich bin Sternchen. Ich komme von Ulkanien und ich bin ganz klein und kann fliegen. Ja, habe goldene schöne Haare und ein schönes weißes Mechatronika-Kleidchen an.
0: Was immer dreckig ist.
2: Na, ich arbeite halt. Ich muss doch meine Raumschiffe reparieren.
0: Ja, stimmt. Also Sternchen kann fliegen, obwohl sie keine Flügel hat, ist ein bisschen größer als meine Hand und ein super cooler Typ.
2: Ja, das bin ich. Aber um was geht's denn heute, bitte?
0: Wir freuen uns sehr, dass du kommst, Sternchen, weil wir spielen jetzt ein Hörspiel. Mhm. Hänsel und Gretel. Ich mache jetzt mal die Rollenverteilung. Also, ich bin natürlich Hänsel, der kleine Junge. Mhm. Und Yvonne?
1: Ja?
0: Du bist Gretel, meine Schwester.
1: Aber warum bin ich denn Gretel?
0: Weiß nicht, ich stelle mir dich so vor mit blonden, goldenen Zöpfen.
1: Aha, ich habe eigentlich dunkle Haare, aber gut. Ja, es ist eine Rolle. Also wir beide sind jetzt Geschwister sozusagen.
0: Ja, wir sind Geschwister. Mhm. Und Sternchen, du bist die böse Hexe.
2: Warum bin ich die böse Hexe? Ich bin doch immer ganz lieb.
0: Du bist eine Schauspielerin, du spielst das doch nur, Sternchen.
2: Ach so, ach naja, gut. Macht sicherlich auch mal Spaß, ein bisschen böse zu sein, ne?
0: Gut, dann legen wir mal los. Also als erstes wurden Hänsel und Gretel, glaube ich, im Wald ausgesetzt und verlaufen sich da jetzt. Also Yvonne, jetzt latschen wir erstmal hier durch den Wald. Jetzt brauchen wir ein paar Schritte.
1: Ja,
0: Yvonne,
1: gut, komm, wir stampfen
0: hier
1: mal.
0: Ein bisschen aufstampfen hier, so. Ich glaube, wir brauchen ein bisschen Waldatmo. Ich mache mal ein paar Vögel. Ulki. Und jetzt, pass auf.
1: Ulki, was war das denn?
0: Das war eine Schmeißfliege.
1: Also Ulki, wir haben doch mal mit deinem X-Rekorder ganz schöne Waldgeräusche aufgenommen. Wollen wir nicht die lieber nehmen?
0: Ja, sind die in deinem Computer drin, hier im Studiocomputer?
1: Ja.
0: Na, mach mal rein.
1: Ich werde die jetzt mal abspielen. So.
0: Ah, sehr schön. Oh, voll der Wald. Liebe Ulki-Freunde, wir laufen jetzt durch den Wald. Hänsel und Gretel.
2: Und was soll ich jetzt eigentlich machen?
0: Du kommst später. Die Hexe ist noch nicht da.
2: Ach so, okay.
1: So, ja. Also wir laufen, Ulk.
0: Ui, guck mal, Yvonne. Gretel, guck mal. Da vorne ist ein Häuschen.
1: Ja, Hänsel, ich hab so einen Hunger.
0: Ja, ich hab auch Hunger. Wir haben uns ja schon lange verlaufen hier, ne? Latschen hier schon seit Stunden durch den Wald und... guck mal, Gretel, das Haus besteht aus... Pfefferkuchen, aus Lebkuchen, aus Kartoffelchips, aus Lollis, was es noch so gibt, Gummibärchen.
1: Sag mal, Ulk, Gummibärchen waren da aber, glaube ich, nicht dran. Und Kartoffelchips auch nicht.
0: Nee, in meinem Märchen schon.
1: Nee. Na gut. Das sind Pfefferkuchen auf dem Haus.
0: Okay, na jedenfalls naschen wir jetzt davon. Wir sind jetzt bei hungrige Kinder, die sich verlaufen haben. Komm, Yvonne, wir nehmen die Sternkekse aus dem X-Raket.
1: Ja, super Idee.
2: Bin ich jetzt dran? Ich möchte auch probieren.
0: Nein, du kannst sie nicht probieren, du bist die böse Hexe, Mensch. Ich glaube, liebe Ulki-Freunde, wir müssen Sternchen nochmal erklären, wie das Märchen geht. Das machen wir und dann hören wir uns gleich wieder.
1: Ja, das machen wir. Bis gleich.
0: Bis gleich.
2: Na gut, ich bin ganz ohr.

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2: Hallo, hier ist Yvonne. Ich habe gerade Sternchen das Märchen von Hänsel und Gretel erklärt, damit wir unser Hörspiel weiter aufnehmen können. Die Waldgeräusche habe ich gerade angestellt und jetzt warten wir nur noch auf Ulk.
3: Hallo, Lallo, hier bin ich schon.
2: Ja.
3: Mit unserem Hund Muffin.
2: Ja, hallo Muffin. Übrigens, liebe Ulki-Freunde, Ulk kann ja Muffin sprechen hören.
0: So, Ulk, jetzt erzähl mal, was soll ich machen?
3: Ja, Muffin, du bist jetzt der böse Wolf.
2: Moment mal, Ulk, da stimmt was nicht.
3: Wieso?
2: Aber der böse Wolf kommt doch nicht in dem Märchen von Hänsel und Gretel vor.
3: Nein?
2: Nein, da kommt gar kein Wolf vor.
0: Mensch, Ulk, du Dummbatz, der böse Wolf ist ein anderes Märchen. Du brauchst eine böse Hexe und keinen bösen Wolf. Also gehe ich wieder zurück in mein Körbchen, ja? Mach's gut, tschüss.
3: Okay, dann eben kein böser Wolf. Na gut, Sternchen, dann bist du jetzt dran. Böse Hexe kommt um die Ecke. Mhm. Wir knabbern noch an unseren Lebkuchen. Mhm. Gut.
0: So, jetzt bin ich dran. Knusper, knusper, Knäuschen. Wer knuspert an meinem Häuschen?
3: Das war hier die Gretel. Die ist schuld.
2: Ulk.
3: Ja, wieso?
2: Nee, das waren wir beide. Nein, so geht das Märchen nicht.
3: Nee. Na gut, aber ich weiß, dass die Hexe mich gleich einsperrt. Da habe ich nicht so einen Bock drauf. Die soll mal lieber Gretel einsperren.
2: Ja, aber wir machen doch jetzt ein Hörspiel, Ulk.
3: Ach so, na gut.
2: Okay, also, wir haben beide daran gefuttert, ne? So, das Hörspiel geht jetzt weiter. Sternchen, kannst du das bitte nochmal sagen?
0: Na gut, okay. Knusper, knusper, Knäuschen. Wer knuspert an meinem Häuschen?
3: Wir sind's. Der Wind, Ach, wisst ihr was? Ich würde sagen, wir ändern das Märchen und am Ende soll ja diese Hexe eh im Ofen landen. Da hast du bestimmt keinen Bock drauf, Sternchen. Also würde ich sagen, wir freunden uns einfach mit der Hexe an und die lädt uns zum Kaffee ein.
2: Ulk, du kannst doch nicht einfach das Märchen verändern.
3: Zum Kakao, noch besser.
0: Ach, das ist eine gute Idee. Zum Kakao wollte ich euch immer schon einladen und da muss ich gar nicht böse sein.
3: Ha, Giganto Galactico Ghoul.
2: Ach, Kinder, ihr verändert total das Märchen. Das geht doch so nicht.
3: Gefällt mir aber besser so. Komm, die Hexe hat jetzt den Tisch gedeckt in ihrem Knusperhäuschen und wir schlürfen jetzt alle Kakao und essen ihren Lebkuchen.
0: Cool, toll, das gefällt mir.
3: Ja, mir gefällt's auch.
2: Na gut, okay. Dann werde ich die abgespielten Waldgeräusche vom Computer erstmal ausschalten. So. Ja, und andere passende Geräusche dazuschalten. Okay, dann sitzen wir jetzt alle gemeinsam am Tisch und schlürfen unseren Kakao und essen Lebkuchen.
3: Mhm. Und die passenden Schmatzgeräusche?
0: Noch ein paar Lebkuchen?
3: Ja, lecker. Vielen Dank, liebe Hexe. Oh, so gefällt mir das Märchen aber. Und im Hintergrund knistert ein romantisches Kaminfeuer.
2: Oh, da müssen wir noch ein Geräusch dazu machen.
3: Na schnell, mach noch, Yvonne.
2: Ach, das können wir doch selber machen, das Feuer. Guck mal, mit so einer Folie hier.
3: Okay, los. Oh, schönes romantisches Feuer. Ach, das Märchen gefällt mir aber gut. Aber oh, liebe Leute, Hänsel, Ulk, der kleine Sternjunge, muss jetzt aber zum Sterneputzen, damit die schön funkeln.
0: Und ich muss wieder zurück in meine Werkstatt. Also, ich muss jetzt wirklich los.
2: Na, unser Hörspiel ist ja dann auch zu Ende. Ende gut, alles gut.
3: Ja, hat mir super Giganto Galactico viel Spaß gemacht.
2: Ja, das war Ulkis Version von Hänsel und Gretel, liebe Ulki-Freunde.
3: Hänsel und Gurgel. So, Yvonne, sag mal gute Nacht, ich muss los.
2: Ich wünsche euch eine gute Nacht, schlaft schön.
0: Die wünsche ich euch auch, tschüss.
3: Auch ich wünsche euch eine gute Nacht, ihr da draußen. Und hier noch ein Galacticus.

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8: Wunderschönen guten Sonntagabend für euch. Und hier startet jetzt eine gemütliche Mitlaufstunde für alle Detektivfans. In 20 Minuten fahren wir hier zusammen mit den Göttinger Sieben auf Klassenfahrt. Und da steht auch eine coole Nachtwanderung für Paul, Maike, Jonas und Co. auf dem Programm. Und dabei machen sie einen echt seltsamen Fund. Ob der wohl etwas mit dem ebenso seltsamen Raub in der Stadt zu tun hat? Die Ermittlungen starten um 20.20 Uhr. Und richtig knifflig wird's jetzt auch. Das Detektivduo Leon und Mirko von Zuckerstark sind einem alten Fluch auf der Spur. Um ein seltsames Haus zu untersuchen, bekommen sie sogar echte Polizeimarken. Doch ob die ihnen wirklich dabei helfen? Hören wir jetzt im zweiten Teil von Zuckerstark und die alten Gräber von Körwall.
9: Hallo, liebe Hörspielfreunde, da bin ich wieder, der Jens von der Hörspielfabrik. Gleich geht's hier weiter mit dem zweiten Teil von Zuckerstark und die alten Gräber von Körwall. Aber was ist bisher passiert? Die beiden werden von Kommissar Pfahl und Kommissar Schuster gebeten, sich ein Gutshaus anzuschauen, in dem es spuken soll. Sie bekommen die Schlüssel des Hauses und sollen sich dort ein paar Tage aufhalten, um herauszufinden, was dort los ist. Julius, der nette Gärtner des Hauses, führt Zuckerstark durch das Haus, als plötzlich ein gruseliger Schrei aus den Rohren zu hören ist. Von ihm erfahren Mirko und Leon auch, dass das Gutshaus mit einer Ecke auf dem Grund einer alten Kapelle steht, welche sogar einen eigenen Grabraum hatte, eine sogenannte Krypta. Außerdem zeigt Julius Zuckerstark einen Geheimraum, welcher sich in der Bibliothek hinter einer Regalwand verbirgt. Dass in diesem Haus etwas nicht stimmt, ist beiden sofort klar. Aber dass es dort spuken soll, glauben die zwei Schnüffelnasendetektive nicht. So, jetzt geht es aber hier bei Radio Teddy weiter mit dem zweiten Teil von Zuckerstark und die alten Gräber von Körwall. Viel Spaß.
10: Wir sollten heute noch dieses Krankenhaus absuchen, oder? Ich frage mich, warum der Arzt sich direkt bei Frau van Körwall meldet.
11: Habe ich mich auch schon gefragt. Irgendwas ist da komisch. Vielleicht liegt das Krankenhaus ja auf dem Weg und der Arzt ist im Dienst, dann könnten wir gleich vorbeifahren.
10: Dr. Trautwein.
11: Mit diesem Herrn Rüstig oder Rüstig sollten wir auch sprechen.
10: Ja, unbedingt. Ah, hier, hab es. St. Gertrauden Krankenhaus in Groß-Körwall. Na bitte, warte mal, ich ruf da mal an.
11: Du kannst die Freisprecheinrichtung benutzen. Ich hab dein Handy schon ins System eingepflegt.
10: Nice.
12: St. Gertrauden Krankenhaus, Frau Melanie Röbel am Apparat. Was kann ich für Sie tun?
10: Ja, schönen guten Tag. Mein Name ist Leon Zucker und ich würde gern Dr. Trautwein sprechen, wenn das möglich ist.
12: Wie war der Name?
10: Also, mein Name ist Leon Zucker und sprechen möchte ich gern mit Dr. Trautwein.
12: Einen Moment, bitte.
13: Please hold the line. Bitte haben Sie einen Moment Geduld.
12: Hören Sie, Herr Zucker? Den Namen des Arztes. Können Sie mir den bitte buchstabieren?
10: T wie Therese, dann Richard, Anton, Ulrike, Therese, Wilfried, Emil, Ida, Nordpol.
12: Es tut mir leid, Herr Zucker. Einen Arzt mit diesem Namen gibt es nicht in unserem Haus.
10: Nicht? Okay, ja, danke. Ja, einen schönen Tag Ihnen noch, ja?
12: Ihnen auch. Auf Wiederhören.
11: Seltsam. Lass uns gleich diesen Julius fragen, ob er sich sicher ist, dass es dieses Krankenhaus war.
10: Ja, stimmt. Ach, und wir haben ganz vergessen, Frau von Körwall zu fragen, ob sie den Makler jemals persönlich getroffen hat.
11: Verstehe. Du meinst, es gibt weder Arzt noch Makler. Und Herr Moses versucht, Frau von Körwall damit unter Druck zu setzen. Gewagt. Zumal wir Herrn Moses ja gar nicht kennen.
10: Ja, gut. Naja, fassen wir mal zusammen, was wir bis jetzt wissen. Also, Mieter halten es in diesem Haus nicht lange aus.
11: Die letzten sind vor 3 Jahren ausgezogen.
10: Nach jeder Spukerei meldet sich Herr Moses bei Frau von Körwall, um sie zum Verkauf zu bewegen.
11: Wobei es ihm wohl nur um den Wald geht, damit er dort jagen kann.
10: Seit 3 Jahren steht das Haus leer und seit 2 Jahren kümmert sich dieser Julius darum.
11: Ah, vorher war es ein Herr Thormann aus dem Dorf.
10: Und ein Maklerbüro meldet sich bei Frau von Körwall, um für das Haus Mieter zu finden.
11: Und der Makler wird bei der Besichtigung von irgendwas angegriffen und landet im Krankenhaus.
10: Und der Arzt dieses Krankenhauses ruft dann bei Frau von Körwall an, um ihr zu erzählen, welche Verletzung der Makler hat. Am Ende stellt sich dann aber heraus, dass es diesen Arzt gar nicht gibt.
11: Das klingt wie ein schlechter Roman.
10: Ich rufe kurz nochmal bei Frau von Körwall an. Ich will wissen, ob sie den Makler persönlich getroffen hat.
14: Frau von Körwall hatte den Makler nie gesehen. Aber sie meinte, dass Julius für den Besichtigungstermin zuständig gewesen sei und er ihm das ganze Gebäude gezeigt hätte. Die Fahrt verlief ohne Zwischenfälle, keine Staus oder Baustellen. Als sie den Wagen in die kleine Seitenstraße zum Anwesen lenkten, bemerkten sie den gepflegten Weg, welcher auf beiden Seiten von zurechtgestutzten Zedern gesäumt war. Er endete an einem großen, offenstehenden schmiedeeisernen Tor, vor dem ein junger Mann anscheinend schon auf sie wartete. Julius, der Stiefsohn des Butlers.
15: Einfach den Weg entlang bis zum Haus.
11: Okay, danke.
10: Krasse Einfahrt. Sieht ja aus wie bei Downton Abbey.
11: Hammer. Versteckt wie ein Dornröschenschloss.
10: Na, oder doch eher Dracula.
14: Sie parkten direkt vor dem Eingang des Gutshauses. Die Zufahrt endete an einer breiten, 10-stufigen Treppe. Darauf standen in gleichmäßigen Abständen 4 verzierte dicke Säulen, die einen ausladenden Balkon über den großen Flügeltüren trugen. Das ganze Anwesen wirkte sehr gepflegt und man würde nie auf die Idee kommen, dass hier niemand wohnt, sondern nur alles in Ordnung gehalten wurde. Julius kam mit einem kleinen Golfmobil angesurrt. Er parkte direkt hinter Mirkos Wagen, stieg aus und begrüßte die beiden herzlich.
15: Hallo, ich bin Julius, der Gärtner. Naja, eigentlich der Boy für alles, was mit dem Haus zu tun hat.
10: Hallo, Leon.
11: Mirko, hey.
15: Ihr seid die beiden von der Polizei, wegen der Spuksache. Aber ich kenn euch irgendwoher. Ah ja, ihr seid die, die diesen Versicherungsfall mit den Kunstgegenständen aufgeklärt haben, richtig?
10: Ja, genau.
11: Richtig.
15: Zuckerstark, genau. Cool.
10: Genau, ja. Ja, das sind wir.
15: Ja, ich soll euch alles zeigen, hat mein Stiefvater gesagt. Also eigentlich Frau von Körwall. Wo wollen wir anfangen?
10: Na, vielleicht erstmal das Grundstück. Jetzt ist es ja noch hell.
15: Also das gesamte Anwesen ist vielleicht ein bisschen viel, der Wald und so.
11: Ist das Haus nicht eingezäunt? Ich meine, geht es direkt in den Wald über?
15: Nein, nein, es ist schon abgegrenzt. Und zum Wald kommt man dann über das Westtor.
10: Na dann das abgegrenzte Gebiet, oder, Mirko?
11: Ja, so dass wir einen kleinen Überblick über das Drumherum bekommen.
15: Verstehe. Wir nehmen die Dogge. Damit kommen wir überall ran.
11: Die Dogge?
10: Ein Hund?
15: Mein kleines E-Mobil. Akku ist voll.
14: Julius war total nett und fuhr mit den beiden das Grundstück ab. Es war parkähnlich angelegt und umgab das Gutshaus großflächig. An der Rückseite des Hauses stand mitten im Garten ein seltsames Gebilde, welches einem Portal glich. Ein Stück übrig gebliebene Ruine eines alten Bauwerks.
11: Was ist das?
15: Das ist das alte Eingangsportal einer Kapelle, die hier mal vor Jahrhunderten stand.
10: Einer Kapelle? War das hier mal ein Friedhof?
15: Ja, aber der befand sich dort drüben.
14: Julius zeigte auf den Waldrand.
15: Die Kapelle stand am Rande der Gräber, war ziemlich groß und soll sogar eine eigene Krypta gehabt haben.
11: Wenn dort ein Friedhof war, wo stand dann die Kirche?
15: Seht ihr die hohen Tannen da im Wald? Dort sind noch die Grundmauern zu sehen. Soll einem Brand zum Opfer gefallen sein. 1644.
10: Wow, 17. Jahrhundert. Und die Kapelle?
15: Die Kapelle ist 1724 endgültig abgerissen worden. 1732 hat dann die Familie von Körwall das Land erworben und dieses Gutshaus bauen lassen. Ich glaube, es steht sogar mit einer Ecke auf den Grundmauern der Kapelle. Aber keine Sorge, die Krypta wurde vorher geleert. Also keine bösen Geister.
11: Kennst du diesen Herrn Moses?
15: Ja, den muss man kennen, wenn man hier lebt. Führt sich auf wie der König von Körwall und seitdem der Graf tot ist, glaubt ihr, er hätte hier das Sagen. Naja, ihm gehört ja auch viel Ackerland. Aber eben nicht der Wald. Den hätte er allerdings gerne.
10: Warum? Also, was ist an einem Wald so toll?
15: Zum einen die Jagd. Es gibt hier viel Schwarz- und Rotwild.
11: Und
10: zum anderen?
15: Holz. Damit kann man eine Menge Geld verdienen zurzeit. Ich kenne die Familie von Körwall schon lange. Und Herr von Körwall war für mich sowas wie, naja, halt wie ein Großvater. Er war immer schon dagegen, dass aus einem Wald Profit geschlagen wird. So ein Wald ist ein Geschenk der Geschichte, hat er immer gesagt. Und Geschenke verhökert man nicht.
10: Frau von Körwall erzählte uns aber, dass es ihm nur um die Jagd ginge.
15: Oh, aber das weiß hier jeder, dass er scharf auf das Holz ist.
10: Was glaubst du, ist mit dem Makler passiert, der jetzt im Krankenhaus liegt?
15: Ehrlich?
11: Klar, frei raus.
15: Ich glaube, er hat sich da einfach an einer der alten Rüstungen sein Jackett aufgerissen.
10: Du meinst, er ist nicht angegriffen worden?
15: Ich war ja an dem Tag auch hier und hatte ihm aufgeschlossen. Als er wieder aus dem Haus kam und zu seinem Wagen lief, hat er eher geschimpft.
11: Moment, ist er dann selbst in dieses St. Gertrauden-Krankenhaus gefahren?
15: Bevor er in seinen Wagen stieg, brüllte er zu mir rüber, ob ich wüsste, wo das nächste Krankenhaus sei. In Groß Körwall, rief ich ihm zu. Dann stieg er ein und düste davon. Also panisch oder aufgeregt wirkte der nicht, eher wütend und genervt.
10: Und spukt es hier nun wirklich?
15: In den Rohren gibt es manchmal seltsame Geräusche. Aber die Hütte ist ja auch schon ziemlich alt. Also ich meine, knarrende Dielen oder klappernde Fenster gehören bei so einem Gebäude irgendwie dazu, oder? Ich habe allerdings noch nie irgendwas Seltsames gehört, wenn ich allein im Haus Reparaturen hatte oder

0: Klappernde Dielen oder klappernde Fenster gehören bei so einem Gebäude irgendwie dazu, oder? Ich habe allerdings noch nie irgendwas Seltsames gehört, wenn ich allein im Haus Reparaturen hatte oder die Heizung eingestellt habe.
1: Wie meinst du das?
0: Das letzte Mal, als ich die Geräusche gehört habe, war ich mit dem Makler im Haus. Manchmal bin ich stundenlang im Haus beschäftigt, da passiert nie etwas.
2: Okay, dann lass uns mal das Haus besichtigen. Ich glaube, einen Eindruck vom Drumherum haben wir jetzt, oder Leon?
1: Ja, gern. Hast du noch Zeit, uns drin alles zu zeigen, Julius?
0: Klar, sehr gern.
3: Julius fuhr zuckerstark zurück vor die große Eingangstür, stellte die Dogge ab und zog zwei große Schlüsselbunde aus seinem Kittel.
0: Der hier ist für euch. Da sind alle Schlüssel dran, die es für dieses Gebäude gibt, einschließlich Schuppen und Garagen.
3: Die Eingangshalle war ziemlich groß. Und auch hier standen wieder ein paar Ritterrüstungen an beiden Seiten des Foyers. Eine Treppe führte nach oben und eine kleinere nach unten.
2: Von unten nach oben oder umgekehrt?
1: Von unten nach oben.
3: Das komplette Gutshaus war unterkellert. Früher wohnte in diesem Bereich das Küchenpersonal, denn auch die Küche befand sich im Keller. Mit einem kleinen Küchenfahrstuhl wurde das Essen dann in die erste Etage gebracht und von dort aus in den Speisesaal getragen. Bis auf zwei große Vorratskammern, dem Heizungs- und Kohlenkeller, hatten alle Kellerzimmer sogar kleine Fenster, die etwas oberhalb an den Wänden eingelassen waren und durch die Tageslicht fiel. Julius zeigte Leon und Mirko jeden Raum.
0: Das ist der Heizungskeller. Die Anlage ist natürlich neu, aber die Rohre im Haus sind nur zum Teil ausgetauscht worden.
1: Hing das mit dem Wasserschaden zusammen? Ich meine, der Austausch der Rohre?
0: Ja, auch die Anlage wurde damals komplett erneuert.

0: Gestern war ich auch zu dieser Zeit im Haus. Da war gar nichts.
1: Ach, klingt schon etwas seltsam.
2: Das kommt aus den Rohren, meine ich.
0: Ich denke, da dehnt sich irgendwas aus oder zieht sich zusammen. Druck in den Leitungen. Wenn das natürlich nachts passiert,
1: steht man senkrecht im Bett.
0: Genau.
2: Okay, das könnte man doch vielleicht mal prüfen, indem man die Heizung einfach ein paar Tage abstellt, oder? Es ist Sommer, was soll passieren?
0: Naja, ihr hättet dann auch kein warmes Wasser zum Duschen und so. Aber klar, das geht.
1: Wir sind jetzt direkt auf der rechten Ecke des Hauses. Dann steht das alte Eingangsportal von der Kapelle direkt gegenüber, richtig?
0: Ja, ich habe euch auch einen Grundriss vom Haus mitgebracht.
3: Julius zog einen gefalteten Plan aus der Innentasche seines Kittels und breitete diesen vor Zuckerstark aus. Der Grundriss des Hauses war ein Rechteck. Die eine der beiden kurzen Seiten lag in Richtung Wald und die andere zur Straße hin. Von oben drauf geschaut war die linke Ecke der kurzen Seite das Stück des Hauses, welches möglicherweise zum Teil auf dem Boden der alten Kapelle stand.
0: Wir sind jetzt hier. Und wenn wir von hier durch die alte Küche in den großen Vorratskeller rüberlaufen, sind wir auf der Seite, wo die alte Kapelle stand.
2: Da waren wir noch nicht, oder?
0: Nein, da waren wir noch nicht. Das Untergeschoss ist riesig. Kommt. Und der Dachboden, ihr werdet staunen.
2: Okay, na gut.
1: Ich bin gespannt.
3: Die alte große Küche sah zwar etwas verstaubt aus, aber über der alten Küchenmaschine, so nannte man früher den Platz, auf dem gekocht wurde, hingen an Eisenstangen mehrere Pfannen und Töpfe. Direkt an der Küche lag einer der beiden Vorratskeller. Regale standen in Doppelreihen im Raum und an den Wänden hingen Flaschenregale oder kleinere Hängeschränke. Eine Tür aus massivem, dicken Holz führte nach draußen.
2: Wo kommt man hier raus?
0: Das ist der alte Lieferzugang gewesen. Habt ihr die kleine Treppe draußen am Haus gesehen, als wir vom Portal zurückgefahren sind?
1: Ist mir nicht aufgefallen. Also Richtung Kapelle?
0: Ja, genau. Moment. Ist ein bisschen versteckt. Direkt hinter dem Rhododendron.
2: Ein bisschen ist gut. Und du kümmerst dich hier wirklich um alles?
0: Ja, und es macht mir auch echt Spaß. Meinetwegen kann das Haus gerne weiter leer stehen.
1: Bist du jeden Tag hier?
0: Im Winter jeden zweiten Tag. Aber von März bis Ende Oktober eigentlich jeden Tag ein paar Stunden.
3: Beim Verlassen des Kellers stoppte Mirko kurz.
1: Moment, sind die gegenüberliegenden Hausseiten gleich lang?
0: Ja, es ist ein Rechteck. 10 Meter die kurzen Seiten und 22 Meter die langen.
2: Pro Stockwerk 220 Quadratmeter. Krass, echt.

Im Erdgeschoss befand sich das Foyer mit Garderobenraum, ein riesiger Speisesaal, ein Billardzimmer und ein Arbeitszimmer. Die Räume wirkten durch die weißen Laken, mit denen die Möbel abgedeckt waren, schon etwas gruselig. Das machte man aber so, damit die Möbel nicht einstaubten. Im Obergeschoss gab es dann die Bibliothek, ein Gästezimmer und zwei Schlafzimmer, von denen jeweils ein eigenes Badezimmer abging. Eine etwas schmalere Treppe führte nach oben in den begehbaren Dachstuhl. Als die drei gerade auf die Treppe zuliefen, ertönte wieder dieser seltsame Schrei aus den Rohren.

0: Das klingt original wie vorhin.
1: Findest du? Ich finde, es klingt hier oben noch gruseliger.
2: Es waren schon so viele Heizungsmonteure hier. Aber niemand hat bisher herausgefunden, woher die Geräusche kommen. Wenn die da waren, war immer Stille. Ich glaube, es ist irgendein Druckventil oder so. Wollt ihr rauf?
1: Na klar.
0: Auf jeden.
2: Voila, die Dachkammer.
1: Wahnsinn. Dachkammer ist gut.
0: Indoor-Sportplatz-Treff ist besser.
3: Auf dem Dachboden standen einige Truhen und ebenfalls abgedeckte Möbelstücke. Selbst hier oben war es sauber und alles wirkte sehr aufgeräumt.
1: Gut, ich glaube, wir haben alles gesehen, oder?
2: Bis auf das Geheimzimmer in der Bibliothek. Das zeige ich euch noch.
0: Aha, also doch Dracula-Schloss.
3: In der Bibliothek standen hohe Regale, die bis an die Zimmerdecke reichten. Auch die Bibliothek war ein rechteckiger Raum. An einer der kurzen Seiten zog, oder besser gesagt kippte Julius ein dickes Buch heraus, das ganz rechts im sechsten Fach des Regals stand. Es klickte. Er drückte an der linken Seite der Bücherwand und eine Regalfläche von 1 Meter Breite und 2 Metern Höhe entpuppte sich als Schwenktür, die den Blick in ein kleines Zimmer freigab. Julius knipste das Licht an.
0: Krass, ein richtiger Raum. Wir befinden uns direkt über dem Vorratskeller mit der Treppe, richtig?
2: Richtig. Ich habe keine Ahnung, wofür man diesen Raum früher genutzt hatte.
1: Ein Versteck? Ein Schutzraum vielleicht? Bei Gefahr konnten sich die Besitzer hier verschanzen, bis die Luft rein war.
2: So, jetzt habt ihr alles gesehen. Braucht ihr mich noch?
1: Also eigentlich...
0: Wo können wir kochen?
2: Oh, stimmt. Neben dem Speisesaal ist der Küchenfahrstuhlraum. Da ist mittlerweile eine etwas modernere Küche eingebaut worden. Soll ich euch die noch zeigen?
1: Nein. Ich glaube, die finden wir allein, oder Leon?
0: Klaro. Aber vielleicht sollten wir unsere Telefonnummern austauschen. Nur für den Fall, dass irgendwas ist.
2: Na klar.
1: Bist du morgen auch wieder hier?
2: Morgen nicht. Aber übermorgen muss ich nachmittags mal nach dem Rechten schauen. Und notfalls den Rasen sprengen. Mal abwarten, wie doll es regnet heute Nacht.
0: Wo wohnst du, wenn ich fragen darf?
2: Ich habe hier im Dorf eine kleine Wohnung, über der alten Gaststätte. Die hat Frau von Körwall für mich angemietet, damit ich es nicht so weit zur Arbeit habe.
1: Alles klar. Na dann, bis übermorgen, Julius.
2: Jo, ciao.
1: Tschüss.
0: Ciao.
3: Das war der 2. Teil von Zuckerstark und die alten Gräber von Körwall. Ich würde mich freuen, wenn ihr beim 3. Teil hier bei Radio Teddy wieder mit dabei seid. Bis dahin, wie immer, ein herzliches Tschüss.
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2: Hey, Moment. Was ist das denn da vorne?
3: Da steht was hinter den Ästen. Es sieht aus wie ein Zelt. Ich seh mal rein. Niemand drin. Hier liegen nur ein Handy, eine Plastiktüte, ein blauer Regenmantel, rosa Papierschnipsel, zwei graue Decken und ein zerbrochener Handspiegel.
4: Schluss jetzt. Wir gehen jetzt sofort zurück. Mach das Zelt wieder zu und dann ab.
3: Ja, ist gut. Mir ist doch langsam ganz schön kalt.

0: König.
1: Was bisher geschah?
2: Ich habe vorhin was Interessantes gelesen. Hier gab es einen Bankraub. Die Spar- und Darlehensbank am Wilhelmsplatz wurde ausgeraubt. Der Räuber hat 100.000 Euro mitgehen lassen und bisher gibt es kaum eine Spur von ihm.
3: Ach echt? Das ist ja ein Ding.
2: Das heißt, eine Spur gibt es schon. In der Zeitung waren ein blauer Regenmantel und einige Bündel Geldscheine abgebildet. Aber wer der Täter war, das weiß halt keiner.
3: Wow, das ist ja cool. Dann ist es ja doch nicht so langweilig, wie ich dachte.
4: Naja, cool finde ich einen Bankraub jetzt nicht gerade. Aber guck mal, Kröte, da vorne steht dein Rucksack.
3: Ein Glück. Er ist noch da.
4: Leute, das Zelt ist weg.
2: Was? Ist ja blöd. Ich hätte da so gerne noch mal bei Tag einen Blick reingeworfen.
5: Ach, da war doch nichts Aufregendes drin. Ich glaube, Decken, eine Plastiktüte, Papierschnipsel und ein Regenmantel.
2: Der Regenmantel, jetzt fällt's mir erst auf. Und die Plastiktüte, da muss das Geld drin gewesen sein.
4: Was denn für Geld?
2: Na, das Geld aus dem Bankraub.
3: Was? Du meinst, das Zelt hat der Bankräuber hier hingestellt?
2: Es ist derselbe Regenmantel. Wetten? Das ist doch kein Zufall.
3: Möglich wäre es.
5: Langsam, Gustav. Zieh nicht so. Ja, da stand das Zelt. An was schnupperst du denn da, Gustav? Ein Handy. Na sowas. Das nehmen wir mit. Vielleicht hat es der Bankräuber hier vergraben.
3: Oh Mist! Da ist gar nichts drauf. Das bringt uns leider nichts. Maike und Shaoli, schaut ihr euch morgen mal den Bankangestellten an? Vielleicht kann er euch sagen, wie der Täter so einfach in der Fußgängerzone verschwinden konnte.
4: Wie kann denn hier morgens ein solcher Coup passieren?
6: Den Räuber habe ich ja gar nicht richtig gesehen. Ich hatte mich voll auf das Zählen konzentriert, als ich einen kühlen Windzug spürte und hochguckte. Und da sah ich, dass die Tür offen stand und mir jemand etwas in den Rücken drückte und dann eine Pistole an die Schläfe hielt, nicht?
5: Aha.
6: Also der Täter legte dann eine Plastiktüte auf den Tisch. Und ich wusste sofort, was er wollte.
5: Und dann?
6: Ja, ich nahm dann gleich die Plastiktüte und warf alle Scheine hinein. Und dann nahm ich die Hände hoch und guckte starr nach unten.
5: Ja. Okay.
6: Der Räuber lief dann nach draußen. Und nach ein paar Sekunden bin ich dann aufgestanden und sah raus. Und der Typ war dann schon weit, weit weg. Aber ich sah, wie er sich etwas vom Kopf riss.
4: Eine Strumpfmaske vielleicht?
6: Ja, vermutlich. Nicht? Ich weiß es nicht genau. Aber in der linken Hand, da hielt er einen großen roten Rucksack, nicht?
5: Ja.
6: Ja, und in der rechten Hand irgendwas anderes.
5: Können Sie ihn beschreiben?
6: Nee. Das ging alles viel zu schnell. Ich kann mich nur an den großen roten Rucksack erinnern. Oh, und an eine blaue Regenjacke, ja.
5: Aha.
6: Ich habe dann mit einem Kollegen dann die Polizei gerufen, nicht?
4: Angeblich soll der Praktikant den Zahlencode weitergegeben haben.
6: Nee, die Zahlen kann er ja gar nicht kennen. Ja, wir haben 8 verschiedene Kombinationen, die wir also regelmäßig wechseln. Und den Zettel, den trage ich immer am Körper.
5: Ach so.
6: Ja, in der Jacke oder auch in der Hose, nicht? Also, da kommt also niemand dran. Der Räuber hat genau gewusst, dass wir das Geld montags morgens zählen, bevor hier der Geldtransporter kommt. Ja, ach, das ist ja ganz wichtig. Im Hinterraum gibt's ja keine Kameras, ne?
4: Was? Keine Kameras?
6: Ja, nein. Ja, das Hauptgeschehen findet ja hier vorne statt, ne? Ja, und bevor du fragst, die Seriennummern der gestohlenen Geldscheine, die kennen wir natürlich nicht.
5: Tja.
6: Ja, es handelt sich ja um das Geld von Geschäftsleuten. Ja, und da ist das ja nicht registriert.
5: Sagen Sie mal, Ihr Gesicht, das kommt mir irgendwie so bekannt vor. Kann es sein, dass ich das schon mal woanders gesehen habe?
6: Nee, junge Dame, da müssen Sie sich irren. Nee, das trage ich schon immer an derselben Stelle, nicht?
7: Nun hatten Charlie und Maike alle Informationen, die sie benötigten. Der Bankangestellte war sehr rätselig gewesen. Sie trafen sich mit Kröte, Jonas und Würmchen wieder am Jugendgästehaus und tauschten ihre Erlebnisse aus. Nachdem Charlie und Maike von dem Gespräch berichtet hatten, konnte Jonas auch noch etwas Interessantes beitragen.
8: Und jetzt geht's weiter.
2: Ich habe mit Lukas telefoniert. Der hat es geschafft, beim Provider des Handys anzurufen und herauszufinden, dass es von jemandem gekauft wurde, der mit Namen Kehl heißt.
9: Das haben Sie ihm einfach so gesagt? Was ist denn mit dem Datenschutz?
2: Naja, er hat behauptet, er habe das Handy gefunden und könne es dem Besitzer nach Hause bringen. So haben sie ihm zumindest den Nachnamen gesagt. Aber die Adresse wollten sie nicht rausrücken. Wahrscheinlich wollten sie nicht zu viel verraten.
9: Da hat er aber Glück gehabt, dass sie ihm zumindest den Nachnamen gesagt haben. Und den Vornamen haben sie ihm nicht genannt? Oder zumindest, ob es ein Herr oder eine Frau Kehl ist?
2: Dann müssen wir im Telefonbuch nachsehen, wie viele Kehls es hier gibt. Wenn sie ihm nur den Nachnamen gesagt haben, stehen die Chancen gut, dass er oder sie da drin steht.
5: Ich nehme mir mal das Telefonbuch aus dem Foyer vor. Und ich gucke mal im Internet nach.
3: Sehr gut. Und ich muss mich mal hinsetzen.
2: Na, bist du platt vom vielen Laufen?
3: Das ist einfach nichts für mich.
2: Ah, da kommt Charlie.
4: Hier, bei Kehl stehen 4 Namen. Und bei dir, Maike?
5: Ja, bei mir auch. F. Kehl, Ruth Kehl, Jürgen Kehl und Martin Kehl.
4: Ja, die stehen bei mir auch.
3: Gut, ich habe die Adressen abgeschrieben. Wir müssen die Personen beschatten, um herauszufinden, wer der oder die richtige Kehl ist.
5: Ach, heute ist es schon zu spät. Lord Helmchen lässt uns garantiert kein drittes Mal weg.
2: Und morgen?
4: Morgen sind die Wanderung und der Besuch im Salzmuseum in Lüneburg geplant.
2: Und übermorgen fahren wir schon wieder nach Hause. Das schaffen wir doch niemals.
3: Wartet mal ab. Ich hab da schon so eine Idee.
5: Ich auch. Zumindest weiß ich, was wir heute noch machen können. Ich rufe mal bei Herrn Achenbach vom Göttinger Tageblatt an.
2: Wie soll der uns denn von Göttingen aus helfen?
5: Der Bankangestellte hat vorhin erzählt, dass er schon mit 6 Zeitungen gesprochen hat. Und alle haben was anderes geschrieben. Warte, es klingelt schon.
0: Ja, Achenbach?
5: Hallo, Herr Achenbach. Hier ist Maike von den Göttinger 7.
0: Ah, hallo Maike. Wie sieht's aus? Habt ihr wieder einen neuen Fall an der Angel?
5: Vielleicht. Wir sind gerade auf Klassenfahrt in Bad Bevensen und wollten mal fragen...
0: Warte mal, Bad Bevensen? Jetzt sag aber nicht, dass ihr an diesem spektakulären Banküberfall dran seid. Über den haben wir bei uns im Göttinger Tageblatt auch schon berichtet, auf der Niedersachsen-Seite.
5: Doch, genau deshalb rufe ich an.
0: Der Typ muss echt Nerven gehabt haben. Einfach so am Montagmorgen in die Bank zu marschieren und den Laden da leer zu räumen.
5: Wir haben uns als Schülerzeitungsreporter ausgegeben und einen Bankangestellten interviewt. Und der hat erwähnt, dass er schon mit 6 Zeitungen gesprochen hat. Ich weiß zwar nicht mit welchen, aber sie haben doch bestimmt Kontakte zu den Lokalzeitungen hier in der Region, oder? Könnten Sie da vielleicht mal für uns nachfragen, was Sie schon herausbekommen haben, was vielleicht noch gar nicht in der Zeitung stand?
0: Klar, kann ich versuchen. Aber macht euch da bitte keine allzu großen Hoffnungen.
5: Bitte.
0: Wenn es was Neues gibt, dann schreiben die Kollegen das auch. Gerade bei einem solchen Fall will natürlich jede Zeitung die erste sein, die exklusiv über Neuigkeiten berichtet. Deshalb glaube ich nicht, dass es viel mehr Neues gibt, als das, was schon in den Zeitungen stand. Aber weißt du was? Wenn ihr es schafft, den Fall aufzuklären, dann machen wir daraus einen großen Artikel bei uns im Tageblatt, okay? Und wenn ihr euch schon als Schülerzeitungsreporter ausgegeben habt, dann könnt ihr den Artikel doch eigentlich auch gleich selbst schreiben.
5: Echt? Das wäre ja cool. Danke, Herr Achenbach.
0: Klar, Ehrensache. Und ich melde mich, wenn ich was höre. Viel Erfolg und Grüße an den Rest der Göttinger 7.

0: 7 Uhr klingelte Krötes Wecker. Sein Plan sah vor, unter allen Umständen zu vermeiden, mit Wandern gehen zu müssen. Also stieg er unter die Dusche und wusch sich die Haare. Doch statt sich den Schaum aus den Haaren auszuspülen, machte er Wechselduschen. Erst duschte er mit eiskaltem Wasser, dann mit heißem Wasser. Schließlich drehte er den Wasserhahn auf die letzte rote Markierung, sodass er es gerade noch aushielt. Dann stieg er aus. Er tupfte sich nur die Haare trocken und zog seinen Schlafanzug wieder an. Dann ging er ins Bett zurück und zog die Bettdecke über seinen Kopf. Schweiß rann über sein Gesicht. Da klingelten die Wecker der anderen Jungs.
1: Ich habe keine Lust aufzustehen.
2: Ist Kröte schon wach?
3: Mir ist so heiß.
1: Was ist denn mit dir los? Du bist ja ganz verschwitzt. Du musst Fieber messen.
3: Mir ist so schlecht.
1: Oh Mann, du glühst ja. Ich hole halt Helmchen. Der soll ein Fieberthermometer mitbringen.
2: Du siehst richtig krank aus. Hoffentlich stecken wir uns nicht alle an.
4: Oh, oh, du siehst gar nicht gut aus. Gestern warst du doch noch so agil. Du hast wohl die ganze Nacht geschwitzt. Arm hoch. In dieser Verfassung können wir dich heute nicht mitnehmen.
3: Oh, wie schade. Ich hatte mich schon so gefreut.
4: Ich gehe jetzt zu Frau Ferdinand und gucke mal, ob sie ein Mittel gegen Grippe in ihrer Reiseapotheke hat.
2: Und? Wie hoch ist deine Temperatur?
3: Nicht hoch genug. Moment.
1: Was willst du denn mit dem Feuerzeug? Bist du unter Tierraucher gegangen?
3: Quatsch. Aber wenn das hier glaubwürdig sein soll, brauche ich mehr als 37,8.
2: Glaubwürdig? Du hast gar kein Fieber.
3: Ha, jetzt schon. Siehst du? 38,7. Das müsste ausreichen.
1: Lass gut sein, sonst bringt dich Lord Helmchen noch ins Krankenhaus. Achtung, ich höre Schritte.
4: Frau Ferdinand hat nur diese Lutschbonbons, die man bei Schluckbeschwerden nehmen soll. Ich lege sie dir hier hin. Sie wird auf alle Fälle heute hierbleiben und auf dich aufpassen. Für den Fall, dass es dir schlechter geht.
3: Aber das muss wirklich nicht sein.
4: Na, damit spaßt man nicht. Trink Tee und versuche dann etwas zu schlafen. Vielleicht solltest du vorher einmal duschen und dir ein paar trockene Sachen anziehen. Dein Schlafanzug ist ganz verschwitzt. Wenn du etwas brauchst, melde dich. Wir sind im Frühstücksraum.
3: Wunderbar. Jetzt habe ich schon mal freie Fahrt für die Beschattung. Jetzt müsst ihr noch irgendwas ausfressen, damit ihr auch hier bleiben müsst. Aber geht erst mal frühstücken und bringt mir was mit.
0: Chao Li und Maike wurden beim Frühstück von Jonas und Würmchen flüsternd über Symptome, das Krankheitsbild und den bisherigen Verlauf informiert. Sie lachten bei der Vorstellung, wie Kröte alle getäuscht hatte. Doch wie die anderen sich von der Wanderung ausschließen lassen konnten, das war ihnen noch nicht eingefallen. Von Krankheit vortäuschen über Fußverknacksen bis hin zu einer Prügelei kamen ihnen zwar einige Ideen, doch keine davon schien sich ernsthaft umsetzen zu lassen. Chao Li gelang es schließlich, eine Magen-Darm-Grippe vorzutäuschen. Sie hatte damit ihren Ausschluss von der Wanderung ebenso erreicht. Chao Li und Kröte wurden von Frau Ferdinand bewacht, die die Zwischenzeit zum Lesen nutzte. Während die Lehrerin davon ausging, dass die beiden angeblich Kranken selig in ihren Betten schliefen, schlichen sich Chao Li und Kröte heimlich an ihrem Zimmer vorbei, um mit der Beschattung zu beginnen.
3: Ich nehme die Mozartstraße. Nimm du die andere.
5: Oje, oje, hol erst mal Luft. Dann gehst du also zu F. Kehl.
3: Ja, ich frag mich bloß, warum die Person nicht ihren Vornamen angegeben hat.
5: Okay. Viel Erfolg.
3: Was sage ich nur, wenn ich vor der Tür stehe? Hey, da vorne ist ja ein Blumengeschäft. Ich könnte den Lieferboten spielen. Das ist nicht so auffällig.
0: Kröte kramte ein paar Euro zusammen und bat die Verkäuferin, ihm einen Blumenstrauß zu binden. Mit dem Strauß in der Hand ging er zurück und klingelte bei Schmidt. Dort erfuhr er, dass es keine Frau Kehl, sondern ein Frank Kehl war, der hier wohnte. Frank Kehl arbeitete bei der Bundeswehr und kam nur alle 2 Wochen nach Bad Bevensen. Außerdem meinte Frau Schmidt sich zu erinnern, dass er ohnehin gerade im Urlaub sei. Kröte bedankte sich für die Auskunft und schenkte den Strauß dafür der netten Frau Schmidt. Doch die Zeit rannte ihm davon. Er machte sich schleunigst auf den Rückweg zum Jugendgästehaus. Dort angekommen, öffnete er leise die Haupteingangstür und lugte hinein. Doch es war niemand da. Vorsichtig ging er hinein, ließ die Tür ins Schloss gleiten und machte sich leise und schnell wie ein Fuchs auf zu seinem Zimmer.
3: Oh Mann, jetzt wird's aber Zeit. Ciao, Lee. Ist vielleicht noch gar nicht zurück. Hoffentlich haben Pferdchen und Lord Helmchen nichts gemerkt.
6: Was treibst du denn hier?
3: Ich habe nur ein bisschen frische Luft geschnappt. Ist bei Fieber wichtig, dass man frische Luft bekommt.
6: Sag mal, bist du verrückt geworden? Ich habe mich wirklich erschreckt.
3: Und ich erst.
6: Wie bitte?
3: Schon gut. Ich sag nur, dass ich mich wieder ins Bett lege.
6: Gut. Aber wechsel vorher deine Sachen. Du siehst ziemlich durchgeschwitzt aus. Und ich sehe mal nach Ciao Li.
3: Ich war eben erst bei ihr. Sie schläft wie ein Murmeltier.
6: Ich dachte, du kommst von draußen.
3: Naja, ich hatte vorher nach ihr gesehen. Da hat sie noch geschlafen.
6: Dann werde ich jetzt mal nach ihr sehen.
3: Könnten Sie mir vorher vielleicht noch einen Tee machen?
6: Natürlich. Ich bringe ihn dir gleich hoch.
3: Hoffentlich ist Ciao Li auf ihrem Zimmer. Oh Mist, sie ist nicht da. Oh, gut, dass Pferdchen erstmal zu mir kommt. Also schnell in unser Zimmer. Ich muss sie etwas ablenken, damit sie nicht merkt, dass Ciao Li nicht da ist.
6: Hier ist dein Tee.
3: Danke sehr.
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0: bin Romy Thiessen. Herzlich willkommen zur ersten Folge meines neuen Podcasts, den Hausenheim Hood News. Hier erfahrt ihr ab sofort alles, was so in Hausenheim passiert. Denn ich bin mit meinem Mikro in der ganzen Stadt unterwegs. Immer auf der Suche nach der besten Story. Los geht's! Ah, da hinten ist auch schon Günnis Grillzentrale, der Imbiss unseres Vertrauens. Hallo, Günni!
1: Moin, Romy! Leckere Wurst gefällig?
0: Nee, ich esse doch kein Fleisch.
1: Ah, stimmt ja. Denn hier, Schnitzelbrötchen. Oh, okay, jetzt hab ich's. Halber Hahn, da ist kein Schwein drinne.
0: Günni, ich mache einen Podcast und bin auf der Suche nach spannenden Geschichten aus Hausenheim. Hast du eine für mich?
1: Spannend? Du, spannend ist hier nur mein T-Shirt über dem Bauch. Nee, da musst du wen anders fragen. Bisschen Bacon für den Weg.
0: Okay, ich bin jetzt am Hafen von Hausenheim. Wir liegen nämlich an einem Fluss. Derselbe. Nicht zu verwechseln mit der gleiche. Die fließt woanders. Ah, da hinten kommt eine ältere Dame. Hallo!
2: Moin, moin.
0: Ich bin Romy Thiessen und ich mache einen Podcast.
2: Och, wie schön. Da müssen Sie mir mal das Rezept geben. Ich mache ja immer gern Muffins.
0: Nein, ein Podcast ist eine Radiosendung und kein Gebäck. Ich suche eine spannende Geschichte.
2: Mein Enkel Pauli, der erlebt immer tolle Sachen. Er ist Musiker und heute legt er beim Sommerfest der Kleingartenanlage auf. Wäre das was?
0: Naja. So, ihr Lieben, dritter Versuch. Ich stehe nun vor der großen Baustelle in der Innenstadt, wo angeblich ein neues Einkaufszentrum errichtet werden soll. Da hinten ist ein Mann mit Bauhelm und Anzug. Den fragen wir einfach mal. Hallo, Sie!
3: Ja, was ist? Hast du deine Puppe verloren, kleines Mädchen?
0: Ich suche spannende Geschichten aus Hausenheim für meinen Podcast.
4: Ich rede doch nicht mit den Kindernachrichten.
3: Weißt du nicht, wer ich bin?
0: Auf Ihrem Helm steht Dr. Degenhard Dämmerich.
4: Exakt. Und jetzt Tisch ab, ich hab zu tun.

0: Okay, ich gebe auf. Die Hausenheimer sind entweder total langweilig oder mega unfreundlich. Ich stehe jetzt wieder vor meinem eigenen Haus in der Fontanellenstraße und erzähle euch einfach erstmal was über mich und meine Familie. Also, ich gehe in die 7. Klasse und wohne zusammen mit meiner Mama Almut, ihrer neuen Frau Heike und meinem kleinen Einsteinbruder Henning. Mama ist Reporterin für den Hausenheimer Anzeiger. Heike ist Psychologin und hat unten im Haus ihre eigene Praxis. Und Henning? Ja, Henning steht gerade direkt neben mir im Vorgarten. Sag mal was ins Mikro, Henning. Bitte. No, Henning! Manu, dann kann ich auch gleich weitergehen.
1: Okay, tschüss dann. Ich dachte, du bist an Neuigkeiten aus der Nachbarschaft interessiert. Aber dann erzähle ich das eben Mama.
0: Warte, warte! Was ist los? Sag bloß, hier in Hausenheim ist etwas passiert.
1: Ja, schon.
0: Hat der Skatverein bei einem Turnier den 3. Platz gemacht?
1: Nö.
0: Ist der Kreisverkehr in der Sirenengasse jetzt eckig?
1: Nun
0: sag schon, bitte.
1: Wie viel?
0: Dreimal Geschirrspüler ausräumen.
2: Schlag ein.
0: Wenn das jetzt keine Hammer-News sind, musst du doppelt zurückzahlen.
2: Oh, es geht um das leerstehende Haus da.
0: Die alte Grundschule? Wird die wieder aufgemacht?
2: Lies mal. Hier.
1: Leerstehendes Gebäude in der Fontanellenstraße 7.
0: Was? Krass. Das Gebäude wird neu belebt? Da wollen sie was Neues reinsetzen? Direkt neben uns? Wissen sie schon was?
1: Nein.
0: Dabei spukt es in der Schule doch.
1: Es gibt keine Geister.
0: Weiß ich doch. Aber das Gerücht hält sich hier in Hausenheim schon lange. Damals, vor etwa 15 Jahren, so erzählen es die Alten und Weisen unserer Stadt.
1: Herr Prüß von Kasse 5.
0: Ja, also damals, vor 15 Jahren, zog manchmal auch an völlig windstillen Tagen eine mysteriöse Windböe durch das Schulgebäude. Klassenarbeiten wurden durcheinandergewirbelt, Schwämme sind von den Tafeln gefallen und der Wind heulte gruselig durch die Flure. Schuh, schuh.
1: Schön blöd. Da hat es ein bisschen gezogen und die schließen gleich eine ganze Schule.
0: Ich glaube ja auch nicht an den Quatsch. Und der Bürgermeister anscheinend auch nicht. Weißt du was? Ich werde versuchen, ein Interview mit ihm zu bekommen. Für meinen Podcast. Endlich gibt's News.
3: Romy, Henning, kommt ihr rein zum Essen?
1: Ne?

0: Na, Henning, wie war's denn in der Schule?
1: Gut.
0: Und habt ihr tolle neue Dinge gelernt?
1: Kann sein.
0: Wie war denn das Mittagessen?
1: Gut.
0: Und waren alle schön nett zu dir?
1: Ja.
2: Mensch, Henning, du bist wieder so gesprächig wie eine Packung Toastbrot. Wenn meine PatientInnen auch so wenig sprechen würden, könnte ich meinen Job an den Nagel hängen.
3: Die bekommen aber hoffentlich auch nicht so doofe Fragen gestellt.
2: Sie geben aber vor allem auch nicht so patzige Antworten. Deine Mutter wollte doch nur ein bisschen mit dir reden.
3: Ja, ich aber nicht.
0: Ja, also ich will eigentlich über etwas ganz anderes mit euch reden. Es geht um euren Papa, Said.
4: Was ist mit Papa? Ist er krank?
0: Erst runterschlucken, Romy. Und nein, es geht ihm gut, also gesundheitlich. Aber naja, er ist aus seiner Wohnung rausgeflogen.
4: Ah, deshalb hat er uns letzten Freitag nicht zum Papa-Wochenende abgeholt. Aber wieso?
2: Weil euer Vater ein Zauberkünstler ist.
0: Ein Zauberkünstler?
2: Ja. Man gibt ihm Geld und er kann es einfach so verschwinden lassen. Hui. Almut, lass mich raten, er hat die Miete wieder ewig nicht gezahlt.
0: Nein, sein Wohnhaus wurde verkauft. Und jetzt wird es abgerissen, weil da ein Einkaufszentrum hin soll. Also braucht er eine neue Bleibe. Und wie ihr wisst, ist euer Vater knapp bei Kasse, weil er sich ja gerade selbstständig macht.
2: Oder man nennt es einfach arbeitslos.
0: Ach, jedenfalls habe ich ihm angeboten, dass er vorübergehend bei uns im Haus einziehen kann.
2: Was? Dein Ex-Mann soll hier einziehen?
4: Boah, das wäre so cool. Dann wäre es fast wie früher. Mama, Papa, Henning und ich. Und natürlich Heike.
2: Ach, danke, Romy. Nett von dir.
1: Mir egal, wer bei uns einzieht.
4: Ja, verstehe schon. Dir ist es mal wieder egal. Wie alles. Immer.
1: Ja, und? Ist halt so.
4: Boah, Henning!
1: Was?
4: Kannst du nicht einmal irgendwas gut finden?
0: Könnt ihr euch bitte kurz draußen abregen, ja? Mir ist das so zu laut. Die arme Tür kann doch nichts dafür, Kinder.
2: Sag mal, Schatz, du, wie stellst du dir das denn jetzt vor?
0: Ach, wir haben doch unterm Dach noch ein Zimmer frei.
2: Ja, da kann er gerne erstmal seine Sachen abstellen, aber schlafen muss er woanders. Zur Not halt in einem Hotel. Und wieso kannst du sowas vorher nicht mit mir besprechen?
0: Ich kenne da so eine Familientherapeutin, die sagt, dass die besten Familien ihre Kinder auf Augenhöhe in alle wichtigen Entscheidungen mit einbeziehen.
2: Ja, aber doch nicht wir.
0: Heike, für die Kinder wäre es sicherlich ganz gut. Du weißt, dass Henning gerade eine schwierige Phase hat.
2: Henning will seinen Papa doch gar nicht hier haben.
0: Denkt er. Said könnte mit ihm gemeinsam Mathehausaufgaben machen. Ich weiß, wie sehr du das hast. Und wir hätten dann auch wieder mehr Zeit zu zweit.
2: Ich weiß nicht, Schatz. Mit dem Ex meiner Frau unter einem Dach, das ist mir zu progressiv. Ich meine, können wir nicht einfach eine stinknormale Familie bleiben? Nur wir vier?

0: Hallo, Oma Luise, ich bin wieder da.
1: Pauli, mein Lieblingsenkel aller Enkel.
0: Du hast doch nur einen Enkel.
1: Ja, sei froh. Ja, nur erzähl doch mal, wie war's denn beim Sommerfest der Kleingartenanlage? Richtig Abriss? Hast du die Kraut mit fetten Beats verwöhnt?
0: Es war schrecklich. Die wollten nur Schlager hören. Und neben mir, am DJ-Pult, stand die ganze Zeit ein Opa, dessen Hörgerät einen Wackelkontakt hatte. Der hat im 5-Sekunden-Takt leiser, nein, lauter, nein, leiser gerufen. Und als wäre das nicht genug, muss ich heute wieder einen grausamen Werbesong produzieren.
1: Och, mein armer Schatz. Und wann kommen sie?
0: Wer?
1: Deine Freunde. Flo und Lukas. Zum Kakao trinken. Die waren schon so lange nicht mehr hier. Ich hab 3 Kuchen gebacken.
0: 3 Kuchen für 4 Menschen. Angemessen, Oma. Flo arbeitet noch in der Kita und Lukas muss ich gleich mal anrufen. Der soll singen bei dem Werbesong.
1: Wofür ist es denn diesmal? Wieder für die Zahnseide mit Wurstgeschmack?
0: Es geht um Katzenragout.
1: Katzenragout?
0: Ja, Oma, leider. Katzenragout. In Dosen. Ich ruf mal Lukas an.
2: Katzenragout? In Dosen? Pauli, hörst du dich reden? Wann hattest du das letzte Mal Lust, in eine Katze zu beißen?
0: Nein, Lukas, Ragout für Katzen. Süße, kleine, schnurrige Schmusekätzchen mit niedlichen Manga-Augen.
2: Es ist trotzdem erniedrigend. Pauli, ich bin richtiger Sänger und nicht The Voice of Katzenfood.
0: Ja.
2: Oh, ich schäme mich immer noch für dieses Zahnwurstlied und dass ich dafür mein Gesicht hergegeben habe.
0: Ich weiß.
2: Wir müssen endlich meinen neuen Solosong aufnehmen, damit ich der Welt zeigen kann, wer ich wirklich bin. Hör mal, das ist der Refrain. 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Ist schön, oder?
0: Ja, ganz toll. Du später vielleicht. Jetzt sind erstmal die Katzen dran. Ich kann die Kohle echt gut gebrauchen.
2: Ja, ich doch auch. Ich esse seit Wochen nur noch Haferschleim und Salz. Wann soll ich vorbeikommen?
0: Am besten jetzt gleich. Dann schaffen wir das noch, bevor Flo kommt. Der arbeitet noch bis 4 in der Kita.
2: Dann muss ich mich beeilen. Bis gleich, Pauli. Ich hoffe, deine Oma backt was Schönes.

0: So, liebe Möwengruppe, jetzt gibt's wieder Hip-Hop mit eurem Lieblingserzieher. Wer könnte das wohl sein?
1: Ha, das bin ja ich, Flo. Okay, der erste Move, den wir heute machen, ist das gute alte mit dem Kopfnicken. Ja, sehr gut. Kommt schon, noch ein bisschen lässiger. Und jetzt die Arme gangstermäßig verschränken. Au, sehr gut. Und jetzt putzen wir alle unsere Schultern, links und rechts. Und jetzt die Cash Machine. Tut einfach so, als würdet ihr unsichtbare Geldscheine von einem dicken Stapel in den Raum wischen.
2: Und hier, verehrter Dr. Dämmerich, ist der neue Medienraum unserer Kita, den wir dank ihrer großzügigen Spende einrichten konnten.
0: Oh, super.
2: Florian, was ist denn hier los? Warum bewegen sich die Kinder? Und was zum Teufel ist das für Musik?
0: Na, wir machen doch dienstags immer eine Stunde Bewegung und Musik in einem. Hip-Hop mit Flo, das bin ich.
3: Moin.
4: Diesen Krach nennen Sie Musik.
0: Und Sie sind?
4: Also ich bin...
2: Das ist der neue Eigentümer unserer Kita, Dr. Dämmerich. Einer der einflussreichsten und nettesten Menschen Hausenheims. Ihm gehört die halbe Stadt. Toll, oder?
0: Ja, ganz toll. Sind Sie der Typ, der überall Einkaufszentren hinbaut und die Leute aus ihren Wohnungen vertreibt?
4: Sie scheinen mich ja doch zu kennen. Was ich von Ihnen nicht behaupten kann. Denn Sie sind wohl nur ein Niemand, der in meiner Kita unangemessene Lärmbelästigung betreibt.
2: Hier läuft natürlich sonst den ganzen Tag nur die Musik der Kinderband Schmalztopf. Stimmt's, Florian?
0: Boah, nee, bitte nicht. Davon werden die Kinder immer ganz unglücklich und müde.
4: Das ist ja auch der Sinn der Sache. Schmalztopf ist die beste Band, wenn es um die Stillhaltung von den kleinen Scheißern geht. Ich habe sie bereits letztes Jahr unter Vertrag genommen und bringe sie ganz groß raus.
2: Und der liebe Herr Dämmerich...
4: Doktor.
2: Und der liebe Herr Doktor Dämmerich hat unserer Kita sogar CDs seiner wunderbaren Band geschenkt. Ich mach sie mal an. Die 30 einfachsten Lieder von Schmalztopf. Lied Nummer 1.

0: schrecklich. Kinder, hinten im Schlafraum sind noch Ohrenstöpsel, falls ihr welche braucht.
1: Herr Schussel?
2: Scholle.
1: Herr Scholle, könnte ich Sie mal unter vier Augen in Ihrem Büro sprechen?
3: Selbstverständlich.
1: Und Sie, Florian, kommen Sie doch in 5 Minuten dazu, ja?
0: Okay.

0: Nehmen Sie doch bitte Platz, Herr Dr. Dämmerich. Bitte. Zigarre?
1: Ja. Drei, bitte.
0: Und hier... Oh, ah, unsere... Ah, weiße Kita-Katze für ihren... Oh,
1: Schoß. Danke. Also was war das denn gerade? Wer ist dieses rettende Ungeheuer?
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1: Mit Patricia Woschny. Hallo zusammen. Und das sind die wichtigsten Meldungen des Tages. 30 Jahre ist es her, dass Michael Schumacher seinen allerersten Sieg in der Formel 1 geholt hat. Die Formel 1 ist die größte und wichtigste Rennserie der Welt. Ferrari ist dort ein Team, für das auch Schumacher gefahren ist. Für dieses Rennwochenende im italienischen Monza hat Ferrari sein Auto extra umlackiert. Es sieht jetzt aus wie aus dem Jahr 1996. Und Schumacher hat bei Ferrari ordentlich Spuren hinterlassen. Etwa jeden vierten Sieg des Teams hat er selbst eingefahren. Kinder und Jugendliche sollen bei der Deutschen Jugendfeuerwehr künftig stärker mitreden und mitentscheiden können. Das ist jetzt beim Deutschen Jugendfeuerwehrtag in Hannover beschlossen worden. Denn bei der Jugendfeuerwehr geht es nicht nur darum zu lernen, wie man Brände löscht. Die Kinder und Jugendlichen sollen auch erleben, wie Zusammenhalt und Mitbestimmung funktionieren. Bei dem Treffen haben die Teilnehmer außerdem bestimmt, wer in den kommenden 4 Jahren an der Spitze der Deutschen Jugendfeuerwehr steht. Bundesweit machen mehr als 380.000 Kinder und Jugendliche mit. Beim zweiten Versuch hat es geklappt. Eine in Bayern gebaute Rakete hat zum ersten Mal 5 kleine Satelliten ins All gebracht. Die Spektrum-Rakete ist in Norwegen gestartet und hat es bis in die Erdumlaufbahn geschafft. Also so weit, dass die Satelliten jetzt um die Erde kreisen können. Beim ersten Testflug vor einigen Monaten war schon nach etwa 30 Sekunden Schluss. Diesmal hat es funktioniert und das ist sogar eine Premiere. Noch nie zuvor hat eine privat entwickelte Rakete von Europa aus die Erdumlaufbahn erreicht. Ein 2400 Jahre alter Statuenkopf ist in Spanien an einem ziemlich ungewöhnlichen Ort entdeckt worden, mitten in einer alten Mauer. Archäologen haben den Fund jetzt vorgestellt. Der Kopf hat einmal zu einer fast lebensgroßen Statue gehört. Jahrhunderte später haben die Römer sie offenbar auseinandergebaut und den Kopf einfach als Stein für die Mauer eines Getreidespeichers genutzt. Eine dänische Großstadt macht für ein besonderes Experiment das Licht aus und holt sich damit ein Stück Sternenhimmel zurück. In Teilen der Stadt bleiben dafür Straßenlaternen und die Beleuchtung an Gebäuden dunkel. Die Aktion gehört zum Abschluss eines großen Kulturfestivals und soll zeigen, wie sehr künstliches Licht unseren Blick auf den Nachthimmel verändert. Denn je heller eine Stadt ist, desto weniger Sterne können wir sehen. Auf Europas Berggipfeln ziehen immer mehr neue Pflanzen ein, weil es dort wärmer wird. Forscher haben die Pflanzenwelt auf 62 Gipfeln über viele Jahre beobachtet. Dabei haben sie festgestellt, Arten, die früher weiter unten gewachsen sind, schaffen es inzwischen immer höher hinauf. Für Pflanzen, die Kälte brauchen und schon lange ganz oben wachsen, wird es dagegen schwieriger. Einige sind von den untersuchten Gipfeln sogar verschwunden. Soweit die Meldungen und die Radio Teddy Nachrichten zum Nachhören jederzeit in der Radio Teddy App.
2: Radio Teddy Wetter. Ein paar Wolken über unseren Köpfen, es bleibt aber trocken. So gehen wir hier durch die Nacht. Sobald die Sonne wieder da ist, wird's auch ordentlich warm. In der Nordhälfte bis zu 24 Grad und in der Südhälfte sogar bis zu 31 Grad am Montag. Dazu immer wieder Sonnenstrahlen und meist trocken.
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0: Und da spreche ich mit euch heute wieder über ein Thema, das viele von uns Eltern kennen. Der Spontanhunger unserer Kinder. Wir sind gerade mit den Kindern unterwegs zum Familienausflug und unsere Kinder haben Hunger. Und der Hunger kommt so plötzlich und ist dann so schlimm, dass die Kids wirklich absolut nicht mehr abwarten können. Radio Teddy Familienexpertin Henriette Grünert. Warum ist es so schwierig für unsere Kinder, da nochmal die 10 Minuten abzuwarten? Also ganz im Ernst, von 10 Minuten verhungern die ja nicht. Ist ja nicht so, dass sie den ganzen Tag nichts gekriegt hätten. Aber das ist schon ein Phänomen, was es öfter gibt.
2: Das ist so ein, nennt man so schön, Frustrationstoleranz. Also dieses Aushalten von vielleicht negativen Gefühlen, ne? Dieses Aushalten des Hungers. Das ist ja auch, die haben ja auch häufig Ad-hoc-Hunger. Also es ist ja auch nicht, das baut sich so auf, sondern das ist so von einer Sekunde auf die andere, ich habe jetzt Hunger. Und wenn dann nicht sofort was da ist, genau, dann kommt dieses typische. Und dann, wenn dann das Essen fertig ist in 10 Minuten, dann haben sie manchmal keinen Hunger mehr, ne?
0: Schrecklich.
2: Genau, und dann denkt man, jetzt habe ich das hier gekocht und es ist fertig und habe mich in die Küche gestellt und jetzt isst es keiner. Da müssen wir mit Geduld dranbleiben, ja, mit unserer eigenen Geduld. Geduld mit den Kindern haben, auch immer wieder sagen, es ist gleich fertig, es ist gleich fertig, es ist gleich fertig. Und dann im besten Falle essen sie dann auch in 10 Minuten.
0: Danke an Familienexpertin Henriette Grünert. Ich muss ganz ehrlich sagen, ich bin eigentlich fast auch so ein Kandidat wie einige unserer Kinder. Wenn ich Hunger habe, muss das Essen auch her. Sonst kriege ich schlechte Laune.
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1: Mit Nils, hallo. Und mit dieser Frage hier.
2: Hallo, es ist Pauline. Ich bin 7 Jahre. Ich möchte gerne wissen, wer die Buchstaben erfunden hat.
1: Unser heutiges ABC kommt von der Halbinsel Sinai. Die liegt zwischen Ägypten und Israel. Hier haben Menschen aus einer alten Bildschrift ein Alphabet mit 20 verschiedenen Buchstaben geformt. Dieses Alphabet wurde dann von Seefahrern um die ganze Welt mitgenommen. Und so kam es auch nach Griechenland. Die alten Griechen haben es ein wenig verändert und vielleicht habt ihr schon vom griechischen Alphabet gehört. Da hießen die Buchstaben Alpha, Beta, Gamma und so weiter. Danach haben dann die Römer aus den griechischen Buchstaben die lateinischen gemacht. Dieses Alphabet hatte auch nur 20 Buchstaben. Erst später kamen dann das G, das J, das U, das W, Y und das Z dazu. Und dann war unser heutiges Alphabet mit den 26 Buchstaben komplett.
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4: Wolken über unseren Köpfen, es bleibt aber trocken. So gehen wir hier durch die Nacht. Sobald die Sonne wieder da ist, wird es auch ordentlich warm. In der Nordhälfte bis zu 24 Grad und in der Südhälfte sogar bis zu 31 Grad am Montag. Dazu immer wieder Sonnenstrahlen und meist trocken.
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1: Heute geht's um die Ordnung in der Schulmappe. Viele von uns Eltern sind ja in Sachen Schule ziemlich ehrgeizig. Unsere Kinder sollen ja schließlich einen guten Eindruck machen. Da wird die Federtasche kontrolliert, die Stifte angespitzt und jeden Abend die Mappe gepackt, damit alles seine Ordnung hat. Aber eigentlich sollten unsere Kids das ja irgendwann selbst hinbekommen und das klappt dann häufig nicht so gut. Grundschullehrerin Viola Patricia Herrmann hat ein paar Tipps, wie unsere Kinder lernen, in der Schule selbstständig zu werden und mehr Verantwortung zu übernehmen.
2: Das ist ein ganz wichtiger Lernprozess und tatsächlich nicht nur für die Schüler, sondern für die Eltern auch. Die Eltern meinen es gut, das ist mir völlig klar, aber sie tun unterm Strich dem Kind ab einer gewissen Altersstufe nichts Gutes mehr damit. Die Kinder müssen lernen, genau die Dinge, die du gerade gesagt hast, selber zu erledigen. Und auch ein Kind in der ersten Klasse kann seine Stifte alleine anspitzen. Das kann man anleiten, aber machen sollten es die Kinder selber. Genauso das Abheften der Arbeitsbögen oder Eintragen im Heft. Wenn man da ist als Eltern und sich anbietet, das ist definitiv das Beste, was man machen kann, dem Kind das Gefühl zu geben, du kriegst die Unterstützung, die du brauchst. Aber es ist keine Hilfe, alles dem Kind abzunehmen, weil wir möchten ja, dass die Kinder irgendwann mal die Schule erfolgreich beenden und ins Berufsleben starten. Und da gehören diese kleinen Lernschritte in der Schule durchaus dazu.
1: Also sich als Eltern aufzuregen, Mensch, dein Heft da sieht schon wieder aus, und es dann selber zu tun, bringt eher nicht so viel.
2: Das bringt nicht nur nicht viel, sondern das ist ja kontraproduktiv, weil dann lernt das Kind ja, der oder die regt sich jetzt 2 Minuten auf und danach habe ich den sauber. Also welche Motivation hätte ich beim nächsten Mal, den Heft da vernünftig zu machen? Gar keine.
1: Das sagt Grundschullehrerin Viola Patricia Herrmann. Noch mehr Elterntipps und Interviews jeden Tag von 10 bis 14 Uhr in unserer Elternsendung am Vormittag und auf Radio Teddy Plus.

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5: Mit Patricia Woschny. Hallo zusammen. Und das sind die wichtigsten Meldungen des Tages. 30 Jahre ist es her, dass Michael Schumacher seinen allerersten Sieg in der Formel 1 geholt hat. Die Formel 1 ist die größte und wichtigste Rennserie der Welt. Ferrari ist dort ein Team, für das auch Schumacher gefahren ist. Für dieses Rennwochenende im italienischen Monza hat Ferrari sein Auto extra umlackiert. Es sieht jetzt aus wie aus dem Jahr 1996. Und Schumacher hat bei Ferrari ordentlich Spuren hinterlassen. Etwa jeden vierten Sieg des Teams hat er selbst eingefahren. Kinder und Jugendliche sollen bei der Deutschen Jugendfeuerwehr künftig stärker mitreden und mitentscheiden können. Das ist jetzt beim Deutschen Jugendfeuerwehrtag in Hannover beschlossen worden. Denn bei der Jugendfeuerwehr geht es nicht nur darum zu lernen, wie man Brände löscht. Die Kinder und Jugendlichen sollen auch erleben, wie Zusammenhalt und Mitbestimmung funktionieren. Bei dem Treffen haben die Teilnehmer außerdem bestimmt, wer in den kommenden 4 Jahren an der Spitze der Deutschen Jugendfeuerwehr steht. Bundesweit machen mehr als 380.000 Kinder und Jugendliche mit. Beim zweiten Versuch hat es geklappt. Eine in Bayern gebaute Rakete hat zum ersten Mal 5 kleine Satelliten ins All gebracht. Die Spektrum-Rakete ist in Norwegen gestartet und hat es bis in die Erdumlaufbahn geschafft. Also so weit, dass die Satelliten jetzt um die Erde kreisen können. Beim ersten Testflug vor einigen Monaten war schon nach etwa 30 Sekunden Schluss. Diesmal hat es funktioniert und das ist sogar eine Premiere. Noch nie zuvor hat eine privat entwickelte Rakete von Europa aus die Erdumlaufbahn erreicht. Ein 2400 Jahre alter Statuenkopf ist in Spanien an einem ziemlich ungewöhnlichen Ort entdeckt worden, mitten in einer alten Mauer. Archäologen haben den Fund jetzt vorgestellt. Der Kopf hat einmal zu einer fast lebensgroßen Statue gehört. Jahrhunderte später haben die Römer sie offenbar auseinandergebaut und den Kopf einfach als Stein für die Mauer eines Getreidespeichers genutzt. Eine dänische Großstadt macht für ein besonderes Experiment das Licht aus und holt sich damit ein Stück Sternenhimmel zurück. In Teilen der Stadt bleiben dafür Straßenlaternen und die Beleuchtung an Gebäuden dunkel. Die Aktion gehört zum Abschluss eines großen Kulturfestivals und soll zeigen, wie sehr künstliches Licht unseren Blick auf den Nachthimmel verändert. Denn je heller eine Stadt ist, desto weniger Sterne können wir sehen. Auf Europas Berggipfeln ziehen immer mehr neue Pflanzen ein, weil es dort wärmer wird. Forscher haben die Pflanzenwelt auf 62 Gipfeln über viele Jahre beobachtet. Dabei haben sie festgestellt, Arten, die früher weiter unten gewachsen sind, schaffen es inzwischen immer höher hinauf. Für Pflanzen, die Kälte brauchen und schon lange ganz oben wachsen, wird es dagegen schwieriger. Einige sind von den untersuchten Gipfeln sogar verschwunden. Soweit die Meldungen und die Radio Teddy Nachrichten zum Nachhören jederzeit in der Radio Teddy App.
6: Radio Teddy Wetter. Ein paar Wolken über unseren Köpfen, es bleibt aber trocken. So gehen wir hier durch die Nacht. Sobald die Sonne wieder da ist, wird's auch ordentlich warm. In der Nordhälfte bis zu 24 Grad und in der Südhälfte sogar bis zu 31 Grad am Montag. Dazu immer wieder Sonnenstrahlen und meist trocken.
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1: Kaum irgendetwas bringt uns Eltern morgens so auf die Palme wie trödelnde Kinder. Psychologin Henriette Grünert ist selbst Mama von zwei Kindern und hat die besten Tipps, damit wir morgens pünktlich aus dem Haus kommen.
2: Auf jeden Fall genug Zeit einplanen, damit Trödeln auch stattfinden kann. Und manchmal vielleicht sogar bewusste Trödelphasen einbauen. Also es gibt so ein Konzept, so Kinderspaziergänge, ja, wo Kinder entscheiden, wie schnell, wo lang gegangen wird, wo man stehen bleibt, was angeguckt wird. So eine halbe Stunde vielleicht irgendwie am Tag auch noch mit einzubauen, wo bewusst getrödelt werden darf, wo alles nach dem Rhythmus des Kindes passiert, wo man sich dann gut als Eltern auch mal auf die Finger beißen muss, damit man eben nicht sagt, schneller, schneller. Ansonsten, ja, es gibt halt den Rahmen, den wir einhalten müssen.
1: Also, hast du sowas mit deiner Tochter schon mal gemacht? Ein Trödelspaziergang?
2: Ja.
1: Seid ihr da vorwärts gekommen?
2: Nee. Wir sind irgendwie an jeder Ecke. Und da noch ein Blatt. Ich kann das nicht lange. Also Maximum geht auch eine halbe Stunde, weil ich werde wahnsinnig. Ich stehe eigentlich die ganze Zeit nur. Aber das ist okay. Sie entscheidet dann links, rechts. So übt man gleich noch links und rechts.
1: Hat man Zeit, um selber achtsam zu sein.
2: Ganz genau. Und es ist aber tatsächlich auch spannend, was Kinder so entdecken. Und es sind häufig Sachen, die wären mir nicht aufgefallen.
1: Das sagt Psychologin Henriette Grünert. 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
1: Mit Nils, hallo. An den Straßen in der Nähe von Schulen kann man sie sehen, die Schülerlotsen. Aber wofür sind sie da? Die Schülerlotsen wollen euch helfen, dass ihr sicher durch den Verkehr kommt. In Deutschland wurde der Schülerlotsendienst in den 1950er Jahren eingeführt. Die Lotsen sind fast immer selbst Schüler und werden als Schülerlotsen ausgebildet. Dann sorgen sie dafür, dass ihre Mitschüler gut und sicher in der Schule ankommen. Sie halten oft eine Signalkelle in der Hand und tragen eine leuchtende Weste. Meistens stehen sie an Straßenübergängen, an denen viele Schüler auf ihrem Schulweg entlang müssen. Sie halten dann den Verkehr auf, damit ihr sicher die Straße überqueren könnt. Und dass es Schülerlotsen gibt, hat geholfen. Seitdem sind in Deutschland auf den Schulwegen viel weniger Unfälle passiert.
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0: Hallöchen, Sandra hier vom Radio Teddy Vormittag. Und so diese kleinen Special Effects, die jede Familie hat, damit sind wir nicht allein. Darüber sprechen wir jeden Tag.
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0: Schultasche, Jacke, Schuhe und Co. liegen als Stolperfallen in unseren Fluren. Ja, liebe Eltern, viele von euch scheinen das zu kennen, nämlich fast 90%. Das sagt unser Abstimmungsergebnis auf den Radio Teddy Social Media Kanälen. Radio Teddy Familienexpertin Henriette Grüne. Du bist Psychologin, aber vor allem auch zweifache Mutter. Warum fällt es unseren Kindern eigentlich so unfassbar schwer, die Sachen im Flur einfach gleich an Ort und Stelle zu legen? Die Schulmappe ins Zimmer.
2: Tatsächlich würde ich ein bisschen weg von dem, es ist so schwer. Es ist, glaube ich, ein ganz gutes Zeichen sogar. Und das ist für uns, glaube ich, manchmal das paradoxe Umdenken. Spannend wäre immer die Frage, schaffen die das in der Kita und in der Schule? Von unseren Kindern weiß ich, die machen das in der Kita und in der Schule perfekt. Da sind die Sachen im Spind, da sind die Sachen da, alles wird gefunden, alles wird weggepackt. Zu Hause müssen sie nicht mehr diesen Anforderungen entsprechen, weil sie vielleicht auch das Gefühl haben, ach naja, Mama ist da jetzt nicht so ganz böse. Ne? Die meckert vielleicht zu kurz, aber die Liebe funktioniert trotzdem noch. Deshalb, hier kann ich sein. Ne? Hier kann ich das wegschmeißen. Hier kann ich auch mal es einfach liegen lassen und keiner ist böse mit mir. Ne? Also eigentlich ist es auch ein gutes Zeichen, dass sie uns da vertrauen, dass wir da sind und an ihrer Seite sind und sie eben nicht nochmal wie den ganzen Tag schon Anforderungen erfüllen müssen.
0: Schönes Vertrauen, aber auch ärgerlich.
2: Aber für auch uns. Anstrengendes. Ja, durchaus.
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5: Mit Patricia Woschny. Hallo zusammen. Und das sind die wichtigsten Meldungen des Tages. 30 Jahre ist es her, dass Michael Schumacher seinen allerersten Sieg in der Formel 1 geholt hat. Die Formel 1 ist die größte und wichtigste Rennserie der Welt. Ferrari ist dort ein Team, für das auch Schumacher gefahren ist. Für dieses Rennwochenende im italienischen Monza hat Ferrari sein Auto extra umlackiert. Es sieht jetzt aus wie aus dem Jahr 1996. Und Schumacher hat bei Ferrari ordentlich Spuren hinterlassen. Etwa jeden vierten Sieg des Teams hat er selbst eingefahren. Kinder und Jugendliche sollen bei der Deutschen Jugendfeuerwehr künftig stärker mitreden und mitentscheiden können. Das ist jetzt beim Deutschen Jugendfeuerwehrtag in Hannover beschlossen worden. Denn bei der Jugendfeuerwehr geht es nicht nur darum zu lernen, wie man Brände löscht. Die Kinder und Jugendlichen sollen auch erleben, wie Zusammenhalt und Mitbestimmung funktionieren. Bei dem Treffen haben die Teilnehmer außerdem bestimmt, wer in den kommenden 4 Jahren an der Spitze der Deutschen Jugendfeuerwehr steht. Bundesweit machen mehr als 380.000 Kinder und Jugendliche mit. Beim zweiten Versuch hat es geklappt. Eine in Bayern gebaute Rakete hat zum ersten Mal 5 kleine Satelliten ins All gebracht. Die Spektrum-Rakete ist in Norwegen gestartet und hat es bis in die Erdumlaufbahn geschafft. Also so weit, dass die Satelliten jetzt um die Erde kreisen können. Beim ersten Testflug vor einigen Monaten war schon nach etwa 30 Sekunden Schluss. Diesmal hat es funktioniert und das ist sogar eine Premiere. Noch nie zuvor hat eine privat entwickelte Rakete von Europa aus die Erdumlaufbahn erreicht. Ein 2400 Jahre alter Statuenkopf ist in Spanien an einem ziemlich ungewöhnlichen Ort entdeckt worden, mitten in einer alten Mauer. Archäologen haben den Fund jetzt vorgestellt. Der Kopf hat einmal zu einer fast lebensgroßen Statue gehört. Jahrhunderte später haben die Römer sie offenbar auseinandergebaut und den Kopf einfach als Stein für die Mauer eines Getreidespeichers genutzt. Eine dänische Großstadt macht für ein besonderes Experiment das Licht aus und holt sich damit ein Stück Sternenhimmel zurück. In Teilen der Stadt bleiben dafür Straßenlaternen und die Beleuchtung an Gebäuden dunkel. Die Aktion gehört zum Abschluss eines großen Kulturfestivals und soll zeigen, wie sehr künstliches Licht unseren Blick auf den Nachthimmel verändert. Denn je heller eine Stadt ist, desto weniger Sterne können wir sehen. Auf Europas Berggipfeln ziehen immer mehr neue Pflanzen ein, weil es dort wärmer wird. Forscher haben die Pflanzenwelt auf 62 Gipfeln über viele Jahre beobachtet. Dabei haben sie festgestellt, Arten, die früher weiter unten gewachsen sind, schaffen es inzwischen immer höher hinauf. Für Pflanzen, die Kälte brauchen und schon lange ganz oben wachsen, wird es dagegen schwieriger. Einige sind von den untersuchten Gipfeln sogar verschwunden. Soweit die Meldungen und die Radio Teddy Nachrichten zum Nachhören jederzeit in der Radio Teddy App.
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2: Ein paar Wolken über unseren Köpfen, es bleibt aber trocken. So gehen wir hier durch die Nacht. Sobald die Sonne wieder da ist, wird's auch ordentlich warm. In der Nordhälfte bis zu 24 Grad und in der Südhälfte sogar bis zu 31 Grad am Montag. Dazu immer wieder Sonnenstrahlen und mal trocken.
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1: Und die lautet heute: Kennt ihr das, dass euer Kind auf dem Schulweg trödelt? Was das Zeug hält, so viel trödeln manche. Und so viele Eltern können ein Lied davon singen, dass die Kinder sich oft viel zu viel Zeit lassen. Manche kommen sogar ständig zu spät zur Schule. Ganz zu schweigen von den Sorgen, die wir uns machen, wenn das Kind wieder eine halbe Stunde später als erwartet zu Hause ankommt. Wir fragen mal Psychologin Henriette Grünert. Henriette, wie ist das? Warum trödeln Kinder denn überhaupt so, zum Beispiel auf dem Schulweg? Und was kann man da tun?
2: Das ist so witzig, weil wir müssen mal an uns denken, wenn wir von der Arbeit nach Hause gehen. Ich kenne wenig Menschen, die quasi ihren Schlüssel nehmen, gehen, sofort auf dem Weg nach Hause und dann sind sie zu Hause fertig. Dann überlegt man auf dem Weg zum Auto nochmal, ach, was wollte ich einkaufen? Okay. Hm. Und dann muss man vielleicht nochmal unterwegs einkaufen. Hm. Es ist auch immer irgendwas. Und Genauso geht es unseren Kindern auch. Zu gucken, was finde ich jetzt interessant. Und was unsere Kinder, was wir wirklich lernen dürfen von unseren Kindern, ist, die sind viel achtsamer als wir. Was die für Dinge sehen auf dem Weg, was die für Dinge mitkriegen, was die plötzlich noch interessant und spannend finden. Das ist doch großartig. Eigentlich sollten wir uns davon eine Scheibe abschneiden.
1: Also Scheibe abschneiden und wahrscheinlich ein bisschen mehr Zeit einplanen. Danke an Psychologin Henriette Grünert.
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1: Mit Nils, hallo. Und mit dieser neuen Frage hier.
2: Ich bin Olivia und ich bin 7 Jahre alt. Wieso heißt der Fahrstuhl, wenn er kein durch die Gegend fahrender Stuhl ist?
1: Woher das Wort kommt, ist nicht ganz klar. Es gibt aber eine Erklärung, die ganz logisch klingt. Bevor man Fahrstühle einfach mit Knöpfen selbst bedienen konnte, wurden sie in der Regel durch einen Aufzugführer bedient. Für diesen stand oftmals ein Stuhl in der Kabine zur Verfügung. Daher könnte das Wort Fahrstuhl kommen. Heute bezeichnen wir mit dem Wort Fahrstuhl die Kabine an sich. Ein anderes Wort für den Fahrstuhl ist der Aufzug. Klar, mit dem Aufzug wird eben etwas nach oben gezogen. Und dann sprechen ja einige auch noch vom Lift. Das ist einfach die englische Bezeichnung und to lift bedeutet in die Höhe heben. Im Deutschen wird das Wort meist für Aufzüge benutzt, die schräg nach oben fahren. Wie Skilifte, Sessellifte oder auch Treppenlifte.
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1: Jetzt sprechen wir über den gesunden Kinderschlaf. Es geht um Träume. Im Traum werden die Erlebnisse des Tages verarbeitet, sozusagen eine wichtige Aufräumfunktion unserer Psyche. Wir freuen uns natürlich über schöne Träume, Albträume dagegen können sehr belastend sein. Schlafmedizinerin Dr. Samia Little-Elk erklärt, wie das bei Kindern ist. Wann haben Kinder besonders häufig Albträume?
2: Immer dann, wenn ein Kind viele Erlebnisse und neue Eindrücke auch verarbeiten muss oder auch Konflikte. Und das ist auch wichtig, dass man mit den Kindern dann darüber spricht.
1: Wie reagiert man denn am besten, wenn das Kind jetzt kommt und sagt, es hatte gerade einen Albtraum?
2: Immer ernst nehmen, nicht im Sinne von, ist ganz schlimm, sondern im Sinne von, ich höre dir zu, ich verstehe, dass du Angst hast, auch erklären, dass das nur ein Traum ist. Und das Kind also sehr warmherzig und liebevoll annehmen, wenn es sowas erzählt. Sorgen muss ich mir machen, wenn ich das Gefühl habe, das Kind träumt so häufig schlecht, dass es gestresst ist durch den Schlaf oder sogar Angst hat, überhaupt abends einzuschlafen. Dann sollte man eventuell auch mal mit dem Kinderarzt oder anderem Fachpersonal wie Psychologen, Kinderpsychiater darüber sprechen.
1: Okay, wenn man jetzt mal vom Durchschnittsträumen ausgeht, kann man denn Träume auch positiv beeinflussen?
2: Der Tag macht die Nacht. Wenn der Tag gestresst ist, sorgenvoll ist, dann ist auch die Nacht schlechter und dann werden auch die Träume häufig schlechter. Das heißt, zum einen ist es sinnvoll, für eine Ausgeglichenheit am Tag zu sorgen, sowohl beim Kind als auch bei sich selbst als Erwachsener, sich auch verstärkt mit seinen Gedanken, Sorgen, Ängsten am Tag zu beschäftigen, damit sie uns in der Nacht nicht so heimsuchen.
1: Danke an Schlafmedizinerin Dr. Samia Little-Elk zum Thema Albträume. 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
5: Mit Patricia Woschny. Hallo zusammen. Und das sind die wichtigsten Meldungen des Tages. 30 Jahre ist es her, dass Michael Schumacher seinen allerersten Sieg in der Formel 1 geholt hat. Die Formel 1 ist die größte und wichtigste Rennserie der Welt. Ferrari ist dort ein Team, für das auch Schumacher gefahren ist. Für dieses Rennwochenende im italienischen Monza hat Ferrari sein Auto extra umlackiert. Es sieht jetzt aus wie aus dem Jahr 1996. Und Schumacher hat bei Ferrari ordentlich Spuren hinterlassen. Etwa jeden vierten Sieg des Teams hat er selbst eingefahren. Kinder und Jugendliche sollen bei der Deutschen Jugendfeuerwehr künftig stärker mitreden und mitentscheiden können. Das ist jetzt beim Deutschen Jugendfeuerwehrtag in Hannover beschlossen worden. Denn bei der Jugendfeuerwehr geht es nicht nur darum zu lernen, wie man Brände löscht. Die Kinder und Jugendlichen sollen auch erleben, wie Zusammenhalt und Mitbestimmung funktionieren. Bei dem Treffen haben die Teilnehmer außerdem bestimmt, wer in den kommenden vier Jahren an der Spitze der Deutschen Jugendfeuerwehr steht. Bundesweit machen mehr als 380.000 Kinder und Jugendliche mit. Beim zweiten Versuch hat es geklappt. Eine in Bayern gebaute Rakete hat zum ersten Mal 5 kleine Satelliten ins All gebracht. Die Spektrum-Rakete ist in Norwegen gestartet und hat es bis in die Erdumlaufbahn geschafft. Also so weit, dass die Satelliten jetzt um die Erde kreisen können. Beim ersten Testflug vor einigen Monaten war schon nach etwa 30 Sekunden Schluss. Diesmal hat es funktioniert und das ist sogar eine Premiere. Noch nie zuvor hat eine privat entwickelte Rakete von Europa aus die Erdumlaufbahn erreicht. Ein 2400 Jahre alter Statuenkopf ist in Spanien an einem ziemlich ungewöhnlichen Ort entdeckt worden, mitten in einer alten Mauer. Archäologen haben den Fund jetzt vorgestellt. Der Kopf hat einmal zu einer fast lebensgroßen Statue gehört. Jahrhunderte später haben die Römer sie offenbar auseinandergebaut und den Kopf einfach als Stein für die Mauer eines Getreidespeichers genutzt. Eine dänische Großstadt macht für ein besonderes Experiment das Licht aus und holt sich damit ein Stück Sternenhimmel zurück. In Teilen der Stadt bleiben dafür Straßenlaternen und die Beleuchtung an Gebäuden dunkel. Die Aktion gehört zum Abschluss eines großen Kulturfestivals und soll zeigen, wie sehr künstliches Licht unseren Blick auf den Nachthimmel verändert. Denn je heller eine Stadt ist, desto weniger Sterne können wir sehen. Auf Europas Berggipfeln ziehen immer mehr neue Pflanzen ein, weil es dort wärmer wird. Forscher haben die Pflanzenwelt auf 62 Gipfeln über viele Jahre beobachtet. Dabei haben sie festgestellt, Arten, die früher weiter unten gewachsen sind, schaffen es inzwischen immer höher hinauf. Für Pflanzen, die Kälte brauchen und schon lange ganz oben wachsen, wird es dagegen schwieriger. Einige sind von den untersuchten Gipfeln sogar verschwunden. Soweit die Meldungen und die Radio Teddy Nachrichten zum Nachhören jederzeit in der Radio Teddy App.
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7: Ein paar Wolken über unseren Köpfen, es bleibt aber trocken. So gehen wir hier durch die Nacht. Sobald die Sonne wieder da ist, wird's auch ordentlich warm. In der Nordhälfte bis zu 24 Grad und in der Südhälfte sogar bis zu 31 Grad am Montag. Dazu immer wieder Sonnenstrahlen und meist trocken.
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1: Jeder von uns, liebe Eltern, lügt mehrmals am Tag. Meist aus Höflichkeit, aus Angst oder sogar aus Egoismus. Und tatsächlich kommt es bei einigen von uns auch mal vor, dass wir unsere Kinder belügen. Dass wir kleine Notlügen benutzen, die uns den Alltag vielleicht ein kleines bisschen einfacher und weniger Gequengel auf den Schirm holen. Radio Teddy Familienexpertin Henriette Grüner. Diese kleinen Notlügen, die wir teilweise verwenden, macht das Sinn oder sollten wir das lieber lassen?
2: Also es gibt ja die sogenannten White Lies, ne? So dieses, wenn man gefragt wird, wie geht's dir? Und man sagt, ach ja, geht schon. Ne?
1: Dabei geht's einem gar nicht gut.
2: Genau. Hm. Ne? Ich würde da wirklich unterscheiden. Also solche Dinge sind, denke ich, schon okay. Ne? Wenn es jetzt irgendwie, also angenommen, mir fällt ein, Mama, Papa haben sich gestritten und das Kind fragt vielleicht, ist alles okay? Und um jetzt nicht das große Fass aufzumachen, würde man sagen, ja, das passt schon und ne, so ist alles fein. Ansonsten, natürlich ist es immer schöner, ehrlich zu sein. Und es muss kindgerecht sein, so damit Kinder das auch verstehen, was ich sage, völlig klar. Aber das ist natürlich das, was wir uns wünschen. Ne? Wir wünschen uns das ja im Umkehrschluss von unseren Kindern auch.
1: Danke an Radio Teddy Familienexpertin Henriette Grünert.
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1: Mit Nils, hallo. Und wir haben diese Frage hier.
2: Hallo, ich heiße Paula, bin 12 Jahre alt und meine Frage ist, warum heißt Schule Schule?
1: Das Wort Schule hat seinen Ursprung in der Sprache Latein, der Sprache aus dem alten Rom, die aber heute gar nicht mehr gesprochen wird. Heute kann man Latein an einigen Schulen aber immer noch lernen. Und im Lateinischen wird die Schule Schola genannt und das bedeutet so viel wie Ort, an dem man lernt. Das Wort hat sich im Laufe der Zeit in vielen Sprachen verändert, aber es bleibt immer ein Ort, wo Kinder und Erwachsene zusammenkommen, um Neues zu lernen. So heißt Schule auf Italienisch immer noch so ähnlich, Scuola. Im Spanischen ist es die Escuela, im Englischen wird sie School genannt und auch im Russischen Schkola.
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1: Hey Flossenfreunde, hier ist Dizzy Disco, der Disco-Delfin aus der Lagune Nummer 3. Seid ihr für den Tag bereit?
2: Ja!
1: Sag mal, schlaft ihr noch? Ich hab ja gar nichts gehört. Flossen hoch, wer ist dabei?
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0: ich bin Jochen.
1: Hey, Jochen ist auch wieder dabei. Und habt ihr schon Larry gesehen? Ruft mal Krokodil.
2: Hi.
3: Krokodil.
2: Koko was?
3: Krokodil.
4: Das ist mein Lieblingsspiel.
1: Einsiedlerkrebs, wie geht's? Du weißt doch, welche blubberbunten Knöpfe man dreht. Also lass uns allen Flossenfreunden zeigen, wie eine echte Aquaparty geht.
3: Yeah.

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1: Heute geht's um den gesunden Schlaf der ganzen Familie. Ich spreche mit Schlafmedizinerin Dr. Samia Liddle-Elk und kaum ein Thema wird so heiß diskutiert wie das Thema Familienbett. Unter anderem geht's heute auch noch um das Thema Sicherheit im Familienbett. Aber jetzt wollen wir uns erstmal anschauen, welche Vorteile das Familienbett hat, Sammy.
2: Was gibt's Schöneres, als miteinander zu kuscheln und einander Geborgenheit zu spenden in einer Familie? Und das ist auch schon der ganz, ganz große Vorteil. Das ist nur die Frage, ob die beteiligten Eltern gut schlafen neben dem Kind. Ja, manche Kinder schlafen ja wie so ein Propeller und dann zieht irgendwie Mama oder Papa aus auf die Couch und entwickeln Schlafstörungen. Das muss man eben bedenken. Man muss auch das Privatleben der Eltern bedenken. Aber ich sag mal, wenn alle damit d'accord sind, dann ist das ja sehr Schönes.
1: Du hast es gerade schon angesprochen, die Geborgenheit. Warum ist es so wahnsinnig wichtig, dass man wirklich eine geborgene Schlafatmosphäre schafft?
2: Also für Kinder ist Geborgenheit ja sowieso wichtig, übrigens für Erwachsene auch. Der Mensch ist im Schlaf besonders verletzlich. Also jetzt in seiner sicheren Wohnung hier in unserem Land ist er vielleicht nicht so gefährdet, aber in der freien Wildbahn, wo wir ursprünglich herkommen, ist Schlafen höchst gefährlich. Das weiß auch unser Instinkt. Weshalb wir durchaus einen Instinkt haben, besser zu schlafen, wenn wir wissen, es sind noch andere im Haus oder in der Wohnung. Und diesen Instinkt haben auch Kinder. Also das heißt, Geborgenheit muss nicht unbedingt bedeuten, dass das Kind im Elternbett schläft, aber Geborgenheit innerhalb der Wohnung, sich sicher zu fühlen bei den Menschen, bei denen es sich befindet, ist super wichtig für den Schlaf, weil der Schlaf eben eine unsichere Tätigkeit des Menschen ist.
1: Also Geborgenheit ist für den gesunden Schlaf von Groß und Klein von enormer Wichtigkeit. Danke an Schlafmedizinerin Dr. Samia Liddle-Elk. 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
3: Mit Patricia Woschny. Hallo zusammen. Und das sind die wichtigsten Meldungen des Tages. 30 Jahre ist es her, dass Michael Schumacher seinen allerersten Sieg in der Formel 1 geholt hat. Die Formel 1 ist die größte und wichtigste Rennserie der Welt. Ferrari ist dort ein Team, für das auch Schumacher gefahren ist. Für dieses Rennwochenende im italienischen Monza hat Ferrari sein Auto extra umlackiert. Es sieht jetzt aus wie aus dem Jahr 1996. Und Schumacher hat bei Ferrari ordentlich Spuren hinterlassen. Etwa jeden vierten Sieg des Teams hat er selbst eingefahren. Kinder und Jugendliche sollen bei der Deutschen Jugendfeuerwehr künftig stärker mitreden und mitentscheiden können. Das ist jetzt beim Deutschen Jugendfeuerwehrtag in Hannover beschlossen worden. Denn bei der Jugendfeuerwehr geht es nicht nur darum zu lernen, wie man Brände löscht. Die Kinder und Jugendlichen sollen auch erleben, wie Zusammenhalt und Mitbestimmung funktionieren. Bei dem Treffen haben die Teilnehmer außerdem bestimmt, wer in den kommenden 4 Jahren an der Spitze der Deutschen Jugendfeuerwehr steht. Bundesweit machen mehr als 380.000 Kinder und Jugendliche mit. Beim zweiten Versuch hat es geklappt. Eine in Bayern gebaute Rakete hat zum ersten Mal 5 kleine Satelliten ins All gebracht. Die Spektrum-Rakete ist in Norwegen gestartet und hat es bis in die Erdumlaufbahn geschafft. Also so weit, dass die Satelliten jetzt um die Erde kreisen können. Beim ersten Testflug vor einigen Monaten war schon nach etwa 30 Sekunden Schluss. Diesmal hat es funktioniert und das ist sogar eine Premiere. Noch nie zuvor hat eine privat entwickelte Rakete von Europa aus die Erdumlaufbahn erreicht. Ein 2400 Jahre alter Statuenkopf ist in Spanien an einem ziemlich ungewöhnlichen Ort entdeckt worden, mitten in einer alten Mauer. Archäologen haben den Fund jetzt vorgestellt. Der Kopf hat einmal zu einer fast lebensgroßen Statue gehört. Jahrhunderte später haben die Römer sie offenbar auseinandergebaut und den Kopf einfach als Stein für die Mauer eines Getreidespeichers genutzt. Eine dänische Großstadt macht für ein besonderes Experiment das Licht aus und holt sich damit ein Stück Sternenhimmel zurück. In Teilen der Stadt bleiben dafür Straßenlaternen und die Beleuchtung an Gebäuden dunkel. Die Aktion gehört zum Abschluss eines großen Kulturfestivals und soll zeigen, wie sehr künstliches Licht unseren Blick auf den Nachthimmel verändert. Denn je heller eine Stadt ist, desto weniger Sterne können wir sehen. Auf Europas Berggipfeln ziehen immer mehr neue Pflanzen ein, weil es dort wärmer wird. Forscher haben die Pflanzenwelt auf 62 Gipfeln über viele Jahre beobachtet. Dabei haben sie festgestellt, Arten, die früher weiter unten gewachsen sind, schaffen es inzwischen immer höher hinauf. Für Pflanzen, die Kälte brauchen und schon lange ganz oben wachsen, wird es dagegen schwieriger. Einige sind von den untersuchten Gipfeln sogar verschwunden. Soweit die Meldungen und die Radio Teddy Nachrichten zum Nachhören jederzeit in der Radio Teddy App.
4: 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Ein paar Wolken über unseren Köpfen, es bleibt aber trocken. So gehen wir hier durch die Nacht. Sobald die Sonne wieder da ist, wird es auch ordentlich warm. In der Nordhälfte bis zu 24 Grad und in der Südhälfte sogar bis zu 31 Grad am Montag. Dazu immer wieder Sonnenstrahlen und meist trocken.
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1: Heute geht's um das effektive Lernen vor Klassenarbeiten. Grundschullehrerin und Vierfachmama Viola Patricia Herrmann stellt uns heute eine ganz besonders effektive Lerntechnik vor. Es ist die Pomodoro-Technik. Pomodoro heißt auf Italienisch Tomate. Viola, was steckt denn hinter der Technik? Worauf zielt die ab?
2: Die Pomodoro-Technik zielt darauf ab, dass die Kinder lernen, sich ihre Zeit besser einzuteilen und die Aufgaben fokussierter zu erledigen. Es sind 5 Schritte. Zunächst schreibt sich das Kind alle Aufgaben, die es zu erledigen hat, auf einen Zettel. Im zweiten Schritt wird dann die Pomodoro, die Tomate, gestellt auf ein Zeitlimit. Meistens redet man so von 20 Minuten, aber das ist wirklich abhängig vom Alter des Kindes. Da muss man anpassen und ausprobieren, was klappt. Eher 15 Minuten, würde ich denken, für Grundschulkinder. Da können sie wirklich konzentriert arbeiten. In der Zeit, wo gearbeitet wird, kein Smartphone, nichts, was piept oder ablenkt. Das ist der zweite Schritt. Im dritten Schritt arbeitet das Kind und mit jeder Aufgabe, die es erledigt hat, darf es die auch auf dem Blatt durchstreichen, damit es auch den Lernfortschritt sieht. Nachdem der Wecker geklingelt hat, macht das Kind 5 Minuten Pause. Nach 5 Minuten geht es weiter und der ganze Vorgang wird wiederholt. Möglichst natürlich immer loben und sagen, toll, guck mal, was du geschafft hast. Das hat doch super geklappt.
1: Grundschullehrerin Viola Patricia Herrmann. Erfunden wurde die Pomodoro-Technik übrigens von dem Italiener Francesco Cirillo in den 80er Jahren. Und er hat einen Küchenwecker in Form einer Tomate für die Technik benutzt. Daher der Name. Das ganze Interview zur Pomodoro-Technik gibt es in unserer App Radio Teddy Plus. Und ansonsten gibt es täglich Tipps für uns Eltern hier bei Radio Teddy immer um 10 bis 14 Uhr in unserer Elternsendung.

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1: Mit Nils, hallo. Und mit dieser Frage hier.
2: Hallo, es ist Paulino. Ich bin 7 Jahre. Ich möchte gerne wissen, wer die Buchstaben erfunden hat.
1: Unser heutiges ABC kommt von der Halbinsel Sinai. Die liegt zwischen Ägypten und Israel. Hier haben Menschen aus einer alten Bildschrift ein Alphabet mit 20 verschiedenen Buchstaben geformt. Dieses Alphabet wurde dann von Seefahrern um die ganze Welt mitgenommen. Und so kam es auch nach Griechenland. Die alten Griechen haben es ein wenig verändert und vielleicht habt ihr schon vom griechischen Alphabet gehört. Da hießen die Buchstaben Alpha, Beta, Gamma und so weiter. Danach haben dann die Römer aus den griechischen Buchstaben die lateinischen gemacht. Dieses Alphabet hatte auch nur 20 Buchstaben. Erst später kamen dann das G, das J, das U, das W, Y und das Z dazu. Und dann war unser heutiges Alphabet mit den 26 Buchstaben komplett.
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1: Also bei meinem Sohn und mir ging das ja schon in der Kita los, dass ständig irgendwas gefehlt hat. Hannes, wo sind denn deine Handschuhe? Hannes, wo ist denn deine Mütze? Wo ist der Schal? Wieso hast du wieder nur einen Socken an? Wo ist denn der andere Socken? Und in der Schule geht's jetzt weiter. Da ist ständig die Trinkflasche verschwunden, die Handschuhe sind weg, er kommt mir ohne Mütze entgegen und weiß auch nicht, wo die Mütze ist. Es wird einfach ständig was verbummelt. Und wenn ich das so richtig sehe auf unseren Radio Teddy Social Media Kanälen bei der Abstimmung, dann kennt ihr das von euren Kindern auch, dass da ständig was verbummelt wird. Radio Teddy Familienexpertin Henriette Grünert, wie können wir unseren Kindern denn klar machen, dass sie auf ihre Sachen einfach besser aufpassen sollten?
2: Ich würde jetzt nicht die teuersten Mützen und auch den teuersten Schal immer kaufen, ne, sodass es jetzt vielleicht auch nicht so wehtut, wenn mal was abhanden geht. Dann sieht man ja auch manchmal das Chaos, wenn man die abholt. Ne, da fliegt irgendwie auch alles durcheinander von allen und da manchmal dann die eigene Mütze noch in dem ganzen Chaos zu finden. Holla die Waldfee. Also da erstmal auch ein bisschen mit Verständnis rangehen und dann vielleicht gemeinsam aussuchen. Ne, Mützen, auch generell Anziehsachen oder auch den besonderen Stift oder so. Gemeinsam aussuchen, dass da schon so ein Partizipationsprinzip irgendwie stattgefunden hat, ne? So, dass sie sich einbezogen fühlen, dass sie auch mehr, oh ja, das ist wirklich meins, das gehört mir. Ne? Da möchte ich auch nicht, dass das kaputt geht.
1: Danke an Radio Teddy Familienexpertin Henriette Grünert.
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3: Mit Patricia Woschny. Hallo zusammen. Und das sind die wichtigsten Meldungen des Tages. 30 Jahre ist es her, dass Michael Schumacher seinen allerersten Sieg in der Formel 1 geholt hat. Die Formel 1 ist die größte und wichtigste Rennserie der Welt. Ferrari ist dort ein Team, für das auch Schumacher gefahren ist. Für dieses Rennwochenende im italienischen Monza hat Ferrari sein Auto extra umlackiert. Es sieht jetzt aus wie aus dem Jahr 1996. Und Schumacher hat bei Ferrari ordentlich Spuren hinterlassen. Etwa jeden vierten Sieg des Teams hat er selbst eingefahren. Kinder und Jugendliche sollen bei der Deutschen Jugendfeuerwehr künftig stärker mitreden und mitentscheiden können. Das ist jetzt beim Deutschen Jugendfeuerwehrtag in Hannover beschlossen worden. Denn bei der Jugendfeuerwehr geht es nicht nur darum zu lernen, wie man Brände löscht. Die Kinder und Jugendlichen sollen auch erleben, wie Zusammenhalt und Mitbestimmung funktionieren. Bei dem Treffen haben die Teilnehmer außerdem bestimmt, wer in den kommenden 4 Jahren an der Spitze der Deutschen Jugendfeuerwehr steht. Bundesweit machen mehr als 380.000 Kinder und Jugendliche mit. Beim zweiten Versuch hat es geklappt. Eine in Bayern gebaute Rakete hat zum ersten Mal 5 kleine Satelliten ins All gebracht. Die Spektrum-Rakete ist in Norwegen gestartet und hat es bis in die Erdumlaufbahn geschafft. Also so weit, dass die Satelliten jetzt um die Erde kreisen können. Beim ersten Testflug vor einigen Monaten war schon nach etwa 30 Sekunden Schluss. Diesmal hat es funktioniert und das ist sogar eine Premiere. Noch nie zuvor hat eine privat entwickelte Rakete von Europa aus die Erdumlaufbahn erreicht. Ein 2400 Jahre alter Statuenkopf ist in Spanien an einem ziemlich ungewöhnlichen Ort entdeckt worden, mitten in einer alten Mauer. Archäologen haben den Fund jetzt vorgestellt. Der Kopf hat einmal zu einer fast lebensgroßen Statue gehört. Jahrhunderte später haben die Römer sie offenbar auseinandergebaut und den Kopf einfach als Stein für die Mauer eines Getreidespeichers genutzt. Eine dänische Großstadt macht für ein besonderes Experiment das Licht aus und holt sich damit ein Stück Sternenhimmel zurück. In Teilen der Stadt bleiben dafür Straßenlaternen und die Beleuchtung an Gebäuden dunkel. Die Aktion gehört zum Abschluss eines großen Kulturfestivals und soll zeigen, wie sehr künstliches Licht unseren Blick auf den Nachthimmel verändert. Denn je heller eine Stadt ist, desto weniger Sterne können wir sehen. Auf Europas Berggipfeln ziehen immer mehr neue Pflanzen ein, weil es dort wärmer wird. Forscher haben die Pflanzenwelt auf 62 Gipfeln über viele Jahre beobachtet. Dabei haben sie festgestellt, Arten, die früher weiter unten gewachsen sind, schaffen es inzwischen immer höher hinauf. Für Pflanzen, die Kälte brauchen und schon lange ganz oben wachsen, wird es dagegen schwieriger. Einige sind von den untersuchten Gipfeln sogar verschwunden. Soweit die Meldungen und die Radio-Teddy-Nachrichten zum Nachhören jederzeit in der Radio-Teddy-App.
4: Ein paar Wolken über unseren Köpfen, es bleibt aber trocken. So gehen wir hier durch die Nacht. Sobald die Sonne wieder da ist, wird es auch ordentlich warm. In der Nordhälfte bis zu 24 Grad und in der Südhälfte sogar bis zu 31 Grad am Montag. Dazu immer wieder Sonnenstrahlen und meist trocken.
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